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Mit Hilfe von Blattgrün speichern Pflanzen die Energie des Sonnenlichts in chemischen Verbindungen. Tiere und Menschen ernähren sich von Pflanzen. Bei der Einstrahlung von Sonnenlicht entsteht Wärme. Dies ist ebenfalls eine Form von Energie. Ohne die ständige Erwärmung durch die Sonne wäre die Erde kalt und unbewohnbar. Auf der Erde gibt es noch andere Energieformen, die nachhaltig verfügbar sind. Mit Hilfe der Wasserkraft können Wasserräder angetrieben werden. Dies ist eine uralte Technik, um mechanische Arbeit zu verrichten. Eine Achse überträgt die Drehung des Wasserrads in das Innere eines Gebäudes. Mit einem Getriebe und einer Pleuelstange kann daraus eine schnelle Auf- und Abwärtsbewegung entstehen. Beim Sägen der Holzbalken wandelt sich die mechanische Energie wieder in Wärme. Die Wasserkraft beruht auf der Sonnenenergie. Wärmestrahlen lassen Wasser auf Gewässern verdunsten. Das warme, gasförmige Wasser steigt gegen die Schwerkraft nach oben und speichert so Lageenergie. In höheren, kalten Luftschichten kondensiert der Wasserdampf zu feinen Wassertröpfchen. Es bilden sich Wolken. Diese ziehen mit den Luftströmungen über das Land und bringen Regen und Schneefall, besonders häufig an Bergketten. Nun schließt sich der Wasserkreislauf. Das Wasser strömt in Bächen und Flüssen zurück zum Meer. So kann der Mensch die Wasserkraft immer wieder neu nutzen. Grüß Gott, liebe Zuschauer. Ich begrüße Sie zur ersten Sendung der Reihe Telekolleg Technologie. Heute geht es um Energie und Energieumwandlungen. Die wichtigste Energiequelle der Erde ist die Sonnenenergie. Ohne diesen Energiefluss müssten wir verhungern. Zuerst würde es die Pflanzen treffen und später dann auch Tiere und Menschen. Die grünen Flächen der Pflanzen sind chemische Kraftwerke, die Sonnenenergie nutzen. Mit Hilfe des Blattgrüns, die chemische Bezeichnung dafür ist Chlorophyll, werden aus den Rohstoffen Kohlenstoffdioxid und Wasser der lebenswichtige Sauerstoff freigesetzt und der Energiespeicher Traubenzucker gewonnen. Unter Verwendung von mineralischen Düngestoffen aus dem Boden produzieren die Pflanzen aus dem Grundstoff Zucker viele weitere wichtige Stoffe wie Stärke, Fett, Eiweiß, Fasern, Farbstoffe, Heil- und Gewürzstoffe. Die Sonne sorgt auch für den natürlichen Wasserkreislauf und damit für die Energie von Wasserkraftwerken. Bei diesem Modellversuch zur Wasserkraft stellen Sie sich hier oben einen Speichersee vor, in dem Wasser in einer großen Höhe über dem Kraftwerk lagert. Die Lageenergie des Speicherwassers wandelt sich im Fallrohr in Bewegungsenergie. Mit dem Auftreffen auf die Schaufeln einer Turbine wandelt sich die Bewegungsenergie in Rotationsenergie. In einem Generator wird damit elektrische Energie erzeugt und elektrische Arbeit verrichtet. Bei diesem Versuch wird ein Metallfaden durch elektrische Reibungsarbeit so stark erhitzt, dass er leuchtet. Damit findet eine weitere Energieumwandlung in Lichtenergie statt. Dieses Beispiel eines Wasserkraftwerks zeigt sehr schön die enge Verbindung der Begriffe Arbeit und Energie. In der Frühgeschichte standen noch keine Kraftwerke zur Verfügung. Die Menschen halfen sich mit einfachen Vorrichtungen und Maschinen, die auf grundlegenden physikalischen Prinzipien wie der Hebelkraft und dem Flaschenzug beruhten. Dazu wurde die Arbeitsfähigkeit von Menschen und Tieren genutzt. Nach einer physikalischen Gesetzmäßigkeit kann die Arbeit selbst nicht vermindert, wohl aber die Kraft verstärkt werden. Dafür wird, wie bei diesem Laufrad einer Mühle, ein längerer Weg in Kauf genommen. Sie kennen die unangenehme Situation, wenn Sie früh morgens unsanft aus dem Schlaf gerissen werden. Aber ein Wecker ist ein besonders gutes Beispiel, um den Zusammenhang von Arbeit und Energie zu zeigen. Dieser elektrische Wecker bezieht seine Energie aus einer Batterie. Dies ist eine chemische Form von Energie. Damit wird eine Uhr und ein Läutwerk betrieben. Noch deutlicher wird der Mechanismus bei diesem mechanischen Wecker. Wenn ich diese Spiralfeder aufziehe, dann erhält sie die Fähigkeit, beim Entspannen Arbeit zu verrichten.
Ein Klöppel wird mehrfach beschleunigt, er schlägt abwechselnd gegen die beiden Glocken und er erzeugt Schallenergie. Folgerichtig wird in der Physik die Energie als eine Arbeitsfähigkeit definiert. Umgekehrt verändert die Arbeit den Energiezustand. Zur Abkürzung werden die Großbuchstaben W für Arbeit und E für Energie eingeführt. Denken Sie dabei an die englischen Worte Work und Energy. Bei dem Dreieckssymbol handelt es sich um den großen griechischen Buchstaben Delta, der eine Abkürzung für eine Differenz darstellt. Ausgeschrieben lautet die Formel Arbeit W gleich Energie nachher minus Energie vorher. Sie haben in Telekolleg Physik gelernt, die Arbeit und die Energie zahlenmäßig zu erfassen und dazu Rechnungen durchzuführen. Klar ist, beide haben die gleiche Einheit. Ein Joule, abgekürzt ein J. Damit wird ein berühmter englischer Physiker geehrt, der im 19. Jahrhundert lebte. Welche Arbeit verrichte ich, wenn ich einen Gegenstand hochhebe? Sie kennen die Formel für die Hubarbeit. W Hub ist gleich Gewichtskraft groß G mal Höhe H. Diese Autobatterie hier wiegt 13 Kilogramm. Ich rechne die Masse um in eine Gewichtskraft in der Einheit Newton. Gewichtskraft groß G ist gleich Masse M mal Erdbeschleunigung klein g gleich 13 Kilogramm mal 9,8 Meter durch Sekunde im Quadrat, das ergibt 127 Newton. Merken Sie sich den Umrechnungsfaktor zwischen Masse und Gewichtskraft von etwa 10 Newton pro Kilogramm. Ein Kilogramm entspricht etwa 10 Newton. Ich hebe diese Batterie mit einer Kraft von 127 Newton um eine Höhe von 79 cm. Für die Nullmarke der Höhenmessung ist es egal, ob ich die Tischebene betrachte oder den Fußboden oder sogar den Meeresspiegel. Die Hubarbeit bezieht sich auf jeden Fall auf eine Höhendifferenz. Das sind hier 79 cm. Wir können jetzt die Hubarbeit ausrechnen. Hubarbeit gleich G mal H gleich 127 Newton mal 0,79 Meter, das ergibt 100 Newtonmeter, gleich 100 Joule. Indem ich an der Batterie eine Hubarbeit verrichtet habe, habe ich ihre Lageenergie um 100 Joule erhöht. Ich will jetzt die gleiche Hubarbeit mit Hilfe einer Maschine verrichten. Ich verwende dazu einen Flaschenzug. Bei einer Höhendifferenz von 79 cm erwarte ich wieder eine Hubarbeit von 100 Joule, denn schließlich ändert sich die Lageenergie in gleicher Weise. Allerdings ist hier die Zugkraft viel kleiner. Das spüre ich genau. Das Zugseil wird bei diesem Flaschenzug um 3 lose Rollen unten und 4 feste Rollen oben gelenkt. Insgesamt hängt die Batterie an 7 Seilstücken. Im Idealfall ohne Reibung beträgt die Zugkraft ein Siebtel der Gewichtskraft. Allerdings ist hier der Zugweg viel größer. Wenn ich die Batterie wieder auf Ausgangsniveau absenke und das Seil durch meine Finger laufen lasse, dann sind das nicht nur 79 cm, sondern 7-mal so viel, etwa 5,5 Meter. Für die Einheit von Arbeit und Energie ein Joule merken Sie sich bitte folgenden einprägsamen Vergleich. Auf diese Tafel Schokolade, 100 Gramm, wirkt eine Gewichtskraft von 1 Newton. Wenn Sie eine Tafel Schokolade um 1 Meter heben, dann verrichten Sie eine Hubarbeit von 1 Meter. Die Lageenergie der Schokolade hat sich um 1 Joule erhöht. Aus Telekolleg Physik wissen Sie, dass der Begriff Arbeit nicht nur im speziellen Sinne einer Hubarbeit definiert ist, sondern ganz allgemein als Produkt aus Kraft mal Weg. Die einfache Formel W ist gleich F mal S gilt immer dann, wenn die Kraft konstant ist und parallel zum Weg gerichtet ist. Dazu ein Zahlenbeispiel. Ein Schlepplift zieht einen Skifahrer mit einer konstanten Zugkraft von 45 Newton über eine Strecke von 200 Meter. Damit verrichtet der Lift eine Arbeit von 45 Newton mal 200 Meter, gleich 9000 Joule.
gleich 9,0 Kilojoule. Es handelt sich dabei um eine Summe aus Reibungsarbeit und Hubarbeit. Hubarbeit deshalb, weil sich die Lageenergie des Skifahrers erhöht. Beachten Sie auch, dass bei einer Arbeit die Zeit keine Rolle spielt. Sie kommt in der Formel nicht vor. Andererseits spielt es schon eine Rolle, in welcher Zeit eine Arbeit verrichtet wird. Deshalb wird zusätzlich zum Begriff Arbeit eine Leistung definiert. Eine Leistung im physikalischen Sinne ist der Quotient aus verrichteter Arbeit durch benötigte Zeit. Als Formel geschrieben, P ist gleich W durch T. Bei P denken Sie an Power. Die Einheit der Leistung ist 1 Joule dividiert durch 1 Sekunde gleich 1 Watt. Großes W als Abkürzung. Diese Einheit ehrt einen weiteren britischen Physiker, der vor Joule im 18. Jahrhundert lebte. Auch dazu ein Zahlenbeispiel. Wenn der Schlepplift die Arbeit innerhalb von 30 Sekunden verrichtet, dann beträgt die Leistung P gleich W durch T gleich 9,0 Kilojoule durch 30 Sekunden gleich 300 Watt. Würde er dagegen doppelt so lange brauchen, also 60 Sekunden, dann gilt P' gleich W durch 2 mal T gleich 9,0 Kilojoule durch 60 Sekunden gleich 150 Watt. In diesem Fall ist seine Leistung nur noch halb so groß. Auch für die Einheit der Leistung, nämlich 1 Watt, merken Sie sich einen einprägsamen Vergleich. Wenn Sie diese Tafel Schokolade innerhalb von einer Sekunde um einen Meter heben, dann verrichten Sie eine Arbeit von einem Joule in einer Sekunde und leisten damit gerade 1 Watt. Einer der bekanntesten und vielleicht der wichtigste Satz der Physik ist der Energieerhaltungssatz. Es gibt dafür verschiedene Formulierungen, zum Beispiel die, Energie kann weder erzeugt noch vernichtet werden. Wie ist das, wenn ich diesen Hüpfball fallen lasse? Mit abnehmender Höhe wächst seine Geschwindigkeit. Seine Lageenergie nimmt immer mehr ab, seine Bewegungsenergie immer mehr zu. Das Erhaltungskonzept für Energie gilt zu jedem Zeitpunkt. Die Summe aus Lageenergie plus Bewegungsenergie ist konstant gleich der Lageenergie am Start. Dies erlaubt uns zu jedem Zeitpunkt eine Umrechnung von Lageenergie in Bewegungsenergie. Die Formelgleichung lautet m mal g mal h plus 1/2 mal m mal v Quadrat ist eine Konstante. Kurz vor dem Auftreffen am Tisch nimmt die Geschwindigkeit ihren maximalen Wert an. Nun liegt die gesamte Energie als Bewegungsenergie vor. Eine winzige Zeiteinheit später jedoch ist die Geschwindigkeit für einen Moment gleich Null. Damit gibt es jetzt weder Lage noch Bewegungsenergie. Aber wir ahnen, dass die Energie immer noch im verformten Gummi gespeichert ist. Es handelt sich um Verformungsenergie. Die verformten Gummielemente entspannen sich anschließend wieder und beschleunigen den Ball nach oben. Kurz über dem Tisch ist die Verformungsenergie Null, die Bewegungsenergie jedoch maximal. Nun wächst die Höhe über dem Tisch, die Bewegungsenergie nimmt ab, die Lageenergie zu. Zu jedem Zeitpunkt ist die Summe aus beiden konstant. Es bleiben jetzt noch zwei Fragen zu klären. Erstens, wie kann die Bewegung beginnen, wenn der Ball zuerst am Tisch ruht? Dann muss ich an ihm Hubarbeit verrichten, damit er seine anfängliche Lageenergie bekommt. Diese Energie entnehme ich meinem Körper. Und zwar mindestens so viel, wie die Hubarbeit beträgt bzw. die anfängliche Lageenergie. Die Energie eines menschlichen Körpers können wir physiologische Energie nennen. Sie wird durch die chemische Umwandlung von Speisen bereitgestellt. Die zweite Frage betrifft die Tatsache, dass der Ball nach dem Aufprallen nicht mehr die ursprüngliche Höhe erreicht. Aber es gilt trotzdem das Energieprinzip. Energie verschwindet nie. Sie kann sich nur in einer anderen Energieform verstecken. Suchen wir danach. Ich habe hier ein Modell für den elastischen Hüpfball. Die Kugeln und die Federn stellen die elastischen Gummimoleküle dar. Wenn dieser Ball am Tisch aufprallt,
Dann beginnen Kugeln sich zu bewegen, Federn spannen sich, es liegt Bewegungs- und Verformungsenergie vor. Aber die Bewegung findet nicht nur in vertikaler Richtung statt, sondern sie wird überlagert von einer chaotischen Zitterbewegung aller Moleküle. Deshalb ist es nicht möglich, die volle Energie in die Bewegung nach oben umzusetzen. Ein Teil der Energie bleibt zurück als Zitterbewegung der restlichen Moleküle. Der Gummiball hat sich ein wenig erwärmt. Wärme ist auch eine Form von Energie. Wir sprechen von innerer Energie. Wenn wir zu den mechanischen Energieformen die innere Energie aus der Wärmelehre hinzunehmen, erhalten wir eine allgemeingültige Formulierung von Energieerhaltung, die auch als erster Hauptsatz der Wärmelehre bezeichnet wird. Die Gesamtgröße der Energie bleibt bei allen Umwandlungen erhalten. Es ändern sich nur die Anteile der beteiligten Energieformen. Unternehmen wir nun einen Streifzug durch verschiedene Energiearten und ihre Eigenschaften. Die Lageenergie des Wassers in einem Stausee ist mit einigen sehr günstigen Eigenschaften verknüpft. Diese Lageenergie kann über Wochen und Monate gespeichert werden. Bei Bedarf kann sie sehr kurzfristig in elektrische Energie umgewandelt werden. Der natürliche Wasserkreislauf füllt die Vorräte wieder auf. Deshalb nennt man die Wasserkraft eine regenerative Energie. Ein Zahlenbeispiel dazu. Das große Wasserkraftwerk Itaipu in Brasilien nützt die riesige Wassermenge des Paraná-Flusses. Seine Leistung beträgt 13 Milliarden Watt. Das sind 13 Gigawatt. Während eines Tages wird im Mittel eine kaum vorstellbare Lageenergie von 1.000.000 Gigajoule, gleich 1 × 10^15 Joule, in elektrische Energie umgewandelt. Als zweites Energiebeispiel betrachten wir elektrische Energie. Diese ist nur in geringen Mengen in Akkus speicherbar. Ein Netz von Kraftwerken und Versorgungsleitungen gewährleistet, dass zu jedem Zeitpunkt die benötigte Energiemenge bereitgestellt wird. So können wir elektrische Energie intensiv nutzen. Sie ist so praktisch, weil sie mit Elektromotoren leicht wieder in Bewegungs- oder Lageenergie gewandelt werden kann. Auch dazu ein Zahlenbeispiel. Ein Akku für einen PKW speichert eine Energie von etwa 2.000.000 Joule. Das sind 2 Megajoule. Beim Starten des Motors kann dieser Akku kurzzeitig mehr als 1000 Watt leisten. Eine Leistung von 100 Watt hält er etwa 5 Stunden durch. Dann muss er wieder aufgeladen werden. Als drittes Beispiel betrachte ich die Energieform Wärme. Diese bietet einige Vorteile. Sie wird von der Sonne reichlich geliefert, sehr viel mehr als der gesamte Energiebedarf der Welt ausmacht. Außerdem entsteht sehr viel Wärme gewissermaßen als Verlustwärme von Kraftwerken. Wärme kann auf vielerlei Weise transportiert werden. Über ein Transportmedium wie Wasser oder mit Wärmestrahlung sogar durch das Vakuum des Weltalls. Wärme kann in begrenztem Umfang gespeichert werden, zum Beispiel in einem Warmwasserspeicher. In einem 300-Liter-Wasserspeicher ist die innere Energie von etwa 50 Millionen Joule gespeichert, das Äquivalent von 25 PKW-Akkus. Wenn diese Energiemenge innerhalb eines Tages verwendet wird, dann entspricht dies einer mittleren Wärmeleistung von 600 Watt. In der technischen Praxis wird eine Energieumwandlung oft mit Hilfe eines Wirkungsgrades charakterisiert. Dazu dieses Experiment. Wir haben hier eine klassische Glühlampe und daneben eine moderne Energiesparlampe. Die beiden Lampen wurden so ausgesucht, dass sie in etwa den gleichen sogenannten Lichtfluss erbringen. Sie kennen vielleicht die Einheit Lumen von den Verpackungen von Lampen. Es ist interessant, die Wirkungsgrade der beiden Lampen zu vergleichen, denn das zeigt den Fortschritt der Technik. In die Steckdosen wurden Leistungsmessgeräte eingefügt. Bei der Glühlampe messen wir ungefähr 57 Watt. Das entspricht in etwa dem Aufdruck auf der Verpackung. Die Leistungsangabe bei der Energiesparlampe ist etwa 11 Watt, das ist ungefähr ein Fünftel der Leistung der Glühlampe. Deshalb ist der Wirkungsgrad der Energiesparlampe 5-mal so groß wie der der Glühlampe.
Der Wirkungsgrad Eta ist definiert als Verhältnis von nutzbarer Energie durch zugeführte Energie. Eta ist gleich E-Nutz durch E-Zu. Eta hat keine Einheit, denn die Joule im Zähler und im Nenner kürzen sich gegenseitig weg. Eta ist eine Dezimalzahl kleiner als 1, weil sich Energie nicht vermehren lässt. Sehr oft gibt man einen Wirkungsgrad als Prozentzahl an. Beachten Sie bitte, dass immer noch Energieerhaltung gilt. In der Technik interessiert man sich allerdings oft nur für einen kleinen Teil der Energieformen und bezeichnet den Rest als Verlust. Der Wirkungsgrad einer Glühlampe in Bezug auf die Lichtenergie beträgt ungefähr 5%. 95% der zugeführten elektrischen Energie wird direkt in Wärme umgewandelt und entspricht damit nicht dem beabsichtigten Nutzen. Eine Energiesparlampe ist eine Mini-Leuchtstoffröhre. Hier ist die Lichtausbeute schon viel größer, Eta ungefähr 25%. Einen weit größeren Wirkungsgrad als Glühlampen und Energiesparlampen haben Leuchtdioden. Es gibt inzwischen Leuchtdioden zu kaufen, die weißes Licht ausstrahlen. Diese sind allerdings noch so teuer, dass sie nur in Spezialfällen verwendet werden. Ich verwende diese Stirnlampe bei Bergtouren, wenn ich erst nach Einbruch der Dunkelheit wieder absteige. In Zukunft wird es immer wichtiger sein, mit Energie sparsam umzugehen. Wenn Sie Ihr Auto betanken oder wenn Sie Ihre Elektrizitätsrechnung bezahlen, dann merken Sie sehr deutlich, Energie ist ein Wirtschaftsgut und nimmt einen wesentlichen Anteil bei Ihren Lebenshaltungskosten ein. Energierohstoffe wie Steinkohle, Braunkohle, Erdöl, Erdgas oder Uran werden als Träger von Primärenergie bezeichnet. Das Diagramm zeigt den Anteil verschiedener Energieträger an der Energieversorgung Deutschlands im Jahr 2000. Bei Steinkohle, Braunkohle, Öl und Erdgas spricht man von fossiler Energie, weil sie sich aus den Resten vorgeschichtlicher Pflanzen und Lebewesen bildeten. Diese Energieträger haben einen Gesamtanteil von etwa 80%. Die Kernenergie des Urans entstand noch viel früher bei der Bildung von schweren Elementen im Universum. Zur Primärenergie zählt man auch die Wasserkraft, die Windenergie und die Energieanteile, die mit Solarkollektoren und Solarmodulen gewonnen werden. Diese Energieformen liefern bisher nur einen geringen Anteil an unserem Energiemix. Aber sie stehen im Gegensatz zu den anderen Primärenergien unbegrenzt zur Verfügung. Deshalb heißen diese Energieformen regenerativ. Wie nützen wir die Primärenergie? Betrachten wir dazu die beiden Beispiele Auto und Elektrizitätskraftwerk. Beim Elektrizitätskraftwerk ist es fast egal, ob Sie an ein Kohle-, Öl- oder Kernkraftwerk denken. Die Energieumwandlungen laufen immer über den Sekundärenergieträger Wärme. Es sind alles Wärmekraftwerke. Die Zahlenwerte beziehen sich allerdings auf ein Kernkraftwerk. Ein Auto ist ein Fortbewegungsmittel. Die Nutzenergie ist deshalb die Bewegungsenergie. Sie erreicht lediglich einen Anteil von 16%. Die Verluste durch Abgase, Kühlwasser, Motorabstrahlung, Eigenbedarf des Autos und Reibung sind erstaunlich hoch. Hier kann man noch Raum für technische Verbesserungen vermuten. Bei Kraftwerken erreicht die elektrische Nutzenergie einen Anteil von etwa

5%. Hier sind die Verluste durch Leitungen, Kühlung, Generator, Eigenbedarf des Kraftwerks und Stromtransport kaum noch zu senken. Aus physikalischen Gründen, die wir im Anschluss besprechen werden, liegt der theoretisch erreichbare Wirkungsgrad nur wenig über den angegebenen 33%. Bei einem Kraftwerk mit einer Leistung von 1 Gigawatt müssen 2 Gigawatt im Kühlturm an die Umwelt abgegeben werden. Würde das nicht geschehen, dann kann auch das 1 Gigawatt Nutzleistung nicht erzielt werden. Der physikalische Wirkungsgrad erreicht nur bei ausreichender Kühlung sein Optimum. Sie erinnern sich, der erste Hauptsatz der Wärmelehre beschreibt die Energieerhaltung unter Einschluss von Wärme. Es gibt noch einen zweiten Hauptsatz der Wärmelehre. Er schränkt ein, dass Wärme nur zum Teil in mechanische Energie umgewandelt werden kann. Eine mögliche Formulierung lautet so: Es gibt keine Maschine, die innere Energie in mechanische Energie umwandelt, ohne dass ein Teil der zugeführten Wärme wieder abgegeben wird. Deshalb sind Energieumwandlungen unter Beteiligung von Wärme nie umkehrbar. Eine Energieumwandlung, die nicht umkehrbar ist, heißt irreversibel. Dazu einige Beispiele. Wenn ein Luftballon zerplatzt, dann kommt es zum Druckausgleich. Das Volumen der Luftteilchen nimmt in kurzer Zeit sehr stark zu. Sie können sich gut vorstellen, dass so ein Prozess nicht von alleine in die umgekehrte Richtung verlaufen kann. Deshalb die Bezeichnung irreversibel. Ein anderes Beispiel. Ich kippe Eiswürfel in einen Apfelsaft. Die Eiswürfel werden schmelzen und sie entnehmen ihre Schmelzwärme dem Apfelsaft. Der wird dadurch gekühlt. Das 0 Grad Wasser der Eiswürfel wird den Apfelsaft weiter kühlen. Ein weiteres Beispiel für einen irreversiblen Prozess. Noch ein drittes Beispiel. Ich gieße aus einem Krug Wasser in ein Becken. Die anfängliche Lageenergie wandelt sich zuerst in Bewegungsenergie und beim Aufprall in Wärme. Liebe Zuschauer, können Sie sich vorstellen, dass das Wasser aus dem Becken von alleine wieder nach oben fließt, gegen die Schwerkraft zurück in den Krug? Nun, der Energieerhaltungssatz wird dadurch nicht verletzt. Das Wasser kühlt sich beim Aufwärtsfließen ein wenig ab und wandelt die abgegebene Wärme in mechanische Energie. Es gewinnt Lageenergie. Für unser Empfinden ist dies eine unmögliche Energieumwandlung und damit haben wir recht. Dieser Vorgang würde den zweiten Hauptsatz der Wärmelehre verletzen. Wärme kann nicht zu 100% in mechanische Energie umgewandelt werden. Deshalb ist jede Energieumwandlung aus Lageenergie in Wärme, wie sie bei jedem Wasserfall stattfindet, ein irreversibler Prozess. Es ist aber durchaus möglich, mechanische Energie aus Wärme zu gewinnen. Dazu verwendet man eine Wärmekraftmaschine, wie zum Beispiel einen Automotor. Sein Wirkungsgrad ist wegen des zweiten Hauptsatzes weit geringer als 50%. Liebe Zuschauer, in der nächsten Sendung beschäftigen wir uns mit Wärmekraftmaschinen und ihren Energiewandlungen. Ich würde mich freuen, wenn Sie sich für die Fortsetzung interessieren. Auf Wiedersehen!

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0: Ja! Ich fliege! Nee, geht doch nicht. Naja, ich bin ja auch kein Vogel. Aber um die geht's heute. Ja!
1: Ich will heute wissen, wer hat den größten Vogel? Der Strauß ist der größte Vogel. So groß und schwer, dass er nicht fliegen kann. Der Albatros hat die größte Flügelspannweite. Er kann zwar fliegen, tut sich aber schwer mit der Landung. Der Kolibri ist der kleinste Vogel. Mit 80 Flügelschlägen pro Sekunde kann er sogar in der Luft stehen bleiben. Diese schlanken Beine gehören einem Weißstorch. Er ist gerade im bayerischen Jagdfalkenhof im Wildpark Tambach gelandet. Und ich auch.
2: Roland, wir sind jetzt auf dem Weg zu deinem Hühnerstall.
3: Also Hühnerstall verbinde ich mir doch wieder. Das ist das Nachtquartier für unsere Greifvögel.
2: Okay, Nachtquartier. Ist es das hier?
3: Das ist das Nachtquartier.
2: Das heißt, da ja, liegen die in den Federn und schlafen. Da bin ich jetzt mal gespannt. Ich kann hier mal krähen wie ein Hahn.
3: Ja, kannst du probieren. Aber ob das funktioniert, weiß ich nicht.
2: Hey, hier. Das ist ein Greifvogel halt.
3: Das ist ein Greifvogel, das ist ein Falke. Da haben wir noch mehr.
2: Haben die jetzt noch ihre Schlafkappen auf, oder?
3: Ja, das sind ihre normalen Hauben.
2: Dann sind die entspannt.
3: Und sie sind entspannt, sie sehen nichts, es ist wirklich Nacht. Aha. Und dann bleiben sie wirklich ganz ruhig stehen.
2: Welchen nehmen wir zuerst?
3: Ich habe davon den Peres. Der ist es eben Frühaufsteher und den nehmen wir als ersten. Halt nicht so schnell, du brauchst noch einen Handschuh.
2: Der Peres oder die Peres?
3: Der Peres.
2: Ah, ich kenne noch eine Peres.
3: Da brauchst du dann Handschuh. Mhm. Und ich nehme ja auch einen.
2: Eine linke Hand.
3: Richtig. Ja. Wir Falken sind alle Linkshänder. So, wenn du den Greifvogel aufnehmen willst.
2: Hallo, Peres.
3: Immer von hinten und dann den Schwanz drunter. Ja. Und dann steigt er nämlich von ganz alleine drauf. Super.
2: Wow, da merkt man schon die kräftigen Krallen, die den jetzt hier richtig fest.
3: Das, die Lederriemen festhalten.
2: Ach so, festhalten, genau.
3: Weil wir sonst zappeln da unter Umständen und dann ist er weg.
2: So, jetzt habe ich ihn.
3: So, dann würde ich sagen, einfach mitkommen.
2: Boah, also was ist das jetzt mal für ein Vogel?
3: Das ist ein Sagerfalke.
2: Super, der hält sich hier genau auf meinem Zeigefinger fest.
3: Ja, jetzt was weißt du, warum du den Handschuh anhast.
2: Ja.
3: Sonst hast du jetzt 8 Löcher nämlich in den Fingern.
1: Jeder Greifvogel hat draußen einen eigenen Platz, an dem er den Tag verbringt.
2: Aber der fühlt sich ganz wohl bei mir.
3: So, jetzt haben wir es aber fast geschafft. Jetzt musste ich hier noch mal drüber, damit wir auf seinen Platz kommen. Wir haben jetzt die sogenannte Langfessel.
4: Ja.
3: Da müssen wir jetzt unseren Falken festmachen. Dafür haben wir diese netten kleinen Karabinerhaken wieder. Da geht das nämlich schneller. So, und jetzt müssen wir die Haube noch runter machen.
2: Ach so, warte mal, aber dann wird er wahrscheinlich wild dann, wenn er
3: nein,
2: mich sieht.
3: Nein, nein. Du musst die kurzen Riemen, und zwar ja, diesen einen, musst du mit den Zehen fassen. Du hast ja bloß eine Hand zur Verfügung.
2: Mich denn?
3: Nein, macht er nicht. So, den anderen kurzen hier mit den Fingern und jetzt einfach mal ziehen. So.
2: Oh, hallo.
3: Und schon ist die Haube unten.
2: Wow. Oh, ups. Hey, jetzt hat er mich gesehen, hat sich ein bisschen erschrocken. Oder hat sich vor euch erschrocken.
1: Damit die Vögel nicht wegfliegen, werden sie angebunden. Das sieht zwar komisch aus, ist für sie aber gar nicht so schlimm. Denn Greifvögel brauchen sehr viel Kraft zum Fliegen. Normalerweise fliegen sie sowieso nur, wenn sie müssen. Zum Beispiel, um Beute zu fangen. So, und wir müssen weiterarbeiten. Im bayerischen Jagdfalkenhof leben über 20 Greifvögel, die von Roland und seinen Kollegen und mir natürlich aus ihrem Nachtquartier geholt werden müssen. Hier schreit Thea, ein Sagerfalke. Und das ist Turmi, der kleine Turmfalke.
2: Wer schläft jetzt hier?
3: Ja, dann müssen wir jetzt noch den Willi rausholen.
2: Wie ich?
3: Ja, wie du. Ich verrate dir noch nicht, wer es ist. Du lässt ihn mich kurz holen und dann bekommst du ihn.
2: Okay, machst du ja ganz schön spannend. Wow!
3: So, da haben wir den Willi.
2: Wow! Aber du willst ja nicht, dass ich den jetzt hier trage.
3: Na klar.
2: Komm, nein, Moment mal.
3: Ja? Du lässt mal so draußen. Ja. Das müssen wir jetzt nämlich anders übergeben.
2: Meine Güte.
3: Der Willi geht jetzt hier drauf. Richtig.
2: Guten Morgen, Willi. Ich habe Angst, ihn anzuschauen, weil ich mir echt vorstelle, der hängt sich auf einmal mir ins Gesicht rein.
3: Ja. Ganz easy.
2: Sag mal, wo ich hier gerade deinen Arm sehe, wo kommen eigentlich diese Narben her?
3: Seeadler und Geier.
2: Was und das ist das jetzt für ein Adler?
3: Ein Steppenadler.
2: Ein Steppenadler.
3: Das ist ein kleiner Adler.
2: Aber der wiegt schon ganz schön viel.
3: Ganz locker.
2: Okay, wir gehen ganz locker.
1: Roland ist von Beruf Falkner. Um Falkner zu werden und mit Greifvögeln so gut umgehen zu können, muss man einen Jagdschein und eine Falknerprüfung machen.
2: Die nächste Frage steht hier drin in meinem Blog, und zwar, was für ein Vogel ist das überhaupt? Gemeint ist der Vogel, der hier auf der Deutschlandflagge ist.
3: schau dich mal bei unseren Adlern um. Mhm. Vielleicht findest du ihn.
2: Der müsste schon irgendwie wirklich eine Ähnlichkeit haben,
3: ja,
2: mit dem. Ja, der Willi hier, der Steppenadler, der sieht dem doch fast ein bisschen ähnlich.
3: Da fehlt etwas, weil ein Steppenadler hat eine Befiederung an den Füßen, die geht bis ganz runter zu den Zehen. Die hat aber dieser Vogel nicht.
2: Aha. Hey, cool. Was ist denn das eigentlich hier, der mit dem weißen Kopf für einer?
3: Auch ein Wappenvogel.
1: Der Weißkopfseeadler ist in Nordamerika zu Hause. Er ist der Wappenvogel der USA und auf jedem Dollarschein zu finden. Naja, dann ist er wohl auch nicht der Richtige.
2: Der hat ja keinen weißen Kopf, der hier drauf ist.
1: Aber vielleicht der da drüben.
3: Das ist auch ein Seeadler, aber es ist ein europäischer Seeadler.
2: Moment mal, du hast das doch gerade mit den Federn, die unten an den Füßen sind, gesagt. Die gehen ja auch nicht bis runter auf die Krallen.
3: Gut erkannt.
2: Ist das jetzt richtig? Der Adler, der auf dem deutschen Bundeswappen ist, das ist ein Seeadler.
3: Das ist ein Seeadler, unser größter heimischer Greifvogel.
1: Nach Jahrhunderten der Verfolgung und Ausrottung stehen die Könige der Lüfte heute unter Schutz. Mittlerweile leben in Deutschland in freier Natur über 400 Seeadlerpaare. Steinadler sind in den Bayerischen Alpen heimisch. Sie ernähren sich hauptsächlich von Murmeltieren. Aber sie jagen auch junge Gämsen oder kleinere Vögel. Mit ihren Adleraugen erspähen sie ihre Beute und im Sturzflug stürzen sie sich auf sie. Hoch oben in den Felswänden bauen sie ihren Horst, um zu brüten. Das Junge wird etwa 10 Wochen lang von den Eltern versorgt.
2: Als Falkner hat man auch neben dem Handschuh noch eine Falknertasche. Was ist da drin?
3: Das Futter für die Vögel.
2: Körner oder was?
3: Nein, Körner nicht. Aber du kannst ja mal reinlangen. Du kannst dir mal was rausholen.
2: Nee.
3: Warte mal.
2: Das ist tot.
3: Das ist tot.
2: Ein totes Küken?
3: Ja.
2: Oh, oh, das ist aber süß. Das fressen die Greifvögel.
3: Das ist richtig.
2: Aber Tauben füttert man doch mit irgendwelchen Körnern und so weiter.
3: Ja. Tauben sind auch Pflanzenfresser, aber Greifvögel sind halt nun mal Fleischfresser. Die kann ich mit Körnern nicht füttern.
1: In freier Natur bringen die Vogeleltern ihrem Kleinen das Fliegen und Jagen bei. In einem Tierpark muss das der Mensch übernehmen. Für das Training von Seeadler Aris wirft Roland ein Küken in den Teich. Sofort greift sich der Greifvogel mit seinen Krallen die Beute aus dem Wasser. Adler sind Grifftöter. Das heißt, sie töten ihre Beute beim Packen mit den Krallen. Roland trainiert die Vögel jeden Tag, damit ihre Muskulatur gestärkt wird. Da sie nur fliegen, um Beute zu machen, muss Roland dabei viele Küken verfüttern.
2: Erkennt das jetzt der Seeadler überhaupt, weil er ziemlich weit entfernt sitzt?
3: Der sieht das problemlos. Also ein Fleischstückchen von der Größe kann er auf locker auf 100 Meter Entfernung sehen.
2: Mit seinen Adleraugen
3: halt. Die sind viel besser als unsere Augen.
2: Deswegen sieht er uns jetzt auch.
3: Ja.
2: So ein faules Leben wie ein Huhn führen die nicht, dass sie irgendwie gefüttert werden, sondern die müssen sich schon richtig das Futter hier oben, das Küken, erarbeiten.
3: Ja, sie müssen sich bei uns genauso erarbeiten wie auch in der Natur draußen, auch wenn es bei uns viel einfacher ist.
1: Besonders beliebt ist die Falknerei, also das Jagen mit Greifvögeln, in den Vereinigten Arabischen Emiraten oder dem Oman. Früher benutzten die armen Beduinenstämme die Falken, um sich etwas zu essen zu jagen. Heute ist es eine super Luxussportart. Mit einer Beuteattrappe, dem Federspiel, wird der Falke trainiert. Wie das Jagdtraining mit dem Federspiel genau funktioniert, zeigt mir jetzt Rolands Kollege Günther.
2: Das ist ein Federspiel.
4: Das ist ein Federspiel.
2: Was ist das jetzt, so ein Lederteil mit
4: Federn? Lederkörbe.
2: Oh, oh. Mit einem toten Küken drauf.
4: Richtig.
1: Odin ist ein Sagerfalke.
2: Will der was sagen?
5: Willi, Willi.
4: Was? Ja. Okay.
2: So.
1: Er hält das Federspiel für echte Beute. Zum Beispiel für einen kleinen Vogel oder ein Nagetier.
2: Der geht jetzt auf das Federspiel drauf.
4: Richtig.
1: Der Trick mit dem Federspiel funktioniert natürlich nur, wenn sich das auch ständig bewegt. Dafür ist Günther zuständig.
2: Achtung, die nächste Attacke kommt.
1: Der Falke darf die Beuteattrappe nicht gleich erwischen, soll aber auch nicht dadurch verletzt werden.
2: Auf der hat ein ganz schönes Tempo drauf.
4: Natürlich.
1: Ein Wanderfalke kann im Sturzflug bis zu 350 km/h schnell werden. So schnell wie ein Formel-1-Wagen. Wahnsinn. Ein echtes Beutetier hätte da nichts zu lachen.
2: Achtung, die nächste Attacke kommt. Ist ja der Hammer.
4: Boah, das rauscht richtig, wenn der über einen drüber geht.
2: Ja.
4: Und noch ein Sturzflug.
2: Sturzflug und runter. Hey.
4: Ups, und die Beute fast gefangen. Das war jetzt ziemliche Anstrengung für den Vogel.
2: In freier Wildbahn, wie viel fliegt da so ein Falke am Tag?
4: Der fliegt nicht sinnlos, sondern nur, wenn er gute Aussichten hat, auch Beute zu machen. Jeder fünfte, sechste Beuteflug ist erst von Erfolg gekrönt.
2: Ach so, und deswegen lässt du ihn auch jetzt beim Federspiel erstmal vorbei, vorbei, vorbei?
4: Genau so. Ja. Genau so. Diese Misserfolge bauen bei ihm diese Beuteaggression auf, um dann letztendlich die Beute zu erreichen. Wissend, wenn er in der Natur das sich lange erlaubt, dann wird er nicht überleben.
1: Roland ist von Beruf Falkner. Ich helfe ihm, Adler Willi aus seinem Nachtquartier zu holen. Die Hauben sorgen dafür, dass die Vögel ganz entspannt sind. Das Wappentier der Bundesrepublik Deutschland ist ein europäischer Seeadler, der größte heimische Greifvogel. Greifvögel sind keine Körner, sondern Fleischfresser.
2: Noch weiß ich nicht genau, was das mit Greifvögeln zu tun hat. Wir sind jetzt im Klärwerk München 1 heißt. Ja. Herbert und Wolfgang, darf ich vorstellen? Zwei Männer mit einem kleinen Unterschied. Der Wolfgang, der hat einen Vogel und du hast gleich ganz viele Vögel. Und zwar die, die hier rumsitzen. Was sind das für Vögel, Herbert?
5: Das sind Lachmöwen.
2: Lachmöwen, das klingt doch eigentlich ganz lustig, ja, ja. Aber ihr habt ein Problem mit denen hier im Klärwerk.
5: Ja, wenn Möwen auf der Anlage sind, dann verschmutzen die ganzen Anlagen. Wir haben erheblichen Aufwand, die Anlagen wieder sauber zu machen. Wenn sie im Wasser sind, verschmutzen sie das Wasser wieder. Und hygienische Bedenken gibt es dann auch noch, weil die Krankheiten verschleppen könnten. Bevor der Wolfgang bei uns die Jagd übernommen hat, haben wir bis zu 3000 oder über 3000 Lachmöwen auf der Anlage gehabt.
2: Und jetzt hast du schon nicht verraten, was von Wolfgang der Job eigentlich ist. Du bist ein Falkner.
6: Richtig.
2: Du hilfst jetzt hier in der Kläranlage
6: mit den Greifvögeln die Möwen zu vergrämen, zu
2: verscheuchen. Wo hast du deine Greifvögel?
6: Die sitzen jetzt noch brav im Auto und warten auf ihren Einsatz.
1: Und zwar im Falkenmobil. Das ist Wolfgangs Vogel, Wanderfalke Ella.
2: Ella, ist ein hübscher Name.
1: So sieht also der Vogel aus, vor dem alle Möwen im Klärwerk so große Angst haben.
2: Macht sie jetzt.
6: Nein, kein Problem.
2: Vergrämen, hast du doch eben gesagt.
6: Ja.
2: Was bedeutet denn das überhaupt?
7: Vergrämen bedeutet, dass praktisch das Erscheinen von diesem Wanderfalken ausreicht, um hier die Möwen von dieser Anlage zu vertreiben.
2: Die Möwen kommen doch immer wieder. Richtig verscheuchen wie eine Vogelscheuche, das schaffst du doch nicht.
7: Ja, das sehe ich, aber die Vögel, die meisten sind dann so genervt, dass halt diesen Platz meiden. Und das ist ja wichtig. Es ist ja ein Unterschied, ob 3000 Möwen abkoten oder nur 300. So, jetzt nehme ich einmal langsam die Haube vom Vogel ab.
2: Wow, jetzt streckt sie sich, weil sie weiß, jetzt geht's los.
1: Hey! Ella fliegt ihre Runden und vertreibt so die Möwen. Nur kranke Tiere werden ab und zu von ihr erwischt.
2: Da ist die Ella.
7: Die Ella fliegt jetzt da ihre Kreise.
2: Wow!
7: Vorsicht, aufpassen!
1: Das Federspiel spornt Ellas Jagdtrieb an.
2: Hilfe! Hoffentlich kacken sie jetzt nicht, wenn sie über uns rüberfliegen.
7: Das ist mir damals schon ein paar Mal passiert, da ich ein bisschen gekalkt worden bin.
2: Das heißt, die rächen sich so ein bisschen an dir.
7: Die Ella, so, die Ella kommt jetzt da rüber, setzt sich jetzt auf den Liftmast. Und was da oben los ist, das hat alles die Ella bewirkt, beziehungsweise du.
6: Ja, das macht mein Vogel, das ist schon klar.
2: Das ging ja, wieder leicht.
7: Das klappt wie das Brezelbacken, ja? Das ist richtig. Da habe ich die zu kreisen angefangen. Das ist der gesamte Möwenschwarm, der hier noch übrig geblieben ist, von ehemals 3000 circa. Ella, hau!
2: Wird sie jetzt auch belohnt?
7: Jetzt wird sie natürlich belohnt. Sie hat eine gute Arbeit geleistet.
2: Da gibt es ein Küken.
7: Richtig.
2: Wirst du dafür eigentlich auch belohnt?
7: Ich werde auch belohnt, allerdings nicht mit Küken oder sonst Essbarem, sondern ich habe dafür eine Bezahlung, um hier vor Ort diese Arbeit zu erledigen.
2: Weil sie eigentlich das meiste macht.
7: Das ist korrekt, aber sie wird auch gut behandelt. Die Ella ist mittlerweile 10 Jahre bei mir und wir verstehen uns ganz einfach prächtig. Jetzt setzt man dir die Haube wieder auf. Sie ist jetzt noch nicht zufrieden, aber die Möwen sind weg. Und somit haben wir unseren Dienst für heute beendet.
1: So, dann schnell zurück zu Roland und Günther nach Tambach. Dort findet nämlich gerade eine Flugshow statt. Die kreischen ja wie die Möwen. Die Vorführung ist schon zu Ende. Naja, dann schaue ich mich mal bei den Geiern um. Ganz schön groß sind die. Und ganz schön hässlich. In Deutschland leben in freier Natur keine Geier mehr. In den österreichischen Alpen versucht man aber, einige Arten wieder heimisch werden zu lassen.
3: Oh, gut machst du das, Willi.
2: Ja, danke. Ich weiß, der Geier, was ich hier mache.
3: Die wissen schon, was du machst, aber so gut wie du das machst, dann könnte man dich ja eigentlich für die Zukunft anstellen, zumindest zum Saubermachen.
2: Ja, danke schön. Also, hey, Moment, der hat ja auch einen Wahnsinnsschnabel.
3: Ja, den braucht er auch als Geier. Der fängt ja nichts mehr, der frisst ja nur, der sucht ja tote Tiere.
2: Aasfresser, ja. Aas bedeutet totes Tier. Ja.
1: Wie die Geier stürzen sich die Geier auf ihr Fressen. Innerhalb einer Stunde wird selbst ein großer Tierkadaver weggeputzt. Vor allem in warmen Ländern machen sich die Geier damit nützlich, weil sie so Seuchen verhindern.
3: Das ist die Adina.
2: Adina.
3: Im Übrigen, das ist unser mit Abstand ältester Greifvogel. Die Dame ist nämlich mittlerweile 35 Jahre alt.
2: Oh, ganz schön alt. Wie alt bist du?
3: Dasselbe Alter.
2: Ah.
3: Die ist ein halbes Jahr älter als ich.
2: Die Geier sind jetzt schon die größten Vögel.
3: Das sind unsere größten, ja.
2: Wer ist der größte Vogel?
3: Das ist unser Schneewittchen. Die habe ich dir noch gar nicht vorgestellt.
2: Nee, zeig's mir die.
3: Die zeige ich dir noch.
2: Okay, Schneewittchen hört sich gut an.
1: Schneewittchen ist ein Schneegeier aus dem Himalaya-Gebirge.
2: Wow.
3: Und das ist jetzt richtig aggressives Verhalten. Ja? Die zeigt mir ganz klar und deutlich, das ist ihrs, hier habe ich nichts zu suchen. Sie verteidigt ihr Zuhause.
2: Wow. Ja, oh, jetzt habe ich aber schon so ein bisschen gesehen, was sie für eine Spannweite hat, wenn sie die Flügel streckt. So ein kleiner Spatz, der wiegt nicht viel, der hat auch ganz kurze Flügel, der kommt halt hoch. Und weil sie so schwer ist,
3: braucht sie die großen Flügel.
2: Aber selbst da kommt sie mit Flattern auch nicht so richtig weit.
3: Nein, sie kommt nicht weit. Also so 100 bis 200 Meter im Ruderflug mehr ist für so einen großen Greifvogel gar nicht drin. Wenn die keine Luft- und keine Windunterstützung hat, dann bleibt sie am Boden.
2: Das heißt, die sind so ein bisschen wie Segelflugzeuge, die sich auch so in den warmen Wind hängen und dann mit hochgehen.
3: Richtig.
2: Oh, nicht zu weit den Arm rausstrecken, nicht, dass er mir abhackt.
3: Haben wir nichts dagegen, dann brauchen wir den Geier heute nicht mehr füttern.
2: Und damit ein herzliches Willkommen zur fröhlichen Federkunde. Roland, die erste Feder bitte. Ah, endlich die hat mir am meisten.
3: Tja.
2: Die ist imposant.
3: Das ist eine richtig große Feder, also wird sie auch zum großen Vogel gehören.
2: Der Geier?
3: Das ist eine Geierfeder.
2: Boah, die mieft irgendwie.
3: Ja gut, wir Menschen haben unseren eigenen Geruch und die Greifvögel auch. So, da haben wir mal was ganz Nettes. Das ist eine Feder von einer Eule, und zwar von einem Uhu, unserer größten einheimischen Eule.
1: Eulen sind besonders gute Jäger. Sie ernähren sich von kleinen Vögeln, Mäusen und Schnecken. Und sind vor allem nachts unterwegs.
2: An alle Tierschützer möchte ich mich noch mal ganz kurz wenden, die sich jetzt denken, eventuell, wir hätten irgendwelchen armen Vögeln diese Federn ausgerissen. So ist es nicht. Es war nur ein Tier. Keine Spaß. Nee, die Vögel verlieren ganz normal die Federn.
3: Ganz normal. Eine Feder nutzt sich ab. Vögel mausern, wechseln also das Gefieder.
2: Wie oft mausern sich die Vögel?
3: Mausern wird jedes Jahr gemacht, aber ein kleiner Vogel kommt einmal im ganzen Jahr mit einem kompletten Gefieder durch.
2: So ein kleiner Spatz oder was?
3: Zum Beispiel, auch kleine Greifvögel. Aha. Aber so ein großer Geier braucht bis zu 8 Jahre, bis er das Federkleid einmal komplett durchgemausert hat. Sie müssen ja flugfähig bleiben.
2: Habe ich eigentlich noch Federn, also bei mir jetzt oben drauf?
3: Du hast noch 2 Federn. Haben wir so eine schöne Weiße hier mit so dunklen Punkten. Das ist für alle, die gerne Harry Potter sehen, die kennen den Vogel.
2: Ah, die Schneeeule ist das dann.
3: Das ist eine Schneeeulenfeder.
2: Okay, cool. Was ist sonst noch in meinem
3: Kopf? Einen haben wir noch. Das ist eine von einem Seeadler, von einem europäischen Seeadler. Das ist immer weiß oben, braun unten.
2: Moment mal, 2 haben wir doch noch.
3: Ja, 2 haben wir noch, aber die sind fest da oben drin. Ne?
2: Die sind vom Papagei oder was?
3: Ja, das sieht aus wie von einem Huhn bzw. einer Gans, aber die sind schon gefärbt und die sind so kaputt, damit kann kein Vogel mehr fliegen.
2: Dass ein Vogel ohne Federn nicht fliegen kann, das seht ihr jetzt hier. Schaut.
1: Vielen Dank, Roland. Dann weiß ich ja jetzt Bescheid. Meine letzte Verabredung für heute habe ich noch einmal mit Falkner Wolfgang und seinen Greifvögeln auf der Burg Pappenheim. Hier findet ein Ritterfest statt.

0: was Ritter wohl mit Vögeln zu tun haben? Ich gehe mal auf die Suche und schaue, ob ich Wolfgang unter all den Rittern hier irgendwo entdecken kann.
1: Hey, ihr habt ja einen Vogel.
2: Entschuldigung.
1: Nein, aber ist doch wahr, auf eurem Schild ist doch ein Vogel drauf.
2: Das ist doch das Wappentier von den Habsburgern.
1: Ach so, aber ich suche jetzt in echt jemanden, der einen Vogel hat. Gibt's den auch hier auf der Burg?
2: Ja, du wirst den Falkner meinen.
1: Ja, genau.
2: Der ist da vorne.
0: Die Ritter haben für mich bis jetzt immer mit Schwertern gekämpft und ja, so auf ihren Burgen rumgehockt.
3: Das ist richtig.
0: Aber was haben die mit den Falken zu tun gehabt?
3: Das war damals die feudalste Jagd überhaupt, die Falkenjagd.
0: Und feudal heißt so von Schickimicki.
3: Ganz genau. Das waren also nur die Adeligen, die sich diese Jagd leisten konnten.
0: Und heute, hier auf der alten Ritterburg, zeigt ihr den ganzen Leuten, wie das früher zugegangen ist.
3: Zugegangen ist. Vor allen Dingen, die Leute sollen kennenlernen, wie die Vögel bei uns trainiert werden, was der einzelne Vogel zum Beispiel flugtechnisch drauf hat.
0: Was ich schon alles
3: so
0: ungefähr weiß.
3: Genau, du weißt es und darum wirst du uns jetzt helfen.
1: Ach so, nicht so zuschauen, helfen.
3: Ja, richtig. Selbstverständlich.
0: Da bin ich ja mal gespannt.
1: Also eine Lederhose habe ich nicht mehr bekommen, aber das ist jetzt die optimale Verbindung zwischen Mittelalter und Hightech, damit uns die ganzen Zuschauer hören können. Schaut mal in die Richtung.
0: Für die Rittershow hat Wolfgang ein paar seiner Greifvögel mitgebracht. Alle warten auf Doro, einen amerikanischen Wüstenbussard.
1: Wolfgang, ist der Handschuh nicht viel zu klein für den großen Vogel?
4: Ach, das schaffst du schon. Ein paar Löcher, wenn du im Ärmel hast, ist nicht tragisch.
1: Doro, schau mal. Also, na, den Kopf einziehen wir, ja?
4: So, aufgepasst, Durchflug.
0: Und jetzt noch ein Wettkampf zwischen mir und langer Falke Kira. Wer ist schneller?
4: So, und stopp, Willi!
0: Naja,
4: wunderbar. Applaus,
0: sie war schneller.
4: Hat er doch toll gemacht.
1: Ja. Ich habe mal gehört, dass so ein richtig großer Adler sogar ein kleineres Kind mitten in die Lüfte nehmen könnte. Ist das wahr?
4: Nee.
1: Stimmt gar nicht.
4: Nee. Das sind die alten Sagen aus dem 18. Jahrhundert ungefähr, wo man gesagt hat, die Förster haben die Adler totgeschossen und die Adlermutter hat sich gerächt und hat das Kind vom Förster mitgetragen. Also keine Panik, das gibt es nicht, das gibt es nur in Sagen. Also von diesen Tieren brauchen wir keine Angst haben.
1: Achtung!
4: So, jetzt kommt er her.
0: So, Steinadler Nadja und die anderen Vögel haben jetzt Feierabend. Wolfgang und sein Wanderfalke Ella vergrämen die Möwen im Klärwerk, weil die sonst alles verschmutzen. Schneegeier haben eine Spannweite von 3 Metern. Geier ernähren sich von Aas und verhindern so Seuchen. Und schon bei den Rittern war das Jagen mit Falken ein beliebter Schickimicki-Sport.
1: Mit den 2 Geierfedern hier kommt der nächste Versuch. Ja, ich fliege! Ich fliege!
5: Ich bin geflogen. Auf die Schnauze.

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Ich wünsche Ihnen eine musenreiche Viertelstunde. In der heutigen Sendung und auch in den folgenden Sendungen werde ich Ihnen vom größten Helden erzählen, den die antike Mythologie hervorgebracht hat, nämlich von Herakles. Ich habe den Herakles lang aufgehoben. Ich muss auch ehrlich sagen, ich habe ihn auch vor mir hergeschoben. Das hat seine Gründe. Über den Herakles zu sprechen, von ihm zu erzählen, ist äußerst schwierig. Warum? Erstens einmal ist er durch die Römer zum Herkules gemacht, durch die ganze abendländische Geschichte hindurch, zu einer solchen Heldenfigur geworden, die schon fast unnahbar geworden ist. Und auch ein Charakter ist er geworden, ein monolithischer, nicht differenzierter Charakter. Und in Wirklichkeit ist dieser Herakles ein höchst differenzierter Charakter. Man muss nur diese Charaktereigenschaften aus seinen Abenteuern herausfiltern. Und das ist das Schwierige, denn diese Abenteuer, die sind ohne Zahl. Tatsächlich ist es so, als ob in der Figur des Herakles die gesamte Mythologie sirupartig verdickt und konzentriert vorhanden ist. Man kommt an den Kern dieser Person kaum heran. So ungeheuer viel hat er erlebt. Das hatte seine Gründe. Der Herakles wurde bald der beliebteste Held der ganzen damaligen Welt und viele lokale Helden sind aufgegeben worden und die Leute haben sich gesagt, ist doch viel besser für uns, wenn wir diesem großen Herakles die Taten unserer lokalen Helden anhängen, als wenn wir weiter auf unsere lokalen Helden bestehen. So wurde das Ganze eine ziemliche heldenhafte Monokultur, aber eben der Herakles wurde zu einer Figur, die kaum mehr charakterisierbar ist, weil sie so viel erlebt hat. Nun, ich kann auch deswegen nicht sofort mit dem Herakles beginnen, sondern wir müssen uns fragen, wie kam es dazu, dass so ein Held überhaupt geworden ist? Er ist nämlich der einzige Held, der gezielt von den Göttern, im speziellen Fall von Zeus, gemacht wurde zu einem Zweck, nämlich um die Götter im Kampf gegen die Giganten zu unterstützen. Das war der Zweck. Der ist nicht einfach gewachsen und geworden, dieser Held, sondern er ist, würde man sagen, er ist gezüchtet worden von den Göttern. Im Krieg gegen die Giganten. Deshalb werden wir heute über die Giganten etwas erfahren. Da müssen wir weit zurückgehen bei den Giganten. Zu einer Geschichte, als es noch keine Menschen, noch gar keine Helden gab. Ganz am Anfang, als nur Gaia die Erde und Uranos der Himmel waren. Und Gaia und Uranos in einer ewigen Liebschaft lagen aufeinander und umarmten einander. Und Gaia hat lauter Wesen geboren. Immer kamen Wesen, die wurden dann die Titanen genannt. Und dann plötzlich kamen äußerst hässliche Wesen aus dem Schoß der Gaia, die

den Feldern, ließ sie Gold wachsen, eine goldene Sichel. Und diese goldene Sichel hat Kronos genommen, hat damit seinen Vater Uranos entmannt. Und Kronos hat gesiegt über den Himmel und er hat das Glied seines Vaters genommen und hat es hinter sich geworfen. In einer Geste der Verachtung, ist ja bis heute noch eine Geste der Verachtung. Und nun müssen wir ganz genau sein. Nun fliegt dieses Glied des Himmels durch die Luft und Blutstropfen fallen auf die Erde. Und aus diesen Blutstropfen hat die Erde Gaia dann die Giganten gemacht, aber erst viel später. Sie hat diese Blutstropfen in sich aufgenommen und hat sie gehegt und gepflegt. Und dann kamen die Titanen an die Macht, Kronos und seine Brüder und seine Schwestern. Und wie wir wissen, die Titanen wurden von den Göttern gestürzt. Und die Götter haben die Titanen in die Hölle, in den Tartarus geschlagen. Und das hat die Gaia verletzt, das hat sie geärgert. Und sie hat einen Groll gehegt gegen die Götter. Und nun wusste sie, was sie mit den Blutstropfen des Uranos des Himmels machen wird. Sie hat sich gedacht, ich werde Wesen erschaffen, die diese Götter von der Erde wegblasen, eben die Giganten. Übrigens, das muss ich einfügen, was sehr interessant und sehr merkwürdig ist. Es gibt in der Bibel, in der Genesis, auch einen Hinweis auf diese Giganten. Dort ist die Geschichte die, dass die Gottessöhne vom Himmel herabsteigen. Niemand weiß, wer diese Gottessöhne sind. Und diese Gottessöhne vereinigen sich mit den Menschenfrauen und aus dieser Vereinigung entstehen, wie es in der Genesis heißt, die weit berühmten Giganten. Eine merkwürdige Parallele, aber das nur nebenbei. Gaia hat also die Giganten geformt. Wie haben sie ausgesehen? Sie haben ausgesehen wie wir Menschen, aber nur im oberen Teil des Körpers. Weiter unten die Füße und die Beine, die liefen zu einem Schlangenkörper aus. Und Gaia, die eine bodenständige Gottheit ist, die mit den schnellen Gedanken der Götter nicht so gut zurechtkam, die hat relativ spät erst gemerkt, dass die Götter einen ungeheuren Vorteil haben, nämlich die Götter sind unsterblich. Das waren sie nicht von Anfang an. Das ist nicht naturgegeben bei den Göttern, sondern die Götter wurden unsterblich gemacht, sogar durch die Gaia persönlich. Denn zur Hochzeit von Zeus und Hera hat Gaia damals noch nicht voll Groll auf die Götter, der Hera einen Apfelbaum geschenkt. Auf diesem Apfelbaum wuchsen goldene Früchte. Im Garten der Hesperiden stand dieser Baum. Und wer von diesen Früchten isst, der ist unsterblich. Man musste aber diese Unsterblichkeit immer wieder auffrischen. Immer wieder pilgern die Götter in den Garten der Hesperiden und essen von diesen Äpfeln, um unsterblich zu bleiben. Aber nun waren sie unsterblich und diese Äpfel wurden bewacht. Und natürlich, Unsterblichkeit ist ein großer Vorteil im Kampf gegen die Abnutzung der Organe, das ist schon ganz klar. Aber die Giganten, die Gaia in ihrem Schoß heranwachsen ließ, die waren nicht unsterblich. Und deshalb hat sie ein Kraut wachsen lassen, damit diese Giganten unsterblich werden. Zeus hat das erfahren von diesem Kraut und hat der Sonne, Helios, dem Mond, oder man müsste sagen der Mondin, Selene und auch Eos der Morgenröte befohlen zu streiken. Es war dunkel auf der Welt und es war kalt auf der Welt, damit dieses Kraut nicht aufkommt. Das ist natürlich eine riskante Sache, weil nicht nur dieses Kraut verdirbt, sondern alles andere auch. Und er musste diese Gegenmaßnahmen ja auch bald abbrechen, damit auf der Welt überhaupt noch irgendetwas wächst. Aber dieses Kraut ist nicht ausgerottet worden, aber es ist geschädigt worden, nachhaltig geschädigt worden. Das heißt, es hat es ist so, wer dieses Kraut isst, der ist unverwundbar, aber nur unverwundbar gegen die Götter. Und das war ja auch von der Gaia aus geplant, dass die Götter den Krieg werden führen gegen die Giganten und die Giganten sollen unverwundbar sein von Seiten der Götter. Also die Götter können die Giganten nicht töten. Und deshalb kam nämlich Zeus auf die Idee, als dann der Gigantenkrieg, die Gigantomachia bevorstand, dass er auf seiner Seite einen Sterblichen haben muss, einen Menschen haben muss, der mit ihnen kämpft. Eine merkwürdige, für die Götter auch demütigende Situation, dass sie auf einen Sterblichen angewiesen sind. Und Gott hat

Zeus hat gesagt, ich werde diesen Sterblichen zeugen. Er ist zu seiner Gattin Hera gegangen und hat gesagt, hör zu, das ist kein Seitensprung, das ist eine Maßnahme. Das ist eine Verteidigungsmaßnahme im Olymp, das wirst du ja wohl einsehen, dass ich mir da eine Sterbliche suche, mit der ich zeuge. Hera hat das natürlich nicht eingesehen. Aber Zeus hat sich nicht zurückhalten lassen und er hat eben den Herakles erzeugt und gezeugt und von ihm, wobei dieser Versprecher durchaus richtig ist, er hat ihn auch erzeugt. Das war ja fast wie eine Waffe gegen die Giganten. Und von diesem Herakles werde ich in den folgenden Sendungen erzählen. Nun aber zu dem Krieg gegen die Giganten. Als es dann so weit war, als sie ausgereift waren, brachen sie aus der Erde hervor, stürzten sich sofort auf den Olymp, brachen Berggipfel ab, schmissen die auf den Olymp, rissen ganze Eichen aus, die sie als Fackeln verwendete, den Göttern. Denen ist Angst und Bange geworden und sie haben den Herakles geholt und haben diesen Krieg geführt. Strategisch genau aufgeteilt, die Götter haben auf die Giganten eingeschlagen, eingetrommelt, solange bis die weich, bis die mürbe waren. Und dann kam Herakles und hat ihnen den Todesstoß oder den Todesschuss mit dem Pfeil gegeben. So war das Ganze ausgemacht. Das ist ein recht fantasieloses Hinschlachten. Und ich möchte eigentlich nur von zwei Einzelkämpfen berichten, die mir doch irgendwie originell vorkommen. Einerseits gegen Alkyneus, das war einer der Führer der Giganten. Der ist nämlich auf einem Stück Erde geboren, das heißt aus einem Stück Erde gewachsen, wo doch durch irgendeinen Zufall ein Schimmer von Sonne gefallen ist. Und deshalb hat er den Vorteil, dass immer, wenn er sich auf seinen Heimatboden zurückzieht, sofort von den Wunden heilt und auch dort unsterblich ist, sogar dann unsterblich ist, wenn der Herakles ihm den Todesschlag gibt. Also da war dieser Kampf, der endlose Kampf. Der Herakles hat ihm wieder einen Pfeil ins Herz gejagt, aber Alkyneus hat sich geschleppt auf seine Heimaterde, ist dort genesen. Der Kampf fing von vorne an, haben die Götter auf ihn eingetrommelt. Er hat sich wieder auf seinen Heimatboden geschleppt, ist wieder genesen und es wäre ewig weitergegangen. Und dann hat sich Herakles mit Hephaist zusammengetan, mit dem Gott der Schmiedekunst. Und sie haben das gemeinsam gemacht. Während Herakles mit seiner Keule auf den Alkyneus eingeprügelt hat, hat Hephaist das Gewand, also nicht das Gewand, die waren ja wahrscheinlich gewandlos, aber diesen Schlangenschwanz auf sterblichen Boden genagelt. Und so konnte er sich nicht mehr zurückziehen auf seine Heimaterde. Und dann hat ihm eben Herakles den Todesstoß versetzt. Der andere war Ephialtes, eine grausame Geschichte. Dieser Ephialtes, der wurde von Herakles und Apoll gleichzeitig mit Pfeilen bespickt. Das heißt, sie haben ihre Pfeile durch seine Augen geschossen und dann wie eine Tragbahre an den Enden der beiden Pfeile vier Adler. Und die haben den Ephialtes hinaufgetragen in den Himmel, so hoch wie es nur geht. Dort haben sie dann die Pfeile losgelassen und ist heruntergefallen und ist so gestorben. Ein witziges Detail an diesem Kampf, an dieser Gigantomachie, finde ich, dass der letzte Sieg der Götter gegen die Giganten nicht aus den Waffen kam, sondern aus Geräuschen. Nämlich auch die Satyren, diese kleinen, hässlichen Wesen, die halb wie Ziegen aussehen, haben sich an diesem Krieg beteiligt. Und sie waren ausschlaggebend. Sie haben die Giganten vertrieben. Sie haben die Giganten letztendlich besiegt. Denn als die Götter schon ermattet waren vom Kampf, als auch Herakles ermattet war, das ist ja nicht einfach, gegen Giganten zu kämpfen, womöglich gegen einen, der immer wieder zum Leben erwacht. Man muss da unendlich viele Pfeile abschießen, unendlich oft mit der Keule auf den Kopf hauen. Da kamen die Satyren mit Eseln. Und sie haben die Eseln gepiekst, dass die Eseln geschrien haben. Und dieses Geschrei der Esel, das war das Entsetzlichste für die Ohren der Giganten. Und da sind sie in die Knie gegangen, die Giganten, haben sich die Ohren zugehalten. Und eine Art akustischer Kriegsführung von Seiten der Satyr. Ich vermute sehr viel Satire hinter dem Ganzen, dass nämlich erstens die Götter einen Sterblichen brauchten, um gegen die Giganten zu siegen, und zweitens, dass dann die lumpigen
Satyrn letztendlich die waren, die die Giganten wirklich besiegt haben. Das hat doch was Komisches an sich.

Ich wünsche Ihnen eine musenreiche Viertelstunde. Kapitel 2 in der Geschichte des größten Helden der griechischen Mythologie. Kapitel 2 in der Geschichte des Herakles. Zeus, der den Herakles ja ganz gezielt gezeugt hat, damit dieser Held die Götter unterstützt,

betrieben. Er hat sich gedacht, die Mutter meines Helden, aber auch der Ziehvater meines Helden, die sollen doch von mir abstammen, denn meine Gene sind wohl die wertvollsten. Und er hat sich umgesehen in all dieser Heldengalerie, die Helden, die schon aufgetreten sind. Und die meisten Helden, diese Heroen, die stammen ja von Zeus ab. Und er hat sich den Perseus ausgesucht. Er wollte, dass die Mutter seines Helden, die Mutter des Herakles, eine Nachfahrin des Perseus ist. Deswegen auch, weil der Perseus der glücklichste aller Helden war. Er hatte ein glückliches Leben und vor allen Dingen, er hatte einen glücklichen Tod, ein glückliches Ende. Perseus war verheiratet mit Andromache und sie hatten einen Sohn, Alkaios. Und dieser Sohn wiederum hatte zwei Söhne, Amphitryon und Elektryon. Und Elektryon wiederum hatte eine Tochter, Alkmene. Und Zeus hat sich gedacht, diese beiden, Amphitryon und Alkmene, das ist zwar Onkel und Nichte, das macht aber nichts, diese sind wirklich geeignet für den Helden aller Helden, für meinen Herakles. Amphitryon war ein nüchterner Charakter, ein sehr rationaler Charakter und Alkmene ebenso. Die beiden haben sich wirklich geliebt, die haben kein großes Aufsehen daraus gemacht. Wenn sie sich umarmt haben, dann wenn sie allein waren in der Öffentlichkeit, waren sie einander gegenüber sehr höflich, sehr sachlich. Zeus hat das für gut empfunden. Alkmene war froh, einen gefunden zu haben, der so war wie sie, denn ihr Vater Elektryon, das war ein Choleriker. Bei jeder kleinsten Gelegenheit sind ihm die Sicherungen durchgebrannt. Das hat der Alkmene in ihrer Kindheit und ihrer Jugend oft schwer zu schaffen gemacht. Amphitryon ging zu seinem Bruder Elektryon und hat um die Hand von dessen Tochter, um die Hand von Alkmene angehalten. Und Elektryon war grundsätzlich nicht dagegen. Er hat sich zwar gedacht, vielleicht gibt es irgendwo einen besseren oder etwas größeren, aber er hat auch gemerkt, dass Amphitryon doch sehr gut und sehr groß ist und hat gesagt, naja, gut. Und man hat einen Termin ausgemacht für die Hochzeit. Dann kam etwas dazwischen, nämlich ein Raubüberfall. Da gibt es einen Seeräuberkönig, Pterelaos hieß der, ein berüchtigter Seeräuberkönig. Und der hat eines Tages die Viehherden, die Rinder des Elektryon gestohlen. Der war der König der Taphier. Durch die ganze Mythologie ziehen sich die Taphier immer wieder durch, dieses Seeräubervolk. Und der König der Taphier war ein Sohn des Meeresgottes Poseidon. Und Poseidon hat den Pterelaos unverwundbar gemacht oder unverwundbar, jedenfalls er hat ihn so gebaut, dass er in keinem Kampf unterlegen kann. Und das lag daran, er hat ihm auf dem Kopf ein goldenes Haar wachsen lassen. Und solange Pterelaos über dieses goldene Haar verfügt, war er unbesiegbar. Das war allgemein bekannt. Trotzdem war Elektryon so aufgebracht darüber, dass seine Rinder gestohlen worden sind, dass Elektryon seine Söhne, 12 Söhne, aufgefordert hat, sie sollen gehen auf die Insel der Taphier und sollen dort die Rinder zurückholen. Ein dummer Befehl eigentlich, denn auch Elektryon hätte wissen müssen, er wusste es auch, dass der König der Taphier nicht besiegbar war. Das heißt, er hat seine eigenen Söhne in einen Kampf geschickt, den sie nicht gewinnen konnten. Und sie konnten diesen Krieg nicht gewinnen. Alle 12 Söhne wurden von Pterelaos und seinen Mannen getötet und die Rinder sind nicht zurückgebracht worden. Das hat den Elektryon in einen Anfall, in einen unglaublichen Anfall von Wut versetzt und er hat seine Wut ausgelassen an einem Amphitryon. Er hat gesagt, du willst meine Tochter heiraten, Alkmene? Und Amphitryon sagte, das war ja schon ausgemacht, wir haben schon einen Termin der Hochzeit. Nein, nein, das sagte er, das gilt alles nichts. Du musst dich erst bewähren. Du musst erstens mir die Rinder zurückbringen, die mir gestohlen worden sind, und zweitens musst du meine Söhne rächen. Amphitryon hat gesagt, das ist nicht ausgemacht worden, das sind nicht meine Rinder, das geht mich eigentlich nichts an. Und dann sagte Elektryon, na gut, dann bekommst du meine Tochter Alkmene nicht. Und Alkmene hat dem Amphitryon geraten, hat gesagt, sei vorsichtig, aber tu, was mein Vater sagt, sonst können wir nicht Mann und Frau werden.

Amphitryon wusste natürlich, dass Pterelaos dieses goldene Haar besitzt, dass er nicht besiegt werden kann, außer es gelingt ihm, dieses goldene Haar auszureißen. Für so schlau hat er sich nicht gehalten und er hat sich gedacht, ich mache das anders. Er hat sich auf den Weg gemacht zu der Insel der Taphia und ist ganz offen, klar, sachlich dem Pterelaos entgegengetreten. Er hat gesagt, hör zu, ich werde der Schwiegersohn des Mannes sein, dem ihr die Rinder gestohlen habt. Ich will keinen Krieg mit euch. Ich würde diesen Krieg ja nur verlieren. Ich möchte nur eines, ich möchte die Rinder zurück. Pterelaos hat gelacht und gesagt, wie willst du das machen? Willst du gegen mich kämpfen? Du weißt, dass du diesen Kampf nur verlieren kannst. Und Amphitryon hat gesagt, nein, ich will nicht kämpfen. Aber hör zu, ich bin ein sehr reicher Mann. Ich weiß nicht, was ihr mit den Rindern anfangen wollt. Ich nehme an, ihr wollt sie verkaufen. Ich biete euch einen Preis. Und ganz egal, wer euch die Rinder sonst abkaufen will, ich biete auf alle Fälle das Doppelte. Pterelaos hat wieder gelacht, nicht mehr so schallend wie zuerst. Und Amphitryon hat gesagt, ich warte, schau, ich lasse hier das Geld bei dir. Einem Räuber das Geld zu überlassen, unmöglich. Und er kam ein zweites Mal und hat gesagt, hör zu, wenn ich ein drittes Mal komme, dann werde ich dieses Angebot nicht mehr aufrechterhalten. Dann bekommt ihr von mir nur noch den Preis. Dieser Pterelaos, der immer nur gewohnt war, sich zu nehmen, was er wollte, war ganz verwirrt durch diesen Handel, der ihm angeboten wurde von Amphitryon. Und schließlich hat er nachgegeben. Er hat die Rinde herausgerückt und hat dafür das Geld genommen, das ihm Amphitryon geboten hat. Und Amphitryon kam zurück, hat diese Rinder nach Hause getrieben, trat vor Elektryon hin, seinen Bruder, und hat gesagt, hier hast du die Rinder. Ich habe zumindest einen Teil der Abmachung erfüllt. Und Elektryon sagt, wie hast du das gemacht? Amphitryon sah keinen Grund zu lügen. Er hat gesagt, ich habe den Taphion Geld geboten. Ich habe ihm einfach die Rinder abgekauft. Du hast ihm die Rinder abgekauft. Bist du denn wahnsinnig, sagte er. Du erniedrigst dich so sehr vor diesen Räubern. Das kann ich nicht gelten lassen. Amphitryon hat seinen Bruder auseinandergesetzt. Er hat gesagt, na hör zu, ganz genau. Wer demütigt hier wen? Ich glaube, es ist eine größere Demütigung für den König der Taphier, wenn ich ihm die Rinder abkaufe. Ich sage nämlich zu ihm, hör zu, ich bin so reich. Ich bin so gelassen dir gegenüber. Ich verachte dich im Grunde genommen so sehr, dass ich vor dich hintrete, dir einen Preis anbiete, jeden Preis. Du bist für mich so klein, dass ich alles, was du besitzt, leicht aus dem Ärmel bezahlen kannst. Das ist doch für den König der Taphier eine größere Demütigung, als wenn ich im Kampf mit ihm die Rinder abnehme. So hat es Amphitryon gesehen, ein sehr nüchterner, ein sehr rational denkender Mann. Aber der Elektryon, der hat es nicht ganz so gesehen. Und er hat einen Zorn bekommen, hat den Amphitryon angebrüllt. Du Narr, du Idiot, hat er gesagt. Und das erste Mal, das einzige Mal an dieser Stelle, sind dem Amphitryon auch die Nerven durchgegangen. Er hat einen Stab in der Hand. Er hat einfach einen Zorn gehabt und hat diesen Stab von sich geschleudert. Der hat das Horn eines Rindes getroffen. Von dort ist er zurückgesprungen. Dieser Stab hat den Elektryon getroffen. Der Elektryon war tot. Nun hat aber Alkmene gesagt, nein, hier können wir nicht bleiben. Ziehen wir fort, und Amphitryon und Alkmene sind nach Theben gezogen. Aber Alkmene hat gesagt, nein, heiraten können wir immer noch nicht. Du hast noch nicht meine Brüder gerecht. Gut, sagte Amphitryon, ich werde doch ein Heer zusammenstellen, um gegen die Taphier zu kämpfen. Vielleicht kann ich doch gegen sie gewinnen. Da kam aber etwas dazwischen, als sie in Theben ankamen. Und das ist wieder so eine kleine Geschichte, weswegen ich die griechische Mythologie so über alles liebe. Nämlich zu der Zeit, als Alkmene und Amphitryon nach Theben kamen, war dort eine Füchsin, die hat die Stadt Theben tyrannisiert. Eine besondere Füchsin, sie war ein Geschenk des Gottes Zeus an seine Tochter, die Göttin der Jagd, Artemis. Und diese Füchsin war eine ganz besondere Füchsin, denn sie war so ungeheuer schnell, dass kein Lebewesen sie fangen konnte. Und diese Füchsin hat die Stadt Theben tyrannisiert. Jede Woche hat Theben oder jeden Monat hat die Stadt Theben ein Kind vor die Stadtmauer gestellt als Fraß für diese Füchsin. Die Stadt war in Depression.
Und die Stadt hat gesagt, wir nehmen euch auf, wenn ihr diese Füchsin erlegen könnt. Wie soll Amphitryon diese Füchsin erlegen können, die so unheimlich schnell ist? Und da fiel ihm eine Geschichte, die ich schon erzählt habe, die Geschichte von Kephalos und Procne. Procne war auf Kreta eine Geliebte des Königs Minos. Diese beiden, Kephalos und Procne, hatten ein merkwürdiges Liebesverhältnis, bestehend aus Eifersucht und Leidenschaft. Sie hat ihn betrogen, ihren Mann, und kam zurück aus Kreta. Und der König Minos, einer der geilsten Böcke, die griechische Mythologie aufzuweisen hat, der hatte ein großes Vergnügen mit Procne und hat ihr ein Geschenk gemacht. Und zwar auch ein Geschenk, das er geerbt hat, nämlich einen Hund. Diesen Hund hat er von seiner Mutter Europa bekommen, und Europa hat diesen Hund von Zeus bekommen. Und Zeus hat über diesen Hund ein Orakel gesprochen, nämlich dieser Hund wird alles fangen, was da ist. Es wird keine Beute geben, die ihm entkommt. Und das ist natürlich was Widersprüchliches. Und jetzt hat sich der Amphitryon gedacht, was ist, wenn ich diesen Hund auf diese Füchsin jage? Die Füchsin ist schneller als alle andere. Der Hund aber, der bekommt alle anderen. Zwei Sprüche, die der oberste Gott Zeus gemacht hat. Wie wird das ausgehen? Und Amphitryon hat damit gerechnet, dass es eine ewige Jagd wird. Natürlich, die Füchsin ist schneller als der Hund. Niemand wird sie erreichen, aber der Hund ist schneller als alle anderen, er kann alle erreichen. Wie soll das aufgehen? Und Zeus hat wohl gemerkt, dass er da einen fatalen Fehler gemacht hat, dass er zwei einander widersprechende Wesen geschaffen hat. Und als nun dieser Hund hinter der Füchsin hergelaufen ist wie der Wind, da hat der Zeus gedacht, ich will mich nicht blamieren, weil die werden ja alle merken, dass ich da einen Blödsinn gemacht habe. Und er hat diese beiden versteinern lassen. Und das kann man heute noch sehen, den Fuchs und der Hund, das sind zwei Steinbrocken, in der Jagd, in der Verfolgung erstarrt. Und da haben dann die Thebaner gesagt, nein, ihr dürft bei uns nun Bürger werden, Bürger der Stadt Theben. Aber das Nächste war noch nicht gelöst. Die nächste Aufgabe, er sollte ja die Brüder der Alkmene rächen, der Amphitryon. Er hat ein kleines Heer zusammengestellt. Und dann kam ihm ein Zufall, ein gelenkter, von Zeus gelenkter Zufall zugute. Nämlich die Tochter des Pterelaos, des Taphir-Königs, hat sich in Amphitryon verliebt. Und sie hat ihm erzählt, wie es möglich wäre, das goldene Haar vom Haupt ihres Vaters zu reißen. Und es kam zur Auseinandersetzung, zu einem Krieg. Und Zeus hat wieder mitgeholfen. Er hat eine schwere Regenwolke über die beiden Heere gesenkt, sodass ihre Kleider durchnässt waren, schwer waren. Dieser Kampf, der war wie in Zeitlupe. Nur über Amphitryon hat er irgendwie schützende Hand gehalten, also eine Art Regenschirm, sodass der Amphitryon nicht nass wurde und damit viel beweglicher war. Und in diesem Kampf, in diesem Zweikampf gelang es dem Amphitryon, den Pterelaos in den Schwitzkasten zu nehmen, und er hatte ja Zeit, während er sich in Zeitlupe bewegt, die Haare abzusuchen. Aha, hier ist ja das Goldene, und das goldene Haar hat er ausgezupft, und damit ist ihm der Sieg gelungen.

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Guten Tag. Schön, dass Sie wieder eingeschaltet haben. Heute wollen wir die Bauchmuskulatur trainieren. Zunächst die inneren Schichten, die für Stabilität und Haltung wichtig sind. Dann die äußeren Muskelpartien, die den Bauch schön flach aussehen lassen. Die optimale Ergänzung zum Training ist eine vollwertige und ausgewogene Ernährung. Obst und Gemüse sind immer die richtige Wahl. Zum Training benötigen Sie eine weiche Unterlage oder eine Gymnastikmatte. Später brauchen wir noch ein kleines Kissen oder ein zusammengefaltetes Handtuch. Los geht's im Sitzen. Ganz bequem hinsetzen, die Wirbelsäule aufrichten und die Schultern nach hinten und unten setzen. Den Bauch einziehen, den Nabel nach oben ziehen. Wir atmen durch. Tief ein und aus. Ein und aus. Einatmen und ausatmen. Noch einmal tief ein und aus. Wir rollen die Schultern ganz genüsslich nach hinten. Ganz große Kreise machen. Und einmal noch. Und die Schultern unten lassen. Wir kommen in den Vierfüßlerstand. Und richten die Handgelenke senkrecht unter den Schultern aus, die Knie senkrecht unter den Hüften. Den Bauch leicht anspannen, den Rücken aktivieren, die Schultern nach hinten ziehen. Achten Sie darauf, auch das Becken leicht nach vorne zu kippen und dann strecken wir die Beine einzeln nach hinten aus. Beine und Oberkörper bilden jetzt eine Linie. Wir schieben den Po langsam nach hinten. Los geht's. Zurück und vor. Zurück und nach vorne.

Langsam rück und vor. Noch einmal zurück und vor. Auf eine gute Bauch- und Rückenspannung achten. Halten Sie durch. Tempo nach hinten. Ein letztes Mal. Zurück und vor. Die Knie langsam absetzen und den Po auf die Fersen schieben. Wir kommen wieder zurück in die Vierfüßlerposition. Die Handgelenke nochmal unter den Schultergelenken ausrichten, den Bauch nochmal ganz bewusst anspannen und die Beine nacheinander ausstrecken. Wir kommen wieder in die Liegestützposition. Oberkörper und Beine auf einer Ebene halten. Wir beugen jetzt die Knie im Wechsel und drehen uns dabei zu den Seiten. Los geht's! Knie beugen und zur Mitte. Beugen, zur Mitte. Beugen, Mitte.

Beugen, Mitte. Beugen, Mitte. Einmal noch zu jeder Seite. Und die Knie wieder langsam auf den Boden bringen. Nochmal den Po auf die Fersen setzen und die Stirn Richtung Boden drücken.

Setzen Sie die Hände neben den Knien auf und rollen Sie sich Wirbel für Wirbel zum Sitzen nach oben. Ganz zum Schluss die Schulter nach hinten rollen. Wir setzen uns hin, nehmen die Beine nach vorne. Einmal die Kniekehlen fassen und den Rücken rund werden lassen. Dann langsam Wirbel für Wirbel aufrichten und den Rücken strecken. Hier bitte auch an die Schultern denken. Den Nabel nach innen und nach oben ziehen und ganz bewusst prüfen, ob Sie auf den Sitzknochen sitzen. Sehr schön. Die Arme links und rechts neben den Knien ausstrecken, die Bauchspannung erhöhen und aus dieser Spannung heraus den Oberkörper leicht nach hinten neigen. Wenn Sie spüren, dass sich die Füße automatisch vom Boden lösen, heben Sie die Unterschenkel an, bis sie parallel zum Boden sind. Sie können jetzt die einfache Variante wie Annette machen oder etwas intensiver trainieren wie Michaela, indem Sie die Beine nacheinander ausstrecken. Los geht's! Das Bein strecken und ranziehen. Oder nur den Fuß auftippen, wie Sie möchten. Strecken und ran. Und ran.

0: einmal noch mit jedem Bein und in dieser Position bleiben. Halten Sie die Position noch einen kleinen Moment. Dann die Füße nacheinander auf den Boden zurückstellen, nach vorne kommen und eine kurze Pause machen, den Oberkörper über die Beine runden. Den Oberkörper wieder aufrichten und wir machen eine zweite Runde. Die Arme neben den Beinen ausstrecken, noch einmal aus der Hüfte heraus nach hinten neigen und die Unterschenkel anheben. Die Beine wieder im Wechsel strecken. Los geht's. Strecken und ranziehen. Könnt ihr noch?
1: Ja.
0: Gleich geschafft. Ein bisschen noch. Ein letztes Mal mit jedem Bein. Die Position kurz halten und die Füße nacheinander abstellen. Nochmal den Oberkörper über die Beine runden. Den Oberkörper langsam wieder aufrichten, eine Kniekehle greifen und langsam auf den Rücken rollen. Die Arme links und rechts neben dem Körper ablegen. Für die folgende Übung können Sie auch ein Handtuch verwenden, was Sie sich zwischen die Knie klemmen. Damit schalten Sie den Beckenboden aus und entlasten ihn. Die Unterschenkel anheben, bis sie parallel zum Boden sind, die Knie senkrecht über den Hüftgelenken halten. Wir nehmen die Hände an den Hinterkopf, spannen den Bauch fest an und heben den Oberkörper leicht vom Boden weg. Wir heben den Oberkörper jetzt etwas höher und tiefer. Los geht es. Hoch und tief. Hoch und tief. Den Blick diagonal über die Knie richten. Die Ellbogen bleiben außen.

Einmal noch und oben bleiben. Die Arme links und rechts neben den Knien ausstrecken und kleine dynamische Bewegungen nach oben machen. Los geht es. Hoch, hoch. Spannen Sie den Bauch fest an.

durchhalten, Mädels. Und wieder langsam. Die Hände wieder an den Hinterkopf nehmen und tief. Heben und senken. Hoch und tief. Ein letztes Mal oben halten und den Oberkörper langsam ablegen, die Knie zur Brust ziehen und einen Moment entspannen. Das Handtuch wieder zur Seite legen, falls Sie eines verwendet haben. Dann wieder die Knie senkrecht über die Hüften schieben. Die Unterschenkel sind parallel zum Boden. Hände zunächst an den Hinterkopf nehmen und den Oberkörper anheben. Jetzt die Beine einzeln ausstrecken wie Michaela oder leichtere Version, nur mit den Fußspitzen auf den Boden tippen. Und los geht es im Wechsel. Strecken und ranziehen. Strecken und ran. Strecken und ran.

Wir achten auf etwas Abstand zwischen Kinn und Brust. Ungefähr eine Faustbreit sollte es sein. Noch einmal mit jedem Bein. Den Oberkörper ablegen und die Knie kurz zur Brust ziehen. Noch einmal die Knie über die Hüftgelenke schieben, Hände an den Hinterkopf, den Oberkörper anheben und jetzt nur ein Bein ausstrecken und absenken bzw. den Fuß Richtung Boden senken. Beide Arme neben dem Knie vorbei, nach oben ziehen, los geht es. Hoch und tief, hoch und tief, hoch und tief. Den Bauch richtig fest anspannen. Diese Übung ist jetzt für die seitliche Bauchmuskulatur und auch wieder für die tiefen Schichten des Bauchs. Einmal noch. Und langsam lösen. Die Knie nochmal zur Brust ziehen und kurz entspannen. Wir trainieren die andere Seite. Knie wieder über die Hüftgelenke schieben, Hände an den Hinterkopf, Oberkörper anheben, das andere Bein ausstrecken und die Arme wieder neben dem Knie vorbeiziehen. Los geht es. Hoch und tief. Hoch und tief.

Ein letztes Mal hoch und senken. Die Knie zur Brust ziehen. Super. Die Füße nacheinander auf den Boden zurückstellen. Die Beine langsam ausstrecken und die Arme über dem Kopf entlang ziehen. Bleiben Sie noch einen Moment in dieser entspannten Position. Spüren Sie den Übungen nach. Haben Sie gemerkt, wie intensiv die Mitte trainiert wurde? Vielen Dank fürs Mitmachen und bis zum nächsten Mal.

0: Wir heben und senken nun Arm und Bein. Los geht's.
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0: Manche Teiche sind besonders, wie dieser von Bruno Havard im Taunus. Ganz ohne Technik, aber glasklar und voller Leben. Unter Wasser und auch oben am Teichrand.
1: Das Ziel des Teiches war Erfüllung eigentlich eines Jugendtraums, mal alle Tiere, die ich früher so in der Natur als junger Mensch gefunden und gesehen habe, mal friedfertig zusammen in einem Teich zu haben und auch vor allem beobachten zu können.
0: Und das kann man hier gut, dank einer großen Scheibe.
1: Ach, wie schön.
0: Die hat sich der Naturfreund von den Aquarienbauern des Frankfurter Zoos in seinen Betonteich setzen lassen. Wenn die Sonne von hinten ins Wasser scheint, erleuchtet sie eine reiche Unterwasserlandschaft.
1: Der Vorteil der Scheibe ist, man taucht einfach in die Wasserwelt ein, als ob man unter Wasser geht. Und dadurch, dass man vor der Scheibe gucken kann und kann mit dem Kopf nach oben gehen, kann man beide Welten sehen. Man sieht die Frösche oben auf dem Teich, was sich oben bewegt. Man geht runter und sieht unten die Fische, ein Stockwerk tiefer, und kann den gesamten Zusammenhang sehen. Und das ist natürlich dann, finde ich, und dann hat ja auch einen sehr großen Fokus als Mensch vom Weitwinkel, ist es einfach toll.
0: Damit es friedlich bleibt im Teich, fängt Havard alles raus, was Ärger macht. Gelbbrandkäfer und auch Wasserwanzen. Bei den Fischen beschränkt er sich auf wenige Arten, die den Kaulquappen nicht schaden.
1: Da ist der Stichling, obwohl er eigentlich eher so ein Raubfisch ist, trotzdem aufgrund seiner Größe ideal. Die Stichlinge sind für mich wunderbar zu beobachten, weil sie haben ja so eine gepanzerte Verkleidung und sie verhalten sich wie Roboter. Und wie eine Pinzette holen sie sich kleine Tierchen raus, also es ist einfach toll anzuschauen. Und der Bitterling sowieso. Für mich ein toller Schwarmfisch, ist ein Pflanzenfresser. Es ist auch wirklich die Balz sehr schön anzuschauen zwischen Männchen und Weibchen. Und wenn man Glück hat, auch die Eiablage in der Teichmuschel.
0: Mehrere Silberkarpfen und eine Ukelei leben auch noch in dem dichten Wald aus Tausendblatt. Diese Pflanze ist besonders wichtig. Als Algenkonkurrentin hilft sie, Nährstoffe aus dem Wasser zu entfernen.
1: Die Teichentwicklung ist ja ein Prozess von vielen, vielen Jahren. 20 Jahre ist er jetzt alt. Ich sag mal, seit vielleicht 8 Jahren läuft er praktisch im Gleichgewicht. Ich brauche praktisch gar nicht eingreifen, es sei denn, das Tausendblatt geht auch zurück. Dann muss ich welches nachpflanzen, habe ich jetzt auch wieder getan. Ansonsten mache ich nur den Teichboden sauber mit so einem Kescher, der hier steht, und fange eben die Blätter raus, und das ist alles.
0: Ein Naturwunder auf kleinstem Raum, an einem Hang, der eigentlich nicht zum Teichbauen einlädt, außer man nutzt die Schräge zum Einbau einer Scheibe. Die Frösche hier sind alle fast zahm und zeigen sich auf Augenhöhe. Schöner kann ein Feierabendtresen im Garten eigentlich nicht sein.
2: Wir wollen ein bisschen schauen, was man in Sachen Gießen besser machen kann.
3: Ja?
2: Was sind so Fehler, die du einfach auch bei Kunden siehst oder auch bei Hobbygärtnern?
4: Das ist ganz oft, wenn man frisch pflanzt, dass kein Gießrand gemacht wird, ja, dass das Wasser gar nicht unten an die Wurzeln kommt. Dann wird sehr oft täglich gegossen, aber eben zu wenig, dass das Wasser nicht unten ankommt. Besser ist natürlich, durchdringend zu wässern.
2: Ja.
4: Ja, und vielleicht auch bei der Pflanzzeit darauf zu achten, dass man nicht unbedingt im Hochsommer pflanzt, dass man vielleicht eher im zeitigen Frühjahr und dann eher dann im Herbst pflanzt, wo es eben nicht mehr so heiß ist, ja, dass die Pflanzen eben schön eingewurzelt sind und auch besser solche trockenen Perioden überstehen können.
2: Ja. Du hast ein Pflanzloch gemacht.
4: Wir
2: können diesen Flieder hier mal einfach einpflanzen und schauen, wie ein Gießrand aussieht. Das ist eine schöne Pflanze, die blüht vor allem noch.
4: Ja, das ist ein Flieder, der nachblüht. Das ist aus der Blomerang-Serie. Das ist Pink Parfüm. Er duftet auch sehr schön und blüht halt bis zum Herbst ständig, ständig nach.
2: Ja. Also was muss ich beachten, wenn ich das jetzt einpflanze, nicht in der vollen Sonne? Wir haben die Pflanze in den Boden gebracht.
4: Ja, also
2: aus dem Substrat.
4: Es ist quasi Pflanzerde, mit der man im Aushub vermischt. Die Pflanzerde ist mineralisch angereichert. Die sorgt halt dazu, dass wir ein gutes Boden-Luft-Verhältnis haben. Ja, und wie gesagt, fest pflanzen und gehört es auch ruhig mal ein bisschen antreten, dass es fest stehen kann.
2: Du hast hier so ein schönes Substrat, das ist ein bisschen fluffig, würde ich
4: sagen. Ja, fluffig, und das ist quasi ein torfreduziertes Substrat mit Bleeschiefer auf Kokosfaserbasis. Und das verwenden wir ganz oft. Du kannst ja noch ein bisschen dran machen.
2: Ja. Du sprachst ja von einem Gießrand.
4: Ja, den bilde ich mal aus.
2: Wie groß muss der sein? Also hängt
4: so,
2: das von den Pflanzen
4: so,
2: ab? Oder?
4: Ja, je nachdem, wie groß der Ballen der Pflanze ist. Also auf jeden Fall so groß wie das Pflanzloch. Und dann bügelt man das am Rand etwas auf und sorgt halt dafür, dass das Wasser nicht breit laufen kann. Wenn man angießt, das bleibt hier drin stehen und sackt wirklich in den Wurzelbereich ein. Das ist wichtig.
2: Das heißt, wir gießen an.
4: Ja, genau.
2: Nun ist ja so ein 10-Liter-Eimer irgendwie schnell verbraucht.
4: Ja.

0: länger, ehe das Wasser auch unten an die Wurzeln kommt. Ja.
1: Wir haben noch was entdeckt, auch zum Thema Bäume. Ja. Das gucken wir uns mal an. Das kennt man möglicherweise aus so Stadtbildern. Also in Erfurt gibt es solche Bewässerungssäcke. Die haben wir hier auch bei dir entdeckt. Thomas und ich kennen diese Bewässerungssäcke wirklich jetzt aus Weimar und aus Erfurt, so einen öffentlichen Raum für die Pflege der Bäume.
0: Richtig, hier kann man ca. 80 Liter Wasser einfüllen. Der Baum ist dann eine Woche mit Wasser gut versorgt.
1: Also die perfekte Urlaubsvertretung, wenn ich mal weg bin.
0: Genau, im Privatbereich für Urlaubsvertretung ideal.
1: Ist Plastik, ganz klassisch?
0: Das ist Plastik, ja. Man sieht, ich gebe das mal kurz an, da siehst du, wie das unten rausläuft, das Wasser. Also ganz allmählich tropft das.
1: Es tropft, raus. Ja. Das sind so ganz kleine Löcher unten drin. Genau. Und das hat natürlich den Effekt, dass es nicht abläuft.
0: Es läuft nicht ab. Ja.

0: packen kann, die das zwei, dreimal gefüllt, sodass es eben wirklich in untere Bodenschichten einzieht, das Wasser.
1: Für jeden Baum nutzbar? Oder?
0: Für jeden Baum nutzbar. Diese Ausführung für Bäume nutzbar. Es gibt noch eine Ausführung, das sieht aus wie ein Schwimmreifen, das wäre dann für Sträucher.
1: Für Sträucher, ja. Und das ist von der Technik her im Grunde hinten mit so einem Reißverschluss, genau. Binde ich es hier rum, ja. Fülle es und habe dann eigentlich mehr oder weniger Ruhe, kann ich sagen.
0: Genau, und wenn ich nicht brauche, tue ich es weg. Brauchst nicht zur Sonne auszusetzen, ja. Ja, umso länger hält es halt.
1: Was kostet der?
0: 30 Euro kostet sowas.
1: Eine, hält eine Ewigkeit.
0: Eine gute Investition, ja.
1: Ja.
2: Eine dichte Feldahornhecke. Vor 4 Monaten sah sie noch ganz anders aus. Eine frisch, schräg gelegte und verflochtene Hecke. Der Erfurter Baumschnittexperte Michael Grollm zeigt, wie das geht. Junge Gehölzstämme werden so gespalten, dass der Saftfluss im Holz erhalten bleibt. Dann wird der Baum umgelegt. Störende Äste werden entfernt. In einem Fachbuch über verschiedene althergebrachte Heckenarten hat er diese Methode entdeckt. Voraussetzung ist die Pflanzung von Gehölzen in einer Reihe. Die Wunde am gespaltenen Stamm verwächst. Der umgelegte

0: Katrin Albert vom Garten Arnshaug in Neustadt macht nährstoffreiche Brennnesseljauche daraus. Dafür die Brennnesseln in ein Gefäß stopfen, dann am besten mit Regenwasser übergießen und mit Steinen abdecken und stehen lassen. Je nach Wetterlage dauert es 1 bis 2 Wochen, bis der Gratisdünger in Bio-Qualität fertig ist. Nämlich dann, wenn die Jauche heftig stinkt. Mit Gesteinsmehl soll der Geruch abgemildert werden. Katrin Albert füllt die Jauche einfach in verschließbare Kanister. Später wird sie im Verhältnis 1 zu 10 verdünnt.
1: Also ich stelle das jetzt an einen kühlen, trockenen Ort und das hält sich den ganzen Sommer. Ich habe sogar von vergangenen Jahr auch schon was verwendet, aber dann sind die Nährstoffe nicht mehr so drin.
0: Gemüse, Zierpflanzen und Gehölze werden damit gedüngt.
2: Nochmal, das ist auch ein Tipp, den du uns geben wolltest, noch lieber Intervall zu gießen, also einsickern lassen, dann nochmal. Warum?
3: Ja, damit das Wasser peu à peu auch einsickern kann. Ich meine, hier habe ich einen Gießrand, da bleibt das Wasser stehen. Aber wenn man es oftmals an der Fläche gießt oder am leicht schrägen, am Hang, fließt das Wasser oftmals weg. Ja. Ja, und das ist wichtig, dass man da mehr

0: eben jetzt auch mal wunderbar zu diesem Gießgerät. Würde ich dieses Gießgerät in einer großen Brause, wenn ich damit arbeiten wollen, muss ich schon den Dreiviertel Zollschlag nehmen, weil ich ganz einfach das Volumen nicht habe, um das entsprechende ordentliches Wasserbild habe.
1: Gilt das auch für den Verteiler hier?
0: Rechteckregner ist das ähnlich. Ich brauche einen gewissen Druck und brauche natürlich auch ein gewisses Volumen, was ankommt. Ja. Und natürlich ist 3/4 Zoll erstmal immer auf der sicheren Seite. Halb Zoll, der geht nicht allzu viel durch.
1: Du bist Profi, ich nehme an, das sind so Geräte, die dir Spaß machen, weil aus Metall gut verarbeitet. Also auch hier, das ist so als
0: das war solides hier. Solides. Also das ist, muss man sagen, also, das kriegt man so schnell nicht kaputt. Und notfalls kriegt man mal ein einzelnes Rohr nach oder eine Brause.
1: Ja. Ich kenne jetzt natürlich oft solche Anschlüsse, das ist jetzt Plastik, so grundsätzlich kann man die auch aus Metall bekommen. Und
0: das Metall hier wäre quasi das Gegenstück, das wäre jetzt eine Metallkupplung mit dem Bajonettverschluss. Die Plastikverschlüsse haben halt den Vorteil, dass ich sie einfach nur draufschieben brauche und dann hängt, ist das natürlich hier.
1: Also quasi.
0: Nein, hier ist noch mal was.
1: So. Okay. Das geht ganz schnell. Ja. Wir haben jetzt hier noch so ein System. Ich bin kein Techniker, muss ich sagen. Es macht mir so ein bisschen Angst, aber wir haben hier so ein System. Was ist das?
0: Das sind einfach nur stationäre Kreisregner und das sind hier Versenkregner. Ja, die kommen quasi, wenn die Druck bekommen, kommen die Stückchen aus der Erde raus und können dann einfach, man stellt das ein und in diesen in gewissem Radius wird dann beregnet. Der Druck geht weg und der Regner tut wieder in der Erde versinken.
1: Das heißt, man kann richtig Geld investieren, wenn man irgendwie ein großes Grundstück hat. Also Bewässerung kann Geld kosten.
0: Natürlich, ja.
1: Jetzt habe ich das hier noch entdeckt, zusammen mit einer Tröpfchenbewässerung. Wir haben das ja vorhin an diesen Baumsäcken schon gesehen, Tröpfchenbewässerung. Wie sinnvoll ist Tröpfchenbewässerung?
0: Also, es ist erstmal sehr wassersparend. Das Wasser sickert allmählich im Boden ein. Hier im Schlauch sind alle 30 cm Tropfer eingearbeitet. Die tropfen 2 Liter pro Stunde. Das heißt, das geht allmählich, sickert das Wasser in den Boden ein, es kann nichts weggeschwemmt werden. Und man legt den Tropfschlauch natürlich genau dahin, wo die Pflanzen sind. Bei Hecken ideal, auch bei Flächenpflanzungen, um die Wasser zu versorgen.
1: Leicht zu verlegen?
0: Ganz einfach. Einfach einen Rindenmulch verlegt oder eine leichte Erdabdeckung drauf, funktioniert tadellos.
1: Ja. Man muss sich um seine Technik kümmern, hast du auch mal gesagt. Insofern glaube ich, man muss auch ein bisschen diese Systeme pflegen.
0: Ja, also wir haben hier quasi einen Feinfilter und einen Druckminderer. Mhm. Diese Anlagen laufen nur mit einem Bar und im Filter ist nochmal so ein ganz, ganz feinmaschiges Siebchen drin und das muss halt von Zeit zu Zeit wieder ausgespült werden.
1: Okay, und dann haben wir das hier noch, das ist auch eine Tröpfchenbewässerung.
0: Das ist auch ein Tropfschlauch, ja, der ist quasi, der tropft auch 2 Liter auf den Quadratmeter, das ist halt nur dünner gehalten, das ist von der Qualität etwas minderwertig, den könnte ich halt nicht in der Erde verlegen, da drückt man das zusammen, den kann ich nur leicht mit Rindenmulch abdecken, ja, das ist eigentlich der Qualitätsunterschied.
1: Du hattest mir noch gesagt, man kann sich selbst 3 Fragen stellen und man weiß ungefähr, in welche Richtung man dann eine Bewässerung anlegen muss. Was für wichtige Fragen sind das?
0: Ja, erstmal ist Wasser vorhanden, ja, in welchem Volumen, in welchem Druck ist das Wasser vorhanden, ja, das ist wichtig und naja, Bewässerung...
1: Eher Tröpfchen als immer mit der Kanne.
0: Naja, eher Tröpfchen als immer mit der Kanne oder eben, sag, man kann auch punktuell im Schlauch gießen, das ist das Einfachste. Dann kriege ich das Wasser wirklich ganz gezielt an die Pflanzen, die hin müssen. Und dann spielt natürlich auch die Pflanzenauswahl oftmals eine ganz entscheidende Rolle, dass eben die Pflanzen auch am richtigen Standort stehen.
2: Auf den trockensten, heißesten Flächen, da wo praktisch der Wind zum Teil den Sand noch in Bewegung hält, denn das ist hier eine frühere Düne gewesen im noch bewuchsfreien Rheintal, da wächst die Sandstrohblume. Das ist diese hier. Das ist eine Immortellenpflanze. Eine Pflanze, die man pflücken kann, aber nicht darf, denn sie ist auf der Bundesartenschutzverordnung. Genau deswegen, weil die Leute die mit sich nach Hause nehmen und sie in eine Vase stellen ohne Wasser. Und dann hält die 100 Jahre. Die vertrocknet nicht. Die geht nicht weg. Das ist eine Immortelle, eine ewig blühende Art sozusagen. Eine Pflanze, die dieses Jahr sehr stark schon gelitten hat unter der Hitze hier. Normalerweise fängt die orange an und endet gelb. Eine östlich verbreitete Art, in Berlin relativ häufig, aber in Lübeck, um Lüneburg herum, Mainzer Sand, noch ein bisschen im mittleren Maintal, ist Schluss. Weiter nach Westen geht die nicht.
3: Jetzt ist mir genau das passiert, was im Garten eigentlich nicht passieren sollte. Mal ein paar Tage nicht da gewesen und die Zucchini ist explodiert. Das geht manchmal wirklich super schnell oder auch wenn man einfach mal eine unter einem Blatt übersehen hat. Normalerweise sollte man die eigentlich relativ klein ernten, dann ist sie auch ein bisschen aromatischer. Jetzt muss ich mal gucken, was ich mit diesen riesigen Trümmern hier noch anstellen kann. Solche Zucchini werden nicht einfach zubereitet, sie werden verarbeitet. Daher fahre ich in ein Restaurant, das so richtig nach Arbeit klingt. Zur Food

0: Wen sollen wir damit versorgen?
1: Können wir noch was mit anfangen?
0: Ja, natürlich. Das sieht gut aus. Ich habe schon ein paar Ideen. Wir machen eine schöne Zucchini-Spaghetti davon.
1: Ja, klingt gut.
0: Mit einem Sommerpesto. Und ja, satt werden wir alle werden, oder?
1: Ich glaube schon. Ja, direkt gut. In die Küche?
0: Okay,
1: ja, dann los.
0: So, hier. Ganz wichtig, ne? Gemüse immer ordentlich abwaschen. Haben wir unter dem Wasser schon gemacht. So, ich lege die mal auf den Tisch. Ich hoffe, der hält. So, alles klar.
1: Ja, wer solche Riesendinge in der Küche verarbeiten will, der sollte echt zu zweit sein.
0: Aber ich sehe Ergebnisse. Ne? Es sieht fast aus wie eine Spaghetti. Sieht
1: gar nicht so schlecht aus, ne?
0: Wahnsinn, was du im Garten hast. Das ist irre.
1: Das Gemüse durch die Mühle zu drehen, das klappt so semi-gut. Mit ein paar Stücken funktioniert das, doch dann Planänderung. Ja, so mit allen Teilen hat es dann mit unserer Zucchini-Mühle doch nicht funktioniert. Also dann jetzt doch die Sparschäler-Variante, die funktioniert nämlich auch für jeden, der so eine Mühle nicht zu Hause hat oder wo die Monster-Zucchini mal nicht mitmachen wollen. Jetzt haben wir sie doch noch schön klein gekriegt. Bevor wir die jetzt durch die Pfanne ziehen, brauchen die aber noch ein bisschen Würze. Was würdest du da empfehlen?
0: Also wir machen ein Pesto. Ne? Es ist Sommer, es ist heiß. Schön lecker darunter, frisches, mit ein bisschen Basilikum, halbgetrocknete Tomaten, haben wir ein bisschen Farbe und dann ein paar Pinienkerne drunter.
1: Als erstes werden Pinienkerne angeröstet. Dann landen Basilikumblätter, Olivenöl und Parmesan in einer Schüssel.
0: Olivenöl, klar, sonst kein Pesto, Hauptbestandteil. Da sollte man wirklich nicht sparen, also da sollte der Discounter mal außen vor.
1: Das war schon ordentlich.
0: Bitte?
1: Das war schon ordentlich.
0: Ja, da muss was rein. Ne?
1: Zusammen wird das jetzt püriert. Wie geht's jetzt weiter?
0: Salz, Pfeffer, ganz wichtig. Ne? Die Zucchini hat kaum einen Geschmack. Salz, Pfeffer gehört wirklich so an dieses Gemüse, habe ich ein bisschen vorbereitet. Ja, schön von oben. Lass ein bisschen anbrutzeln. Ich finde es schön, wenn es ein bisschen Farbe zieht. Ganz wichtig, das sollte man nicht vergessen, die Tomaten. So, ich würde sagen, je nach Geschmack, wie viel man möchte. So, und ich finde, jetzt hast du schon echt ein schönes farbliches Bild. Ne?
1: Sieht gleich viel,
0: ja, ne, das ist halt,
1: viel knalliger aus.
0: Ist halt Sommer, grün, weiß. Italien. Ne?

0: Wir sind die Größten. Lecker. Schmeckt super. Schmeckt nach Sommer. Richten wir uns jetzt an. Genau. Genau. Gut.
1: Das hat jetzt auch echt nicht viele Kalorien, deswegen kann ich mir noch einen Nachtisch genehmigen. Dafür habe ich einen Kuchen gebacken, und zwar mit Schoko und Zucchini. Und durch die Zucchini wird er so richtig schön saftig.
2: Wenn die Dämmerung kommt, fliegen sie aus. Oft nur schwer zu sehen, aber dank solch eines Detektors werden ihre Ultraschalllaute hörbar.
3: Da kommt wieder ein.
2: Die Naturschule Aggerbogen hat zur Fledermaus-Exkursion mitten in den Wald nach Lohmar eingeladen, auch aus ernstem Anlass. Laut Naturschutzbund sind viele der 25 deutschen Arten bedroht. Da wird auch der Gärtner zum Nachtschwärmer.
4: Tatsächlich kann auch der Hobbygärtner helfen, mit Quartieren oder sogar mit Pflanzen. So, wir wollen dir jetzt eine Fledermaushöhle bauen.
2: Am Nachmittag im Schmetterlingsgarten der Naturschule. Die Mission: Fledermäuse suchen ein Zuhause. Rüdiger Ramme trifft auf gut informierte Kinder. Franziska und Felicitas zum Beispiel.
5: Fledermäuse fressen Insekten, die sie in der Nacht jagen.
6: Und sie sind die einzigen fliegenden Säugetiere.
2: Ein fertiges Modell liegt zum Zeigen schon auf dem Tisch.
4: Ja, und da fliegen die Fledermäuse hoffentlich tagsüber rein und kommen abends wieder raus.
2: Und es gibt genügend schon zugesägte Holzbretter zum Nach- und Selberbauen, denn...
4: Und eines von mehreren Problemen, die die Fledermäuse haben, ist, dass sie eigentlich zu wenig Unterschlupfmöglichkeiten bekommen. Die Häuser werden besser isoliert, alles wird abgedichtet und da finden die einfach keine Höhlen mehr.
2: Ganz wichtig, bevor es ans Zusammenschrauben geht, die Innenwände müssen aufgeraut werden, damit die geflügelten Mäuse dran hochklettern können. Geht mit einer Handfeile oder einer Maschine.
4: Wie bei jedem Haus braucht man Wände und Dach, ne? Die eine Wand haben wir vorhin schon so ein bisschen angeraut, das ist die Rückwand.
2: Ein ganz flaches Haus soll es werden. Fledermäuse hängen.

0: Gern ganz eng zusammen, kopfüber an der Decke. Auch der Eingang super schmal.
1: Damit keine ungebetenen Bewohner in unsere Fledermaushöhle einziehen.
0: Besuch von Vögeln oder Madern schätzen die scheuen Tiere nämlich gar nicht. 10 Euro Materialkosten fallen pro Häuschen an. Den genauen Bauplan gibt's auf der Netzseite des Naturschutzbundes NABU. Nun müssen noch passende Plätze zum Aufhängen gefunden werden.
1: Ganz wichtig, ziemlich hoch. Also sollte schon so 4 Meter sein, weil die Fledermäuse fliegen von unten an und zum Starten lassen sie sich auch erstmal fallen und kommen dann raus. Deswegen brauchen sie eine gewisse Höhe.
0: Zum Bau eines Fledermauskastens benötigen sie unbehandeltes Holz. Besonders die Innenwand muss stark aufgeraut werden. Nur so finden die Tiere festen Halt. Die Einflugöffnung liegt immer an der Unterseite und ist so schmal, dass nur die Fledermäuse durchpassen. Wichtig auch ein wettergeschützter Platz in mindestens 4 Meter Höhe. Ganz besonders cool finden Fledermäuse übrigens Schmetterlingsgärten wie diesen. Hat mit ihrem Leibgericht zu tun, den Nachtfaltern.
1: Hast du zum Beispiel noch eine Idee?
2: Also ich weiß, dass

0: Nachtkerze zum Beispiel, ja, ne?
1: Bisschen Pech für die Nachtfalter natürlich. Auch deren Feinde sind da nicht weit.
0: Fledermäuse, die ernähren sich zum großen Teil von Nachtfaltern. Nachtfalter, die ernähren sich vom Nektar der Blüten. Zum Beispiel der Schmetterlingsflieder, die Bartblume, verschiedene Windenarten und auch verschiedene Kräuter. Die sind ganz wichtig und die sollten wir natürlich auch im Garten pflanzen.
1: Fest steht, der Hobbygärtner kann helfen. Denn Fledermäuse sind schützenswerte Nachtschwärmer. Und es wäre doch auch schade, könnte man die Flugakrobaten künftig in der Dämmerung nicht mehr beobachten.
2: Nach den Birnen schauen. Das ist tägliche Routine für Andreas Tschammer, dem Birnenexperten im Bundessortenamt in Wurzen. Hier werden alte Sorten bewahrt und neue Züchtungen geprüft. Die meisten reifen ab September. 150 Sorten mit mehreren Exemplaren stehen hier. Darunter viele Sommerbirnen, die leider nur selten im Garten wachsen. Dass sie jetzt schon genussreif sind, merkt Andreas Tschammer bei der Pflückprobe. Bei Tristan zum Beispiel, einer Naumburger Züchtung aus den 60er Jahren.
3: Geht die Frucht leicht zu pflücken oder schwierig? Wenn sie schwierig zu pflücken ist, muss sie noch ein paar Tage hängen bleiben. Ich erkenne es daran, ob eine Frucht sich in ihrer Grundfarbe verändert, vom Grünlichen ins Gelbe. Die anderen Früchte können sie noch wenige Tage in eine Schale tun, aber dann verfärben die sich auch vom Grünlichen ins Grün-Gelbliche in der Grundfarbe, dann sind die richtig genussreif.
2: Wer den richtigen Zeitpunkt verpasst, hat Matschbirnen, die abfallen. Wer Birnen möglichst saftig weich mag, sollte die Fingerprobe kennen.
3: Ich kann das prüfen, ob eine Birne schmelzend ist, indem ich hier die Birne im oberen Teil am Stiel, man kann auch sagen im Nacken, drücke. Und wenn das Fruchtfleisch nachgibt, dann weiß ich, die Birne ist weich, schmelzend, genussfähig für mich.
2: Mitte August reift Klapps Liebling, eine alte Birnensorte.
3: Sie gehört zu den Klassikern bei den Sommersorten und reift in der zweiten Augusthälfte, je nach Standort.
2: Ebenfalls ein Klassiker im Reigen der Sommertafelbirnen ist die Williams Christ, die noch etwas an Größe zulegt und sich gegen Ende August genussreif gelb färbt. Kaum bekannt ist die rote Variante. Ebenfalls eine Williams Christ-Birne mit attraktiver roter Schalenfarbe. Hermann ist der Handelsname dieser Sommerbirne. Ein ungewöhnlich großes Prachtstück. Sie ist schon Ende Juli reif, muss jetzt also schnell gepflückt werden. Nur 5 bis 8 Tage lang ist das Erntefenster für Sommerbirnen. Viele kleine Früchte bildet die Petersbirne. Eine alte sächsische Sorte, die seit 1750 bekannt ist. Für Andreas Tschammer eine sehr empfehlenswerte frühe Birne.
3: Der Vorteil dieser Sorte ist, sie wird nicht so schnell teigig. Das heißt, nicht so schnell bricht das Zellfleisch zusammen. Die bleibt etwas knackig saftig.
2: Eine ideale Snackbirne also.
1: Was er lange Zeit im Herzen trug, hat Ralf Appelt für alle sichtbar gemacht. Im Heilbad Schlangenbad im Rheingau-Taunus-Kreis hat er ganz allein vor einem Jahr angefangen, einen botanischen Farngarten anzupflanzen. Über 160 verschiedene Farnarten aus der ganzen Welt haben hier eine neue Heimat gefunden.
4: Es ist ein Hobby seit meiner quasi frühen Jugend. Durch den elterlichen Garten und die Pflanzen, die man da quasi anschafft und pflegt. Und dann merkt man, es ist eine seltene Pflanze und speziell durch die Sporenvermehrung und sehr elegant in aller Regel. Und so kam dann eins zum anderen.
1: Der botanische Farngarten ist viel Arbeit.
4: Die Idee ist, einen kleinen botanischen Garten aufzubauen mit dem Fokus auf winterharte Farne, also die auch hier unsere Winter überleben und Leuten auch diese Pflanzen ein bisschen näher zu bringen.
1: Das hier ist zum Beispiel ein Hirschzungenfarn mit getroddelten Blättern. Das hier ist ein Glanzschildfarn aus Asien.

0: Hier ein Tüpfelfarn, der seine Sporenkapseln als kleine Tupfen unterhalb der Blätter trägt. Alle Farne, die in Schlangenbad wachsen, sind winterhart. Das Besondere ist außerdem, dass sich im botanischen Farngarten in Schlangenbad auch eine der größten, jedoch ungiftigen Schlangenarten Europas verstecken.
1: Es ist die Esculapnatter, die ja hier in der Region heimisch ist. Und genau auf dem Gelände ist auch ein relativ großes Vorkommen. Wir haben schon wirklich zahlenmäßig viele am Stück gesehen. Und deswegen gibt es auch die Auflage von der Naturschutzbehörde und von der Gemeinde, hier auch für die Schlangen quasi das Refugium zu verbessern.
0: Vielleicht sehen Besucher schon bald im Frühjahr neben dem Schwertfarn eine Esculapnatter, die sich sonnt. Oder neben dem Ilexfarn oder Rippenfarn.
1: Er kommt aus Südamerika, Falklandinseln und Chile, die Ecke. Ja, und jetzt im Schlammbad.
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0: Also als Sportwissenschaftler schaue ich mir natürlich die Menschen ein bisschen genauer an, wie sie sich bewegen oder leider auch, wie sie sich immer weniger bewegen. Teilweise falsch, asymmetrisch, disbalancierend.
1: Wie kann man es besser machen? Das bringt Stefan Geißler seinen Fitnessstudenten an der IST-Hochschule in Düsseldorf bei. Er zeigt, welche Muskeln im Alltag und beim Sport vernachlässigt werden und mit welchen Übungen man sie stärken kann. Er zeigt Tipps für 4 wichtige Muskelgruppen. Von Kopf bis Fuß. Fangen wir doch unten an.
2: Häufig vergessene Muskeln sind zum Beispiel an den Unterschenkeln. Die Fußhebemuskulatur, also im vorderen Bereich, dem Bereich der Schienbeine, die gerade auch bei älteren Leuten gerne abgeschwächt ist. Dadurch kommt es dazu, dass man stolpert und hinfällt. Ähnlich auch auf der Rückseite die Fußstreckmuskulatur. Training dieser Muskulatur ist eigentlich ganz simpel, kann man in eine Übung vereinen, und zwar habitueller Stand, schön aufrecht. Und dann gehen wir auf die Zehenspitzen, so hoch es geht. Und wieder runter, genau das Gegenteil, Fußspitzen hochheben. Und hier komme ich ein bisschen ins Straucheln, ist aber nicht schlimm. Und das einfach so 10 bis 12 Mal wiederholen. Tolles Training für die Unterschenkel.
1: Nächste Station, Rumpfmuskulatur.
2: Das Training der Rumpfmuskulatur ist extrem wichtig, zum Beispiel beim Einkaufstüten tragen oder auf dem Beruf, wo man vielleicht nur einarmig oder einseitig viel arbeitet. All das kann zu Disbalancen, zu Problemen im Rumpf und der Wirbelsäule führen. Auf alle Viere. Jetzt stehen die Handgelenke ungefähr unter der Schulter und die Knie unter dem Hüftgelenk. Die Fußspitzen leicht in den Boden. Rücken lang, Bauchnabel leicht nach innen einziehen. Und jetzt die Knie 1 Zentimeter vom Boden abheben.
1: Und Schulter nicht vergessen.
2: Zu den häufig vernachlässigten Muskeln im Bereich des Schultergürtels zählen zum einen die Rotatorenmanschette, die ganz tief innerhalb des Schultergelenks wirkt, und auch die Muskeln zwischen meinen Schulterblättern. Diese sind so wichtig, weil wir häufig im Alltag so eine leicht nach vorne geneigte Haltung haben, zum Beispiel wenn wir am Computer sitzen oder auch einfach nur nicht gut gelaunt sind. Und um diese wieder auszugleichen, diese Disbalancen, die dort entstehen, wieder auszugleichen, gibt es eine sehr schöne Übung mit dem Theraband. Wir ziehen in Richtung der Daumen nach außen. Dabei hebt sich das Brustbein ein bisschen nach vorne, die Schultern senken sich nach hinten unten und die Schulterblätter nähern sich einander an. Langsam wieder entspannen.
1: Und zuletzt was gegen Nackenschmerzen.
2: Viele Menschen haben häufig Probleme in der sogenannten Hals-Nackenmuskulatur. Das heißt, es geht hier vom Schultergürtel quasi hoch bis in den Nacken. Und da kann man ganz einfach mit Kräftigungs- und auch Dehnungsübungen gegen angehen. Wir nehmen jetzt hier einfach mal 2 Wasserflaschen, locker runterhängen lassen und jetzt einfach die Schultern so hochziehen, wie es geht. Dann spannt sich der Muskel an und dann wieder ganz tief fallen lassen. Und man kriegt so ein bisschen die Selbstwahrnehmung, wo ist oben und vor allem, wo ist unten, also wann sind die Muskeln dort entspannt.
3: Jetzt heißt es nicht auftreten. Wochenlang. Brigitte Nielsen hat sich den linken Knöchel gebrochen. Der erste Bruch in ihrem Leben. Vor 3 Wochen ist es einfach passiert. Beim Spazierengehen mit Hündin Luna.
4: Ich bin ganz normal gegangen, ohne Hast, ohne Eile, ohne zu reden oder zu gucken, und einfach umgeknickt. Es war kein Stein, kein Holz, keine Pfütze, kein gar nichts da. Einfach so.
3: Zuerst konnte die 73-Jährige noch gut auftreten, hatte nur leichte Schmerzen. Und auch als ihr Knöchel dick wurde, machte sie sich noch keine Gedanken.
4: Nicht ab und zu mal knickt man um, aber ich habe dem keine Bedeutung beigemessen. Oder geht deswegen nicht zum Orthopäden, das natürlich nicht.
3: Als die Schmerzen schlimmer werden, beschließt sie, es doch lieber abklären zu lassen und geht zu ihrer Ärztin. Orthopädin Sabine Bleuel merkt gleich beim ersten Abtasten, wo der Druckschmerz sitzt. Am äußeren Knöchel, dem unteren Wadenbein, der typischen Stelle für Brüche des Sprunggelenks.
5: Man sollte so ein Umknicktrauma, was zu einer Schwellung führt, nicht ignorieren, weil es könnte ja doch mal eine Fraktur dahinter stecken.
6: Man sollte diese Verletzung nicht auf die leichte Schulter nehmen, vor allem wenn so Zeichen oder Symptome wie ein starker Bluterguss, eine starke Schwellung da ist, der Schmerz doch stark ist und man nicht auftreten mag. Dann sind das Hinweise für einen schweren Schaden, also eine Bänder- oder auch eine Knochenverletzung, vielleicht sogar ein komplexer Bruch.
3: Eine Ultraschalluntersuchung zeigt, die Bänder von Brigitte Nielsen sind zum Glück unverletzt. Aber der Knochen sieht beschädigt aus. Auf den Röntgenaufnahmen zeigt es sich dann ganz deutlich. Das Sprunggelenk ist bei ihr gebrochen. Und zwar am unteren Ende des Wadenbeins. Damit hätte sie nie gerechnet.
4: Ich konnte zuerst ja auftreten. So, da habe ich natürlich gedacht, das kann gar nicht gebrochen sein. Weil man sich immer so vorstellt, wenn irgendwas gebrochen ist, wie soll man dann noch gehen können? Das konnte ich mir nicht vorstellen. Und dass es dann doch so war, das war schon ein großer Schrecken.
3: Direkt am äußeren Knöchel ist ein kleines Stück durchgebrochen. Die gute Nachricht für Brigitte Nielsen, es ist eine unkomplizierte Fraktur. Der Fußknöchel, also das obere Sprunggelenk, ist die Verbindung zwischen dem Schienbein, dem Wadenbein, und dem Sprungbein, dem obersten Knochen des Fußes. Gestützt wird das Sprunggelenk von Außen- und Innenbändern, sowie von der Syndesmose, einem Band, das Schien- und Wadenbein fest zusammenhält. Knickt man mit dem Fuß nach außen um, bricht oft das untere Wadenbein an der Spitze des Außenknöchels. Bei solchen unkomplizierten Frakturen bleibt das Syndesmoseband meistens heil. So ist es auch bei Brigitte Nielsen. Mit einer Orthese kann ihr Bruch behandelt werden. Die hält den Fuß in der richtigen Position, damit die Knochen gut zusammenwachsen können. 6 Wochen lang muss sie die Orthese Tag und Nacht tragen und darf den Fuß nicht belasten, also nicht auftreten.
5: Die Fraktur darf sich auf keinen Fall verschieben, denn das Sprunggelenk verzeiht nichts. Wenn es mehr als 1 Millimeter schon verschoben ist, haben wir das Risiko eines Dauerschadens. Und das ist nicht gut, weil dann folgt die Arthrose später.
3: Monika Wolf hatte einen wesentlich komplizierteren Bruch. Ihr Leben lang waren die Fußgelenke eine Schwachstelle. Schon als Kind ist sie oft umgeknickt. Nie ist dabei etwas passiert, bis die 67-Jährige zu Hause über einen Ordner stolpert und sich den Knöchel verdreht.
7: Ja, dumm gelaufen. Und es war schlimm, es war wirklich schlimm für mich, weil also danach, jetzt weiß ich ja, wie es weitergegangen ist, aber in dem Moment habe ich ja noch gedacht, es wäre vielleicht ein Bänderanriss oder sowas Harmloses, wo du halt eine Bandage kriegst und damit noch ein bisschen hochlegst und dann war die Sache. Ne?
3: Ihr Knöchel ist nicht nach außen umgeknickt, sondern nach innen. Und die Folgen sind heftig. Orthopäde Christian Büll sieht damals auf dem MRT-Bild einen komplexen Bruch im Wadenbein, 10 cm lang. Außerdem eine schwere Verletzung der Syndesmose. Das Band, das Schien- und Wadenbein zusammenhält, ist komplett gerissen. Wenn das Sprunggelenk nach innen umknickt, bricht das Wadenbein oft weiter oben. Dabei kann das Innenband reißen. Und meistens reißt auch die Syndesmose. Das ist besonders problematisch, denn dieses Band ist sehr wichtig für die Stabilität im Sprunggelenk.
6: Über die Syndesmosenverletzung haben wir in den letzten Jahren sehr viel dazugelernt. Und wenn wir diese Verletzung übersehen, dann passt sozusagen das Sprunggelenk nicht mehr wie Schloss und Schlüssel ineinander und es kommt zu einer Instabilität des Gelenkes mit einem vermehrten Knorpelabrieb, was letztendlich in einer unfallbedingten Arthrose mündet und sogar zu einer Versteifung der oberen Sprunggelenkskammer führen kann.
3: Bei Monika Wolf war deshalb ganz klar, ihr Bruch muss operiert werden. Und zwar schnell. Für sie ein Tiefschlag.
7: Diese Bewegungslosigkeit war das, was ich schlimm fand. Was kommt da auf mich zu? Kann ich nur auftreten? Wird es eingegipst? Für mich war das ja auch immer der Horror. Ich kriege ein ewig langes Gipsbein.
3: Die Knochen wurden mit mehreren Schrauben und Platten fixiert. Die Syndesmose wurde wieder zusammengenäht. 8 Wochen lang durfte sie nicht auftreten, trug erst einen Gips, dann eine Orthese. 4 Jahre ist das jetzt her. Heute ist Monika Wolf wieder flott unterwegs. Ihr Knöchel ist stabil und sie kann den Fuß voll belasten.
7: Mir geht's jetzt gut. Also die Sache ist verheilt, das ist also wunderbar gelaufen. Ich kann auch mich im normalen Umfang wieder alles machen, über spazieren gehen, walken gehen, wandern.
3: Aber warum kommt es durch ein einfaches Umknicken überhaupt zu einem Knöchelbruch? Diese Frage stellte sich auch bei Brigitte Nielsen. Und es wurde klar, es liegt mit an ihrer Osteoporose, von der sie erst seit kurzem weiß. Der Knochenschwund macht sie viel anfälliger für Brüche.
5: Die Patienten mit Osteoporose haben eine Sturzneigung. Und die haben sie deswegen, weil die Fußrezeptoren vermindert sind. Die reagieren nicht mehr so schnell. Die Reflexe sind verzögert und das Gleichgewicht ist weniger, ist reduziert. Und wenn die dann stolpern, dann ist der Reflex so gering, dass sie schneller sich was brechen, weil die Schutzmechanismen runtergefahren sind.
3: Deshalb ist die Behandlung von Osteoporose nach einem Knöchelbruch oft genauso wichtig wie Ruhe für das Sprunggelenk. So wie bei Brigitte Nielsen, die in ein paar Monaten sicher wieder laufen kann.
8: Wie oft sehen Sie denn, dass eine Osteoporose hinter einem Sprunggelenksbruch steckt bei Ihren Patienten?
9: Das sehe ich schon sehr oft, vor allem Frauen über 65. Da muss man schon öfter mal an eine Osteoporose denken als Ursache. Die neigen sehr dazu. Das sieht man auch in den Statistiken. Also bei jüngeren Patienten sind es eher die Unfälle von außen. Und ab 65 überholen doch die Frauen, und bedingt durch Stürze und falsches Umknicken.
8: Was bedeutet das dann für die Behandlung?
9: Für die Behandlung bedeutet es, wenn wir die Knochen besser noch untersuchen, dass wir Vitamin D natürlich substituieren, dass wir Präparate geben, die die knochenabbauenden Zellen blockieren, um dann die Heilung auch zu fördern. Mhm. Das ist ganz wichtig für die Frakturheilung auch.
8: Genau, nicht nur Bruchbehandlung, sondern auch Osteoporosebehandlung.
9: Unbedingt.
8: Also jetzt ist ja dieses Umknicken, auch diese neuralgische Geschichte, das ist mir noch so ein bisschen im Ohr und auch im Blick geblieben. Ich selber knicke auch häufig um, eigentlich schon seit meiner Kindheit. Bin ich jetzt auch besonders Sprunggelenksbruch gefährdet?
9: Sind sie nicht. Also es gibt ja Menschen, die sind eher flexibler, die neigen dazu, etwas mehr umzuknicken. Es heißt aber nicht, dass man sich gleich was brechen muss. Also es gibt ja Menschen, die knicken um und tun sich dabei gar nichts, vor allem die, die eben sportlich gut trainiert sind. Und dazu gehört das regelmäßige Balancetraining. Immer wieder auch auf unruhigen Untergründen laufen, den Fuß auch mal Freiheiten geben, mal nebenbei laufen am Gehsteig, auch mal übers Kopfsteinpflaster oder balancieren. Das sind doch gute Möglichkeiten, das Gleichgewicht.
8: Oder auch mal flache Schuhe und mal hohe Schuhe.
9: Ja,
8: das
9: genau.
8: Das mache ich in der Sendung jetzt auch immer. Und ich finde, das bekommt meinen Füßen eigentlich ganz gut. Ja, wie kann ich denn meine Sprunggelenke schützen oder eben gut vorbereiten? Also durch diese Alltagssachen schon, sagen Sie, aber eben auch unterschiedliche Untergründe. Da denke ich auch gleich an den Barfußpfad, den man so von draußen von Kneipp-Geschichten kennt. Und da haben Sie sich auch was ausgedacht.
9: Genau, den herbstlichen Barfußpark habe ich heute mitgebracht.
8: Geht sogar im Wohnzimmer, ne?
9: Und das müssen wir unbedingt barfuß natürlich machen. Und da geht's schon los. Wir haben verschiedene Untergründe. Einmal einen weichen Teppichboden und hier eine Kokosmatte. Die kann man sehr gut benutzen. Wir haben an den Füßen ja 60.000 Rezeptoren, die unser Gehirn informieren, wie der Körper zum Raum steht. Und wir wissen, im Laufe des Lebens verkümmern die so ein bisschen. Gerade wenn die Füße immer in feste Schuhe gepackt werden, auf feste Einlagen, auf festem Untergrund. Und auch mit zunehmendem Alter verkümmern die. Also können wir das schon mal zu Hause schön trainieren. Wir laufen einmal eben über diese Kokosmatte. Jetzt haben wir hier ein paar Kastanien draufgelegt. Ich würde erstmal einbeinig diesen Barfußpark benutzen, damit man nicht gleich umfällt. Man kann auch Nordic Walking Stöcke oder zwei Besenstiele als Stütze benutzen.
8: Oh, gute Idee, ja.
9: Und hier ist es schon etwas wackeliger. Da kommt das untere Sprunggelenk in Bewegung, weil das macht dieses Kippen. Und da sitzen ganz viele Rezeptoren, die uns das Gleichgewicht gewährleisten.
8: Also in den und auf den Sprunggelenken direkt?
9: Ja.
8: Nicht nur unter der Sohle, Fußsohle denkt man immer so an Rezeptoren.
9: Mhm. Also die sitzen einmal an den Bändern und die sitzen auch auf der Oberfläche von den Sprunggelenken, unteres und oberes Sprunggelenk. Und deswegen ist wichtig, hier auch immer so ein bisschen hin und her zu balancieren. Mhm. Und dann haben wir hier noch mal einen anderen Untergrund gebaut.
8: Ist auch kalt, ne? Ich bin da vorhin mal dran.
9: Ja, aber und da kann man auch mal schön drüber reiben. Hier haben wir dann auch wieder die Aktivierung der Sensoren an der Fußsohle und auch vom Sprunggelenk. Und das Gleiche kann man dann auf dem Rückweg dann mit den anderen Fuß machen.
8: Ah, gute Idee. Wir haben eine Zuschrift von Frau, wie ist ihr Name, Annette Frankenberg bekommen. Die beklagt, dass vor über 30 Jahren bei ihr mal ein Sprunggelenksbruch nicht erkannt wurde. Mhm. Und die Bänder sind jetzt ganz schwach geworden und instabil ist das Ganze. Und zwar so schlimm, dass sie schon bei ganz harmlosen Situationen, wie sie schreibt, wie hinknien oder auch aufstehen, immer Bänderdehnungen bekommt. Und sie fragt, kann man da jetzt nach der Zeit noch irgendwas machen?
9: Auf jeden Fall da auch Balancetraining machen. Man könnte zum Beispiel auch eine Handtuchrolle nehmen und die rollen.
8: Ah, deswegen da unser kleines
9: Deckchen. Das war jetzt auch so eine kleine Idee zum Balancieren, dass man dann versucht, in einer Linie zu laufen oder eben auch vielleicht mal auf ein Bein sich stellen. Bei also, dem Einbeinstand haben wir auch eine Aktivierung der Rezeptoren.
8: Hier jetzt so oder drauf?
9: Ja, eher in der Linie, ruhig den Fuß auch mal in einer Linie voranstellen. Da wird schon wackeliger. Man sieht hier das Sprunggelenk, wie es arbeitet, das untere und das obere und gleichzeitig auch die Fußsohle. Und wenn man dann ganz sportlich ist, kann man sich natürlich auch noch auf ein Bein stellen und versuchen, die Balance zu halten, zum Beispiel am Zähneputzen. Und wenn man dann noch die Augen schließt, wird das alles noch wackeliger.
8: Ich glaube, das endet dann mit einem Sprunggelenksbruch hier.
9: Ja, also nicht übertreiben, dann gleich wieder die Augen natürlich aufmachen.
8: Also sollte man das dann auch jeden Tag machen oder wie oft muss man denn sozusagen das üben?
9: Also ich würde es in den Alltag integrieren, auch wenn man mal in der Küche steht, vielleicht auch mal auf einem unruhigen Untergrund steht. Ab und zu mal auf ein Bein stellen, das reicht schon. Immer wieder antriggern und dann wird man merken, es wird immer stabiler.
8: Wir haben ja auch in dieser Sendung ab und zu schon mal über so Wackelbretter geredet und auch über irgendwelche dicken Wackelpads. Kann man aber auch mit Kissen versuchen. Ne?
9: Klar, würden Sie das, man könnte jetzt auch so ein normales Sofakissen nehmen, sich das auf den Boden legen und dann sich mal da drauf stellen.
8: Ja.
9: Und wenn man dann wieder auf Bein geht, wird es dann auch ein bisschen wackeliger.
8: Absolut.
9: Und auch dann aktivieren wir schön die Rezeptoren, weil der Fuß kippt ja dann immer so rechts und links und das ist das untere Sprunggelenk.
8: Ja, und dadurch verringere ich das Risiko, quasi einen Bruch zu erleiden, dann auch, wenn ich stürze oder ist mein Knochen fester. Was ist jetzt der Effekt?
9: Der Effekt ist, wenn wir dann umknicken, dass die Reflexe schneller reagieren. Weil die Rezeptoren sind in Alarmbereitschaft und jetzt kommt etwas, was wir nicht erwartet haben. Wir knicken um und sofort funktioniert der Reflex, weil die Leitung schneller zum Gehirn geht und die Muskeln spannen besser an. Wir haben damit einen Stoßdämpfer für uns als Prävention, als Vorsorge produziert.
8: Was sagen Sie denn eigentlich zu Sprunggelenks, so Bandagen, sowas wie dies hier? Das ist jetzt auch noch so ein bisschen wattiert und dick und fest. Schützt einen doch wahrscheinlich perfekt vorm Umknicken, oder?
9: Ja, das ist ja das Gleiche wie vom Prinzip mit einem Korsett bei Rückenschmerzen. Ich kann natürlich meinen Rücken stützen mit einem festen Korsett, das schützt mich ja, aber die körpereigene Muskulatur baut sich im Laufe der Zeit ab. Also ich bin immer lieber für die körpereigenen Stoßdämpfer als von außen zugefügt. Natürlich, im ersten Moment kann man so eine Bandage mal tragen als Information, als Unterstützung. Aber besser ist, selber sich den Stoßdämpfer zu produzieren.
8: Also auf keinen Fall zur Verweichlichung beitragen. Ne?
9: Genau.
8: Noch eine Zuschauerfrage, die sicherlich auch manchen anderen interessiert, von Gudrun Dickmann. 68 ist sie und sie schaut uns aus Dortmund zu. Sie hat eine Sprunggelenksoperation hinter sich und sie interessiert, sollte man eigentlich ein Jahr nach der OP Metallplatte und Schrauben entfernen lassen? Das Lustige, ihr Chirurg und ihr Orthopäde widersprechen sich.
9: Also ich tendiere dazu, immer Metall zu entfernen, gerade am Sprunggelenk. Da ist nicht viel Puffer. Das ist ja die Haut und unter der Haut liegen schon die Schrauben und die Platte. Man weiß ja auch gar nicht, was später vielleicht mal kommt. Vielleicht kommt ja irgendwann mal eine Arthrose und dann ist es immer ungünstig, wenn das Metall so viele Jahre drin ist. Also ich tendiere dazu, eher das Metall zu entfernen. Das stört dann auch nicht und drückt auch nicht im Schuh. Ich rate zu einer Metallentfernung.
8: Mhm. Und dass der Orthopäde jetzt was anderes sagt, liegt daran, dass er kein Chirurg ist oder warum?
9: Ja, das ist immer Einstellungssache. Ich bin eher dafür, Metall raus. Ist vielleicht auch ein bisschen ein Störfeld. Und ich sehe eben auch die Metallentfernung, die über Jahre rausgezogen werden. Es ist dann doch schwierig, so nach 20 Jahren Metall zu entfernen.
10: Den Gemüsesud stellen wir selbst her. Die Scheiben werden erst angebraten und dann da drin gegart. Und hier ist so ein Sud. Gucken Sie sich das an. Ich habe also Gemüse, ich habe hier Kohlrabi, ich habe hier Paprika, Möhre, Sellerie. Alles auch Endstücke, die ich einfach nur abschneide mit viel Kräutern. Und das Ganze wird einfach mit Wasser aufgesetzt, 2 Stunden gekocht, dann reduziert. Und dann kommen die Auberginen da rein. Und so sehen die gebratenen Auberginen aus. Ich habe hier wenig Olivenöl in eine beschichtete Pfanne gegeben und die Scheiben schon angebraten von der einen Seite. Und die andere Seite wird jetzt wie folgt gewürzt mit ein bisschen Salz, ganz, ganz wenig, etwas Zucker. Und dann habe ich hier getrocknete Kräuter der Provence. Und dadurch, dass die getrocknet sind, bekommen die durch Hitze richtig schönes, tolles Aroma und ziehen so ein ganz klein bisschen in die Auberginenscheiben ein. Also das wird von der anderen Seite auch nochmal gemacht. Und jetzt mal einmal wenden, damit Sie sehen, so sieht's aus. Angebraten, wunderbar. Und jetzt kommt ein bisschen Dampf ins Spiel. Jetzt kommt nämlich der Sud dazu. Und einfach so hier reingießen, ganz vorsichtig. Und im Sud werden jetzt ganz einfach diese Scheiben weitergegart. Und die Flüssigkeit zieht in die Aubergine ein. Und damit es schneller gart, kommt hier ein Deckel drauf. Und wir machen mit Frühlingszwiebeln und Tomaten weiter. Frühlingszwiebeln einfach in eine kleine Pfanne geben. Und weil ich ein bisschen was anderes mal da rein haben möchte, kommen einfach Brotbrösel hier einfach dazu. Also selbstgeriebene Brotbrösel und ein ganz klein bisschen Zucker. Und das Ganze wird richtig schön angebraten. Das ist die zweite Pfanne. Und hier habe ich schon eingelegte Würfel von der Tomate. Und die werden auch nur einmal angeditscht, sage ich immer. Das ist meine Standardversion eigentlich. Das liebe ich über alles. Hier brauche ich nichts mehr würzen, weil die schon mariniert sind. Einfach nur mal so bewegen und mit der Hitze dann runtergehen, das sieht gut aus. Und auch das hier mit den Bröseln und den Frühlingszwiebeln, sehr, sehr schön. Und so sehen die Auberginenscheiben aus, wenn sie fertig sind. Sie liegen in diesem Sud hier, sind fertig gegart. Das sehen Sie schon an der Konsistenz, das sieht gut aus. Und obendrauf kommt als Krönung noch frische, rote Johannisbeere. Sie kriegen 3 Tipps. Auberginen, meine Damen und Herren, gibt es in mehreren Farben. Die schmecken alle gleich, müssen allerdings alle eine feste Konsistenz haben, müssen schön glänzen, einen grünen Stielansatz und von innen so sein. Und wenn sie dann noch klein sind, dann sind sie perfekt. In diesem Sud, meine Damen und Herren, der immer nachgegossen wird, müssen die Auberginen bei mittlerer Hitze mindestens 15 Minuten garen. Eine ungewöhnliche Beilage sind rote Johannisbeeren, die werden so ein ganz klein bisschen gezuckert. Und das Schöne ist, dieses Fruchtige, dieses Frische, das passt toll zur Aubergine. Kochfinale, meine Damen und Herren, im Sud gegarte Auberginenscheiben mit folgenden Beilagen. Frühlingszwiebel, Tomate, obendrauf noch Frischkäse gegeben. Und jetzt kommt ein großer Löffel frische Johannisbeeren. Und zwar rote, die sind leicht gezuckert und die werden hier noch mal einmal so rübergestreut. Da, wunderschön. Italienischer Rotwein im Glas. Komm ein bisschen mit nach Italien.
11: Wir sind in der Schweiz. Hier, beziehungsweise ganz speziell in der Region Flims-Laax in Graubünden, ist man bei der Frage des Miteinanders in den Bergen schon ein paar Schritte weiter. Kein Wunder, Mountainbike-Konzepte wurden hier schon vor über 10 Jahren entwickelt. An dieser Übungsstrecke können Mountainbiker erst einmal lernen, sicher Rad zu fahren, bevor sie ins Gelände gehen. Marc und ich treffen hier Marco und Martina, die häufig mit Mountainbikes oder E-Mountainbikes unterwegs sind.
12: Wenn ich aufs Bike steige, dann gerne am Feierabend, wenn ich noch ein bisschen nach dem ganzen Tag Büro mich noch ein bisschen auspowern möchte. Und dann gehe ich sehr gerne auf mein Bike ohne Motor. Und beim Arbeiten brauche ich es dann doch ganz oft das E-Mountainbike, weil es halt schneller geht und vieles erreichbar macht.
13: Jetzt zeigst du mir, wie man bei euch in der Gegend radeln kann, oder?
14: Jawohl, Michi. Wir gehen jetzt unterwegs zu den schönsten Singletrails unserer Region. Sind ihr bereit?
13: So, sind wir. Los geht's.
14: Ich war früher ganz normal am Radfahren. Ich habe mich immer mehr reingesteigert, wollte immer ein bisschen mehr. Nachher kam ich irgendwann in die Bikeschule und dann ist das eigentlich zu meinem Beruf geworden. Und bin viel unterwegs, auf die Berge, am Hochtrampeln und dann schöne Abfahrten. Das ist so das, was ich am meisten genieße.
11: Ein leidenschaftlicher Mountainbiker ist natürlich auch der Marc. Er hat das gewaltige Potenzial, das im E-Mountainbiken steckt, schon früh erkannt.
15: Also ich war ja auch skeptisch lange Zeit auch, aber ich habe es gesehen eben mit den Kindern und dann so mit dem Mountainbike ein Kind, das ist okay und das wächst und wird immer schwerer und dann kommt das zweite Kind und du wirst ja nicht so schnell fitter, wie die Kinder schwerer werden. Und dann war das natürlich wie so, wow, endlich, das Ding macht den Berg flach. Das war eigentlich so der Klickmoment irgendwo, sage ich mal, wo ich dann gemerkt habe, da muss voll rein, das ist Zukunft.
11: Die Region Flims-Laax gilt als Paradies für Mountainbiker. Zu einem erheblichen Anteil ist das Verdienst von Marc, der hier lange Zeit zuständig war für alles rund ums Mountainbiken. Ganz im Sinne der Koexistenz hat er über Jahre daran gearbeitet, ein gutes Miteinander der Menschen, die hierher kommen, zu ermöglichen. Und zwar nicht durch Verbote, sondern durch Angebote.
15: Das ist jetzt auch eine der Ladenstationen, die wir einsetzen, auch so ein bisschen zur Lenkung.
13: Aha. Und euer Gebiet habt ihr ein bisschen in Zonen unterteilt, oder? Je nachdem, genau, wo ihr welche Nutzer haben wollt.
15: Wo wir dann sagen, hier müssen wir eher trennen, hier haben wir die Abfahrtsrouten, da bauen wir neue Geschichten. Hier hinten, das ist das Wandergebiet, das Ruhegebiet. Du darfst aber reinfahren und so können wir das eigentlich zu 90% können wir das lenken, wie wir das möchten gerne.
13: Und funktioniert das? Verdrangen sich die Leute bei euch dann wirklich oder knirscht es doch irgendwo ab und zu?
15: Ja, es knirscht sicher irgendwo. Also es ist natürlich auch immer wieder viel Kommunikation dahinter. Also wir müssen sensibilisieren immer wieder und das findest du auf allen Prospekten, auf der Internetseite, auch vom Kanton im ganzen Graubünden, wo wir sagen, hey, Koexistenz und vertragt euch, Respekt. Wir haben doch Respektschilder, auch die sind an ihrem Wanderwegpfosten dran fast. Und so immer wieder, das ist halt so wie ein Mantra beten, oder? Da muss man die Leute immer wieder rannehmen und dann verändert sich das im Kopf und dann weiß man, ah, der darf auch und dann ist das eigentlich kein Problem.
11: Auch wir treffen heute immer wieder auf Wanderer. Und tatsächlich, all diese Begegnungen verlaufen völlig stress- und konfliktfrei. Sicher auch deshalb, weil es für Mountainbiker neben den gemeinsam genutzten Wegen auch ein paar weitere, sehr attraktive Angebote gibt.
14: Ja, Michi, da wären wir jetzt auf dem Trek-Runker-Trail.
13: Okay. Einer von den gebauten
15: Trails. Genau, das ist einer von den gebauten Trails. Und da kanalisieren wir jetzt eigentlich die ganzen abwärtsorientierten Biker. Ja. Weil wir haben einen Bahnbetrieb und dann kommen die jetzt alle hier runter. Und das Ding ist wirklich voll gebaut wie eine Straße mit Untergrund, mit Fahrbelag, Bremszonen hier bei Straßenkreuzungen, Beschilderungen. Und so fangen wir 90% aller, die eigentlich hochgehen, fangen wir ab und kanalisieren wir auf diesem einen Trail hier.
14: Das ist wie eine Achterbahn, einfach in den Bergen. Super flowig, ha? Okay. Let's go!

0: Trails wie dieser sind für viele Mountainbiker das Höchste. Klar, das Bergerlebnis ist dabei anders als beim Bergsteigen, Wandern oder auch bei einer gemütlichen Fahrt mit einem E-Bike.
1: Ja, Mann. Geil. Geil.
0: Drei Tage war ich jetzt unterwegs mit einem E-Mountainbike. Und meine Einstellung dazu hat sich verändert. Das E-Bike hat mir ganz andere Facetten des Unterwegsseins in den Bergen eröffnet, die mir ziemlich gut gefallen haben und die ich sicher bald mal wieder genießen werde.

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12: Es ist ein Klassiker für einen Sommerausflug für Familien mit Kindern. Der Besuch im Augsburger Zoo. Und natürlich gehört da auch dazu, dass man bei den Elefanten vorbeischaut. Sie haben es bestimmt gleich erkannt. Das sind die asiatischen Elefanten mit den kleineren Ohren. Im Gegensatz zu den afrikanischen. Er ist immer spannend im Freigelände. Und was es sonst noch in Bayern so zu erleben gibt, haben wir ein paar Ideen gesammelt. Servus und grüß Gott zwischen Spessart und Karwendel. Sind schon wieder weg. Aber schön zu sehen. In der Nähe. Ja, was könnte man sonst noch machen in Bayern? Wie wäre es mit einer Reise nach Bad Kissingen in Unterfranken? Da war unser Zeichner Jürgen Neumann schon einmal unterwegs. Und ehrlich gesagt, ich habe mir damals ja gedacht, also das ist ein verdienter, langjähriger Kurort Bad Kissingen. Aber in heißen Sommermonaten, da ist doch da nicht viel los. Aber falsch gedacht.
13: Mit Stift und Papier im Gepäck will ich heute Bad Kissingen erkunden. Der Überblick vom 284 Meter hohen Altenberg ist da sicher hilfreich. Noch ist mein Skizzenblock leer. Aber ich bin schon gespannt auf die Motive, die es hier zu entdecken gibt.
14: Hallo,
15: hallo.
14: Servus.
15: Hallo.
14: Wir wollen heute zeichnen in Bad Kissingen. Was könnte man denn drauf machen? Habt ihr eine Idee?
15: Oh, was könnte man da drauf machen? Die Wandelhalle.
16: Die Wandelhalle, oder das, den Dom.
15: Den Springbrunnen auch im Rosengarten.
14: Das Panorama ist super da,
16: das
14: gell?
16: Panorama ist super, ja, ja. Ist wunderbar, die Altstadt ist schön. Unten an der Saale, da auf der Brücke, wenn man in den Rosengarten reinguckt und dieses, diese Blumen, die blühende Landschaft sieht, ist einfach herrlich.
14: Dann geht's los.
15: Ja, danke. Genau. Gute, gute Zeit.
14: Ja, Ihnen auch. Zeit.
13: Der Kurort Bad Kissingen in Unterfranken. Eine der bedeutendsten Kurstädte Europas. Ich mache mich auf in die Altstadt. Sie wurde im Krieg nicht zerstört und so sind noch viele Häuser erhalten geblieben, die es wert sind zu zeichnen. Das alte Rathaus von 1577 steht mitten am Marktplatz. Ein pittoresker Turm, Schirmchen und der schattige Platz wecken mein Interesse.
14: Sauber, ja, sauber, schön. Ich würde die alten, schönen Blumenkisten noch dazu malen, die es mal früher gab.
17: Das gehört dazu zum alten Rathaus. Was genauso andersrum ist, das alte Kissinger,
18: ist dieser Blickfeld.
14: Ja?
18: Das alte
17: Fachwerkhaus.
14: Das alte Fachwerkhaus, das genau. Fachwerkhaus, ja. Aber in Kissingen ist es ja Wahnsinn, was ihr alles an tollen Gebäuden habt.
17: Oder? Ja, natürlich. Das Welterbe, die offene Arkaden, der Regentenbau. Der Regentenbau zum Beispiel im Max-Sittmann-Saal, der 1911 bis 1913 erbaut worden ist, hat einen schönen Konzertsaal. Der hat ein Fassungsvermögen von 1200 Personen, wenn man alles bestuhlt, auf zwei Etagen. Deswegen sind wir ja nicht umsonst Welterbe.
14: Und das in Franken?
17: In Unterfranken.
14: Genau.
17: Gell? Also, ihr Lieben,
14: ja, gut. Macht's gut.
17: Servus.
14: Okay. Servus.
17: Ja, servus. Ciao.
13: Heilquellen wurden hier schon 823 entdeckt. Doch erst der Fürstbischof von Würzburg wollte 1737 einen Kurort schaffen, der sich mit Karlsbad vergleichen konnte. Heutzutage herrscht sogar mediterranes Flair im Kurpark.
19: Super. Finde ich echt super, dass es sowas hier.
14: Was müsste man denn auf jeden Fall zeichnen?
19: Oh, was müsste man am besten zeichnen? Ja, das sind sie auf jeden Fall hier richtig, richtig. Das ist echt ein Wahrzeichen auf jeden Fall von Kissingen. Das sind sie hier am Knipsen und Feiern und was heißt, sie feiern sich, Fotos machen für TikTok und für Insta und je nachdem. Und das ist schon auch für die Kids und die Jugend, ne, ein guter Treffort und so. Man kann sich zu einem Menschen hinsetzen, den man gar nicht kennt. Und dann so, hi, wie geht's dir? Man ist in 2 Minuten ist man in ein Gespräch vertieft und super.
13: Genau das ist mein Plan für heute. Sitzen, zeichnen und ins Gespräch kommen. Den Arkadenbau, das Wahrzeichen vom Kurviertel, ließ König Ludwig I. von seinem Münchner Architekten Friedrich von Gärtner entwerfen. So konnten die Kurgäste von Wind und Wetter geschützt wandeln.
14: Schaut sehr, ich zeichne das. Wir machen Ortskizzen von Bad Kissingen. Und ihr macht Urlaub, oder?
20: Ja, genau, wir sind bei dem Dr. Weth. Ich weiß nicht, ob der bekannt ist, aber Oskar hat eine Stoffwechselerkrankung und der ist da ja ganz, ganz berühmt.
14: Und da hat er eine Behandlung, oder?
20: Genau. Okay. Genau, die Leber und Milz und so weiter, so die Organe werden behandelt. Wir sind mal gespannt. Gucken wir mal.
14: Okay, und da sind die Koryphäe hier in Bad.
20: Ja, toll. Also wir sind da reingekommen und dann waren direkt Schweden dort. Und also der ist wohl auch über Deutschland hinaus sehr, sehr bekannt.
14: Oder, Oskar? Wie alt bist du?
21: Fünf.
14: Na ja. Und jetzt gleich mit den Rädern unterwegs, oder?
22: Ja. Aber ich wurde gerade schon angemeckert von einer Oma, die sagte, hier darf nicht gefahren werden. Ich sage, ich fahre ja auch nicht. Aber der Junge.
14: Ah,
22: ja. Ja. Lass mal ihm den Spaß.
14: Ja, tschüss.
22: Tschüss. Einmal hier oben gucken.
14: Ach so. Das ist das Hauptmotiv hier schon, oder?
21: Ja, muss man sagen. Die Kaiserin Sissi war dort schon.
14: Sissi war auch schon da, oder was?
21: Natürlich, ja. Echt? Kaiserin Sissi ist dort geliebt. Gibt es auch Bilder davon. Aha. Zusammen mit der Familie Romanovs. Die haben sich getroffen.
14: Ah ja.
21: Ja. Alle
14: und,
21: tot.
14: Und hier, diese Wandelhalle, da gibt es das Wasser, oder?
21: In der Wandelhalle gibt es das Wasser.
14: Ist es ein bisschen förderlich?
21: Ich weiß es nicht. Ich habe es nicht getrunken. Ich habe mein Wasser ohne auf dem Zimmer.
14: Ach so, Sie haben es noch gar nicht getrunken?
21: Nein, noch gar nicht. Es nützt mir, wenn ich es einmal trinke, dann müsste ich wirklich eine Kur machen. Ne?
14: Ja, ja.
21: Probieren muss ich es nicht. So toll ist das ja nicht.
14: Na, ich
21: trinke dann Espresso.
14: Ich will schon probieren.
21: Ja? Gut, ja. Sie können es ja hinterher noch machen.
13: Im Brunnenhaus treffe ich Jutta Gehring, eine der sogenannten Wasserfrauen. Denn probieren muss ich das berühmte Quellwasser auf jeden Fall.
14: Und da sind jetzt die ganzen Mineralien drin, gell?
23: Richtig.
14: Sagen Sie, was ist das jetzt für Wasser?
23: Luitpoldsprudel alt fürs Immunsystem, für Diabetiker, für Herzkranke, gegen Magenübersäuerung, gegen zu hohen Blutdruck, Stoffwechsel, bei Erschöpfung aufbauend und beruhigend.
14: Also genau richtig für mich quasi.
23: Ja, bitteschön.
14: Dankeschön.
23: Oh, bin ich da noch drüber gekommen.

0: Ich habe mein Heilwasser schön brav ausgetrunken und wandle jetzt wieder weiter. Neben dem Rosengarten lockt eine weitere touristische Attraktion, das Dampferle der Saale-Schifffahrt.
1: Servus, ahoi.
2: Ja, guten Morgen.
1: Guten Morgen. Fahrt ihr heute, oder?
2: Nein, heute fahren wir nicht, heute reparieren wir.
1: Ach nicht? Ja. Jetzt hat auch, wir können ein bisschen Schifferl fahren.
2: Wir können schon fahren, ja. Ich brauche immer zwei helfende Hände, sind nie verkehrt.
0: Andreas Reit, der Schiffsführer,

0: Holz. Und jetzt muss man da läuten, oder?
1: Das Dampferle Saline wird allerdings heutzutage von einem Dieselmotor angetrieben. Und so tuckern wir die fränkische Saale flussaufwärts hinauf.
0: Seit wann gibt es diese Schifffahrt? Wie lange wird das schon gemacht?
2: Wir fahren 1877.
0: 1877?
2: Die Saale-Schifffahrt, ja.
0: Wahnsinn.
2: Ja. Und alles in Familienhand für die Generation jetzt.
0: Ist immer eine Familie?
2: Immer privat, ja. Ah, ja.
0: Was ist das Schöne, wenn man da entlang fährt? Das ist ja traumhaft da in der Natur.
2: Das ist schon Abwechslung. Es ist kein langweiliger Tag dabei. Kein lang. Wir haben schöne Tage, wir haben Regentage, es ist kalt, es ist windig. Und die Leute, die kommen aufs Boot, die wollen sich amüsieren, die wollen Spaß haben.
1: In Bad Kissingen hat irgendwie alles eine lange Tradition. Man merkt eben die jahrhundertelange Erfahrung mit Kurgästen. Das Ziel am Ende meiner Dampferlefahrt ist eine Besonderheit mitten in der Natur. Das sogenannte Gradierwerk. Hier hat man früher Salz aus der natürlichen Sohle gewonnen. Wasser tropft über Schwarzdornreisig und verdunstet. Heute dient es der Gesundheit. Das feuchte Klima rund um den Holzbau erinnert einen an die Nordsee. Und es ist ein außergewöhnliches Motiv.
0: Schauen Sie her.
3: Die Saline.
0: Es wird schon, oder?
3: Ja.
0: Und wie funktioniert das? Da muss man sich reinsetzen, oder?
3: Und atmen.
0: Reinsetzen und atmen?
3: Ja.
0: Und dann kriegt man die?
3: Dann geht alles besser.
0: Echt?
3: Hm? Waren Sie da noch nie drin?
0: Nee, ich bin jetzt erst am Zeichnen, aber da muss ich schon mal reinschauen.
3: Ja, unbedingt.
0: Und da muss man da eine Zeit lang drin sitzen, oder wie?
3: Ja, also ich bleib jetzt eine Stunde sitzen.
0: Eine Stunde bleibt man da drin?
3: Und ja, ich bleib halt so lange
0: Sie bleiben drin.
3: Also dann,
0: na ja, ich komme dann auch noch mal.
3: Ja, das machen Sie.
0: Wo sitzen Sie denn?
3: Da.
0: Ja, da komme ich gleich dazu. Schauen Sie her.
4: Stark.
0: Und Sie genießen die kühle Frische da oben jetzt, oder?
4: Genau, ich schwimme immer von zu Hause hierher.
0: Die Saale entlang, oder was?
4: Ja, genau.
0: Ach so. Ja. Das sind wir mit dem Schiff gefahren. Sind Sie Bad Kissingen,
4: oder? Ja, genau. So 1,5 Kilometer schwimme ich dann flussaufwärts und dann wieder zurück.
0: Okay.
4: So 2-3 Mal die Woche.
0: Ja. Naja, das bietet sich ja an eigentlich, gell? Die Saale. Das ist aber wie so Amazonas, so ein kleiner, gell?
4: Ich sag immer, das ist einer der tollsten, schönsten Flüsse zwischen Atlantik und Pazifik.
0: Echt?
1: Die Salzgewinnung wurde 1968 eingestellt. Seitdem dient das Gradierwerk zur Sohleinhalation.
0: Sind Sie gerade beim Essen?
3: Jawohl.
0: Darf ich mit dazu setzen, ein bisschen? Ja, ja. Danke. Und da sitzt man jetzt quasi so und
3: schnauft.
0: Und schnauft.
3: Das ist gut für die Atmung.
0: Ja. Ich spüre noch nichts.
3: Ja, das dauert.
0: Dauert.
1: Bad Kissingen ist auch Kulturstadt. Jedes Jahr gibt es eine Konzertreihe mit internationalen Künstlerinnen und Künstlern. Im Regentenbau, den Prinzregent Luitpold in Auftrag gab, befindet sich ein weltberühmter Saal. Im Foyer treffe ich zufällig jemanden wieder.
0: Da ist ja der Mann von der Eisdiele, oder?
5: Ja, servus.
0: Hallo, servus. Zeigen Sie uns mal den Littmann-Saal,
5: ja, gerne,
0: oder?
5: Und jetzt gehen wir in den großen Saal, das ist der Max-Littmann-Saal. Einer unserer Prunkstücke von vielen in Bad Kissingen. Da oben ist die Königslounge.
0: Königslounge?
5: Ja. Und dieser Saal hat was Besonderes. Er hat eine unwahrscheinlich gute Akustik, wie man es jetzt schon hört.
0: Ja, ja, genau.
5: Ne?
0: Trocken.
5: Trocken und vor allem, man kann da hinten sitzen, wir sprechen normal und die hören uns.
0: Ja, ja.
5: Die Künstler, die hier auftreten, sind immer begeistert. Es gibt sogar ein Weltranking, aber da stehen wir ganz oben. Was? Aber Leute, ich muss weitermachen.
0: Weiter?
5: Ich verabschiede mich, gell?
0: Danke. Dürfen wir noch ein bisschen herinbleiben?
5: Ja, bitte, bitte.
0: Schon.
5: Ja.
1: Der Littmann-Saal ist komplett mit Kirschbaumholz vertäfelt. Intarsien aus Ebenholz. Der Saal ist 36 Meter lang und 16 Meter hoch. Einer der besten Konzertsäle der Welt. Und ich sitze hier und zeichne. Und der Hicki, alias Ralf Hinsen, lässt es sich nicht nehmen, noch mal bei mir vorbeizuschauen.
0: Toll. Wird schon, oder?
5: Ja.

0: Die Königsloge, fehlt bloß der König.
1: Ja, ne?
0: Also Bad Kissingen überrascht.
1: Ja, gell?
0: Also ist eine tolle Stadt.
2: Bad Kissingen ist immer für eine Überraschung gut.
0: Ja, genau.
3: Jugendstilbauten gibt es in Bad Kissingen an jeder Ecke. Auch das sogenannte Littmann-Haus. Der Münchner Architekt Max Littmann hat wirklich sehr viel im Ort gebaut. Zum Glück, sonst gäbe es nicht so viele schöne Motive. Zeichnen und mit allerhand Leuten ins Gespräch kommen. In Bad Kissingen ist es mir gelungen. Denn man trifft halt auch immer wieder dieselben Leute.
4: Ja,
0: servus.
4: Super.
0: Ja, schaut mal her.
4: Ja, cool. Ja. Die richtigen Leute am richtigen Platz.
0: Ach, das seid ja ihr schon wieder. Ja, na ja, freilich. Das ist ja super. Schaut mal her.
5: Mai, ist super. Das schön.
4: Da die Blumen.
5: Dass wir uns genau. Noch mal sehen. Gell?
0: Dass wir uns noch mal sehen, genau. Ja, ja. Heute Vormittag, gell?
5: Ja. Ja.
0: Habt ihr jetzt schon ein bisschen mehr da gesehen, oder?
4: Wir waren heute gut unterwegs.
0: Was habt ihr gemacht?
4: Wir waren in der Saline hinten.
0: Mhm. Ah, in der Saline?
5: Ja. Das haben wir hintergelaufen. Ja, wunderschön. Also dann, viel Spaß.
4: Ja, müssen
0: wir ja, servus.
5: Wir haben Hunger.
0: Genau. Ja, ihr habt Hunger. Also, servus.
3: Naja, ein bisschen Hunger habe ich auch schön langsam. Und obwohl mein Skizzenbuch für heute schon ganz schön gefüllt ist, ein Motiv fehlt noch, von dem jeder schwärmt, der schon mal in Bad Kissingen war. Der große Springbrunnen im Rosengarten. Und nach der Zeichnung gehe ich dann aber wirklich in ein Wirtshaus.
6: Bad Kissingen ist immer eine Reise wert. Und damit sind wir wieder zurück im Augsburger Zoo. Da am Freigelände von den Pavianen. Da ist natürlich auch immer viel los. Und für die Besucher gibt es einiges zu entdecken. Ja, und die Paviane freut es natürlich, weil die kommen aus Ostafrika. Die sind im Sommer auch gewöhnt. Und die heißen Temperaturen. Schöne Aussichten kann man auch im Bayerischen Wald haben. Zum Beispiel am Waldwipfelweg. An einem der höchsten Punkte im Wald, nämlich in St. Engelmar. Und seit kurzem gibt es noch eine weitere Attraktion. Nämlich, da steht ein riesiges Passagierflugzeug. Ein echter Airbus A319. Da können die Besucher einsteigen und dann eine virtuelle Tour quer über die Region machen. Und wie das Flugzeug dann aufgekommen ist, das können wir Ihnen jetzt verraten.
7: Ich habe noch nie ein Flugzeug transportiert. Und so ein Ding wird auch normalerweise nicht transportiert, es wird nur geflogen. Und wenn es am Ende ist vom Leben, dann wird es verschrottet und nicht mehr weiter transportiert. Oder es gibt vielleicht welche, wo sie im Dschungel oder im Urwald irgend so ein Ding aufbauen, bauen eine Wohnung draus, aber ansonsten weiß ich niemanden, der sich das Ding in den Garten stellt.
8: Stefan Reiser, spezialisiert auf Schwertransporte, und sein Fahrer Alexander Sauerstein müssen den knapp 40 Meter langen Airbus A319 heute von Niederaltaich in den Bayerischen Wald transportieren, zum Waldwipfelweg.
9: Also du bist eigentlich Miteigentümer von dem Flugzeug?
10: Eigentümer ist mein Vater. Ist ein Familienbetrieb. Wir haben alle Kinder mittlerweile dabei in der Firma. Aktiv irgendwo. Schon krass, ja. Wir haben immer irgendwie spezielle Projekte. So. Ganz normale Alltag, der kommt bei uns immer irgendwie nicht so rein.
8: Und das ist der Alltag der Familie Six. Ein Freizeitpark hoch über den Baumwipfeln. Aufgebaut hat ihn Felix Vater, Martin. Der Großvater überließ ihnen eine kleine Nebenerwerbslandwirtschaft und dieses Waldgrundstück. Jetzt kommen jährlich über 200.000 Besucher. Auch um den grandiosen Ausblick zu genießen.
9: Wie kommt man darauf, ein Flugzeug hierher zu stellen?
11: Das ist eine längere Geschichte.
9: Ja, was sagen Sie dazu, dass Ihr Mann jetzt hier einfach einen Flieger hinstellen will?
12: Er ist immer schon verrückt gewesen.
9: Ist es so?
12: Immer schon. Sagt man ja, was wir es haben.
9: Haben Sie nicht gesagt, also das braucht es nicht?
12: Doch. Aber
11: hat nicht geholfen.
12: Er macht was er will.
9: Also hier soll es her?
11: Da soll er jetzt her. Da haben wir jetzt die drei kleineren Stützen. Das sind also die zwei Hinterräder und da ist das Vorderrad. Da steht er dann drum. Und dann kommt er so drüben vom Waldwipfelweg hier rüber. Über den Steg drin kriegt man dann eine VR-Brille auf. Dann starten wir los, fliegen wir über den Waldwipfelweg drüber. Okay. Eine Runde über den Bayerischen Wald.
8: Aber dafür muss das Flugzeug erstmal hier rauf. Vom Gelände der Metallbaufirma Voggenreiter, die es für seine neue Verwendung umgebaut hat.
7: Wir haben zwar hergebracht, vor, ich glaube, 2 Jahren schon. Aber jetzt da hochbringen, das wird schon spannend. Es sind ein paar extreme Kurven, Kreuzungen. Besonders zum Schluss da von dem, in den Parkplatz reinkommen. Schauen wir mal.
10: Ja, war der Transport von England hierher war fast einfach. Wie von hier zu uns rauf, weil bei uns natürlich die Straßen nicht so groß ausgebaut sind. Das ist da fast ein bisschen heikler jetzt.
9: Also er ist von England gekommen, oder wie war das?
10: Ja, von England ist der runtergeschifft worden. Also es ist ja India Airline gewesen. Der hat viele Starts und viele Landungen mitmachen müssen. Deshalb ist er relativ früh ausgemustert worden.
9: Was kostet denn so ein Transport?
7: Ich will es gar nicht wissen.
9: Kommen wir da mit einer Million hin?
7: Mit der ganzen Flieger? Nein, da fällt es weiter. Also, ein neuer Flieger kostet ja 72 Millionen. Dann kostet natürlich gebraucht ja noch ein bisschen was.
9: 5 Millionen.
7: Ja, das
9: langt auch nicht.
7: Man weiß ja nie, wird das Ganze angenommen? Ist das so toll, wie man selber denkt? Weil es kann ja manche sagen, denkt man ja, das ist ja super. Aber dann kommt der Gast und sagt, ja, was machst du da für einen Schmarrn? Aber naja, wir leben von dem und man muss halt immer wieder mal was Neues bringen und auch mal was wagen oder mal was probieren.
1: Jetzt wird es spannend. Von mir aus fahr langsam vier, den kleinsten Gang. Schaust du vorn? Ich bin hinten. Ja, nicht in den Spiegel. Du musst mit der Zugmaschine auf den Baum zufahren.
13: Ja, mache ich.
1: Und wir versuchen jetzt mit 38 Meter oder über 38 Meter hier die 90-Grad-Kurve zu schaffen. Bei der Anlieferung damals war dieser Kasten noch nicht da. So, und der macht uns jetzt Probleme, mit dem riesen Ding hier um die Kurve zu kommen.
13: Vorne muss jetzt rechts rüber.
1: Ja, dann zieh rechts an. Langsam. Vorne, vorne, vorne. Geht schon noch. Geht schon, geht schon, geht schon. Und noch ein bisschen noch. Geht schon noch, geht schon noch. So, jetzt reicht's. Stopp, stopp, stopp. So, weiterbringen nicht mehr um. Die Kranfirma hat den Gedanken gehabt, wir fahren jetzt so weit vor. Dann übernimmt hinten der Kran den Popo vom Auflieger und versucht ihn rüber zu schwenken.
7: Spannend, hat noch keiner gemacht. Okay. Ja, alles, da kommen wir nicht raus. Die Deutsche Telekom lässt uns das Ding nicht wegbauen.
9: Echt jetzt?
7: Na, ob wir es schaffen, wissen wir noch nicht.
14: Aber der Kran hängt schon dort, gell? Sagst du, wenn wir hin dürfen?
1: Ich darf hin. Ich drücke es sauber rein, gell? Das ist schon in der Luft. Geh du in den Lastwagen. Schnell.
14: Er sollte dann ein bisschen vorfahren. Gell? Du fährst dann so weit um, wie es geht.
1: Alex, wie schaut's aus?
13: Ich bin drin.
1: Dann tun wir den ersten Gang rein, ganz langsam.
14: Der fährt jetzt auch langsam vor, gell?
1: Kannst fahren.
13: Ja.
1: Optimal läuft das. Weiter, noch ein Stück vor.
13: Jetzt
15: wird's fahren knapp.
14: Warte mal, steht der nicht schon an? Halt, stopp, stopp.
1: Du musst noch weiter um. Alter LKW-Fahrer hat mir das beigebracht mit den Schwertransporten. Der hat immer gesagt, solange Licht durchscheint, hast du Luft. Und da ist ein Zentimeter noch viel.
7: Ja, ein bisschen geht's noch.
1: So, stopp, stopp, ist gut. So, Alex, jetzt bleiben wir mal stehen. Der Kran tut jetzt einmal umsetzen. Der fährt jetzt nochmal hierher und dann machen wir das gleiche nochmal. Damit wir eben an dem Kasten ganz vorbeikommen. Weil da, wo die Flügel angeschraubt werden, die würden den Kasten wieder berühren. Also müssen wir rüber. Alex, ganz langsam nach vorne.
13: Ja.
1: Wunderbar, kannst du schön auf die Straße wieder fahren. Geht schon, fahr weiter.
14: Oh, gang geht schon, oder?
1: Alex, wir haben die Kurve, super.
13: Ich komme
1: noch
13: mal raus.
1: Ja.
16: Hat gut geklappt, ja. Besser wie gedacht. Also, wir haben es uns deutlich komplizierter vorgestellt.
1: Top Leistung. Das war seine Idee. Muss mich schon mal loben. Auch wenn ja, ein bisschen älter ist.
8: Erst ab 22 Uhr darf der Schwertransport auf die Straße, die an Engstellen aufwendig vorbereitet werden muss. Wie hier, die Kreuzung an der B85 bei Fichtach, der Job von Tobias Kell.
7: Die Leitplanke ist zu hoch und daher musste die weggebaut werden, damit wir diesen Bereich hier überschwenken können. Jetzt werden die Leitplankenpfosten gezogen.
9: Ja, das muss auch noch.
7: Die kommen komplett raus. Das ist das, was am längsten dauert.
9: Ist das dann hier total gesperrt hier heute Abend?
7: Ja, ist dann total gesperrt. Das machen dann die Begleitfahrzeuge und die Polizei machen dann diesen Kreuzungsbereich komplett zu.
8: Ein paar Kilometer weiter oben wird es noch heikler. Bei der Einfahrt zum Waldwipfelweg muss der Airbus noch um diese scharfe Kurve. Martin und Felix Six entfernen die letzten Hindernisse.
11: Ich hoffe, dass er nicht stark einbetoniert ist. Schauen wir mal. Wir haben also heute Morgen schon die Laterne hier weggebaut. Da war die Straßenlaterne. Die haben wir abgeklemmt, weil mit 4 Meter Durchmesser und dann natürlich mit 38 Meter Länge kommt man nicht einfach um jedes Eck rum. Ja, der kommt ja hier hoch und er kann ja nicht da ums Eck rumfahren, weil das ist zu scharf, das Eck. Also muss er vorwärts rauffahren und dann fährt er rückwärts hinten nach. Aber werden wir sehen. Heute Nacht.
9: Jetzt kommt da die Vorhut.
15: Also da bin ich schon gespannt. Wie das so abläuft, da an der Ampel, ob da nichts stört. Wahnsinn.
8: Kurz vor Mitternacht an der Fichtacher Kreuzung.
17: Muss man sehen, wenn so was Einmaliges mal hier stattfindet.
10: Jetzt kommen sie.
18: Der ist bestimmt nicht wüsste, wo jetzt den Lastwagen rufen. Schauen sie vielleicht zu. Und
11: war Alex, von mir aus klar.
16: Jawohl. Die Spur müsste eigentlich passen vorne.
13: Du bist am Radschlag.
11: Alex, zieh mal nach links an.
16: Ja.
11: Du kannst links, du bist viel zu weit rechts jetzt. Fahr links. Ich will mit der Kesselbrücke nicht über den Ding drüber. Fahr links, zieh links an. Links, links, links, links, links. Komplett links. Alles Einschlag, was du hast.
13: Das ist frei unter der Kesselbrücke.
16: Ja.
13: Vorbei.
16: Jo, passt.
11: Wir haben durch, Alex. Wenn es geht, kannst du wieder gerade machen. Dann können wir einspuren. Können wir fahren? Können wir weiter?
8: Es sind nur noch ein paar Kilometer. Aber die größte Hürde liegt noch vor ihnen, die Einfahrt zum Waldwipfelweg. Ab jetzt geht es nur noch bergauf. Und vorher wird es auch noch mal ziemlich eng beim Kramerwirt.
19: Ja, machen wir sehen, so was. Wenn schon mal so einen TÜV fährt, wollen wir schon mal schauen.
11: Da ist er. Jetzt hoffen wir es, dass er es schafft hier rum.
7: Wenn man jetzt ehrlich ist, gehören immer 40% Glück dazu. Der Rest ist Planung, aber du weißt nie, was passiert, wenn ein Reifen platzt, das Ding fällt um oder ein Hydraulikschlauch platzt oder ein Kabel geht kaputt. Das kannst du alles in Technik, kannst du nicht reingucken. Ist so. Der da oben schaut zu und der hilft da.
11: Ja, es ist wie ausgemessen. Auf einen Zentimeter geht's aus.
9: Ah, Felix.
10: Ja, einiges los hier. Diese Uhrzeit mitten unter der Woche, aber läuft. Jetzt müssen wir nur noch hochfahren.
7: Langsam, ohne Gas, langsam nach oben.
13: Ja.
7: Wir müssen alle weg da oben. Ah, die Polizei, bitte weg. Wir dürfen in der Steigung hier nicht stehen bleiben.
13: Jawohl. Pass mal auf, da ist gerade ein Reh von mir hergerannt.
7: Auf keinen Fall stehen bleiben. Geht wunderbar. Fahr.
20: Jetzt noch das finale Stück. Wird am interessantesten mit der Kreuzung.
7: Sandro, du fahrst jetzt da und tust mir den Platz da ausleuchten. Gut. Dass ich das da alles sehe. Geht's mir bitte alle auf die Seite.
13: Stefan, wenn du dann soweit bist, ich wäre bereit.
7: Geh gleich los.
13: Alle Ruhe.
7: Die sollen jetzt alle ein bisschen weggehen.
13: Ja.
7: Alex, zieh mal langsam vor.
13: Ja.
9: Also das ist jetzt eigentlich die kniffligste Situation bisher, oder?
7: Genau. Und deswegen brauche ich leider auch ein bisschen Ruhe hier. Ich muss mich ein bisschen konzentrieren, dass wir das Ding da rüberkriegen. Alex, komm zurück. Du fährst einmal frei. Und du bleibst immer schön in der Mitte von deiner, auf der rechten Seite mit deiner Zugmaschine. Nicht nachlenken.
13: Ja.
7: Je mehr Leute dich ansprechen oder je schlimmer die Situation ist, desto ruhiger musst du werden. Weil sonst geht irgendwas schief. Und du musst immer konzentriert bleiben bei solchen Jobs. Sonst passiert was. Und wenn was passiert, ist meistens was Schlimmes. Und das wollen wir alles vermeiden. Jetzt kannst du mit der Zugmaschine nachlenken. Jetzt musst du schieben.
1: Komm zurück, das ist der Berg jetzt. Jetzt hast du die andere Ebene. Jetzt musst du schieben. Jetzt komm. Wunderbar. Komm zurück. Mach dich schön gerade. Das passt. Genau, Alex. Bleib da auf der linken Seite mit deiner Zugmaschine. Dann kommst du mir auf den Teer. Sandro, bitte abblenden.
13: Ja. Du kannst auch vor.
0: Sau stark.
5: Ja, das muss man schon miterleben. Das kann man nicht einfach ins Bett gehen und sagen, jetzt schlafe ich. So was muss man anschauen.
2: Also coole Sache. Ich bin gerade extra von München runtergefahren, damit ich das mal anschauen kann. Aber es ist schon gelohnt, dass man es mal sieht. Nein, ich freue mich schon, wenn er steht. Also wenn man dann mal reinschauen kann, dann macht es bestimmt noch mehr her, wenn er die Tragflächen noch dran hat wieder. War jetzt schon noch cool.
18: Dass man dieses Ding auf der Video da eine rangiert ist.
11: Ja, haben wir es geschafft.
10: Viel leichter gegangen, als man gedacht hat. Er würde jetzt froh sein, dass es geschafft ist, das Schlimmste.
11: Zwischendrin war es ein bisschen heiklig, aber dann plötzlich ging es.
1: Ich bin durchgeschwitzt von unten bis oben. So easy ist es nicht gewesen. Und da haben wir jetzt alle zwei stolz, der Alex und ich und das ganze Team, dass wir es geschafft haben.
11: Wunderbar, Alex, sehr gut.
1: Haben wir geschafft.
11: Super.
1: Ohne Schäden.
11: Ohne Schäden.
6: Mittlerweile ist der Bayerwaldflieger natürlich längst einsatzbereit und freut sich auf viele Besucher. Und wir sind auch weitergezogen im Augsburger Zoo und jetzt sind wir in der Savanne, wo gerade die Giraffen zu ihrem Abendessen kommen. Ja, die meisten stehen aber hinten im Schatten, recht haben's bei den heißen Temperaturen. Ein ungewöhnliches Fahrzeug haben wir auch in unserem nächsten Film. Es sind die Elektroboote, die seit über 100 Jahren viele tausend Besucher jedes Jahr wieder über den Königssee chauffieren. Seit 1922 gibt es die Schifffahrt am Königssee, und zwar mit Elektrobooten. Und eins der ältesten Boote, die Staufen, die war fast 90 Jahre lang im Einsatz. Aber irgendwann müssen diese Holzkonstruktionen halt wirklich einmal von Grund auf saniert werden. Das ist ein spannendes Projekt für die Bootsbauer, die eine extra große Werft haben dort. Aber dass wirklich einmal ein Schiff komplett saniert werden muss, das kommt sehr selten vor. Und da müssen die Bootsbauer wirklich ihr ganzes Wissen und Können aufbieten. Und da haben wir zugeschaut.
0: Da jetzt pressiert es jetzt.
21: Die Eichenplanke aus dem Dämpfofen lässt sich nämlich nur biegen, solange sie heiß ist. Seit über 20 Jahren gab es hier kein Projekt mehr wie dieses. Den Wiederaufbau des Passagierschiffs Staufen, Baujahr 1935.
0: Du hast nur einen durchtrainierten Sportler hernehmen. Ausdauernd. Man ist halt auch schnell fertig mit der Arbeit dann.
21: Doch die Arbeiten werden 1,5 Jahre dauern. Und in denen muss sich Andreas Angerer beweisen. Die Staufen ist sein erstes Großprojekt als leitender Bootsbaumeister.
22: Ja, die Feuertaufe sozusagen.
23: Ich habe ja letztes Jahr meinen Meister erst gemacht. Und durch das ist das schon was Besonderes, dass man dann so was Großes auch schon machen darf.
24: Wir fahren ja doch im Sommer ein paar tausend Leute immer über den See. Pro Boot halt so 80 Leute circa. Wenn halt was passiert, ist man hängt halt irgendwo selber dann mit drin, wenn man die Verantwortung für sowas hat. Im Normalfall sollte er schwimmen.
21: Aber erst einmal von vorne. Im Oktober 2022 wird in der Bootswerft der Bayerischen Seenschifffahrt am Königssee die alte Staufen zurückgebaut. Übrig bleibt ein Gerippe aus Metallspanten und der Dachaufbau. Es wäre wesentlich einfacher, ein neues Boot zu bauen, mit einem vorgefertigten Rumpf aus Stahl. Doch die 20 Meter lange Staufen soll wieder ein Holzschiff werden.
23: Es sollte eigentlich wieder so ausschauen, wie es vorher ausgeschaut hat. Dass man eigentlich keinen Unterschied kennt, aber alles neu ist, war immer am schönsten, dass es gar nicht auffällt.
21: Für den Wiederaufbau hält sich Andreas Angerer so weit wie möglich an die alten Pläne der Rambeck-Werft in Starnberg. Denn diese hat die Staufen 1935 gebaut und dann an den Königssee geliefert. Aber warum dieser aufwendige Holzbau? Ein Grund ist die Tradition.
23: Ja, das ist unser Brotzeitkammerl. Ja, da haben wir so alte Biedeln quasi auch von den Booten. Die Personenbeförderung war da quasi mit den Landauer, da waren die Ruderknechte. 1908 haben die da schon etliche tausend Leute quasi nach Bartlemäe hintergerudert.
21: Es sind sogar an die 80.000 Gäste damals. Mehrere Stunden Wartezeit bleiben da nicht aus.
23: Ja, das müsste der Prinzregent sein.
21: Und der bewilligt 1909, zumal eine neue Bahnlinie direkt an den Königssee noch mehr Besucher bringen soll, die ersten 4 Motorfahrgastschiffe. Diese halbieren die Fahrzeit, was noch mehr Gäste lockt. Und die Flotte wächst weiter. Heute sind es 19 Schiffe, die noch aussehen wie vor 100 Jahren.
23: Ja, die haben ja schöne Boote von den Formen her und alles, was jetzt neu ist, ist ja nicht unbedingt immer schöner. Das gehört zum Königssee. Die Leute kennen das seit 100 Jahren, sage ich jetzt mal. Und wenn welche vor 60 Jahren schon gefahren haben, dann sagen sie immer, na ja, das Boot, das wissen sie noch, ist das noch da? Und dann kann man sagen, die fahren immer noch umeinander. Ich find's gut, ja.
21: Es geht aber nicht nur um Tradition. Es geht auch um den Erhalt alter Bootsbaukunst. Es ist April 2023. Die Diagonalplanken überdeckt inzwischen ein imprägniertes Leintuch. Das dient als Schutz, falls sich bei den Längsplanken später Fäulnisstellen bilden sollten. Altes Bootsbauwissen.
24: Wir lernen im Endeffekt alle Jungen da noch recht viel von unserer Elterngeneration. Und da müssen wir halt noch recht viel aufschnappen von dem Wissen, da nichts nicht viel verloren geht.
21: Noch kann Andreas Angerer seinen Lehrmeister Sebastian Maltan um Rat fragen. Der geht aber bald in Rente.
3: Und jetzt schon langsam müssen wir halt alles übergeben und einarbeiten. Weil die Traditionen, also vom Holzbootsbau, das geht uns total verloren. Ja. Und da haben wir jetzt die Möglichkeit, dass wir da einen neuen Rumpf erstellen. Und das ist ganz gut. Dann sehen die Jungen, wie das alles funktioniert, von Grund auf.
21: Für Zimmerer Johann Stangassinger ist es der erste neue Holzrumpf seiner Laufbahn.
4: Ja, ich finde es bärig, dass das neu beplankt wird. Da nimm ich was mit, ja, das verlierst du immer, das, was du mal gemacht hast. Ja.
21: Genaues Arbeiten ist wichtig. Unebenheiten würden den Wasserwiderstand erhöhen. Und damit kein Wasser eindringt, muss die heimische Eiche makellos sein. Mehr Herausforderung, als man denkt.
24: Letztes Jahr ein bisschen Lieferschwierigkeiten gehabt. Durch das Ganze mit Corona noch und jetzt mit dem Krieg eben, dass wir überhaupt was selber gekriegt haben. Ja, wir haben von, ich glaube, 5 Lieferanten, was wir letztes Jahr gefragt haben, hat noch einer überhaupt liefern können. Und ja, der Preis war halt dementsprechend auch frei gestaltbar von ihm aus.
21: Im August 2023 ist die gut 3 cm dicke Eichenaußenhaut der Staufen komplett. Zusammengehalten wird das Ganze durch 20.000 feuerverzinkte Nägel und ebenso viele Kupfernieten.
24: Sagen wir, von zwischen die 2 Stamanten und bis zum Kilo habe ich, schaffen wir am Tag so 2 Fädeln. Es schaut dann schön aus, wenn man fertig ist. Und man weiß, dass es hält.
21: Dezember 2023. Die Maler haben die Grundierung des Rumpfes fertig. Unter der Regie von Andreas Angerer bietet die Königssee Werft alle Gewerke, die an der Staufen beteiligt sind, selbst auf. Die Fenster sind Maßanfertigungen der Hausschreiner.
12: Maß, 2 Maß.
14: Ja. Gut ist gegangen.
21: Für die neue hydraulische Steueranlage ist Schlosser Michael Reiter verantwortlich.
15: Rechts um mit. Gut, jetzt bleibst du leicht auf Druck.
21: In der Hydraulik ist noch Luft. Die muss raus. Auch wenn ein Passagierschiff nach 90 Jahre alten Plänen gebaut wird, neueste Technik ist Vorschrift. Anton Dax hat die Elektrik geplant.
25: Das war jetzt das Kabel für die Notbeleuchtung im Führerstand. Und ist halt allgemein Beleuchtung für Hupe, für Radaranlage, für Funk, für alle elektrischen Anlagen und Bauteile.
21: Februar 2024. Die Schreiner der Königssee-Werft machen sich an die Sitzbänke. Nach altem Muster und in Esche und Mahagoni. Nur die Maße hat Andreas Angerer verändert. Die alte Staufen hatte nämlich im Fahrgastraum eine Stufe. Um nun barrierefrei zu sein, wird der Boden angehoben und der Schwerpunkt wandert nach oben. Das Schiff würde dadurch mehr schwanken. Dem soll die Bankhöhe entgegenwirken.
24: Und haben auch bei den Bänken vom Schwerpunkt her geschaut, dass wir die ein bisschen niedriger machen, weil das dann doch, wenn da ja, 80 Leute drauf sitzen, macht das natürlich was aus, ob die jetzt 1 oder 2 Zentimeter höher oder tiefer sitzen. Wir schauen halt jetzt, dass wir eigentlich wieder genau auf den gleichen Schwerpunkt hinkommen. Und wenn nicht sogar ein bisschen drunter, dann sind wir da eigentlich sicher.
21: Die Handwerker Michael Löffler und Thomas Heil wissen, solche Arbeiten wie an der Staufen haben Seltenheitswert.
8: Wer darf noch mit massivem Holz arbeiten heutzutage? Wir haben halt auch nur die Möglichkeit, dass wir richtig handwerkliche Sachen machen. Freut man sich, dass es hingehauen hat. So ist es sauber geworden ist.
21: Jetzt fehlt nur noch der letzte Anstrich und die Beleuchtung. Der leitende Bootsbaumeister schreitet das Werk ab.
10: Ja, es geht schon langsam, die Baustelle dem Ende zu. Es wird immer besser vom Ausschauen her, vom Richtung einfach Ende, dass er ins Wasser kommt.
21: Zur Hochsaison wird die Staufen wieder gebraucht. Bis zu 700.000 Gäste lassen sich pro Jahr über den Königssee chauffieren. Rein elektrisch wegen der Umwelt. Aus diesem Grund demonstriert man auch an der Echowand nicht mehr wie früher mit einem Böllerschuss das weltberühmte Echo. Schaffner Christoph Neumeier bläst gegen die Wand.

0: die Watzmann-Ostwand. Der Wallfahrtsort St. Bartholomä, imposant. Bootsführer Peter Sippel hat vor allem eines im Auge: eine sichere Fahrt.
1: Weil durch die Verantwortung für die ganzen Leute, der schwierigste Tag, wo ich wirklich gesagt habe, ich bin froh, dass jetzt das vorbei ist, das war der Sturm. Weil wenn du dann quer zum Wind bist, zum Sturm, und dann die Handtaschen durch Schäfe fliegen, weil du so schaukelst, da ist dann immer gut.
0: Ein Bootsunglück hat sich in über 100 Jahren Königsseeschifffahrt nie ereignet. Dafür Schönes.
1: Es gibt viele schöne Situationen. Ich habe einmal ein Erlebnis gehabt mit Behindertengruppe. Die haben dann vorne ein Mordsfoto gemacht und zeigen und haben das dann mir geschickt. Dann kriegst du dann irgend so ein Foto und das freut dich halt dann auch. Gell? Und für die Leute ist es halt für uns auch schön. Ne?
0: Es ist Anfang Mai 2024. Vor eineinhalb Jahren sah die Staufen noch so aus. 14.000 Arbeitsstunden später ist heute der wichtigste Tag für Andreas Angerer.
2: Das Boot, wenn man dann ins Wasser lässt, dann hat man halt den Nervenkitzel, dass es halt dann schwimmt und wie es dann auch schwimmt. Dann sieht man es halt, ob es dann auch passt oder nicht. Wie gut, dass man gearbeitet hat.
0: Im Wasser liegt die Staufen schon mal gut. Aber jedes neue Holzschiff zieht Wasser. Zu viel sollte es nur nicht sein.
2: Wasser kriegt er nicht viel, jetzt können wir gleich umziehen. So, erste Fahrt ist schon mal gut gegangen. Bis jetzt. Und in der Hütte hängen wir dann quasi in die Gurte wieder auf, sodass er bis zu einem gewissen Maß quasi schon mal sich ansaufen kann, sagen wir.
0: An Gurten gesichert, saugt sich das Holz nun mit Wasser voll und quillt. So wird das Schiff nach und nach dicht. Noch ist das nicht der Fall.
2: Das ist eigentlich ganz normal, weil durch das, dass es jetzt so lange im Trockenen war, das ganze Holz und alles, ist das natürlich zusammengeschwunden. Wenn es jetzt ins Wasser kommt, haben natürlich die Furgen offen, wo das Wasser dann durchkommt.
0: Und was sagt Lehrmeister Sebastian Maltan zu dem Werk?
3: Schön ist er geworden. Bin zufrieden. Wie meine Buben.
0: Da darf der Nachfolger schon auch mal ein bisschen stolz sein.
2: Sehr zufrieden. Glaube ich, brauchen wir uns nicht verstecken damit.
0: Aber erst zwei Wochen später wird das endgültige Urteil gefällt. Das Schiff ist nun wasserdicht und die letzte der 60 Batteriezellen wird eingebaut. Die Akkus reichen für 12 Stunden und die Staufen ist bereit zur Premierenfahrt.
2: Es kommt jetzt das ganze Fahrverhalten und das Ganze stellt sich jetzt aus, so wie gut bremst er, von der Geschwindigkeit wie schön läuft er. Also nervös ist man schon ein bisschen, aber da bin ich bester Dinge. Die ersten Meter schon mal ganz gut. Rückwärts geht er in beide Richtungen.
0: Also nach Steuer wie nach Backbord. Auch insgesamt fährt sich die Staufen ganz nach den Vorstellungen von Andreas Angerer. Sein erstes Großprojekt gelungen.
2: Die letzte große Instandsetzung war in den 70er Jahren. Wenn es jetzt wieder 50 Jahre hält, dann bin ich bei der nächsten schon.

0: Immer dabei bei der nächsten Instandsitzung. Der größere Umbau der nächste soll ja dann schon sein, wenn ich in der Rente bin, hoffentlich.
1: Ein Ausflug über den Königssee wäre doch auch eine Reise wert in den Sommerferien. Und das waren unsere Tipps für eine Ausflugsserie zwischen Spessart und Karwendel. Oder vielleicht geht es ja doch einmal in den Augsburger Zoo. Da haben heute die Nashörner extra für uns Aufstellung genommen. Also so schön kriegt man es selten zu sehen. Das ist wirklich eine Schau. Der Zoo in Augsburg hat übrigens täglich ab 9 Uhr früh geöffnet. Bei unserem Programm geht es wieder weiter mit BR24. Und ich freue mich, wenn Sie nächste Woche wieder mit dabei sind. Bis dahin, Servus und auf Wiedersehen.
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0: Also einen Führerschein habe ich, aber ein Auto in der Großstadt, das brauche ich nicht. Ich mache alles zu Fuß oder ich fahre mit dem Fahrrad oder ich benutze den ÖPNV. Und sollte mein Radl mal kaputt sein oder ich bin zu Gast in einer fremden Stadt, dann greife ich auf sowas zurück, nämlich aufs Bikesharing. Und genau das ist heute unser Thema hier bei Respekt. Sharen, also teilen statt besitzen.
1: Sharing Economy heißt so viel wie Wirtschaft des Teilens. Damit ist gemeint, dass Menschen Gegenstände, Räume oder Flächen miteinander teilen, um sie gemeinschaftlich zu nutzen. Der Grundgedanke: Warum soll ich mir etwas, das ich nur selten nutze, kaufen, wenn ich die Kosten mit anderen teilen kann? Ein Beispiel: die Bohrmaschine. Die meisten Haushalte haben eine, aber benutzen sie nur selten. Warum also nicht mit anderen teilen und das gesparte Geld für andere Dinge verwenden? Und das gilt auch für andere Güter.

0: Das ist nicht nur finanziell günstiger. Die gemeinschaftliche Nutzung ist auch umweltfreundlicher, weil weniger verbraucht wird. Das schont Ressourcen. Und Teilen fördert den Zusammenhalt, weil die Menschen dabei mehr miteinander reden. Gemeinschaftskonsum ist nicht neu, das gab es früher auch schon. Bibliotheken, Videotheken, Autoverleihs oder Waschsalons. Früher war das Teilen relativ begrenzt und eher kompliziert. Heute aber erreicht man durch das Internet und soziale Netzwerke schnell einen großen Kreis von interessierten Menschen und kann die Teil- und Tauschgüter optimal nutzen. Die öffentliche Bewertung der Angebote und der NutzerInnen können zudem vor Betrug schützen. Aber es gibt auch Kritik. Erstens, Sharing Economy sei vor allem etwas für diejenigen, die mit dem Internet gut umgehen können. Alle anderen würden ausgeschlossen. Zweiter Kritikpunkt, aus vielen nachhaltigen und idealistischen Ideen seien jetzt kommerzielle Geschäftsmodelle geworden. Es gehe gar nicht mehr ums Teilen oder Tauschen, sondern um kurzfristiges Vermieten oder vor allem um Profit.
1: Als erstes bin ich jetzt unterwegs nach Haar im Landkreis München. Ich treffe Melanie Lütin. Bislang gab es hier kein Carsharing. Aber jetzt hat Melanie mit 6 anderen Bürgerinnen und Bürgern den Haarer Autoteilerverein gegründet.
2: Warum habt ihr das ins Leben gerufen, euer eigenes Carsharing?
3: Ja, ging eigentlich los, dass ich ein Auto gebraucht habe, weil mein altes Auto kam leider nicht mehr über den TÜV. Und dann habe ich mir überlegt, kaufe ich mir ein neues? Oder kann ich ganz ohne Auto leben? Und das fand ich jetzt doch etwas riskant. Also wir haben zwar einen guten öffentlichen Nahverkehr, Busse, S-Bahn und so weiter, aber so ganz ohne konnte ich mir auch nicht vorstellen. Da dachte ich, ja, Carsharing wäre etwas.
2: Hast du es dann gekauft und gesagt?
3: Nein, wir haben ja einen Verein gegründet, damit wir auf der rechtlich sicheren Seite sind. Mhm. Und dann bin ich mit meinem Vorstandskollegen losgezogen und dann haben wir uns ein Auto gekauft. Also zum Kaufen hatten wir natürlich kein Startkapital, wir haben es also finanziert. Ja.
2: Wie lange habt ihr den jetzt seit letztem Jahr?
3: Ja, seit April haben wir den erst. Es hat etwas gedauert, bis wir uns dafür entschieden hatten, weil so als erstes Auto ist es natürlich auch nicht so einfach. Was nimmst du? Von den Kosten ist natürlich ein kleines praktischer, weil das braucht halt nicht so viel Unterhaltskosten. Wird auch ausreichen für 2 Leute im Stadtverkehr, aber wir haben ein Mitglied oder eine Familie, die haben 3 Kinder. Mhm. Die bräuchten also schon mal 5 Sitze und wenn es geht auch 4 Türe.
2: Jetzt habe ich mir zum Beispiel selber noch nie ein Auto gekauft, weil ich halt irgendwie auch die Kosten scheue. Ne? Ja. Was ist, wenn was ist, wenn es kaputt geht und so weiter. Wie ist es bei euch? Also die finanziellen?
3: Das übernimmt alles der Verein. Wir hoffen, dass wir das mit den Kilometerkosten, die wir berechnen für jeden gefahrenen Kilometer, abdecken können. Also wir finanzieren das Auto, wir zahlen die Reparaturkosten, TÜV. Alles, was anfällt, wird über den Verein finanziert.
2: Gut, sind wir da?
3: Ja. Hallo.
2: Hallo.
3: So, hier bringe ich dir deinen Tisch wieder zurück.
4: Ich rufe den Hausherrn, der soll den tragen.
3: Ach nee, geht. Tschüss.
2: Tschüss. Ist jetzt euer erstes Auto, langt es? Also wenn ihr jetzt mit einem Auto...
3: Für die meisten Gelegenheiten reicht's, aber wir wollen zum Beispiel einen Ausflug machen mit ein paar Mitgliedern vom HAT. Und da bräuchten wir einen Bus und den können wir uns beim Vater Stettner Autoteile ausleihen. Weil die sind älter, die gibt's schon länger. Und die haben 20, 25 Autos zur Verfügung. Ach, unter anderem Busse, kleinere Autos, Autos mit Anhänger. Da kannst du einiges ausleihen.
2: Glaubst du denn, dass Carsharing so auf lange Sicht so die ökologisch beste Lösung ist?
3: Also uns gibt es ja noch nicht so lange als Carsharing-Verein. Aber wer dir das sagen könnte, ist der Klaus Breindl vom Vaterstädten Autoteiler. Der macht das schon seit 30 Jahren. Das ist ein alter Hase. Der könnte dir da ganz viele Informationen liefern.
2: Dann auf zu Klaus. Gesagt, getan.
5: Bei mir, wo ich wohne, also direkt in München in der Innenstadt, da gibt es auch ganz viel Carsharing. Also da steht an jeder Ecke mindestens 2 Autos. Das, was Sie jetzt hier anbieten, das ist ein bisschen was anderes.
6: Es gibt das eine Carsharing, das wir betreiben. Klassisches Carsharing, stationsbasiertes Carsharing, sagt man auch. Ich sage auch echtes Carsharing dazu. Das gibt es in Deutschland seit 88, 89 in Berlin. Wir haben 92 begonnen hier in Vaterstetten. Dann kam vor gut 10 Jahren, kamen dann die Autohersteller, zuerst Daimler, dann BMW. Die haben dann suggeriert, sie hätten das Carsharing völlig neu erfunden und würden das viel bessere und tolle Carsharing machen. Das läuft dann auch unter dem Begriff Free Floating.
2: Und was genau bedeutet dieses Free Floating?

0: Free-Floating heißt, dass man Auto per App irgendwo ortet und dann das Auto reserviert, einsteigt, losfährt und das auch wieder irgendwo abstellt.
1: Dann bringt das der Umwelt was?
0: Ja, das ist genau der Punkt, wo man sagen, Carsharing soll ja ein Auto ersetzen. In der Innenstadt München innerhalb des Mittleren Rings habe ich so viele ÖPNV-Angebote. Dann habe ich noch die Roller, mit denen ich rumfahren kann. Also ich kann eigentlich wunderbar irgendwo hin. Da brauche ich das nicht. Dann ist das letztlich ein Zusatz. Und das sind im Prinzip auf jeden Fall nicht weniger Autos, sondern im schlimmsten Fall sogar mehr Autos. Und das ist genau das Gegenteil von dem, was wir wollen.
2: Es ist klar, Carsharing ist gut für die Umwelt und kann Ressourcen schonen, aber nur, wenn wirklich aufs eigene Auto verzichtet wird und insgesamt weniger gefahren wird. Wenn Carsharing aber vor allem innerstädtisch stattfindet, anstatt dass man einen Bus nimmt oder mit dem Fahrrad fährt, dann bringt es natürlich nichts. Und wenn durch das Teilen von Autos sogar noch mehr PKWs zugelassen werden, dann schon gleich fünfmal nicht. Wer sind denn die Menschen, die Sharing Economy nutzen? Und wie wird sich dieser Bereich in der Zukunft entwickeln? Dazu jetzt mal ein paar Zahlen und Fakten.
3: In der Sharing Economy am meisten nachgefragt, die Bereiche Unterkunft und Mobilität, oft online vermittelt über Websites und Apps. In der EU haben 2019 etwa 21% der BürgerInnen zwischen 16 und 74 Jahren über eine Website oder App eine Unterkunft aus dem Bereich Sharing Economy gebucht. Tendenz steigend. In der Altersgruppe der 25- bis 29-Jährigen ist der Durchschnittswert am höchsten, 33%. Sharing Economy zieht vor allem junge NutzerInnen an. Im Ranking nach Ländern auf Platz 1 Luxemburg mit 46%. Ein Land, das als besonders fortschrittlich in Sachen Digitalisierung gilt. Danach Irland mit 34%. Die Werte von Belgien, Estland und Frankreich liegen nah beieinander mit 26% bzw. 25%. Deutschland im Mittelfeld mit 22%. In einzelnen Städten stieg das Angebot an Privatunterkünften, die zum Teilen angeboten wurden, so sehr an, dass die örtliche Stadtverwaltung und die Hotellerie Alarm schlugen. Paris ist Spitzenreiter. 2017 gab es dort bei der größten Anbieterplattform über 90.000 Übernachtungsmöglichkeiten in Wohnungen und Privatzimmern. In Berlin waren es immerhin 23.000 Unterkünfte, die in Sharing-Economy-Plattformen angeboten wurden. Längst ist aus dem Vermieten von Privat zu Privat ein reines Geschäftsmodell geworden. Dadurch geht Wohnraum für die einheimische Bevölkerung verloren und die Mietpreise steigen. Klare Regularien, zum Beispiel eine Meldepflicht, sollen nun dazu beitragen, dass dieser neu entstandene Wirtschaftsbereich nicht außer Kontrolle gerät. Auch in puncto Versteuerung von Einnahmen. Im Durchschnitt nutzten 2019 8% der EU-BürgerInnen zwischen 16 und 74 Jahren eine Website oder eine App, um Transportleistungen mit einer anderen Privatperson zu vereinbaren. Stärkste Gruppe mit 18% die 20- bis 24-Jährigen. Spitzenreiter im Länderranking ist Estland mit 29%. Ein Land, das zu den Senkrechtstartern in Sachen Digitalisierung zählt. Gefolgt von Irland mit 26%. Deutschland liegt auf den hinteren Plätzen mit 3%. Eine Studie von 2019 hat ergeben, es gibt noch viel Potenzial für Wachstum in der Sharing Economy. Vor allem in den Bereichen Haushalts- oder Gartengeräte und Technik. Und wer einmal Sharing-Dienste nutzt, tut dies auch öfter. ExpertInnen sagen voraus, Sharing Economy ist nicht nur ein Trend. Sie wird in immer mehr Lebensbereichen eine Rolle spielen, aber auch immer kommerzieller werden.
2: Sharing Economy ist ja auch mal mit der Idee angetreten, dass Teilen auch super für unsere Gesellschaft ist, weil es den Gemeinschaftssinn stärkt und den Zusammenhalt. Aber stimmt das? Mein nächster Termin führt mich jetzt an einen besonderen Ort hier in München, ins Olympiadorf. Ich bin mit Sina Taubmann verabredet.
4: Christina.
5: Sina.
2: Sie ist Mitgründerin des Nachbarschaftsnetzwerks Olitopia. Guck mal, ich habe eine kaputte Hose mitgebracht. Du hast gesagt, das soll ich machen. Aber zuallererst mal Olitopia, so nennt ihr euch. Was bedeutet das?
4: Ja, Olitopia, das setzt sich eigentlich zusammen aus dem Wort Olympiadorf und der Utopie. Mhm. Und die Idee ist, dass wir ja ein bisschen näher Richtung Utopie wollen hier im Olympiadorf. Also Olitopia ist ja so ein nachbarschaftliches Nachhaltigkeitsprojekt. Mhm. Und wir wollen eben gemeinsam mit Interessierten, aber auch BewohnerInnen und Bewohnerinnen und Bewohner hier vor Ort ausprobieren, wie nachhaltigeres Zusammenleben aussehen könnte. Hallo!
5: Hallo!
4: Hallo! Ja, herzlich willkommen. Die Karin und die Ramona sind hier schon voll am fleißig am Werkeln, haben eine Nähmaschine mitgebracht und auch ganz viel Wissen. Ich glaube, da bist du mit deiner Hose gut aufgehoben.
2: Darf ich zu euch?
6: Bitte schön, gerne.
2: Vielen Dank. Also. Klassisch, glaube ich, oder?
7: Ja.
2: Kann man was retten oder nicht?
7: Doch, da kommt das Kamerad. Oh ja.
2: Also
7: dann würde man das auch unterlegen und das Ganze einfach mit Zickzack dann
2: cool
7: verstärken, sodass sich das nicht gleich wieder aufscheuert.
2: Darf ich es mal probieren?
7: Bitte, gerne. Finde ich toll.
2: Wenn sehr aufgeregt, wirklich.
7: Wir brauchen noch Leute.
2: Aber ich wohne doch gar nicht hier bei euch. Darf ich trotzdem mitmachen?
7: Ich muss hingehen. So, jetzt.
2: Aber ich übe erst mal an,
7: ja,
2: oder? Okay. Also ich habe beobachtet, dass du auf jeden Fall auf dieses Ding gedrückt hast.
7: Ja, das ist über Autos Gas.
2: Autofahren kann ich auch so gut. Okay, also ich lege jetzt einfach mal das hier drauf, oder?
7: Ja.
2: Und hier so rein?
7: Genau. Schau, wie schön du nähen kannst.
2: Das ist ein Erfolgserlebnis für mich. Schau mal. Meine erste Näharbeit.
4: Nicht schlecht.
2: Und ich bin wirklich sehr beseelt, muss ich sagen. Ich habe fast ein bisschen was gelernt. Ich habe das Gefühl, ich weiß jetzt, wo hinten und vorne ist bei der Nähmaschine. Und tatsächlich kommt hier dieses Olympiadorf zusammen und verbringt den Nachmittag und teilt sich Nähmaschinen und teilt sich vor allem auch Kenntnisse. Ne? Da sitzen richtige Schneiderinnen und erklären dahergelaufenen Menschen wie mir, wie eigentlich Nähen funktioniert. Das ist schön. Klar, teilen ist jetzt keine revolutionäre neue Idee. Aber so einfach und so bequem wie heute dank Digitalisierung war Teilen wahrscheinlich auch bisher noch nicht. Ist Teilen die Antwort schlechthin auf die großen Fragen wie zum Beispiel, wie wollen wir in Zukunft eigentlich gerechter, gemeinschaftlicher und nachhaltiger leben? Natürlich auch nicht. Aber ein Schritt in die richtige Richtung scheint es mir durchaus.

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1: Servus und hallo, willkommen zu unserer Sendung auf Bayern 2 und in ARD Alpha. Momentan ins Kino zu gehen, das kann eine richtig gute Idee sein. Bei 35 Grad Außentemperatur kann so ein großer klimatisierter Kinosaal schon ein angenehmer Ort sein. Und wenn dann noch ein besonderer Film läuft, ja dann umso besser. So ein besonderer Film ist ohne Zweifel Die Odyssee von Christopher Nolan, der gerade im Kino läuft und schon jetzt zu den erfolgreichsten des Jahres gehört. Und vielleicht auch zu den kontroversesten. Die einen feiern den Film als monumentales Meisterwerk, als zeitgemäße Übersetzung der antiken Geschichte. Die anderen kritisieren ihn als zu langes, überfrachtetes Actiongewitter, das fast verschwenderisch mit Hollywood-Stars auftrumpft, aber den Figuren wenig Tiefe verleiht. Es gibt also einiges zu besprechen und überhaupt lässt sich über historische Stoffe wie die Odyssee gut diskutieren. Was fasziniert uns heute noch daran? Wie aktuell sind die Inhalte für die Gegenwart und wie modern und frei sollen Inszenierungen der alten Werke sein? Alles Fragen für diese Sendung heute.
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1: Unser Thema heute, antiker Stoff im Kino. Was fasziniert Sie an der Odyssee? Ja, erzählen Sie es uns, rufen Sie uns an. Unsere Nummer ist die 0800 94 95 95 5, natürlich kostenfrei, hier ins Studio. Sie können uns gerne auch eine Text- oder Sprachnachricht schicken. Wie das geht, das erfahren Sie auf bayern2.de. Und ich kann Ihnen sagen, unsere Hörerinnen und Hörer sind fleißig und haben uns bereits Textnachrichten geschickt. Günter Subli zum Beispiel aus Fischach schreibt uns: Was mich fasziniert, ist die Mischung aus Mythologie, Geschichte und Poesie dieser 20-jährigen Reisebeschreibung. Als Schüler fand ich sie albern und grotesk. Ich habe sie vermutlich zu ernst genommen. Ja, also da sieht man auch, wie sich dieselbe Geschichte vielleicht über die Jahre und Jahrzehnte bei uns selbst verändern kann, die Bedeutung. Yvonne Erdmann hat auch eine Kindheitserinnerung. Sie schreibt uns aus Veitshöchheim. Die Sagen des klassischen Altertums waren früher so präsent wie heute etwa Star Wars. Mein Papa hat sie uns sonntagmorgens immer vorgelesen. Mein erster Kinofilm war dann Die Fahrten des Odysseus mit Kirk Douglas von 1954. Und ich muss sagen, auch die neue Version von Christopher Nolan hat

0: so für diesen antiken griechischen Stoff faszinieren können. Es sind einfach fantastische Geschichten mit ganz unterschiedlichen Dimensionen und die an den entscheidenden Stellen häufig so offen bleiben, dass eben noch vielfältige Interpretationen möglich sind. Gerade vor dem Hintergrund finde ich aber, dass so die filmischen Adaptionen, die in den letzten 20, 25 Jahren in die Kinos gekommen sind, da herzlich wenig eigentlich Neues und Interessantes dazu beigetragen haben. Relativ banale Heldengeschichten, wo irgendwelche muskulösen Männer sich gegenseitig Schwerter auf den Kopf hauen, um irgendwelche Ideale von Ruhm oder Stolz zu verteidigen.
1: Das könnte ja schon der Beginn einer Diskussion sein, weil auch das habe ich öfter in Kritiken gelesen, zumindest dann, wenn sie eher negativ waren, dass lange Actionsequenzen, Schwertkämpfe natürlich auch eine große Rolle gespielt haben jetzt in Nolans Werk. Und dann ist natürlich immer die Frage, inwieweit ist das tatsächlich eine adäquate Umsetzung und inwieweit soll das vor allem ein Blockbuster werden, der erfolgreich an den Kinokassen ist, was er tatsächlich auch aktuell schon ist. Und diese Fragen werden wir mit einer ausgewiesenen Expertin für antike Stoffe besprechen. Sie ist Professorin für klassische Philologie an der Universität zu Köln und ist jetzt bei uns in der Sendung. Herzlich willkommen auf Bayern 2 und in ARD Alpha, Frau Professorin Anja Bettenwort. Grüße Sie.
2: Hallo, guten Tag.
1: Hallo. Ja, ich habe unsere Hörerinnen und Hörer gefragt. Jetzt frage ich auch Sie als allererstes einmal so ganz pauschal, wie hat Ihnen denn der Film Die Odyssee gefallen, der aktuelle?
2: Mir hat der Film sehr gut gefallen. Natürlich ist er ganz anders dargestellt, die Handlung, als es in der originalen Odyssee ist. Aber mir hat gut gefallen, dass der Film eine klare Entscheidung getroffen hat, was er darstellen möchte. Dass es ein durchlaufendes Thema gab, zum Beispiel das Schuldmotiv, das spielt in der Odyssee überhaupt keine Rolle, aber das trägt diesen Film und macht das Thema und den Film dadurch aktuell. Und das hat mir gefallen. Und das ist, glaube ich, auch eine Grundlage, auf der man dann über den Film diskutieren kann und auch den vergleichen kann. Warum ist er so gemacht in der heutigen Zeit im Vergleich zu der antiken Odyssee? Also mir hat er gefallen, ja.
1: Ja, wunderbar. Das ist doch ein schöner Auftakt. Mal sehen, ob das alle heute so sehen werden. Darüber werden wir sicherlich diskutieren. Ich habe da jetzt noch mal gleich eine Nachfrage dazu. Und zwar dieses Schuldmotiv, dieser Schuldkomplex. Können Sie das noch mal näher ausführen? Vielleicht auch für diejenigen, die entweder den Film gesehen haben und sagen, ja, ich weiß jetzt gar nicht so genau, was gemeint ist. Oder vor allem auch diejenigen, die sagen, ich habe den Film noch nicht gesehen. Und gerade weil das in der Odyssee, wie Sie sagen, ja kein zentrales Motiv ist. Was ist das Besondere an dieser Interpretation von Christopher Nolan?
2: Ja, das ist natürlich jetzt für die, die es nicht gesehen haben, ein Spoiler vielleicht. Aber das
1: da müssen Sie durch.
2: Besondere meiner Meinung nach liegt daran, dass Odysseus in dem Film von Schuldgefühlen geplagt ist, weil er Troja mit Hilfe des hölzernen Pferdes erobert hat. Also es wird der Eindruck erweckt, als habe Odysseus da das Gastrecht gebrochen oder Grundlagen der Zivilisation gebrochen und dadurch eben diesen Untergang der Stadt auf eine Weise verursacht, die nicht gewollt und nicht angemessen war. Man sieht ihn zum Beispiel in einer Darstellung des Untergangs von Troja selber durch die Stadt laufen und sieht ihn entsetzt über dieses Massaker, was er anrichtet. Und das beschäftigt ihn über den ganzen Film hinweg. Man sieht auch zwischendurch seine Schutzgöttin Athene auftauchen. Und erst am Schluss des Films merkt man, dass dieses Athene-Bild, was er gesehen hat, diese Gestalt, die ihm da erscheint, dass das in Wahrheit das Abbild einer Priesterin war, die er hat abschlachten lassen in Troja. Und also es ist das Thema eines Kriegsveteranen, der mit dem Erlebten nicht zurechtkommt und eine Art posttraumatische Belastungsstörung hat, würde ich sagen. Und das ist etwas, was man in der antiken Odyssee so nicht findet, weil es eben zum Heldenbild dazugehört, dass man Städte erobert zum Beispiel. Mhm. Odysseus wird bezeichnet als Städtezerstörer und das ist in dieser antiken Welt zunächst mal was Positives.
1: Das ist, glaube ich, ein ganz wichtiger Punkt, über den wir dann heute in der Sendung auch noch sprechen werden, nämlich das eine, das antike Bild und dann unsere Interpretation heute und das steht ja durchaus in einem Spannungsverhältnis. Bin ich auch gespannt, was Sie später dazu sagen. Jetzt gehen wir als erstes ans Telefon. Da ruft uns Peter Wonka aus Markt Oberdorf an. Und wie ich hier auf meinem kleinen Monitor lese, Herr Wonka, grüße Sie. Waren Sie mal Griechischlehrer? Stimmt das?
3: Ja, ich war Griechischlehrer sehr gerne und habe die Odyssee sehr gerne gelesen.
1: Ja.
3: Und habe auch vor 2 Jahren

0: an der Erwachsenenbildung in der Schwabenakademie in Irsee ein Seminar, ein gut gelungenes Seminar über die Odyssee gehalten. Mhm. Also die Odyssee ist nach wie vor, wie schon Horkheimer und Adorno gesagt haben, ein Grundtext Europas. Und der Odysseus begegnet uns, zitiere den Nobelpreisträger Canetti, er begegnet uns bis zum heutigen Tage. Und da gehören eben auch, da gehört auch der die Grausamkeit dazu. Mhm. Also wie es gerade angesprochen wurde, ich finde, das kommt in dem Film natürlich zu viel zum Ausdruck. Mir ist da auch zu viel Action. Mhm. Aber auf der anderen Seite kommen auch sehr interessante Deutungen vor im Film, wenn sie darauf abheben. Zum Beispiel, dass er bei Kalypso sich von Lotus ernährt. Das ist zwar eine Verfremdung, denn die Gefährten essen den Lotus und vergessen daraufhin die Realität. Wieder etwas, was in unsere Zeit passt, wenn man drogensüchtig würde. Und auf der anderen Seite ist, meine ich, ganz schön geschildert, auch die Begegnung mit Kirke. Da fehlt zwar wieder die Erotik, auch bei Kalypso, aber auf der anderen Seite wird den von Kirke den Männern gezeigt, und sie werden entlarvt, indem sie nämlich wegen ihrer Gelüste in Schweine verwandelt mhm. werden. Also da sind schon interessante Deutungen in dem Film auch drin. Also ich ist auf jeden Fall schön, dass sowas wieder in die Kinos kommt. Mhm. Was mir gefehlt hat im Film, das ist die ganze Szene mit der Königstochter Nausikaa, wo der Odysseus, der ja auch sich mal niemand nennt, der Schiffbrüchige, der nackte Odysseus, am Strand bei den Phäaken landet und die Nausikaa sich ein bisschen in ihn verliebt. Diese Szene fehlt leider mhm. ganz. Anderes ist wieder ganz gut gelungen, muss ich sagen, die Begegnung in der Unterwelt, als er mit den Kriegstoten konfrontiert wird. Denn es geht ja um einen Krieg und Odysseus war ja auch bei der Eroberung maßgeblich beteiligt und er ist und nicht wegleugnen kann man auch den schlimmen Mord an die Tötung an den Freiern. Aber das zeigt eben, dass die Odyssee eine ganze Fülle von Themen menschlichen ja. Lebens beinhaltet. Auf der einen Seite der Mensch als das brüchige Lebewesen, wie er auch mal geschildert wird, dann der Eroberer, der Stolze, der Verliebte, aber dann die Männer, die entlarvt werden, die Grausamkeit, wir brauchen bloß in unsere Welt schauen, wie grausam mhm. Jeden Tag die Nachrichten sind. Also eine ganze Fülle von Verstrickungen des menschlichen Schicksals sind in, und das muss man, darüber kann man heute nur noch staunen, ja. immer noch, dass das im ersten oder zweiten Epos der Weltgeschichte schon so früh, so großartig gestaltet
1: und das
0: wurde.
1: Mit der Relevanz bis heute. Herr Wonka, wir merken, Sie sind einmal sehr, sehr, sehr vertraut als ehemaliger Griechischlehrer mit dem Stoff, aber ich finde auch interessant, dass Sie so jetzt für uns auch die Bezüge zur heutigen Gesellschaft, zur heutigen Realität ziehen. Das ist ja vielleicht auch ein Punkt, über den wir hier noch weiter sprechen können. Ich möchte Ihnen gerne mal eine Textnachricht, die wir gerade bekommen haben, vorlesen, die auch dazu passt, und zwar von Cornelia aus Lauf. Die hat uns geschrieben: Es scheint sich nichts geändert zu haben, von Odysseus bis Trump und Putin. Wer haut wem womit am effektivsten den Schädel ein zur Befriedigung eigener Gier und eigener Größenfantasien? Da interessieren mich tolle technische Details nicht sehr. Also das eher ein kritisches Statement, aber eben mit Bezug auf die Gegenwart. Und damit
0: ja, und da passt dazu, ich habe es schon angedeutet, ja. diese in den Gleichnissen, die immer wieder in der Ilias und Odyssee aufgezeigt werden, dass der Mensch sich doch dran erinnern soll und dass er nur wie die Blätter im Winde sind. Im Frühling wachsen sie und im Herbst werden sie verweht. Und wenn wir an unsere, die genannten Typen in der Politik oder auch an unsere Kriegsrüstung denken, dann kann einem die Odyssee auch da wieder auf die Sprünge helfen, dass der Mensch öfter mal drüber nachdenken sollte, dass er nur ein, wie ein Blatt ist in der Natur. er weiß gar nicht, warum es existiert, und dann vergeht es auch wieder.
1: Ja.
0: Daran sollten wir öfter denken. In der Odyssee gibt es eine Stelle im 18. Gesang: Der Mensch ist das brüchigste Wesen von allen, die atmen und kriechen auf unserer Erde.
1: Herr Wonka, vielen herzlichen Dank für fast schon, möchte ich sagen, die ausführliche Analyse. Danke Ihnen sehr. Viele Grüße nach Markt Oberdorf. Und was ich aber auch interessant finde, mit einem guten sozusagen Bezug, oder gut, weiß ich nicht, aber mit einem Bezug zur aktuellen gesellschaftlichen Debatte auch, ist, dass Männer als Schweine dargestellt werden. Also da habe ich auch die ein oder andere Schlagzeile im Kopf, wo ich mir denke, ja, passt auch zur Aktualität. Vielen Dank, Herr Wonka. Und wenn Sie mitdiskutieren wollen, ob Sie nun den Kinofilm gesehen haben oder nicht, das spielt keine Rolle. Wir wollen einfach auch über die Odyssee als historisches, als antikes Werk sprechen und Ihren Bezug dazu. Rufen Sie gerne an. 0800 94 95 95 5 ist die Rufnummer. Sie können uns natürlich gerne auch eine Text- oder Sprachnachricht schicken. Wie das geht, das erfahren Sie auf bayern2.de. Und wir haben natürlich auch eine Expertin heute zu Gast. Frau Professorin Anja Bettenfort ist uns zugeschaltet. Sie ist Expertin für solche antike Stoffe, ganz besonders auch für Odysseus und die Odyssee, denn sie ist Professorin für klassische Philologie an der Universität zu Köln. Wir haben jetzt gerade schon eine Analyse gehört, die auch schon sehr tiefgehend war. Das hat mich jetzt auf die Frage gebracht, also die Bezüge zur Realität, in der wir heute leben, zur Gegenwart, die sind ja ganz spannend. Die werden aber auch kontrovers diskutiert. Also in manchen Kritiken habe ich so ein bisschen den Vorwurf gelesen, jetzt was den Nolan-Film angeht, der modernen Neuinterpretation. Also da wird zum Teil kritisiert, dass die eigentlich antiken Figuren, dass die mit modernen Wertvorstellungen, wir haben gerade schon über den Schuldkomplex gesprochen, dass die aufgeladen werden mit Traumabewältigung, dass es so eine Antikriegshaltung vielleicht darstellt und das ursprünglich gar nicht vorkommt. Steckt das wirklich alles ursprünglich nicht drin und ist das wirklich eine Neuinterpretation? Und wenn ja, ist es ein Problem aus Ihrer Sicht oder ist es eigentlich genau der richtige Umgang, nämlich ein moderner Umgang mit einem alten Werk?
2: Also es ist in der Antike auch schon kontrovers über die Figur des Odysseus diskutiert worden. Also der Odysseestoff ist mehrfach bearbeitet worden und der taucht immer mal wieder auf, indem dann zum Beispiel gesagt wird, also Odysseus lügt eben viel, das ist ein Kennzeichen, das macht ihn auch in gewisser Weise sympathisch, dass er so empfindungsreich ist. Das unterscheidet ihn zum Beispiel von den Helden auch der Ilias. Das ist doch ein etwas anderes Heldenbild, auch wenn da viel gekämpft wird, kommt Odysseus ja alleine mit Muskelkraft auch nicht nach Hause, nicht? Sondern er ist eine listige Gestalt und er ist auch jemand, der im Laufe dieser Irrfahrten lernen muss, dieses Unglück, was ihn da ereilt, immer wieder zu ertragen. Dass er also mehrfach zum Beispiel, als er schon zu Hause ist und als Bettler da auftaucht, noch nicht von allen erkannt ist, beobachtet, wie da in seinem Hause die Freier wüten oder wie er selber auch schlecht behandelt wird und sich überlegt, ob er sofort Rache üben soll und sofort seine Gegner erledigen soll und hält sich dann zurück. Und das ist eben etwas, was ihn besonders macht, was dieses Heldenbild auch prägt. Trotzdem hat man das in der Antike nicht nur positiv gesehen. Also es gibt Autoren wie den römischen Philosophen Seneca zum Beispiel, der stoisch geprägt ist, und die Stoiker schätzen das sehr, dass man sich nicht von seinen Emotionen überwältigen lässt. Deswegen ist Odysseus da eher positiv dargestellt. Aber es gibt auch Autoren, bei Platon zum Beispiel wird das diskutiert, ja, ist es gut oder schlecht, dass man lügt, darf man lügen, dürfen Politiker lügen zum Beispiel, wenn das zum Wohl des Staates dient. Also das heißt, die Bedeutung des Odysseus und die Bewertung ist in der Antike auch schon nicht eindeutig. Mhm. Und das macht das natürlich auch jetzt für die modernen Bearbeitungen interessant, weil man immer Anknüpfungspunkte finden kann, was ist in früheren Epochen in der Odyssee selbst oder auch später in den Diskussionen schon angelegt.
1: Danke Ihnen bis hierhin. Wir sprechen gleich weiter, gehen jetzt ans Telefon zu Heidemarie Ludwig aus Nürnberg. Grüße Sie, Frau Ludwig.
3: Ja, hallo.
1: Hallo.
3: Schön, dass ich drankomme.
1: Sehr gerne.
3: Ja, und zwar, also ich habe natürlich Latein in der Schule gehabt und da haben wir schon auch die Ilias gelesen und übersetzt. ich mehr oder weniger schlecht. Mhm. Und habe dann aber später, also das ist vielleicht 2011 war das, da kam so eine neue Edition raus von einem Hörbuch, also Odysseus in Hörbuchform. Und das waren, also das waren total viele CDs. Ich nehme mal an, pro Geschichte eine CD. Und es hat mich total begeistert und fasziniert. Und habe das viel dann so auf Urlaubsreisen gehört, weil das ist ja ganz schön lang. Und ja, habe dann auch eigentlich meine ganzen Insassen mit infiziert in diesen Odysseus. Ja.
1: Und war das eher eine, sage ich mal, eine Interpretation, die nah an dem antiken Original war? Oder war das so eine moderne Interpretation?
3: Nee, ich sag mal, das hat sich ganz stark daran orientiert. Also man hat es auch so richtig gehört. So, also die Lateiner, die machen ja Schachtelsätze und immer 1000 Eigenschaftswörter. Und wenn die eine Säule beschreiben, dann brauchen die da 5 Sätze dazu und so. Und das war die. Also ich vermute mal, die war relativ nah am Original. Mhm. Aber, und das war dann das Nette, dann aber doch wieder wenig durchsetzt mit unserer modernen Sprache, so mit Kommentaren und so weiter. Also das war sehr, sehr kurzweilig und ich schaue mir auch noch den Film an, aber erst, wenn man kaufen kann, weil ich 3 Stunden im Kino, das ist mir too much.
1: Das kann ich gut verstehen. Ich kann Ihnen aber sagen, aus eigener Erfahrung, ich habe es genossen, an einem sehr heißen Tag in einem wohltemperierten, klimatisierten Kinosaal zu sitzen. Da ist man dann auch mal 3-3,5 Stunden angenehm raus, kann ich Ihnen sagen.
3: Ja, okay, gut. Ja, das wäre noch eine Option.
1: Ja, ganz genau. Eine Flucht vor der Hitze. Vielen Dank, Frau Ludwig. Schöne Grüße nach Nürnberg. Danke Ihnen.
3: Ja,
1: und Servus. Tschüss. Und dann möchte ich Ihnen jetzt eine Sprachnachricht vorspielen von Renate Seitz.
4: Eine fantastische Geschichte, wunderbar erzählt, perfekt übersetzt. Mit 10 las ich sie das erste Mal. Und bislang ist nicht ein Film an die Magie des Buches herangekommen. No, never.
1: Ja, auch da wieder die alte Diskussion, das Gedruckte, das Buch, das Gelesene versus der Film. Also auch darüber können wir natürlich sprechen. Was macht das mit einer Geschichte, mit einem historischen Stoff, wenn er auf der Leinwand dargestellt wird, wenn er gelesen wird? Rufen Sie uns gerne an 0800 94 95 95 5 und teilen Sie uns Ihre Erlebnisse, Ihre Erfahrungen, Ihre Meinung zur Odyssee, zu allem, was Ihnen zum historischen Stoff oder zum aktuellen Film einfällt. Und jetzt gehen wir nach Frankfurt zu Karin Regenstock. Hallo, Frau Regenstock.
5: Ja, guten Tag.
1: Hallo.
5: Ich erzähle Ihnen gerne, wie sehr mich dieser Film beeindruckt hat.
1: Ja.
5: Und zwar habe ich, ich fange ganz früh an, ich habe eine Enkelin, die heißt Helena.
1: Oha.
5: Und ich habe gedacht, oh Gott, das arme Mädchen, der wird jetzt immer erzählt, du bist schuld am Trojanischen Krieg, wegen dir haben sie so Troja runtergegangen und alles zerstört. Ich habe gesagt, Moment mal. Habe ich also schon angefangen mit Troja, bevor sie in die Schule gegangen ist. Und wir haben uns also Hörspiele angehört und gelesen und so weiter. Und das hat sich also immer weiter ausgebaut und wir beide, sie ist mittlerweile 21, haben diese Beziehung zu den griechischen Heldensagen sehr gepflegt. Und nun kam also dieser Film ins Kino und da haben wir gesagt, gut, da müssen wir jetzt beide reingehen. Ja, das ist ja total interessant. Also meine Enkelin hat mich eingeladen auf so ein kleines rotes Sofa mit Popcorn-Tüte und allem drum und dran. Und ich habe erst gedacht, oh Gott, das wird schrecklich blutig und die hauen sich da immer so ein Gekloppe und das hört nicht auf und so. Aber ich muss sagen, ich konnte es gut aushalten insofern, als ich das Gekloppe natürlich zu erwarten. Aber genauso wie der Griechischlehrer muss ich also bemängeln, als Frau mit Erfahrung, dass ein Odysseus nicht jahrelang über die Meere irrt und keine erotischen Erlebnisse hat. Das darf man in so einem Film eigentlich nicht erzählen.
1: Also das hat
5: aber die Amerikaner. Ich meine, das ist einfach so unrealistisch, wie es nur geht. Ja? Na gut, die Amerikaner mit der komischen Prüderie. Aber was mich besonders getroffen hat, war, es gibt eine Szene, Menelaus und Odysseus liegen, ich weiß nicht, ob im Kampf oder irgendwie vor dem Stadt Troja oder was. Und da sagt der Menelaus zu dem Odysseus, und das alles nur, weil der Agamemnon unbedingt die Straße der Phönizier beherrschen will. Die Meeresstraße, die Handelsstraße der Phönizier, die da in Nordafrika vorbeiging und die ja wirklich ein Handelsweg war, der sehr reichhaltig war. Und da habe ich gedacht, oh, déjà-vu, das ist doch Mr. Trump auf der Straße von Hormuz. Mhm. Ja? Und da habe ich gedacht, mein Gott, wie aktuell ist so ein alter Schrottlager? Ja? Nein, sie ist immer zu aktuell. Man kann sie immer wieder hören, immer wieder sehen. Nur so kleine Menge, die können wir gut schlucken. Aber ich muss sagen, insgesamt bin ich sehr emotional mitgenommen aus dem Film gegangen und habe mich sehr zusammennehmen müssen, nicht in Tränen auszubrechen, weil ich gedacht habe, diese Vergeblichkeit ist ganz, ganz schrecklich.
1: Auch das machen ja gute Geschichten, ob nun in der Literatur oder im Kino, letztendlich aus, dass sie auch Emotionen erzeugen. Und dafür ist das Kino ja durchaus natürlich auch da. Ja. Frau Regenstock, vielen Dank, dass Sie uns das erzählt haben. Schöne Grüße an Helena.
5: Dankeschön.
1: Danke Ihnen. Ja, und damit möchte ich jetzt noch einmal zu unserer Expertin geben, die uns zugeschaltet ist, Professorin Anja Bettenwort, klassische Philologin. Jetzt haben wir schon mehrfach über diese Bezüge zur Gegenwart gesprochen. Wie sehen Sie denn das? Also wie modern, wie progressiv darf, soll vielleicht sogar so eine Interpretation, so ein Stoff sein? Und wie sehr müsste sich auch so ein Kinofilm an das antike Original halten? Wie ist da so Ihre Haltung?
2: Ich glaube, dass ein Kinofilm ganz grundsätzlich nicht an eine Buchvorlage heran oder die, sagen wir so, die Buchvorlage hundertprozentig abbilden kann, weil es einfach eine andere Art von Kunstwerk ist. Und das darf man auch nicht erwarten, denn der Film arbeitet mit Bild und Ton und es gibt natürlich dann den Text dazu, aber es sind andere Techniken, die da verwendet werden und man wird immer Zuschauer haben, die enttäuscht sind. Nicht? Und wenn man zurückschaut in die Geschichte des Kinos, dann ist am Anfang, wo es ja noch stumme Filme waren, immer das Anliegen gewesen, dass man Dinge, die schon bekannt sind, plötzlich in bewegten Bildern sehen kann. Am Anfang sind das zum Beispiel ganz kurze Filme gewesen, manchmal nur eine Minute. Also es gibt von 1905 einen Stummfilm von einer Minute, das Paris-Urteil, was praktisch die Vorgeschichte darstellt. Und der Reiz ist darin, dass man bewegte Bilder plötzlich hat. Oder man hat Historiengemälde dann nachgestellt im Film und plötzlich bewegten sich diese Bilder, die man aus dem Museum kannte zum Beispiel, nicht? Oder aus Bildbänden. Und das ist der Reiz gewesen, dass man den Leuten gesagt hat, und das ist auch die Werbung gewesen, du bist dabei, du kannst jetzt eintauchen in diese Dinge, die vorher eben nur in der Vorstellung oder eben als Bild, als stehendes Bild zu sehen waren. Und wenn man in dieser Richtung denkt, dann möchte man natürlich den Film möglichst so haben, wie man sich das Original vorgestellt hat, und dann soll alles genau so sein, wie das in der Vorlage ist. Nach meiner Meinung trägt das aber dann nicht sehr weit, denn nur die bewegten Bilder zu sehen ist schön. Ja, ich habe mich auch gefreut auf bestimmte Szenen, die im Film zu sehen, aber für mich ist interessanter, was sagt einem denn der Film? Oder was sagt einem dieser antike Stoff, der im Film dargestellt wird heute? Und dafür ist es manchmal nötig, dass man abweicht. Also ich kann ein ganz konkretes Beispiel geben, die Szene mit dem hölzernen Pferd, was in Nolans Film ja gar nicht so hölzern aussieht, sondern eher so Metallen und was im Sand steckt. Diese Szene ist eine Anspielung auf den Planet der Affen, auf den Film Planet der Affen von 1968, wo die Freiheitsstatue im Sand steckt. Und man entdeckt, die Menschen haben den Planeten zerstört, es ist eine Zivilisation untergegangen und der Planet der Affen ist eigentlich die Erde nach dem Untergang unserer Zivilisation. Also das hölzerne Pferd ist gar nicht so dargestellt wie in der Odyssee, aber es hat einen Zweck, diese Abweichung in dem Film, dass man nämlich früh, wenn man das erkennt, dass das eine Anspielung auf den Planet der Affen ist, dass man früh erkennt, dieses Thema Gefährdung und Untergang von Zivilisationen. Und dann fängt das natürlich an zu leben. Auch diese Abweichung fängt dann an, durchaus sinnvoll zu sein. Mhm. Deswegen muss man immer abwägen, warum man abweicht.
1: Ja. Also das heißt, Abweichung mit Sinn, ja, natürlich nicht einfach nur zum Selbstzweck. Das ist sozusagen das, was Ihre These ist. Ja, wir werden darüber weiter diskutieren. Danke Ihnen an dieser Stelle. Und damit haben wir es 12.32 Uhr hier im Tagesgespräch auf Bayern 2 und in ARD Alpha.
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1: Unser Thema heute: antiker Stoff im Kino. Was fasziniert Sie an der Odyssee? Erzählen Sie es uns.
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1: Und jetzt gehen wir ans Telefon, und zwar nach Freising zu Agnes Melzer. Hallo Frau Melzer,
7: hallo.
1: Servus.
7: Hallo, ich habe wieder voller Freude Ihre Sendung gehört, wie
1: Na,
7: sehr oft.
1: Das ehrt uns und ja sehr.
7: Jetzt, bitte?
1: Das ehrt uns sehr.
7: Ja, und jetzt habe ich mich also erinnert bei diesem Thema. Wir waren als Familie sehr oft, alljährlich fast in Griechenland mit unseren Kindern. Und als wir dann vor 20 Jahren etwa mit meinem Mann alleine mal dann wieder unterwegs waren, da haben wir diese damals relativ neue Fassung der Odyssee auf, ich glaube, 20 Kassetten gehört, neu erzählt von Christoph Martin, und der Sprecher war Dieter Mann. Und das hat uns so fasziniert, das war so wunderbar. Und was ich jetzt vor allem hervorheben möchte, wenn man sie hört mit wunderbaren Stimmen, die Odyssee, dann hat man so eine Anregung für die eigene Fantasie, das ist unglaublich. Also wir haben da in Bildern gelebt, die wir aber nicht gesehen haben. Mhm. Und wir haben den Film jetzt nicht gesehen noch, aber ich würde jedem raten, der sich vielleicht auch noch ein anderes Bild machen möchte, diese Geschichte auch zu hören. Also das ist einfach fantastisch.
1: An der Stelle, wo Sie sagen, das ist fantastisch, die Geschichte zu hören, möchte ich Ihnen und Ihnen allen noch einen Tipp geben. 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Frau Melzer, vielen herzlichen Dank, dass Sie auch heute bei uns angerufen haben. Jetzt haben wir schon gehört, die Odyssee begeistert als Hörspiel bzw. als Vortrag auf Kassetten. 14 CDs hatten wir auch schon und natürlich den Kinofilm. Und insgesamt reden wir die ganze Zeit über natürlich eine antike griechische Geschichte, und deswegen bietet es sich auch an, mal direkt nach Griechenland zu schauen. Das ist das Gute an der ARD. Wir haben überall unsere Korrespondentinnen und Korrespondenten, und einer von ihnen ist uns jetzt zugeschaltet aus Athen. Herzlich willkommen beim Tagesgespräch, Moritz Pompel.
8: Ja, hallo.
1: Hallo.
8: Aus Athen.
1: Hallo. Ja, jetzt wollen wir doch mal so ein bisschen den Blick nach Griechenland richten. Wie wird denn dort der Film Die Odyssee aktuell besprochen? Ich glaube, das ist ja durchaus auch etwas kontroverser, oder?
8: Durchaus, kann man sagen, ja. Also es gab ja sehr schnell die Reaktion des Ministerpräsidenten des Griechischen, von Kyriakos Mitsotakis, der in einem Videotelefonat dem Regisseur Christopher Nolan gedankt hat und gratuliert hat für diesen Film und vor allen Dingen auch gedankt hat dafür, dass er, Nolan, das internationale Interesse an der griechischen Kultur steigern würde. Damit verbunden ist natürlich auch der Wunsch, dass in diese Regionen, in denen gedreht worden ist, gerade auf der Peloponneshalbinsel, auch mehr Touristen hinkommen, sich das anschauen, wo das Ganze gedreht wurde. Stichwort Set-Chatting, sagt man dazu neuerdings auch. Und es gab aber auch ganz andere Reaktionen aus der Politik. Die rechte Partei Niki zum Beispiel, Niki bedeutet so viel wie Sieg. Und diese Partei, die hat gesagt, das sei eine Verfälschung der Odyssee, dieser Film. Und Nolan unterwerfe die griechische Geschichte und die kulturelle Identität einer woken Ideologie. Mhm. Also ähnlich wie das Elon Musk auch ziemlich schnell getwittert hat, der ja von Nolan gesagt habe, der habe Homer geschändet. Also es gibt auch die Kritik in Griechenland, dass das Ganze viel zu teuer sei. Es gibt ja eine griechische Filmförderung, und aus den Steuerzahlermitteln sind sozusagen, ist dieser Film mit rund 6,5 Millionen Euro auch subventioniert worden. Gibt es eigentlich auch eine Studie, die sagt, jeder Euro, der ausgegeben wird, der kommt mit mehr als 4 Euro wieder zurück in die Staatskasse. Also insofern diese Kritik nicht ganz gerechtfertigt, aber es gibt auch Kritik mancher Historiker, mancher griechischer Historiker, die sagen, der Geist der griechischen Antike, der sei jetzt in diesem neuen Film nicht erfasst worden, sei eher eine Neuinterpretation, die von unseren modernen Denkkategorien geprägt sei. Ja. Wie auch immer, also es gibt dann auch wieder Gegenstimmen, die sagen, ja, aber solche Kritiker, die seien einfach unfähig, die Odyssee aus ihrer Entstehungszeit heraus anzunehmen und so eine moderne Interpretation anzunehmen.
1: Also auch bei uns wird es natürlich verschieden besprochen. Wir haben gerade von Maria Meyer aus München eine Textnachricht bekommen, die auch leicht kritisch ist, was sozusagen den Bezug zum Original angeht. Sie schreibt, als Zwölfjährige war ich von der griechischen Mythologie begeistert, habe die Odyssee geliebt. Den aktuellen Film habe ich mit meiner Freundin gesehen. Beide waren wir von der detaillierten Gewalt schockiert und abgestoßen. Und der mythologische Hintergrund war uns zu wenig herausgearbeitet. Also diese beiden Themen haben wir auch schon gehört. Einmal natürlich dieser Fokus vielleicht in einem Hollywood-Blockbuster auch zu erwarten auf auch Action- und Kampfszenen. Aber natürlich auch hier und da die Kritik, dass nicht alles aus der Mythologie vorkommt oder nicht ausreichend vorkommt. Jetzt nochmal der Blick nach Griechenland. Wir werden ja gleich nochmal filmanalytisch sprechen. Aber jetzt, Moritz, haben wir mit dir natürlich unseren Griechenland-Korrespondenten. Wie ist denn allgemein in Griechenland so der Umgang mit dem Stoff der griechischen Mythologie, mit der Odyssee? Also wie präsent ist das und wie wichtig ist das vielleicht auch gesellschaftlich? Also fühlt man sich da möglicherweise auch mal angegriffen, wenn dann jemand kommt von außen, aus England, aus den USA und dann mit dem Stoff der griechischen Mythologie, letztendlich auch mit der Geschichte dieses Volkes, der Gesellschaft, dann etwas anderes macht?
8: Also auf jeden Fall ist es so, kann man sagen, dass die Odyssee und auch die Ilias, also das andere große Werk, das Homer zugeschrieben wird, schon auch im Vorschulalter eine Rolle spielt hier in Griechenland. Es gibt Fassungen als Kindermärchen. Auch an dem Wort Märchen sieht man schon, dass da im Grunde auch wieder Interpretationsspielraum ist, ja, für den Inhalt. Oder auch Kindertheater. Das Ganze war auch schon vor dem Film der Fall, der jetzt daraus gekommen ist. In der weiterführenden Schule dann in Griechenland ist es so in der 7., 8. Klasse so ungefähr, dass diese beiden Werke, Odyssee und Ilias, im Lehrplan verpflichtend sind. Das heißt also auch, alle Griechinnen und Griechen, die sind mehr oder weniger vertraut mit der Materie und auch mit den Namen aus diesen Epen. Viele griechische Eltern benennen ihre Kinder wieder auch nach diesen alten Helden. Also man hört das oft am Kinderspielplatz hier, dass dann plötzlich gerufen wird Odysseus oder Telemachos oder Achilleas oder wie auch immer. Ja? Also Namen, die plötzlich wieder auch in Mode sind. Auch das war schon in den letzten Jahren der Fall, nicht erst durch den Film. Und es gibt auch Wörter im Alltag, im Griechischen, zum Beispiel Polytropos. Das ist auch das Wort, mit dem Homer Odysseus beschreibt. Polytropos bedeutet so viel wie kreativ denken oder schwierige Probleme lösen. Und viele Griechinnen und Griechen, die sehen sich selbst gerne so als Polytropos. Das heißt, insgesamt gibt es eine große Vertrautheit mit der Odyssee und teilweise auch weit ab, aber von dem, was man jetzt Original nennen würde. Denn die meisten Griechinnen und Griechen, die können auch die Urfassung selbst gar nicht lesen, weil sie nichts mit modernem Griechisch zu tun hat.
1: Das ist ja dann wahrscheinlich so ähnlich wie bei uns mit dem Latein. Vielen Dank an unseren Griechenland-Korrespondenten Moritz Pompel und schöne Grüße nach Athen.
8: Ja, zurück nach München.
1: Danke. Ja, und damit gehen wir jetzt wieder ans Telefon und zwar nach Bayern, nach Traunstein und fragen bei Wolfgang Pitsch nach, wie er auf die Odyssee und auf Odysseus blickt.
9: Grüß Sie. Ja, als Sie jetzt gesagt haben, Latein, da spielen Sie vielleicht schon darauf an, dass ich Lateinlehrer bin.
1: Das wusste ich gar nicht. Also manchmal nur zur Erklärung für unsere Hörerinnen und Hörer. Manchmal habe ich hier auf dem Monitor quasi ein Stichwort stehen, weil Kolleginnen hier aus der Regie schon Sie vorher am Telefon hatten und dann steht da manchmal, ist Lateinlehrer. Aber das wusste ich noch nicht. Aber sagen Sie gerne selbst, wer Sie sind.
9: Ja, gerne. Also ich bin Latein- und Deutschlehrer. Ich habe aber Griechisch gelernt beim fantastischen Griechischlehrer, der als junger Student die Flugblattaktion von der Weißen Rose mitgekriegt hat und uns immer wieder davon erzählt hat, der Herr Hötzl in der Nähe vom Lichthof von der LMU in München. Also allein das ist schon eine Geschichte wert, aber wir haben ja ein anderes Thema. Ich habe mich wegen zweier Dinge gemeldet. Einerseits, ich glaube, ein weiteres, also ich habe das Altgriechische jetzt nicht so wahnsinnig weit getrieben, aber habe eine zweisprachige Fassung von der Odyssee gelesen. Das ist tatsächlich nochmal auch von dem Altgriechischen, es ist eine besondere Form, es ist wirklich nicht einfach. Aber ich glaube mich zu erinnern, dass der Odysseus auch als Polykles bezeichnet wird, als viel Dulder, viel Leider. Mhm. Und das ist für mich ein ganz wichtiger Punkt, was die Geschichte auch so anschlussfähig macht, dass der Odysseus in dieser unglaublich langen Zeit, in der er sich nach Hause sehnt und wirklich unter widrigsten Umständen, er verliert alle seine Gefährten, muss sich verstecken und Geduld haben und nicht sofort ungeschickt auf die Leute, die sein Haus besetzen, die freier losgehen, sondern er muss den genauen Moment abpassen, muss strategisch denken. Und wie er also in diesen wirklich elenden Umständen seine Würde bewahrt, das ist einfach großartig. Und ich glaube, ich zeigt sehr viel, was Menschlichkeit bedeutet, was Menschenwürde bedeutet, aber auch, welchen Dingen Menschen ausgesetzt sein können. Und da denke ich an die vielen Menschen, denen das eben ähnlich geht wie dem Odysseus, ja, die unter schlimmsten Bedingungen dahin vegetieren müssen und auf eine bessere Zukunft hoffen. Mhm. Das ist das eine, was ich sagen wollte. Der andere Punkt geht aber in eine ganz andere Richtung. Ja. Also ich glaube mich zu erinnern, dass ein berühmter Gräzist, der Wolfgang Schadewald, gesagt hat, die altgriechische Kultur ist das nächste Fremde. Und ich glaube, da steckt sehr viel drin. Also einerseits sehr viele Dinge, die uns verbinden, aber andererseits gibt es auch viele Dinge, die ganz anders sind als bei uns. Und ich würde mir wünschen, dass Leute, die jetzt den Film sehen, auch ein bisschen Interesse haben, mal tiefer in die Kultur einzutauchen. Und Sie haben schon auf die Radiofassung hingewiesen, von der ich einen Teil gehört habe am Sonntag. Das ist wirklich toll. Und das wäre eben meine Hoffnung, dass man eben über diese Begegnung mit dem Film auch sagt, Mensch, ich möchte da noch mehr drüber wissen. Und in diese wirklich faszinierende, manchmal sehr fremdartige, ich denke jetzt zum Beispiel an die Sklaverei, die ja in Altgriechenland unglaublich hart durchgezogen wurde. Die Römer waren da relativ anders, haben auch Sklaven freigelassen. Und da war dann, wenn das so war, dann eher freundschaftliche Beziehungen in vielen Fällen. Das gab es in Altgriechenland nicht. Ja? Und ich glaube eben, dass dieser Film eine Einladung sein kann, sich mit dieser faszinierenden Kultur zu beschäftigen und vielleicht darüber sogar auch für andere Kulturen eine Sensibilität oder eine Offenheit zu entwickeln.
1: Herr Pitsch, vielen herzlichen Dank für Ihren Beitrag. Und dann spreche ich jetzt sozusagen anschließend daran direkt auch eine Einladung aus, und zwar an Sie. Rufen Sie uns gerne an, wenn Sie mitsprechen möchten über die Odyssee, über Odysseus, den Film oder ganz allgemein diesen antiken Stoff, den wir alle spätestens seit der Schulzeit kennen. 0800 94 95 95 5 ist unsere Rufnummer und die hat gewählt Sophie Mordhorst aus Nürnberg. Hallo Frau Mordhorst.
10: Hallo, guten Tag.
1: Hallo.
10: Ich habe den Film mit großer Ergriffenheit angesehen, nachdem ich zum Glück Ihre Audiosendung davor gehört hatte.
1: Aha. Wunderbar,
10: denn sonst werden wir nicht ganz gut durchgekommen durch den Film mit den Rückblenden.
1: Mhm. Ja, man muss, das stimmt. Ich habe das auch öfter gelesen, dass manche sagen, wenn man ins Kino geht und hat die Geschichte nicht so präsent, dann steigt man aus. Dann verliert man zwischendrin den Überblick.
10: Das kann man so sagen. Ich war auch nicht sicher, ob ich überhaupt reingehen will, weil so viel Gewalt zu erwarten war. Und die habe ich zum Teil mit geschlossenen Augen dann über mich ergehen lassen. Aber aufgefallen ist mir etwas, was ich gerne Ihre Expertin fragen möchte. Es wird sehr oft das Gastrecht des Zeus erwähnt, in Anspruch genommen. Und wenn man dann das Verhalten der Freier bis zum Schluss ansieht, habe ich mich gefragt, wo sind denn die Grenzen dieses Gastrechts definiert gewesen in der Antike? Das würde mich interessieren.
1: Ja, diese Frage geben wir weiter. Uns ist weiterhin zugeschaltet Professorin Anja Bettenwort von der Universität zu Köln. Sie ist Philologin und kann diese Frage bestimmt beantworten. Ja, Gastrecht des Zeus, was hat es damit auf sich?
2: Ja, das spielt tatsächlich in der originalen Odyssee eine große Rolle. Und die Idee ist, dass wenn Fremde zu Besuch kommen, die Hilfe brauchen oder die eine Unterkunft brauchen, dass man die bei sich aufnehmen muss. Und dahinter steht der Gedanke, dass möglicherweise hinter einem Fremden sich ein Gott verbergen könnte. Deswegen muss man dem Fremden helfen, man muss ihn mit Achtung behandeln und dann schickt man ihn, also es wird sehr viel, wird dazu Besuch, gibt sehr viel Besuch und Gäste werden aufgenommen und dann schickt man ihn weiter mit Gastgeschenken und dann bildet sich durch diese Gastfreundschaft auch eine Verbindung zum Beispiel zwischen Familien, die weit voneinander entfernt wohnen. Also es kommt dann mehrfach vor, dass der Telemach zum Beispiel ist dann unterwegs und er besucht eben dann Gastfreunde seines Vaters oder seiner Familie. Das taucht immer wieder auf. Und der Gedanke

0: ist aber nicht, und das ist in dem Film jetzt so verallgemeinert, dass zum Beispiel eben die Freier da ins Haus kommen könnten und könnten jetzt einfach da alles aufessen. Ja, diese Freier missachten die Geflogenheiten, die sind auch im eigentlichen Sinne keine Gäste. Die kommen ja nicht, weil sie auf der Durchreise sind oder irgendwie Hilfe brauchen, sondern die Freier kommen ja, weil sie annehmen, dass Odysseus verstorben ist und dass Penelope, seine Frau, irgendwann wieder heiraten wird und möchten sich dann um sie bewerben. Und es wird mehrfach gesagt, was sie tun müssten. Einige von denen wohnen weit weg, aber andere sind auch aus Ithaka, also von dem Ort selber. Sie müssten eigentlich zu Hause sein, in ihrem eigenen Haus, und müssten Penelope Geschenke schicken. Also Geschenke, mit denen sie sich als künftiger Ehemann bewerben. Also die fallen eigentlich mit dem, was sie da vorhaben, mit dieser Brautwerbung, gar nicht unter das Gastrecht. Oder auch wenn Odysseus in dem Film sagt, ich habe irgendwie das Gesetz des Zeus gebrochen, weil ich das hölzerne Pferd entworfen habe und habe dadurch dann die Stadt mit List eingenommen, Troja, das fällt auch nicht unter das Gastrecht, denn die Griechen sind ja nicht als Gäste da, sondern das ist eine feindliche Armee, die da Troja belagert, und das ist eine Kriegslist. Dieses Gastrecht bezieht sich wirklich darauf, dass jemand auf Reisen ist, der eine Unterkunft braucht, der Hilfe braucht, und der muss aufgenommen werden. Denn es könnte ein Gott sein, den man da beherbergt.
1: Eine Frage habe ich noch. Sie haben auch gerade jetzt Penelope angesprochen. Ich habe immer mal wieder in eher kritischen Rezensionen gelesen, dass einige doch darauf hinweisen, dass die Frauenfiguren nicht besonders tief erzählt seien in dem Nolan-Film. Wie sehen Sie das? Teilen Sie diese Kritik? Dass sich immer sehr viel dann auch um Odysseus dreht und letztendlich der Bezug der Frauenfiguren vor allem auf ihn und nicht eben sozusagen als eigene Figur konzipiert ist?
0: Ja, also das teile ich tatsächlich. Und das ist ein Punkt, der tatsächlich rausgefallen ist. Man kann es auch daran sehen, dass zwei ganz wichtige Frauengestalten, nämlich die Prinzessin der Phäaken und die Königin der Phäaken, Nausikaa und Arete, dass die völlig rausgefallen sind, weil Nolan eine ganze Episode, nämlich den Aufenthalt des Odysseus in diesem märchenhaften Palast der Phäaken, wo er eigentlich im Original seine Abenteuer erzählt, dass er das ganz rausgestrichen hat. In dem Film erzählt Odysseus der Kalypso seine Abenteuer. Dadurch fallen zwei wichtige Frauengestalten komplett weg. Und man sieht es besonders deutlich, meine ich, bei Penelope. Das ist allerdings auch schon bei manchen früheren Verfilmungen so. Im Original ist eigentlich eine der schönsten Eigenschaften, dass Penelope super zu Odysseus passt. Also sie ist genauso listig wie er. Mhm. Die beiden verstehen sich blind, kann man sagen. Man hat am Schluss im Original die Situation, dass Odysseus die Freier schon besiegt hat, und dann sagt Penelope, na ja, wir wollen erst mal sehen, ja, ob dieser Mensch wirklich mein Ehemann ist. Und sie stellt ihm eine Falle dann im Grunde. Nicht? Der Odysseus sagt so, jetzt bin ich müde, ich möchte jetzt ins Bett gehen, und sie hat ihn noch nicht wieder als Ehemann anerkannt. Und dann sagt sie, gut, dann du behauptest, dass du Odysseus bist, dann macht mal das Bett des Odysseus fertig und stellt das mal draußen in die Halle. Und in dem Moment sagt Odysseus im Original, aber das kann ja gar nicht sein, mein Bett ist unverrückbar, weil das ursprünglich aus einem Stamm des Olivenbaums gebaut war. Ein Bettpfosten ist ein Baumstamm, der noch im Boden verwurzelt ist. Und in dem Moment, wo er das sagt, ja, wer hat hier mein Bett verstellt, das ist das Zeichen, das wissen nur die beiden, nur Penelope und Odysseus wissen das. Daran erkennen sie sich. Dann ist Penelope bereit, ihn auch als Ehemann anzuerkennen. Und dann ist interessanterweise, sie gehen dann ins Bett und es gibt ja eine erotische Szene. Und dann erzählen die beiden sich, was sie erlebt haben. Odysseus erzählt Penelope seine Abenteuer nochmal und Penelope erzählt ihm, was sie erlebt hat. Und die beiden passen zusammen. Und das ist eigentlich sehr schön. Natürlich ist das eine patriarchale Gesellschaft in der Odyssee, aber das Ideal ist eigentlich, dass Männer und Frauen zusammenpassen und dass Ehemann und Ehefrau zusammenpassen und dass sie glücklich zusammenleben. Das ist das Ideal. Und die Frauengestalten sind da durchaus mit ihrer eigenen Rolle auch stark vertreten. Und das fällt in dem Nolan-Film tatsächlich weg. Auch Helenas Rolle ist ja völlig, also sie hat da diese Narbe im Gesicht, ne, weil Menelaos sie offenbar misshandelt hat. Das findet man überhaupt nicht im Original, gar nicht.
1: Also
0: das scheint aber auch eine Spezialität von Nolan zu sein. Auch in früheren Filmen hat man das ja schon gesagt, dass er nicht so gut darin ist, ein schönes Drehbuch für die Frauenrollen zu schreiben.
1: Also auch das finde ich ein sehr interessanter und wichtiger Blick auf diesen Film. An dieser Stelle sage ich vielen Dank an Anja Bettenwort, Professorin für klassische Philologie an der Universität zu Köln. Danke, dass Sie heute bei uns in der Sendung waren. Und wir gehen aber nochmal ans Telefon und machen vielleicht auch nochmal mit dem Punkt der Frauenfiguren weiter und sprechen mit Gabi Lober, die uns, wenn mein Monitor hier mitmacht, die uns anruft aus Obernzenn. Aber mein Monitor, vielleicht funktioniert der andere funktioniert auch nicht, aber vielleicht hilft mir die Regie. Frau Lober, hören Sie mich?
2: Ja, ich höre Sie.
1: Wunderbar. Frau Lober, wir haben gerade über die Frauenfiguren in der Odyssee gesprochen.
2: Genau.
1: Wie ist da Ihre Perspektive?
2: Also ich habe ja am Sonntag diesen ersten Teil des Podcasts Odyssee gehört im Radio.
1: Also der Podcast, den man in ARD Sounds hören kann, wie schön.
2: Ja, und also ich habe es aber nicht über Sounds, sondern direkt im Radio gehört,
1: auch
2: aber
1: gut.
2: Ist ja egal.
1: Auch gut.
2: Und mir hat eben der Aspekt sehr gut gefallen, dass da die Frauen einmal hervorgehoben wurden. Ich meine, ich bin jetzt nicht so versiert in diesen griechischen Elementen, aber was mich fasziniert hat, war eigentlich der Gedanke Patriarchat versus Matriarchat. Und wie die Penelope da halt so ganz geschickt ihre Freier abgedingst hat und wie dann irgendwann dem Sohn von der Penelope die Tochter vom Zeus als irgendeine Figur erschienen ist und ihn dann auf den Weg gebracht hat. Also sehr, sehr interessant.
1: Und
2: auch dieser Perspektivwechsel, dass es nicht nur um die rohe Gewalt geht, Krieg kämpfen, was halt das Patriarchale betrifft, sondern auch das Unterschwellige, oder was heißt unterschwellig, das klingt jetzt ein wenig blöd, aber dieses Weibliche dabei.
1: Haben Sie den Film auch schon gesehen? Oder?
2: Nein, ich wusste gar nicht, dass es den gibt.
1: Ja, jetzt wissen Sie es.
2: Jetzt weiß ich es.
1: Genau,
2: jetzt.
1: Es ist ja vielleicht auch ganz spannend, beides mal im Vergleich zu kennen und dann zu sehen, wie da dann beispielsweise jetzt, weil wir über die Frauenfiguren gesprochen haben, da dort die Frauen dargestellt werden. Frau Lober, haben Sie vielen herzlichen Dank, dass Sie uns das mitgeteilt haben und nochmal eine Empfehlung für letztendlich auch diesen Podcast. Und damit gehen wir jetzt nochmal ganz kurz vor Schluss nach Mittelfranken zu Thomas Schmidt.
3: Ja, hallo.
1: Hallo, servus.
3: Hi. Ja, also fange ich an, am besten in meiner Kindheit.
1: Wenn es nicht zu lange dauert, Herr Schmidt, wir sind kurz vor Ende der Sendung.
3: Ich ziehe es schon zusammen. Ich habe als Kind sehr gern Märchen und Sagen gelesen, also römische Sagen, griechische Sagen, nordische Sagen, germanische Sagen, Siegfried und natürlich war auch da die Odyssee dabei. Also diese ganzen Geschichten haben mich schon als Kind so 10 bis 12 sehr fasziniert. Etwas später kam dann, das wurde auch schon erwähnt, dieses Buch von Christoph Martin und insbesondere hier die Hörbuchfassung dazu. Also da war ich total geflasht, um das mal so etwas modern auszudrücken, weil diese Art und Weise, wie der Christoph Martin den Homer da erzählt und von der Sprache her auch so ein bisschen ironisch, nottrig, aber dann auch, glaube ich, so den Geist des Homer versucht einzufangen, indem er diese Stereotypen immer wiederholt mit der rosenfingerigen Morgenröte und der listenreiche Odysseus. Also es ist einfach ganz klasse zu hören. Ich kann der Vorrednerin nur zustimmen. Zu dem Film, ja, ich fand ihn auch toll, muss aber auch meiner Vorvorrednerin zustimmen, dass die Frauenfiguren ein bisschen mit wenig Tiefe daherkommen. Und was ich noch sagen wollte, einmal die Bemerkung, dass der Elon Musk hier behauptet, Homer wurde geschändet, ist natürlich ein kompletter Schwachsinn. Können nur Ahnungslose sagen, denn jede Werksinterpretation wäre ja quasi eine Schändung. Das Original ist in Versen geschrieben, das finden Sie in dem Film nicht, das finden Sie auch beim Christoph Martin nicht. Also Schmarrn, ja. Also da müssen wir uns nicht drüber unterhalten.
1: Herr Schmidt, das lassen wir jetzt als Schlusswort hier so stehen. Werke dürfen interpretiert werden. Danke Ihnen für Ihre Meinung. Und damit sind wir jetzt auch schon am Ende vom Tagesgespräch. Also die Odyssee läuft im Kino. Schauen Sie es an, wenn Sie es mögen. Hören Sie gerne rein in die Odyssee in ARD Sounds. Haben wir heute auch viel drüber gesprochen. Wurde vielfach empfohlen. Also meine Empfehlung kommt direkt hinterher. Das war das Tagesgespräch auf Bayern 2 und in ARD Alpha für heute. Mein Name ist Sebastian Meinberg und der wünscht Ihnen jetzt noch einen guten Nachmittag. Servus.
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6: Dringlichkeitssitzung wegen Ceuta-Krise. Nach dem Massenandrang von Migranten in der spanischen Exklave Ceuta beraten die EU-Innenminister in einer Videoschalte. Sie wollen über eine bessere Kontrolle der EU-Außengrenzen sprechen. Kommissionschefin von der Leyen mahnte ein geschlossenes Vorgehen an. Gespräche zwischen Israel und Libanon. Trotz anhaltender Spannungen wollen Regierungsvertreter beider Länder in Rom über die weitere Umsetzung des Sicherheitsabkommens sprechen. Ein zentrales Thema soll dabei das unterirdische Tunnelsystem der libanesischen Hisbollah sein. Beratungen zum CSD-Anschlag. Der Innenausschuss des Bundestages berät heute Mittag über den Terroranschlag auf den Christopher Street Day in Berlin. Innenminister Dobrindt will über den Ermittlungsstand informieren. Die Sitzung findet wegen der Parlamentspause digital statt. Krisentreffen wegen Niedrigwasser. Angesichts der niedrigen Pegelstände an deutschen Flüssen hat der neue Verkehrsminister Bilger für Donnerstag eine Fachkonferenz angekündigt. Am Rhein droht diese Woche ein Rekordniedrigwasser. Auch auf der Bayerischen Donau ist der Güterverkehr eingeschränkt. Entspannung in Griechenland. Die Waldbrandsituation im Großraum Athen hat sich verbessert, auch wenn es noch keine Entwarnung gibt. Hunderte Feuerwehrleute und Freiwillige kämpften die vierte Nacht in Folge. Kaum Wind und Löscharbeiten die ganze Nacht hindurch brachten deutliche Fortschritte. Es bleibt heiß. Auch heute gibt es eine Mischung aus Sonne und Wolken mit Schauern und Gewittern. In der Südosthälfte ist es länger sonnig, 24 bis 38 Grad.

Ohne Training verliert unsere Muskulatur ab dem 30. Lebensjahr an Stärke. Heute kräftigen wir sie. Eine intensive, angenehm fordernde Folge. Machen Sie einfach mit. Sie atmen ganz tief ein und atmen nochmal richtig aus. Nochmal tief einatmen und nochmal ausatmen. Und ein letztes Mal einatmen, die Arme wieder lösen und wir fangen an zu marschieren. Einfach ganz locker gehen, ein bisschen warm werden. Ihre Arme ganz locker mitschwingen. Ziehen Sie Ihre Knie so richtig weit nach oben. Genau. Denken Sie daran, Ihre Füße richtig schön abzurollen. Und lassen Sie dann Ihre Arme hängen. Gehen Sie weiter, nehmen die Schultern nach vorne und wieder zurück. Nach vorne und zurück.

Halten Sie jetzt Ihre Schultern ganz weit hinten unten. Öffnen Sie Ihre Beine. Und fangen Sie an zu schwingen. Auf die eine und auf die andere Seite. Richtig große Bewegung. Lassen Sie die Arme fallen. Sehr gut. Spüren Sie, wie Ihr Körper warm wird.

und dann langsam kleiner werden. Kommen Sie jetzt auf Ihre Füße, die Schultern nach hinten unten setzen und nehmen Sie ruhig den Stuhl als Hilfe, als Stütze und Sie setzen sich weit nach hinten unten und kommen wieder nach oben. Nochmal richtig tief. Wir kräftigen jetzt unsere Oberschenkelmuskulatur. Sehr gut. Denken Sie daran, Ihre Knie über Ihre Fußspitzen zu setzen. Geht's noch? Vielleicht sogar noch ein bisschen tiefer gehen. Und die letzten zwei. Und jetzt unten halten. Wir heben jetzt die Fersen im Wechsel ab. Einmal die rechte und die linke. Sehr gut. Richten Sie sich auf im Brustbein. Lassen Sie die Schultern fallen. Spüren Sie Ihre Wadenmuskulatur. Das ist anstrengend. Und noch einmal und entspannen. Nach oben kommen. Einfach die Beine so ein bisschen ausschütteln. Gut, dann kommen wir jetzt zur Außenseite. Wir heben ein Bein, halten sich ruhig mit der Hand hier fest und fangen an, mit dem Bein zu kreisen. Oberschenkel Außenseite und Gesäß.

wieder an die aufrechte Haltung denken, den Bauchnabel nach innen ziehen. Und ein letztes Mal und die Seite wechseln. Einmal tief kommen und die andere Seite. Kleine Kreise. Gut. Spüren Sie auch Ihre Gleichgewichtsfähigkeit? Wenn es wackelig wird, macht's nichts. Endspurt und Sie haben es geschafft. Stellen Sie beide Füße ab, lockern Sie nochmal so richtig Ihre Beine aus.

wir stellen uns in den hüftbreiten Stand. Halten Sie sich ruhig am Stuhl fest. Setzen Sie sich tief Richtung Fersen. Lassen Sie Ihre Schultern weit nach hinten unten gezogen. Ziehen Sie Ihren Bauchnabel nach innen oben und tippen Sie mit einem Fuß weit nach hinten. Sie spüren die Muskulatur Ihres Standbeines. Lassen Sie den Rücken gerade.

Aber noch ein letztes Mal. Jetzt hinten halten. Versuchen Sie jetzt, den gegenüberliegenden Arm hängen zu lassen und ziehen Sie Ihren Ellbogen nach hinten oben. Wir kräftigen unseren oberen Rücken. Wenn Sie möchten, heben Sie so wie Paula Ihr Bein vom Boden ab und versuchen Sie, Ihr Gleichgewicht zu halten. Sehr gut. Machen Sie einfach weiter. Ziehen Sie Ihre Schultern weit nach hinten und versuchen Sie, Ihre Schulterblätter hinten zusammenzuziehen.

Und ein letztes Mal. Und wieder absetzen. Kurz entspannen. Kommen wir jetzt zur anderen Seite. Noch einmal tief setzen auf die Fersen. Das Bein zurück. Und wieder nach vorne tippen.

noch zweimal. Und dann halten wir das Bein hinten, lassen den gegenüberliegenden Arm hängen und ziehen nochmal den Ellbogen nach oben.

Und noch ein letztes Mal weit nach oben ziehen und entspannen. Beine und Arme so richtig auslockern. Wir kommen jetzt vor den Stuhl. Stellen Sie sich hüftbreit auf, ziehen Sie nochmal die Schultern weit nach hinten unten und tun Sie jetzt so, als würden Sie sich auf dem Stuhl absetzen. Und stehen Sie wieder nach oben auf. Nochmal. Tief gehen und aufstehen. Eine ganz wichtige Übung für den Alltag.

Einmal noch tief und jetzt halten Sie noch mal ganz kurz über dem Stuhl und setzen Sie sich auf dem Stuhl ab. Sitzen Sie weit vorne, noch mal ganz aufrecht, die Schultern zurück und fassen Sie Ihre Hände. Jetzt versuchen wir mal einen ganz großen Kreis mit den Armen nach vorne zu beschreiben und weit nach hinten. Nochmal weit nach vorne. Spüren Sie Ihre Bauchmuskulatur.

Ein letztes Mal noch. Und dann wechseln wir die Richtung. Andersrum kreisen. Weit nach vorne und weit zurückziehen.

ein letztes Mal noch und lösen Sie dann wieder Ihre Arme. Die Schultern entspannen. Recken Sie sich mal kurz nach oben, strecken Sie Ihre Bauchmuskulatur, dehnen Sie die Bauchmuskeln und lösen Sie dann die Arme wieder. Jawohl, wir kommen jetzt zu unserer Brustmuskulatur. Beide Hände vor dem Brustbein schließen, die Schultern richtig tief setzen und jetzt drücken Sie Ihre Hände mal richtig fest zusammen. Spüren Sie Ihre Brustmuskeln. Denken Sie an den entspannten Schultergürtel und lassen Sie den Atem fließen. Und lösen Sie dann langsam nochmal. Noch einmal. Die Daumen am Brustbein. Nochmal Druck. Schultern tief setzen. Weiteratmen. Und nochmal lösen. Ein letztes Mal noch. Einmal beide Hände vor das Brustbein. Richtig fest drücken, die Schultern tief setzen. Nochmal alles geben. Und wieder entspannen und auslockern. Sie haben es geschafft. Wir dehnen jetzt unsere Beine, unser Gesäß. Sie heben ein Bein nach oben, fassen kurz unterhalb vom Knie und ziehen Ihr Bein so richtig weit nach oben. Bleiben Sie trotzdem noch aufrecht. Spüren Sie die Dehnung im Gesäß. Die Seite wechseln, die andere Seite. Ranziehen, ziehen Sie Ihr Bein so weit wie möglich nach oben.

und lösen Sie wieder. Wir drehen uns jetzt auf eine Seite, sitzen Sie auf einer Gesäßhälfte, nehmen Sie ein Bein nach hinten, spannen Sie Ihr Gesäß an, Schultern nochmal zurücknehmen und spüren Sie jetzt die Dehnung in der Vorderseite vom Oberschenkel. Dann wechseln wir auch die Seite, zur anderen Seite kommen. Nochmal Gesäß anspannen,

Hüftbeuger spüren. Und langsam wieder zurückkommen. Atmen Sie ganz tief ein, nehmen Sie beide Arme nach oben und nochmal so richtig ausatmen. Nochmal tief einatmen und nochmal aus. Tief einatmen, langziehen und nochmal aus. Ein letztes Mal einatmen. Halten Sie jetzt Ihre Arme an der Seite. Ziehen Sie die Ellbogen zurück. Öffnen Sie Ihr Brustbein. Spüren Sie die Dehnung hier in der Brustmuskulatur? Und mit dem nächsten Ausatmen wieder lösen. Einmal noch richtig zur Decke strecken, richtig lang werden. Und die letzten Male noch und dann die Arme wieder sinken lassen. Optimal wäre es, wenn Sie jeden Tag eine Viertelstunde trainieren. Wenn Sie es einmal nicht schaffen, ärgern Sie sich nicht. Versuchen Sie es wenigstens ein- bis zweimal die Woche.

0: Seit alters her wurden in allen Kulturen Methoden entwickelt, die die Lebenskraft erhalten und stärken. Qigong stammt aus dem chinesischen Kulturkreis und umfasst Jahrtausende alte Übungen, die dem Erreichen von innerer Kraft, körperlicher und geistiger Vitalität und Ausgeglichenheit dienen. In der chinesischen Weltanschauung ist Qi die Energie, die alles lebendige Sein durchdringt und jedem Bewegungsprozess zugrunde liegt.
1: Qigong ist die Gesamtheit von Übungen, die Lebensenergie bewusst zu spüren und zu lenken, um die leiblich-seelische Gesundheit zu pflegen. Qigong ist die Kunst, das Qi frei fließen zu lassen, um sich im Einklang mit der Umgebung zu bewegen. Qigong-Übungen beginnen mit einer geistigen Sammlung und einem zur Ruhe kommen. Sie sehen eine Einstimmungsübung, die den Körper öffnet und den Qi-Fluss anregt.
0: Lassen Sie uns nun gemeinsam diese Einstimmungsübung machen. Stehen Sie aufrecht und bequem. Stellen Sie Ihre Füße hüftbreit auseinander mit den Zehen geradeaus. Die Hände beschreiben einen Kreis. Heben Sie dann die Hände vor dem Körper mit den Handflächen nach oben und weiter nach oben. Die Schultern bleiben entspannt. Seitlich die Arme sinken lassen, bis die Finger wieder zur Erde zeigen. Der Atem geht ruhig und natürlich. Mit der Aufwärtsbewegung lassen Sie den Atem einströmen. Mit dem Sinken lassen strömt Ihr Atem aus. Nehmen Sie Kontakt zur Erde auf. Heben Sie das Erd-Qi gen Himmel und verbinden Sie Erd- und Himmels-Qi und schaffen Sie einen Qi-Raum um sich herum.
1: Die Bewegungen im Qigong werden in großer Ruhe und mit einer inneren Leichtigkeit ausgeführt. Ruhe, Gelassenheit und das harmonische Zusammenspiel der inneren geistigen und der äußeren körperlichen Bewegung vermehrt den Qi-Fluss und bewirkt eine Regulierung des gesamten Organismus. Ein wesentlicher Bestandteil des Qigong ist das Üben mit der Vorstellungskraft. Der Begriff Vorstellungskraft meint auch das geistige Fokussieren und die Aufmerksamkeit, die die Übungen begleiten sollen. Dabei ist es wichtig, die Gedanken des Alltags auszublenden, um sich ganz auf die Übung einzulassen. Um Ihnen den Einstieg zu erleichtern, stellen Sie sich vor, dass ein Lächeln in Ihrem Inneren entsteht, bis Sie spüren, dass sich ein angenehmes Gefühl zu sich selber und Ihrer Umgebung einstellt. Neben der geistigen Einstellung ist es wichtig, dass Sie Ihren Körper mit allen Gelenken so ausrichten, dass der Atem und das Qi ungehindert strömen können. Die Ausrichtung des Körpers oder wie die Chinesen sagen, den Körper regulieren, fördert nicht nur den Qi-Fluss, sondern hilft Ihnen, mühelos aufgerichtet zu sein und die Gelenke dabei zu kräftigen. Wir zeigen Ihnen jetzt, wie man im Qigong steht und was Sie dabei berücksichtigen sollten.
0: Stehen Sie hüftbreit, mit den Fußsohlen fest auf dem Boden. Beugen Sie nun leicht Ihre Knie. Die Knie kommen lotrecht über die Mitte der Füße. Vermeiden Sie bitte, die Knie zu sehr zu beugen, weil Sie sonst zu viel Kraft einsetzen und die Durchlässigkeit behindert wird. Die Knie sind gewichtübertragende Gelenke. Wir kommen nun zur Ausrichtung der Wirbelsäule und des Beckens. Ohne Kraftanstrengung lassen Sie Ihr Kreuzbein los, bis es senkrecht nach unten zeigt. Dadurch wird die Lendenwirbelsäule geweitet und die gesamte Wirbelsäule kann sich aufrichten. Entspannen Sie bei diesem Kippen des Beckens bitte die Gesäß- und die Bauchmuskulatur. Spüren Sie dann noch einmal von den Fersen aus nach oben. Wachsen Sie nach oben wie ein Baum in den Himmel.
1: Wachsen Sie mit jedem Wirbel nach oben und spüren Sie Ihren Scheitelpunkt, von dem aus Sie sich wie an einem Faden sehr sanft nach oben gezogen fühlen. Ihren Scheitelpunkt finden Sie, indem Sie von der Spitze Ihrer Ohren eine gerade Linie zur Mitte des Scheitels ziehen.

Entspannen Sie jetzt die Schultern bis in die Finger hinein. Entspannen Sie Ihre Brust und bewahren Sie dabei die Haltung Ihres Kopfes. Lassen Sie zu, dass sich alle Wirbel nach unten entspannen. Stellen Sie sich vor, die Wirbel hängen wie Perlen an einer Schnur. Dieses Bild kann uns helfen, die Blockaden in der Hals-, Brust- und Lendenwirbelsäule spielerisch aufzulösen. Entspannen Sie auch Ihren Bauch und den Dammbereich und lassen Sie die Welle der Entspannung weiter durch alle Gelenke der Beine bis unter Ihre Füße gehen. In diesem ausgerichteten Stehen werden wir jetzt die drei Energiezentren beleben. Diese Bereiche, im chinesischen Dantian genannt, sind Energiespeicher, in denen wir durch das Üben von Qigong Qi füllen können und verstärken. Unterhalb vom Nabel liegt der erste Bereich im Unterbauch, das untere Zentrum. In der Brustmitte liegt das mittlere Zentrum und das obere Zentrum befindet sich auf der Stirn zwischen den Augenbrauen. Mit unseren Händen versuchen wir jetzt bewusst, die Energie dieser Zentren wahrzunehmen. Stehen Sie mit gerundeten Armen und spüren Sie von den Handtellern her zum unteren Zentrum. Fühlen Sie einen energetischen Raum, der sich durch Ihre Vorstellungskraft mit Qi füllt.

Dann führen Sie Ihre Hände langsam bis auf Brusthöhe zum mittleren Zentrum. Lassen Sie die Ellenbogen ein wenig seitlich mitsteigen, sodass sich ein Gefühl von Weite im Herz- und Lungenraum einstellen kann. Fühlen Sie mit Ihren Händen die Energie des mittleren Zentrums.

0: Schließlich heben wir die Arme mit entspannten Schultern bis auf Stirnhöhe. Spüren Sie von den Handtellern her zum Augenbrauenpunkt. Stellen Sie sich hier eine sehr feine und kühle Energie vor. Da wir meist sehr yang betont sind im Kopfbereich, also Kopfmenschen, ist es ratsam, zunächst mit dem Nähren des unteren Zentrums zu beginnen.
1: Drehen Sie jetzt Ihre Handflächen zur Erde und beginnen Sie sehr langsam und ruhig, Ihre Arme wieder zu senken. Dabei führen Sie das Qi von oben nach unten. Drehen Sie Ihre Hände nach außen und öffnen die Arme über die Seiten. Wir werden jetzt noch einmal das Qi vom oberen Zentrum zum mittleren und zum unteren führen. Spüren Sie dabei, wie Sie die Energie bewegen können. Und ein letztes Mal heben wir die Arme über die Seite und stellen uns einen erfrischenden, klaren Energiestrom vor, der uns von oben nach unten durchströmt. Und unser Qi fließt ins untere Zentrum. Legen Sie jetzt eine Hand auf Ihr Zentrum im Unterbauch und die andere Hand genau gegenüberliegend. Schließen Sie Ihre Augen und spüren Sie mit Ihren Händen in den gesamten Beckenraum. Spüren Sie die Energie dieses wichtigen Bereiches. Lassen Sie auch den Atem dorthin strömen. Und nehmen mit den Händen die Atembewegung im unteren Zentrum wahr.

Spüren Sie mit den Händen in Ihren Unterbauch hinein. Dort liegt Ihr Zentrum, wo wir das Qi zum Abschluss einer jeden Übung einsammeln. Nehmen Sie auch Ihren Atem wahr. Lassen Sie den Atem dorthin strömen. Und spüren Sie die Atembewegung auch mit Ihren Händen.

Konzentrieren Sie Ihre Aufmerksamkeit in Ihren Beckenraum und spüren Sie, wie Sie dadurch Ihre Energie sammeln. Der gesamte Bereich füllt sich durch Ihre Aufmerksamkeit mit Qi. Legen Sie jetzt beide Hände übereinander auf Ihr Zentrum und beschließen Sie die Übung.

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1: Seuchen sind die großen Geißeln der Menschheit. Immer wieder töten Epidemien Millionen von Menschen. Früher ist es die Pest, heute sind es Krankheiten wie Tuberkulose, Malaria und AIDS. In Zeiten der Globalisierung breiten sich die Erreger immer schneller aus, denn Bakterien, Viren und Parasiten überwinden jede Grenze. Die Krankheit, an die die meisten Menschen beim Wort Seuche denken, ist die Pest. Über Jahrhunderte verbreitet sie Furcht und Schrecken. Und noch heute ist Pest ein Synonym für die schrecklichste vorstellbare Krankheit. Schon zu biblischen Zeiten taucht die Pest auf. Zum Beispiel schickt Gott Plagen über die Ägypter, weil der Pharao die Israeliten nicht ziehen lässt. Früher steht das Wort Pest für alle zeitlich begrenzt auftretenden Krankheiten, die tödlich verlaufen und schnell große Teile der Bevölkerung dahinraffen. 430 vor Christus sucht eine Epidemie Athen heim, während die Stadt von den Spartanern belagert wird. Ein Viertel der Einwohner der Stadt soll der Seuche zum Opfer gefallen sein. Sie geht als Pest des Thukydides in die Geschichte ein, auch wenn wir heute wissen, dass es sich bei dieser Seuche wahrscheinlich nicht um die Pest gehandelt hat. Der Geschichtsschreiber Thukydides zeigt in seiner Schilderung erstmals auch die sozialen Auswirkungen einer Epidemie. Ebenso berichtet er, dass Menschen, die die Seuche überleben, nicht noch einmal erkranken. Damit beschreibt er als erster das Prinzip der Immunisierung.
2: Und wir haben aus historischen Zeiten, aus der Antike, Schilderungen von Seuchen, die dann in den zeitgenössischen Quellen, griechischen oder lateinischen Schriften, als Leumos, das heißt auf Deutsch Pest oder Pestis, lateinisches Wort für Seuche, genannt werden. Aber das sind allgemeine Krankheitsbezeichnungen, die mit unseren Krankheitseinheiten Pest, der wir einen bestimmten Erreger zuordnen, wenig zu tun haben. Wir können eine in der Antike geschilderte Seuche nicht mit einer modernen Krankheitseinheit identifizieren.
1: Das erste gesicherte Auftreten der Pest in Europa ist im 6. Jahrhundert nach Christus. Die Epidemie nimmt ihren Anfang in Ägypten und rafft im Laufe von knapp 50 Jahren die Hälfte der damaligen Bevölkerung Europas dahin. Sie verbreitet sich bis nach Irland. Verbreitet sich eine Epidemie über mehrere Länder und Kontinente hinaus, spricht man von einer Pandemie. Der Pestausbruch des 6. Jahrhunderts kann deshalb als die erste Pestpandemie der Geschichte bezeichnet werden.
3: Nach allem, was wir wissen, ist die erste Seuche, die von Yersinia pestis, also dem klassischen Pesterreger, hervorgerufen wird, die Seuche, die unter Kaiser Justinian in den 20er Jahren des 6. Jahrhunderts in Konstantinopel ausbrach. Diese Seuche hat sich dann übrigens im ganzen Mittelmeerraum verbreitet und mit den Schiffen natürlich. Und sie hat sich auch bis zum Ende des 7. Jahrhunderts gehalten und sie war auch in Rom. Gregor der Große hat sie erlebt und das gemacht, was die Christen als erstes taten, wenn es darum ging, die Seuche zu bekämpfen. Er hat eine Litanei eingeführt, er hat bestimmte Gebete eingeführt, er hat Prozessionen organisiert und die berühmteste Prozession war diejenige, die am Mausoleum des Hadrian vorbeikam. Auf dem Höhepunkt der Pest und in dem Moment sah man auf dem Mausoleum einen Engel und dieser Engel steckte demonstrativ sein Schwert in die Scheide und jeder hatte begriffen, damit war die Pest zu Ende und so war es auch. Und seitdem heißt dieses Mausoleum des Hadrian ja auch Engelsburg.
1: 166 nach Christus beschreibt der einflussreiche Arzt Galen aus Pergamon den Krankheitsverlauf einer Seuche, die von römischen Legionären aus Mesopotamien nach Rom eingeschleppt wird. Sie geht als antoninische Pest in die Geschichte ein. Galen sieht die Pest als eine Art Massenvergiftung, deren Ursache in Verunreinigungen der Luft, den sogenannten Miasmata, zu suchen ist. Diese Theorie und Galens Vier-Säfte-Lehre, wonach Gesundheit und Krankheit vom Gleichgewicht der vier Säfte Blut, gelbe Galle, schwarze Galle, Schleim und ihren je paarweise zugeordneten Qualitäten warm, feucht, trocken und kalt abhängen, werden bis ins Mittelalter Leitschnur ärztlichen Denkens und Handelns. Vom Altertum bis in die frühe Neuzeit sind die Ärzte machtlos gegen die Pest. Sie empfehlen Räucherungen, um die schlechte Luft zu vertreiben, und machen Planetenkonstellationen für die Seuche verantwortlich.
4: Wer sich leisten konnte, räucherte mit wohlriechenden Substanzen, mit Weihrauch aus dem fernen Arabien. Die wenigsten konnten sich das leisten. So wurde oft mit weniger angenehmen Düften gegen die Pest vorgegangen. Zum Beispiel gab man geröspelte Steinbockshorn auf glühende Kohlen. Das stank wie die Pest. Und genau das wollte man. Man wollte gegen die Pest anstinken, wenn man so will. Wenn die Pest dann ausgebrochen ist, muss natürlich therapeutische Maßnahmen ergriffen werden. Man ließ den Chirurgen kommen, den Bader, der die Pestbeulen dann eröffnete. Und das hat sich als durchaus sinnvolle Maßnahme bewährt. Wir wissen heute, dass dabei der bakterienreiche Eiter den Körper verlässt, was gut ist, aber natürlich dadurch eine Infektionsquelle für die Umgebung darstellt, was schlecht ist. Und die wirklich Wohlhabenden, die sich ihr Leben so einrichten konnten, dass sie nicht von ihrer Händearbeit leben mussten, die griffen zur besten Maßnahme, nämlich zur Flucht.
1: Die Ärzte können nicht fliehen, versuchen aber, sich nicht anzustecken. Die Masken, die so typisch sind für den Karneval in Venedig, sind stilisierte Pestmasken und sollten vor der Krankheit schützen.
4: Die Pestarztmaske, die war für den Arzt gedacht und sollte ihn vor der Infektion schützen. Wobei die Infektion damals ja noch nicht mit der Vorstellung von Bakterien verbunden war. Man hatte andere Modelle entwickelt, wie man sich diese Pestübertragung erklärte. Drei verschiedene Erklärungsmuster gab es. Und gegen alle drei hilft tatsächlich diese Maske. Sie ist maßgeschneidert für den Pestarzt. Das erste wäre die Vorstellung, dass es sich bei der Pest um eine verdorbene Luft handelt, um einen Pesthauch, der aus Asien nach Europa zieht. Und dagegen hilft dieser Schnabel. In diesem Schnabel ist ein Schwamm verborgen, der duftende Essenzen, Duftessig enthält und dadurch gegen die Pest anduftet. Denn dort, wo der eine Duft war, konnte der andere Hauch nicht sein, so die Vorstellung. Die zweite Erklärung wäre die Vorstellung, dass es sich bei der Pest in irgendeiner Form um etwas Stoffliches handelt, um kleine Partikel, Tierchen, wie auch immer, die haften bleiben können. Davor sollte die Maske selber, diese Haube und die dazugehörige bodenlange Kutte schützen, ähnlich wie heute unser Mantel auf der Intensivstation. Und das Dritte, für uns vielleicht am schwierigsten vorstellbar, dass die Pest so unglaublich schnell von Mensch zu Mensch überspringen kann, dass man in kürzester Zeit erkranken und sterben kann. Und dafür wurde die Vorstellung geprägt von der Übertragung der Pest durch den Blick. Der Pestkranke blickt

0: den Arzt an und der Arzt stirbt dann selbst an der Pest. Und deswegen hat die Pestarztmaske diese merkwürdige Brille, diese Gläser, die tatsächlich vor dem Blick des Kranken schützen sollen.
1: Erst im 19. Jahrhundert setzt sich die moderne Medizin durch, die nach naturwissenschaftlichen Methoden arbeitet. Ende des 19. Jahrhunderts ist sie etabliert und man findet Krankheit für Krankheit die Mikroorganismen, die sie verursachen. Der Schweizer Arzt Alexandre Yersin arbeitet seit 1890 als Schiffsarzt auf Dampfschiffen, die vor der Küste von Französisch-Indochina verkehren. 1894 schickt ihn die Kolonialverwaltung nach Hongkong, um die Ursache der Seuche zu finden, die seit Monaten Zentralchina heimsucht und sich immer weiter ausbreitet. Gleichzeitig mit Yersin arbeitet eine japanische Forschergruppe in Hongkong an demselben Ziel. Sie ist deutlich besser ausgestattet als Yersin und kann sich einen modernen Brutschrank leisten, in dem für die meisten Bakterien optimale Wachstumsbedingungen herrschen. Doch zu Yersins Glück verhalten sich die Pestbakterien anders und wachsen bei niedrigeren Temperaturen deutlich besser. Dies wird zum entscheidenden Zeitvorteil für Yersin. Mit seinem nur improvisierten Labor in einer primitiven Bambushütte, aber mit umso mehr Engagement, gelingt es ihm, den Pesterreger innerhalb von wenigen Wochen zu isolieren. Es handelt sich um ein Bakterium, das später den Namen Yersinia pestis tragen wird. Und er macht eine weitere wichtige Entdeckung. Bei Versuchen mit Ratten erkennt er, dass die Erreger auch für das massenhafte Rattensterben verantwortlich sind, das in Hongkong zu dieser Zeit auftritt. Drei Jahre später weisen der japanische Forscher Masanori Ogata und sein französischer Kollege Paul-Louis Simon unabhängig voneinander nach, dass es die Rattenflöhe sind, die das Pestbakterium auf den Menschen übertragen. Rund um den Flohbiss bildet sich eine Schwellung, eine Pestbeule. Befallen die Bakterien auch die Lunge, kommt es zur Lungenpest, die auch von Mensch zu Mensch übertragen wird. Platzt etwa eine Pestbeule nach innen, kommen viele Pestbakterien in die Blutbahn. Man spricht von septischer Pest. Unbehandelt sterben bei der Beulenpest 60% der Infizierten, bei der Lungenpest 90% und bei der septischen Pest praktisch alle. Im Museum der Berliner Charité, die 1720 als Pesthaus vor den Toren Berlins gegründet wurde, kann man Moulagen von Pestbeulen betrachten. Diese Wachsmodelle werden angefertigt, um Studenten das Krankheitsbild dreidimensional präsentieren zu können. Seit dem Mittelalter kostet die Seuche Millionen Menschen das Leben. 1347 grassiert die Pest in Europa. Bekannt wird sie unter dem Namen der Schwarze Tod.
2: Die gefährdetsten Städte waren die Handelsstädte und vor allem eben die Hafenstädte. 1348 kam die Pest zunächst aus der Krim, aus Kaffa, über Schiffe nach Mitteleuropa, nach Sizilien und dann eben von Sizilien die Adria hoch nach Venedig oder über das Tyrrhenische Meer nach Pisa, nach Genua, nach Marseille und natürlich auch nach Nordafrika. Und Hafenstädte haben früh versucht, irgendwie sich zu schützen, aber das war praktisch nur in der Theorie wirklich möglich. In einer Hafenstadt wie Venedig war es fast unmöglich, den Hafen komplett zu kontrollieren. Da gab es einfach zu viele Schlupflöcher und kleine Kanälchen, wo man doch noch durchkam. Man hatte nur eine Möglichkeit, die Strafen. Drakonische Strafen gab es. Wer erwischt wurde, der hatte sein Leben verwirkt. Der wurde hingerichtet, das war klar.
1: Nachdem er nicht weiß, woher die schreckliche Seuche kommt, werden schnell Sündenböcke gesucht. Vielerorts kommt es zu Judenpogromen. Die Juden werden beschuldigt, die Brunnen vergiftet zu haben und somit die Krankheit auszulösen. Dass auch die Juden an der Pest erkranken und sterben, ändert nichts 1349 werden ganze jüdische Viertel abgebrannt und ihre Bewohner ermordet. In Köln sind es Schätzungen zufolge mindestens 800 Opfer.
2: Bis 1348 überrollt der Schwarze Tod von Osteuropa aus Mittel- und Südeuropa und der Schrecken verbreitet sich. Die Fama der Pest ist schon so schlimm, dass die Leute anfangen, an ihrer bisherigen Sicherheit, an ihrer Weltanschauung, an Gott zu zweifeln. Und das hat Auswirkungen auf das Verhalten anderen gegenüber, auf das Verhalten gegenüber der Kirche, auf das Verhalten gegenüber der Obrigkeit. Das hat Auswirkungen auf die Stabilität der Familie, die natürlich brüchiger wird, weil die Leute einfach von Todesangst gequält werden und alle innerhalb von wenigen Wochen die Erfahrung gemacht haben, dass der Kontakt mit Pestkranken eben selbst Lebensgefahr bedeutet.
1: In Bayern wird noch heute manche Tradition gepflegt, die im Umfeld der Pestepidemien entstanden ist. Alle 7 Jahre gibt es in München die Schäffler-Tänze. Sie gehen auf die Tänze der Fasshersteller im Jahr 1517 zurück. Zu dieser Zeit wütet die Pest in München, dargestellt durch den drachenartigen Lindwurm. Und durch die Tänze sollten die Münchner beruhigt werden, denn viele von ihnen wagen sich nicht mehr auf die Straße. Auch Venedig wird immer wieder von einer Pestwelle heimgesucht. Im 15. Jahrhundert werden Erkrankte erstmals systematisch isoliert, um eine Ansteckung der Gesunden zu verhindern. Die Pestkranken werden für 40 Tage auf die Insel Lazzaretto Vecchio, altes Lazarett, vor dem Lido gebracht. Personen und Gegenstände, die mit Kranken in Berührung gekommen sind, kommen auf eine andere Insel. Aus dieser Zeit stammt der Begriff Quarantäne, italienisch 40 giorni, 40 Tage. Die Gesundheitsbehörde der Stadt überwacht die Regelung und sorgt für eine strikte Anwendung. Im Laufe der nächsten Jahrzehnte werden auch in anderen europäischen Städten Pesthöfe zur Isolierung der Kranken eingerichtet.
2: Die Pestinsel in Venedig, die wurde von vielen wirklich mit der Hölle verglichen und auch sonst die Peststation, der Vergleich lag nahe. Es gibt einen Satz in Dantes Hölle: Am Höllentor sieht Dante den berühmten Spruch, lasst jede Hoffnung ihr, die ihr eintretet, lasciat ogni speranza voi che entrate. Und das passte natürlich wunderbar zu dieser, im schrecklichsten Sinn, zu dieser Pestinsel in Venedig. Wer da ankam, der musste damit rechnen, dass das die letzte Station seines Lebens war, obwohl man die Pest auch überleben konnte. Ganz wenige haben das geschafft und die waren übrigens dann immun und stabilisierten das Überleben der Gesellschaft, bis eine nächste Generation rangewachsen war, die sich nicht immunisiert hat. Und dann, das zeigte sich bald, nach etwa 20, 25 Jahren, war dann die Gefahr sehr groß, dass eine neue Pestwelle kam.
1: In den nächsten Jahrhunderten wird die Seuche endemisch. Das heißt, sie ist in manchen Gebieten ständig vorhanden und bricht immer wieder aus. Meist im Abstand von 8 bis 12 Jahren. Auch die Geschichte der Oberammergauer Passionsspiele ist untrennbar mit der Pest verbunden, die in dieser Zeit grassierte. Als die Seuche auch zahlreiche Einwohner von Oberammergau das Leben kostet, geloben 1633 einige Bürger, alle 10 Jahre Passionsspiele aufzuführen, sollte das Leiden ein rasches Ende nehmen.
3: Es ist vollbracht. Vater, in deine Hände fehle ich meinen Geist.
1: Der Überlieferung nach fordert die Pest ab diesem Zeitpunkt keine neuen Opfer. 1634 lösen die Oberammergauer erstmals ihr Versprechen ein. Seitdem führen sie alle 10 Jahre ihre Passionsspiele auf. Auch in vielen anderen Orten finden sich noch versteckte Hinweise auf die Pest, wie die Pestsäule von Wallerstein aus dem 18. Jahrhundert. Am Fuße der Säule ist der heilige Sebastian dargestellt, der Schutzheilige gegen die Pest, der von Pestpfeilen durchbohrt wird.
2: Die Barockzeit ist die Hochzeit der Darstellung von Pestszenen. Das hing einfach damit zusammen, dass die Barockmaler, dass die Barockkünstler es liebten, menschliche Körper, ich sag mal bewusst Leiber, in künstlichen Posen darzustellen und die Verzweiflung des Menschen zu zeigen, das passte eigentlich zur Pest. Das schien alles künstlich, unnatürlich und doch so realistisch zu sein. Das war ein Lieblingsmotiv und eine Herausforderung für die großen Maler des Barock. Das war die Zeit des Memento Mori.
1: Der Memento Mori bedeutet Gedenke des Todes und soll den Menschen ständig an seine Vergänglichkeit erinnern.
2: Im 14. Jahrhundert erreicht dann die Pestliteratur ihren Höhepunkt. Ihren Höhepunkt einfach mit Boccaccios Beschreibung der Einleitung zum Decamerone, wo ja die Pest von Florenz sehr detailliert und in einer wunderbaren Sprache beschrieben wird.
1: Boccaccio erzählt, wie 10 junge Menschen vor der Pest aus Florenz auf einen Landsitz fliehen. Dort erzählen sie sich heitere Geschichten von Liebe und Schicksal, um sich abzulenken. Boccaccio beschreibt die Situation in der Stadt. Fast alle sterben innerhalb 3 Tage nach dem Erscheinen der beschriebenen Zeichen. Es war so weit gekommen, dass man sich nicht mehr darum kümmerte, wenn Menschen starben, als man es jetzt um den Tod einer Ziege tun würde. Auch in Volksliedern wird die Pest besungen.
4: Oder lieber Augustin, Augustin, Augustin, oder lieber Augustin, alles ist hin. Jeder Tag war ein Fest und was hier ist Fest, die Pest, nur ein großes Leichenfest, das ist der Rest. Augustin, Augustin, leg nur ins Grab dich hin, oh du lieber Augustin, alles ist hin.
1: In der Literatur bleibt die Pest weiterhin ein Thema. Edgar Allan Poe beschreibt in seiner Erzählung König Pest, wie die Seuche im 14. Jahrhundert London in Angst und Schrecken versetzt. Auch Albert Camus schildert in seinem Roman Die Pest den Verlauf der Pestseuche in der Stadt Oran an der algerischen Küste als vielschichtige Metapher für die Gesellschaft, für die Probleme des Einzelnen in ihr und die existenzialistischen Ängste des Menschen.
5: Die Pest ist eine Krankheit, die ursprünglich von Nagetieren ausgeht, also Ratten vor allen Dingen, aber auch viele andere Erdbewohner, so Nagetiere, etwa in Amerika, sind von dieser Krankheit befallen. Die ist auch nicht auszurotten, das heißt, das ist also auch bei Eichhörnchen und anderen possierlichen Nagern verbreitet, hat ein Tierreservoir, diese Krankheit wird man nie ausrotten können. Diese Pest nun, wenn wir einmal diese etwas spekulative Deutung wagen wollen, ist im 18. Jahrhundert noch in Europa ein letztes Mal ausgebrochen, in Marseille 1722 und danach nie wieder.
1: Die Pest steht bis heute prototypisch für die Seuche, auch wenn sie seit Jahrhunderten in Europa nur noch eine marginale Rolle spielt. Obwohl sie sich heute wirksam mit Antibiotika behandeln lässt, bricht die Seuche, wie 1994 in Indien, immer wieder aus. Weitere Ausbrüche der Pest gibt es 2006 im Kongo oder 2008 in Uganda. Jedes Jahr werden etwa 2000 Pesterkrankungen gemeldet. Etwa 180 Menschen sterben.
5: Die Pest ist eine vergleichsweise, ich sage es einmal so, harmlose Krankheit, wenn man sie schnell entdeckt und sofort behandelt. Das ist eine Krankheit, die auf Antibiotika bzw. Chemotherapeutika gut anspricht. Und wenn es gelingt, die Kranken zu isolieren, sodass keine weitere Übertragung erfolgen kann, ist das gut beherrschbar.
1: Wesentlich später als die Pest tritt die Cholera in die Weltgeschichte. Sie greift noch im 19. Jahrhundert um sich. 1829-30 gelangt die Cholera von Indien aus nach Europa. Sie erreicht die meisten europäischen Städte und fordert Zehntausende von Toten. Unter ihnen der Philosoph Georg Wilhelm Friedrich Hegel und der General Karl Philipp Gottlieb von Clausewitz. Das Wort Cholera kommt vom griechischen Chole, was Galle bedeutet. Früher glaubt man, die Cholera würde durch eine Störung der Gallensäfte verursacht. Heute weiß man, die Cholera wird durch das Bakterium Vibrio cholerae verursacht. Es gelangt durch mit Exkrementen verunreinigtes Wasser ins Trinkwasser oder in die Nahrung. Bei guter Ernährung wird es im Magen durch die Magensäfte zerstört. Doch wenn es in den Dünndarm kommt, führt es innerhalb von wenigen Stunden zu einer heftigen Erkrankung. In 24 Stunden kann ein Erkrankter durch den Brechdurchfall bis zur Hälfte seines Körpergewichts verlieren. Im Körper produzieren die Cholera-Bakterien ein Gift, das die Darmzellen schädigt. Dadurch verlieren sie lebenswichtige Salze in den Darm. Das bewirkt, dass zusätzlich Wasser in den Darm strömt. Starker Durchfall und Salzverlust sind die Folge.
2: Interessant ist, dass der Umgang der Gesellschaft mit der Cholera, die Angst und die Verzweiflung der Menschen im Grunde sehr der Reaktion zu Pestzeiten entsprach. Die Cholera war eben die Pest des 19. Jahrhunderts. Die Pest ist in Deutschland da nicht mehr nachweisbar, in Mitteleuropa auch nicht mehr, auch in Südeuropa nicht mehr nachweisbar. Deshalb möchte ich fast sagen, nach einem alten Seuchengesetz hat jetzt die Cholera eben diesen leeren Platz besetzt.
1: 1855 kann der britische Arzt John Snow beweisen, dass Cholera nicht durch Dünste verbreitet wird. Er zeigt, dass die Cholera mit durch Abwasser verseuchtem Trinkwasser übertragen wird. Im Londoner Armenviertel Soho kommt es zu einer Cholera-Epidemie mit 14.000 Toten. John Snow kann nachweisen, dass sich die Todesfälle im Bereich einer Wasserpumpe in der Broad Street konzentrieren. Nachdem er die Pumpe außer Betrieb setzt, kommt es zum Stillstand der Epidemie. Seine Theorie wird jedoch zu seinen Lebzeiten von den Wissenschaftlern und Ärzten nicht anerkannt. 1879 entdeckt der deutsche Arzt Robert Koch den Milzbranderreger und 1882 den Tuberkuloseerreger. Nun will er den Choleraerreger ausfindig machen. Er reist zunächst nach Alexandria und im Dezember 1883 nach Indien. In Kalkutta seziert er zahlreiche Choleraleichen. Und im Darm aller Leichen findet Koch leicht gekrümmte Stäbchen, denen Koch den Namen Komma-Bazillen gibt. Aber er findet noch mehr heraus. Die kleinen Bakterien werden vor allem durch verunreinigtes Wasser übertragen. Viele Städte richten sich nach den Empfehlungen, die aus den Erkenntnissen Robert Kochs zu gewinnen sind. Sie schaffen sauberes Trinkwasser. Nur in Hamburg zögert man diese teuren Umbaumaßnahmen hinaus. Als 1892 erneut eine Choleraepidemie ausbricht, rächt sich das für die Hamburger fürchterlich. Insgesamt infizieren sich 17.000 Hamburger. 8.600 Tote sind zu beklagen. Endlich erkennt man auch in Hamburg die Gefahren und die Stadtväter verbessern ihr Trinkwassersystem. In München spielt der Chemiker und Begründer der Hygiene Max von Pettenkofer eine entscheidende Rolle. Ihm ist es zu verdanken, dass in der bayerischen Metropole eine Kanalisation gebaut wird, die 1879 fertiggestellt wird. Auch die Wasserversorgung aus dem Mangfalltal geht auf Pettenkofers Initiative zurück, selbst wenn dieser bis zu seinem Tod daran zweifelt, dass die Cholera von Bakterien im Wasser ausgelöst wird. Pettenkofers Trinkwasserleitung aber besteht bis heute und versorgt München mit sauberem, quellfrischem Trinkwasser. Diese Maßnahmen haben einen weiteren Vorteil. Sie schützen nicht nur vor Cholera, sondern auch vor einer anderen schweren Krankheit, dem Typhus, der vom Bakterium Salmonella typhi ausgelöst wird. Das Wort Typhus leitet sich vom griechischen Typhos ab. Es bedeutet Nebel, Dunst oder auch Schwindel. Das Typhusbakterium gelangt mit verschmutztem Wasser oder Nahrung in den Körper und verursacht zunächst Fieber, Kopfschmerzen und Übelkeit. Nach einer Woche kommen Durchfall, gerötete Haut und Schwindelgefühl hinzu. Die Infektion breitet sich auf mehrere Organe aus, zerstört dort ganze Zellgruppen und führt, unbehandelt, oft zum Tod.
5: Es gibt Krankheiten, die werden über Ernährung, also Speisen und Getränke übertragen, wie der Typhus abdominalis oder die Cholera. Also insbesondere das Wasser ist da wichtig. Diese Erreger werden oral aufgenommen. Und nun muss man überlegen, warum sind die im Wasser? Und man kommt sofort darauf, das ist sowohl historisch als auch aktuell immer nachweisbar, Es sind Seuchen der Unkultur, könnte man sagen. Kultur in einem ganz engen Sinne hier, nämlich Hygiene. Es sind Krankheiten kriegführender Heere. Es sind Krankheiten nach Erdbeben, nach dem Ausfall einer geregelten Trinkwasserversorgung. Da brechen diese Krankheiten aus. Und es wird nach heutigem Erkenntnisstand auch nicht möglich sein, diese Krankheiten auszuschalten, wenn man nicht die verursachenden Umstände ausschaltet. Und die wird man nach heutigem Erkenntnisstand wohl nie wirklich alle ausschalten können.
1: Denn auch heute sind die hygienischen Bedingungen, unter denen viele Menschen noch immer leben müssen, in manchen Städten so, dass eine Cholera- oder Typhusepidemie jederzeit ausbrechen kann.

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6: Bei Einfach Genial Nachgehakt geht es heute aufs und ins Wasser. Mit Erfindungen, die für Sicherheit und Spaß im Wassersport sorgen. Schwimmen lernen mit Stoffkissen.
7: Wenn man da schwimmt, dann halten die einen hoch.
6: Ein Boot, das sich einfach aufrollen lässt. Eine kleine Boje, die Leben rettet. Diese und noch weitere Ideen haben wir Ihnen in den vergangenen Jahren vorgestellt. Heute wollen wir wissen, was ist daraus geworden? Die erste Erfindung ist für Kids. Ich weiß noch, wie ich schwimmen gelernt habe. Das war an der Ostsee, da habe ich auch direkt mein Seepferdchen gemacht. Und am Anfang habe ich Schwimmflügel über die Arme gezogen bekommen. Es gibt aber auch diese Alternative.
8: Hier im Schwimmbad Budenheim bei Lehrerin Karina Brochhagen wird nicht mit Plastikschwimmärmeln oder Schwimmringen geübt. Was die Kinder hier wie Flügelchen umgebunden bekommen, sind weiche Schwimmhilfen aus Stoff. Zwei kleine Kissen gefüllt mit Luft bewirken was?
7: Wenn man da schwimmt, dann halten die einen hoch.
8: Klingt erstmal unglaublich, ist aber eine Erfindung mit einer langen Geschichte. Wir gehen zurück ins Jahr 1936. Die Schwimmlehrerin Marga Jenner aus Berlin kämpfte beim Wäschewaschen mit den Bettlaken. Wegen der großen Luftblasen ließ sich der Stoff nur schwer ins Wasser tauchen. Diesen Effekt könnte man nutzen, dachte sie. Sie nähte erste Kissen aus Baumwollstoff. Die pustete sie auf und probierte sie im Wasser aus. Die Idee der Schwimmkissen war geboren. Marga Jenner bekam dafür 30 Jahre später vom Patentamt ein Gebrauchsmuster. Und heute erfahren die Schwimmhilfen aus Stoff eine Renaissance. Dafür sorgten Christine Rosenthal, die Tochter der Erfinderin, und ihr Mann Kurt.
9: Mit den Schwimmkissen hat bei uns die ganze Familie schwimmen gelernt. Das funktioniert ganz einfach. Das ist ja nur Stoff und wir geben das jetzt mal weiter. Zeig das mal. Ne?
10: Nee, Mann. Das Kissen muss richtig pitschnass sein, damit die Faser aufquellen kann.
8: Erst dadurch wird der Stoff so dicht, dass man die Kissen aufblasen kann. An einer Ecke macht man eine Delle und pustet durch den Stoff kräftig hinein. Das Prinzip der Erfinderin haben die Rosenthals nicht verändert, aber sie verwenden heute ein patentiertes Baumwollgewebe, das noch bessere Quelleigenschaften besitzt. So halten die nassen Kissen die Luft zuverlässig. Nur unter sehr kräftigem Druck entweicht sie. Voll mit Luft werden die Schwimmhilfen den Kindern umgebunden, je nach dem Zweck ihres Einsatzes. Am Bauch, wenn die Kinder die Beinbewegungen üben sollen, damit der untere Körper oben bleibt. Für die Arme gibt es als Unterstützung ein Schwimmbrett. Wenn später die Armbewegungen trainiert werden, legt die Schwimmlehrerin den Kindern die Kissen über der Brust an, damit der Oberkörper mehr getragen wird. Karina Brochhagen arbeitet schon seit Jahren mit den Kissen. Lernen die Kinder damit schneller schwimmen als mit herkömmlichen Hilfsmitteln?
11: Sie lernen auf jeden Fall schneller schwimmen, weil die Lage einfach ganz anders ist. Man kann es von Anfang an so machen, dass die Kinder lernen, mit ihrem Po schön weit oben im Wasser zu liegen, was bei den ganzen Flügeln nicht ist. Da liegen sie mit dem Po immer tiefer und dann müssen sie viel mehr, sag ich jetzt mal, kämpfen, um sich über Wasser zu halten.
8: Der Stoff und die Kissen selbst werden in Deutschland hergestellt. Um das Design kümmert sich die Familie Rosenthal in ihrem Mainzer Atelier. Inzwischen beschäftigt sich auch Maiko Rosenthal, der Enkel der Erfinderin, hauptberuflich mit den Schwimmkissen.
6: Maiko und sein Bruder Florian haben mittlerweile das Zepter in der Firma übernommen und führen die Erfindung der Großmutter und die Entwicklung der Eltern im kleinen Familienunternehmen erfolgreich weiter. Aber sie tüfteln auch selbst, wie sie uns schreiben, an mehreren Weiterentwicklungen der Schwimmkissen, um die Handhabung und Nutzung noch einfacher zu gestalten. Mit der nächsten Erfindung geht es aufs Wasser und zu einem Erfinder nach Dresden.
12: Das Bootfahren, na klar, das Wasser ist ein tolles Element. Und ich habe, naja, wir waren immer an der Ostsee im Urlaub. Da ist natürlich die Anziehung des Wassers und das Bootfahren ein Lebenselixier.
8: Allerdings wohnt er nicht in Ufernähe. Um mit dem eigenen Boot unterwegs sein zu können, muss das transportabel sein. Und weil er etwas noch Praktischeres und Leichteres haben wollte als alle Klapp- oder Faltboote, die es bereits gibt, hat er sich sein Wasserfahrzeug selbst konstruiert. Ein exotisches Boot mit dem Namen Exot 1.0.
12: Zu Studienzeiten waren wir eben hier auch auf der Elbe unterwegs. Und da ist eben auch diese Idee so mitgewachsen, dass man noch ein schönes Faltboot haben könnte. Dass das so irgendwie gehen muss, dass das nicht so schwer ist, dass das schnell aufzubauen ist, dass man es eben auch am Feierabend dann ins Wasser bringt, ohne immer irgendwie so doch größere Kompromisse eingehen zu müssen.
8: Ziel war es, dass sein Boot in diesen Rucksack hineinpasst. Dafür besteht es lediglich aus einer Deckplane, ineinander gesteckten Aluminiumprofilen und der Außenhaut aus glasfaserverstärktem Kunststoff. Der Clou? Genau dieses Material macht es möglich, dass sich die Bootshaut einfach zusammenrollen lässt. Eine feste Bootshaut so flexibel zu halten, ist eine echte Neuheit. Obwohl der Erfinder selbst es eher bescheiden sieht.
12: Naja, an sich ist es im Prinzip ein Standardmaterial, was exakt auf die Anforderungen zugeschnitten ist. Also es ist jetzt kein spezielles Herstellungsverfahren, was ich irgendwie entwickelt habe.
8: Doch schließlich musste er erst einmal darauf kommen, das Material als Bootshaut einzusetzen. Zusammengerollt passt jetzt alles in einen Rucksack und wiegt gerade mal 15 Kilogramm. Da das Paddeln zu zweit mehr Spaß macht, ist er oft mit seinem Kumpel unterwegs. Ronald Queck hat ein handelsübliches Faltboot. Das hat schon mal ein größeres Packmaß als die Erfindung und die hat noch mehr Vorteile.
12: Man ist eben recht schnell im Aufbau und man hat ein leichtes, stabiles, robustes Boot.
8: Ronald Queck zeigt uns, wie lange er an seinem Faltboot werkeln muss, bis es einsatzbereit ist. Zuerst steckt er das Grundgerüst aus Metallstangen zusammen. Das muss er später in die Bootshaut fädeln.
12: Es sind eben viele Teile. Und auch ein Nachteil ist, dass man nicht so gut rankommt beim Aufbau. Wenn man das dort innen rein fummeln muss und von innen spannen, das ist schon umständlich.
8: Nach 20 Minuten ist noch nicht einmal das Grundgerüst des Faltbootes fertig.
12: Ja, ich zeig dem Ronald jetzt mal. Ich mache ihm jetzt mal ein bisschen Druck.
8: Die Zeit läuft für die Erfindung. Erster Schritt, die Bootshaut ausrollen. Nach ein paar Sekunden sieht die Erfindung schon fertiger aus als das Faltboot nach einer knappen halben Stunde. Nach dem Aufstecken der Aluprofile befestigt Hans Metzges noch die Deckplane mit Klettverschlüssen. Dann muss er

0: Eigenschaften gibt es kaum Unterschiede. Es liegt genauso gut im Wasser wie das Faltboot.
1: Hans hat damals sein Hobby zum Beruf gemacht und sich komplett in die Entwicklung gestürzt. Jetzt habe ich ihn hier. Hans, war das eine gute Idee?
2: Ja, ich denke schon. Ich denke schon, weil also es gab sehr viel Resonanz auf meine Entwicklung.
1: Was hast du denn seitdem verändert oder verbessert oder weiterentwickelt?
3: Der vorgestellte Prototyp hat ja gut funktioniert. Und ich habe jetzt in der letzten Zeit den nochmal gründlich überarbeitet. Also bin durch alle Details nochmal durchgegangen, vom Rumpf über das Deck, Sitz und Steuer und alles habe ich nochmal überarbeitet. Ich habe dann, nachdem das Boot einigermaßen fertig war, sozusagen, habe ich mich dann über die zugehörigen Komponenten, wie zum Beispiel im Tragesystem für das gerollte Boot, beschäftigt, da sich das ungünstig in den Sack stecken lässt, weil der Durchmesser immer ein bisschen variiert, habe ich jetzt ein System mit zwei Kappen, wo auf der Rückseite dann das Tragesystem befestigt werden kann. Und so kann man das eben kompakt an das Boot anschnallen, sodass das nicht hin und her wackelt. Das habe ich jetzt auch quasi fast bereit. Und jetzt werden die ersten Boote, die schon fast fertig sind, dann jetzt demnächst fertiggestellt. Und dann geht das wirklich jetzt zu diesem Saisonstart mit dem Verkauf los.
1: Also Wahnsinn, was du für einen langen Atem hast. Das klingt gut und wir drücken dir weiter die Daumen.
2: Ja, vielen Dank.
1: Gern. Jetzt zu dieser Erfindung. Sie kann im Ernstfall Leben retten. Wassersportler und Sportlerinnen können sie um den Bauch tragen. Und wenn sie in Not geraten, auslösen. Aber sie kann auch zur Rettung anderer eingesetzt werden. Zum Beispiel per Drohne über dem Wasser abgeworfen werden. Meine Kollegin Jeanette Eger war damals eine der ersten Testpersonen.
4: Hallo.
5: Ah, hallo.
4: Der Christopher, du hast den Rest-Tube ja erfunden sozusagen.
5: Genau.
4: Ne? Wie bist du denn auf die Idee gekommen?
5: Ja, letztendlich bin ich beim Kiten mal selber fast ertrunken, vor einer ganzen Weile.
4: Oh.
5: Und es war nicht so schön natürlich. Und dann habe ich was entwickelt, was so klein ist, was du immer dabei haben kannst.
0: Bereits 2016 haben wir Christopher Fuhrhoop und seine Erfindung in unserer Sendung vorgestellt. Seine Idee? Eine Rettungsboje, die an einem Gürtel getragen und durch Ziehen an einer Leine im Wasser aufgeblasen wird. Mittlerweile gehört sie zur Standardausrüstung zahlreicher Lebensrettungsgesellschaften und wird von vielen Wassersportlern genutzt.
4: Der Rest-Tube mit Drohne ist ja sozusagen eine Weiterentwicklung eurer Idee. Was passiert denn, wenn er dann abgeworfen wird
5: genau.
4: und aufs Wasser fällt?
5: Ich kann es einfach mal zeigen, oder?
4: Ja.
5: Letztendlich berührt Rest-Tube das Wasser. Ich schmeiß mal rein. Und dann führt sich Rest-Tube direkt. Und dann habe ich Auftrieb dabei und kann mich dran festhalten.
4: So schnell geht das, ja?
5: Es geht in einer Sekunde. Und ich kann auch zeigen, wo ich bin, es weitergeben, wenn ich dir helfen will.
4: Und wie genau hat das jetzt funktioniert?
5: Sobald Rest-Tube im Wasser ist, wird der Wasseraktivator aktiviert und der lässt seine Feder frei. Die Feder schießt durch den Dorn durch die Patrone durch. Und man sieht es auch hier, Patrone rausschrauben, dann ist oben ein Loch drin.
4: Mhm.
5: Und hier siehst du den kleinen Dorn drin. Ja? Und dann wird sofort das Gas in die Boje gelassen und damit hast du direkt Auftrieb.
0: Jeanette wird gleich auf dem offenen Meer treiben. Und diese Drohne soll eine Boje zu ihr bringen, die in dieser roten Tasche steckt. Die Erfindung ist zur Unterstützung von Wasserrettungskräften gedacht, um die Zeit zu überbrücken, die ein Rettungsboot zu der in Not geratenen Person benötigt. Denn jede Sekunde kann über Leben und Tod entscheiden. Für Pilot Norbert Groß ein aufregender Moment. Er steuert die Drohne heute das allererste Mal unter realistischen Bedingungen. Auch der Erfinder Christopher Fuhrhoop ist Teil des Experiments. Er wird gleich mit ins Rettungsboot steigen. Wer wird schneller bei Jeanette sein? Boot oder Drohne?
4: So, normalerweise schwimme ich und tauche ich ja lieber in wärmeren Gewässern, so um die 20 Grad. Die Ostsee, die hat heute da draußen so ungefähr 11 Grad. Es wird auf jeden Fall kalt, aber ich bin ganz gut in Neopren gehüllt. Mal sehen, wie es wird.
0: Zusammen mit dem Kamerateam geht es raus aufs offene Meer.

0: diesem Punkt ist Schwimmen verboten. Aus gutem Grund. Die Strömung ist sehr stark und zieht jeden Schwimmer aufs Meer hinaus.
1: Wie lange kann man so schwimmen, wenn man jetzt das Ziel hat, wieder zurück zum Strand, bis einem die Kräfte verlassen?
2: Ich würde sagen, für einen wirklichen Laienschwimmer ungefähr 6, 7, 8 Minuten, dann ist die Luft raus.
0: Zur gleichen Zeit auf der Seebrücke. Norberts Kollegin Gabi hält Ausschau nach Jeanette. Sobald sie im Meer treibt, startet der Versuch. Die Herausforderung für das Team: die Drohne möglichst nah an Jeanette heranfliegen und das Rescue ausklinken. Trotz auffrischendem Wind und Wellengang. Jetzt wird es ernst. Wir haben Jeanette mit einer kleinen Kamera ausgestattet, damit wir den Rettungsversuch auch aus ihrer Sicht miterleben können.
1: Das Wasser läuft langsam rein. Ist kalt.
0: Jeanette bekommt direkt die Kraft des Meeres zu spüren. Schon nach einer Minute hat die Strömung sie vom Boot weggetrieben. Das Winken bedeutet, Start frei für den Versuch. Auf der Brücke schickt Gabi den Erfinder ins Boot und die Drohne in die Luft. Das Boot, mit dem Christopher Jeanette zur Hilfe eilt, fährt mit bis zu 30 km pro Stunde in etwa so schnell wie ein vergleichbares Rettungsboot. Das Drohnenteam arbeitet eng zusammen. Gabi lotst Norbert mit Hilfe des Fernglases in Richtung Jeanette.
3: Jetzt kannst du ein bisschen weiter links. Weiter links, weiter links, weiter links, weiter und dann weiter weg zum Boot, Richtung Boot. Nee, nicht so weit, nicht so weit.
0: Die Drohne mit der rettenden Boje schwebt bereits einige Meter über Jeanettes Kopf. Pilot Norbert kann die Boje aber noch nicht entriegeln. Erst muss er das Fluggerät stabilisieren und näher an Jeanette heranfliegen. Keine einfache Aufgabe, denn der Wind hat noch mal zugelegt. Erfinder Christopher ist mit seinem Boot fast da. Die Drohne schafft es aber zuerst. Das Rescue landet einige Meter von Jeanette entfernt. Trotzdem erreicht sie die Boje, mit der sie sich über Wasser halten und Kräfte sparen kann. Für eine unterkühlte und geschwächte Person könnte das vielleicht schon zu weit sein. Pilot Norbert wird daher trainieren, die Drohne noch näher an die Zielperson heranzufliegen.
1: Also das Meer, das zieht ja an einem.
4: Okay.
1: Damit rechnest du nicht, ne?
4: Also,
1: das hat gut funktioniert.
5: In Deutschland gibt es derzeit 3 Standorte für die Rettung per Drohne und das System wurde so weiterentwickelt, dass es direkt auf dem Wasser abgelegt werden kann und eben nicht aus großer Höhe abgeworfen werden muss. Die Rettungsboje selbst nutzen laut Entwickler 400.000 Menschen in 25 Ländern. Das Team um Christopher sammelt außerdem die Geschichten, in denen die Leute vom Einsatz der rettenden Boje berichten. Zum Beispiel die von Alexander. Mit Freunden bin ich zum Kiten an den See gefahren. Mit meinem Board bin ich für stabileren Wind in den tieferen Bereich des Sees gefahren. Aber der Wind war so extrem stark, dass er mich vom Board gefegt hat. Ich konnte den Kite einfach nicht mehr kontrollieren. Ich war erschöpft und verzweifelt, als ich irgendwie versuchte, mich über Wasser zu halten. Und da erinnerte ich mich an Rescue. Das hatte ich ja schon seit vielen Jahren dabei, aber noch nie ausgelöst. Und so löste ich die Boje aus und war gerettet. Denn die Boje hielt mich von da an sicher über Wasser und die Panik war sofort gelöst. Die nächste Erfindung habe ich selbst ausprobiert, auf dem Kospudener See im Süden von Leipzig.
6: Ich möchte heute eine kleine Tour machen, aber nicht mit so einem normalen Stand-Up-Paddle, sondern der Erfinder Hermann Riegerbauer aus Österreich hat mir etwas mitgebracht. Und das will ich natürlich erstmal mit dem SUP hier vergleichen. Ich sehe, bei mir ist eine Finne dran,
7: ja.
6: Hier sehe ich mehrere.
7: Ja.
6: Was ist denn das genau?
7: Das hat einen guten Grund. Du hast ein Paddel in der Hand, hier sind sie unter Wasser.
8: An der Unterseite von Hermanns Board sind bewegliche Stangen mit kleinen flossenähnlichen Elementen befestigt.
7: Das ist die Lenkung, Antrieb und Stabilisierung vom Board und alles in einem.
8: Mit den 2 beweglichen Finnen vorn und hinten und den insgesamt 6 Flossen will der Erfinder vor allem eins erreichen.
7: Das ist ein Board, das dir viel Sicherheit auf dem Wasser bietet.
6: Hier habe ich ein Paddel in der Hand. Ja. Was habe ich denn bei dir in der Hand?
7: Eine massive Stahlstange, die dir große Sicherheit bietet. Versuch mal, sie aufzuhören.
6: Wow, okay. Und sie ist aber auch, das sieht mir nicht aus wie ein Paddel.
7: Nein.
8: Sie ist sozusagen der Steuerknüppel, der jetzt auf der Oberseite des Boards montiert wird.
6: Wie funktioniert diese Mechanik?
7: Die Lenkung reagiert nur mit einer Vorwärtsbewegung und Rückwärtsbewegung.
6: Okay.
7: Im vorderen Bereich fährst du nach rechts.
6: Ja.
7: Im hinteren Bereich, wenn du die Stange bewegst, nach links. Und in der Mitte gleich weit vor und zurück geht das Board geradeaus.
6: Ah, sobald du in der Mitte bleibst, ist das wie so Fische im Wasser?
7: Ja, genau.
6: Die dann, okay.
7: Genau.
8: Nachteil von Hermanns schwerem Board, man kann es nicht allein ins Wasser tragen.
6: Irgendwann schwimmt es von selbst, Hermann?
7: Ja. Und dann kippt es jetzt in die richtige Richtung.
6: Zack. Okay.
7: Und das war's schon.
6: Das wirkt sofort stabiler. Ja. Steige ich einfach so auf oder wie würdest du es machen?
7: Einfach rauf. Aber nur von vorne, nicht nach hinten gehen.
6: Okay, weil?
7: Dann siehst du es.
6: Dann geht's ins Wasser?
7: Ja.
6: Okay, und jetzt einfach nach vorne?
7: Ja.
6: Und wieder zurück?
7: Du spürst im vorderen Bereich, geht er nach rechts, wenn es zu tief. Lass es ganz nach vorn bis zum Anschlag.
6: Ah.
7: Und ganz nach hinten macht eine Linkskurve.
6: Ich habe mich eingegruft, Hermann. Wir können auf eine kleine Tour gehen, die habe ich mir ausgedacht. Ja,
8: bevor Sie starten, befestigen Sie noch den kleinen Transportwagen, den Hermann extra zum Mitnehmen entwickelt hat, an Ricos Bord. Der wird später noch wichtig.
6: So, also mit dem Stand-Up-Paddle komme ich jetzt zu zweit hier durch. Mit deiner Erfindung können wir auch nebenan durchfahren, oder?
7: Ja, gibt's super.
6: Irgendwelche Probleme?
7: Man muss nur ein bisschen
6: nach vorn oder nach hinten.
7: Ja.
6: Ist wirklich ein bisschen Venedig-Feeling, oder?
7: Ja. Die Gondoliere werden nervös werden.
6: So, Hermann, jetzt kommen wir zur Schleuse.
7: Ja.
6: Da müssen wir hier vorne auf jeden Fall raus, weil wir dürfen nicht durch.
7: Kein Problem. Wir haben ja unseren Transportwagen mit.
6: Ja. So. Jetzt einmal raus, Hermann. Ja.
8: Als Stand-up-Paddler darf man generell nicht in Schleusen fahren. Für die beiden heißt es, sie müssen die schweren Boards aus dem Wasser heben. Und die Stange muss ab, weil der Steg zu eng ist.
6: So, Hermann, die SUP-Fahrer sind jetzt schon durch. Wir müssen natürlich hier ein bisschen auseinanderschrauben und alles rüberschaffen, ne? Bei dem Gewicht ist es halt einfach nicht aus dem Wasser rausheben und rüberbringen.
7: Ja. Es ist selten ein Vorteil, wo nicht auch ein Nachteil ist.
6: Okay. Das heißt, wir heben es jetzt einmal hinten raus?
7: Ja.
6: Halten das die Schwinden aus?
7: Ja.
6: Hermann, weiter geht's.
7: Super.
6: Ah.
7: Haben wir diese Hürde auch hinter uns.
6: Endlich wieder Wasser unterm Kiel. So. Jetzt wird es aber definitiv um die Kurve ein bisschen enger.
7: Ja.
6: Aber wir sind ja gut im Manövern.
7: Ja.
8: Das Manövrieren wird wichtig, wenn im engen Kanal Gegenverkehr kommt.
6: Ah, kontaktlos. Das war knapp. Entschuldigung. Also abrupt stehen bleiben ist schwierig.
7: Ja, aber eine scharfe Wendung geht immer.
6: Okay.
8: Im Kanal ist es aber nicht nur eng. Auch die Wassertiefe nimmt immer mehr ab.
6: Jetzt kommt der Grund schon sehr nah. Wie tief sind die Finnen?
7: Zwischen 20 und 25 wäre es gut, wenn es tief wäre.
6: Okay.
8: Und wenn sich doch mal etwas in den Finnen verfängt, soll das Board so stabil sein, dass Rico den Schlamassel selbst beheben kann.
6: Versuch mal, ob ich da rankomme.
8: Ohne abzusteigen.
6: Ah, hier ein bisschen was geangelt. Achtung, Hermann, Hindernis von oben jetzt. Einmal ducken. Aber auch hier alles sicher. Ich finde diese Ruhe extrem toll.
7: Ja, und das ist
6: also, wenn ich jetzt ein Paddel in der Hand habe,

0: dann höre ich immer das Plätschern des Wassers. Aber hier höre ich nur das Vogelgezwitscher und sehe die Fische gleichzeitig mit mir mitschwimmen.
1: Es ist ein angenehmes Dahingleiten.
2: Oh ja, das war es wirklich. Hermann hat das Board ja zusammen mit seinem Sohn René entwickelt und er schreibt uns, es gab einige, die an dem Board interessiert waren, aber leider kamen sie mit möglichen Investoren zu keinem gemeinsamen Nenner. Schade eigentlich, aber wir drücken weiter die Daumen. Das war unser einfach genial nachgehakt Ausflug aufs Wasser. Machen Sie es gut.
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Die Brennnessel gehört zur Familie der Nesselgewächse. Sie ist eine mehrjährige Pflanze. Im Frühjahr treiben aus ihrem unterirdisch überwinternden Speicherorgan aufrechte, kantige Stängel, die bis zu 150 cm hoch werden. Die Blattpaare stehen am Stängel kreuzweise übereinander. Man nennt das kreuzgegenständig. Die Blätter sind bis zu 10 cm groß, dunkelgrün und grob gesägt. Am Stiel sind sie flaumig behaart. In den Blattachseln, dort wo der Stiel am Stängel sitzt, wachsen zusätzlich kleinere Blätter. Die Blütezeit der Brennnessel ist von Juni bis Oktober. Sie ist ein zweihäusiges Gewächs. Das bedeutet, dass eine Pflanze entweder nur weibliche oder nur männliche Blüten hat. Beide sind grün-gelbe Blütenrispen und wachsen in den Blattachseln. Sie setzen sich aus vielen winzigen Einzelblüten zusammen. Die weibliche Einzelblüte besteht aus 4 Blütenhüllblättern und einem Fruchtknoten. Die männlichen Blüten sind sehr raffiniert aufgebaut, damit die Pollen besser verteilt werden können. 4 Blütenhüllblätter umgeben 4 nach innen gebogene Staubblätter. Bei sonnigem Wetter schnellen die gespannten Staubfäden zurück und schleudern die Pollenkörner regelrecht heraus. Der Wind trägt sie dann zu den weiblichen Pflanzen. Nach der Bestäubung entwickeln sich kleine ovale Nüsschen. Die Brennnessel pflanzt sich aber auch vegetativ fort, das heißt ungeschlechtlich. An der Basis ihres Stängels sitzt ein Speicherorgan, das sogenannte Rhizom. Aus diesem Rhizom kann die Brennnessel neue Ableger bilden. Diese Ableger sind genetisch identisch mit der Mutterpflanze und werden auch als Klone bezeichnet. Die Brennnessel hat ein effektives Abwehrsystem gegen Pflanzenfresser entwickelt. Es sind farblose Brennhaare in der oberen Hautschicht der Pflanze. Sie enthalten eine Mixtur aus Natriumformiat, Acetylcholin und Histamin. Schon bei der feinsten Berührung bricht das Köpfchen der gefüllten Zelle ab. Dadurch wird der Zellenschaft wie eine Injektionsnadel und schießt den reizenden Pflanzensaft heraus. Wegen der unangenehmen Hautreizungen nach der Berührung mit der Brennnessel haben wir den Begriff sich in die Nesseln setzen in unseren Sprachgebrauch übernommen. Es gibt aber Tiere, die diesen Schutzmechanismus der Brennnessel umgehen. Der kleine Fuchs etwa, wegen seiner Wirtspflanze auch Nesselfalter genannt, legt seine Eier auf der Brennnessel ab. Auch andere Schmetterlingsraupen ernähren sich ausschließlich von den Blättern. Da sie sich am unteren Teil der Brennhaare durchfressen und so den zerbrechlichen oberen Teil nicht berühren, kommen sie unbeschadet durch. Früher fand man Brennnesseln nur in Auwäldern, die durch regelmäßige Überflutungen reich an Nährstoffen sind. Durch die vermehrte Düngung der Böden mit Phosphat und Nitrat ist sie inzwischen viel stärker verbreitet. Die Brennnessel ist ein sogenannter Nährstoffanzeiger, der auf die Qualität des Bodens hinweist. Pflanzen, die auf stickstoffreichen Böden gedeihen, wachsen schnell und hoch und nehmen dadurch anderen Arten die Möglichkeit, sich auszubreiten. Die Brennnessel wird auch als Heilpflanze verwendet. Ihr Tee wirkt harntreibend, verdauungsfördernd und blutreinigend. Aus Brennnesselfaser wurde früher das Nesseltuch hergestellt. Es wurde häufig eingesetzt als Material für Segel, weil es sehr reißfest und besonders wetterfest war. Diese positiven Eigenschaften der Pflanze sind allerdings weitgehend in Vergessenheit geraten und die Brennnessel gilt heute vornehmlich als Unkraut.

0: Freunde, den Kollegen hier neben mir kennt ihr vielleicht noch. Wir haben Daniel vor knapp einem Jahr auf seiner Weltreise besucht. Bei Daniel wurden bereits vor einiger Zeit wiederkehrende Depressionen diagnostiziert. Er hatte sich damals aktiv gegen eine Therapie entschieden und ist stattdessen aufs Rad gestiegen und damit um die halbe Welt gefahren.
1: Es ist schwierig für mich, Leute an mich ranzulassen. Ich versuche immer erstmal selbst meine Probleme irgendwie selber zu lösen. Und tatsächlich habe ich mich dann dazu entschieden, erstmal keine Therapie zu machen.
0: Jetzt fahren wir endlich wieder gemeinsam Fahrrad, aber leider sind auch die Depressionen ungebremst wiedergekommen.
2: Ich bin nach der Race zurück nach Hause gekommen, nach München, und hatte ungefähr 10 Tage eine relativ tiefe Phase, wo ich ins Loch gefallen bin und wirklich den ganzen Tag nur noch rumgelegen bin. Ich habe mich wieder gar nicht mehr rausgetraut.
0: Wie geht man eigentlich damit um, wenn sich das Leben nur noch falsch anfühlt? Schon wieder so schnell unterwegs. Machst du den... Hallo, hallo, mein Lieber. Es ist ewig her, Mann. Wie geht's dir, Mann?
2: Es ist viel passiert seitdem, ja. Mir geht's gut. Aber wo sind die Berge?
0: Du hast mich echt erwischt mit Kirgisistan. Das ist ein Core Memory für mich, wirklich. Dieser verdammte Berg.
1: Siehst du den Berg da hinten? Der sieht schön aus, oder?
0: Ist ein schöner Berg.
1: Wäre eine gute Idee, da hochzufahren, oder?
0: Ich finde nicht. Was haben wir heute vor?
2: Hast Bock auf fette Fahrradtour?
0: wenn sie ein bisschen weniger fett ist als letztes Mal.
2: Ja, ich glaube, wir machen heute nur entspannte Fahrradtour. Vielleicht eine Runde Eisbaden gehen hier an der Isar.
0: Aha.
2: Wobei es kein richtiges Eisbaden mehr ist.
0: Ich habe einmal in meinem Leben war ich Eisbaden. Seit wann bist du eigentlich wieder da? Ich erinnere mich so, du hattest Pläne, Mann, du wolltest nach China. Warum hast du abgebrochen?
3: Ich wollte nicht mehr alleine fahren, das war meine höchste Priorität. Ich wollte einfach mit anderen Leuten connecten und bin dann eben zurück nach Deutschland.
0: Wie hat es sich angefühlt, dann wieder zurück in Deutschland zu sein?
3: Am Anfang war es eigentlich noch relativ cool so, aber es hat dann schon relativ schnell umgeschwenkt, auch die Depression. Sind wieder vermehrt aufgetreten.
0: Waren es auch die sozialen Ängste, die damit reingespielt haben?
3: Ja, ich würde sagen, das war sogar der Hauptpunkt. Beziehungsweise habe dann halt auch gemerkt, wie wenig Kontrolle ich eigentlich über mich selbst habe, gerade wenn es halt um soziale Interaktion geht, dass mich das immer noch fertig macht.
0: Diese Folge ist der erste Teil unserer Reihe rund um Depressionen. Wir wollen uns anschauen, wie man mit Depressionen lebt, aber natürlich auch, ob man diese Erkrankung ein für alle Mal überwinden kann. Wie haben sich die Depressionen hier in Deutschland gezeigt?
3: Ja, es waren erst einmal so kurze Phasen, also so 1-2 Tage, vielleicht mal ein paar Stunden. Kleine Aufgaben erscheinen plötzlich riesig groß. Also selbst aufstehen aus dem Bett oder irgendwo anrufen ist plötzlich super anstrengend. Ich habe halt einfach gemerkt, je länger ich hier bleibe, desto schlimmer wird es. Und dann wurden die Phasen halt immer länger. Dann kommen natürlich wieder die Gedanken hoch, ja, lass wieder abhauen aus Deutschland und wieder fliehen. Und dann denkst du dir, ah, aber das ist ja auch nur Flucht.
0: Als ich dich in Kirgisistan gefragt habe, ob es Flucht ist, ob du fliehst, meintest du?
3: Ich will halt einfach nur das machen, was mich glücklich macht.
0: Und gerade ist es halt eben Fahrradfahren.
3: Ja, gerade ist es das, aber das heißt ja nicht, dass das für immer ist. Da hatte ich das noch anders gesehen. So. Und selbst wenn es eine Flucht muss auch nicht schlecht sein automatisch. Ne?
0: Nee,
3: das ist ja auch eine Möglichkeit.
0: Es wird halt schwierig, sobald es dich belastet, glaube ich. Und das höre ich da halt so ein bisschen raus, dass du schon gerne gut in Deutschland klarkommen würdest.
3: Das ist exakt der Punkt, was mich am meisten belastet hat. Dass ich nicht mehr zurückkommen konnte, ohne dass es mir schlecht geht.

0: Du hast super viel zu tun gehabt. Du warst auch bei The Race, habe ich gesehen. Wie ging es dir damit? Wie war das für dich?
1: Es war ein heftiges Projekt, weil das viel in mir ausgelöst hat. Dem Projekt geht es ja darum, dass fünf Leute, wir werden ausgesetzt in einer Stadt und müssen völlig auf uns allein gestellt, ohne Handy, ohne Geld, von Paris nach Kappadokien, ums 3.500 Kilometer Wettrennen. Es war extrem hart für mich. Krasse Stimmungsschwankungen und ja, auch depressive Verstimmungen innerhalb des Formats, weil ich tagtäglich 50 plus Leute ansprechen musste und halt ja, wirklich an mein mentales Limit gekommen bin.
2: Ich habe einfach gerade gar keine Kraft mehr. Man kommt da ganz schnell in diesen Negativkreisel.
1: Ich war richtig fertig an diesem Morgen dann in Zagreb und habe dann einen Anruf bekommen tatsächlich von der Spielleitung, die mir dann gesagt haben, der Erste ist im Ziel bereits angekommen. Aber das Rennen ging weiter, weil es ging ja noch Platz 2 und Platz 3. Aber dieser Anruf hat mich extrem getriggert und dann hat es sich angefühlt, als wäre ich wieder ein Versager und ich habe es nicht geschafft. Und das kam dann irgendwie alles zusammen mit dem Schlafmangel, mit den ganzen letzten 5 Tagen, mit den ganzen sozialen Interaktionen.
2: Ich bin psychisch und auch körperlich relativ am Ende. Und ja, an einem gewissen Punkt muss man sich halt auch einfach eingestehen, dass es zu viel ist für einen und dass es wohl das Richtige ist, das Ganze eben abzubrechen und so gesehen aufzugeben.
1: Das war tatsächlich eine ziemlich krasse depressive Verstimmung, so wie man sie halt kennt.
0: Wie fühlt sich denn so eine Phase grundsätzlich an? Also kannst du das greifen? Kannst du das beschreiben?
1: Meistens spürt man tatsächlich gar nichts. Also nichts Gutes als auch nichts Schlechtes. Also manchmal habe ich schon so Traurigkeitsfälle, dass ich da noch so ein bisschen weine oder so ein bisschen ja, allgemein so traurig bin, aber das ist schon eher selten. Tatsächlich ist es meistens einfach nichts,
0: Nichts.
1: einfach eine Leere.
0: Und ist nichts schlimmer als traurig sein?
1: Ja, ich finde fast schon, weil Traurigkeit ist ja auch zumindest ein Gefühl, was man spürt und was einen lebendig machen lässt. Aber wenn du also wirklich so gar nichts mehr spürst, finde ich wirklich fast noch schlimmer, weil du halt wie so ein seelenloser Körper einfach da bist und nur so existierst.
0: Hast du dir dann, nachdem diese Phase vorbei war, probiert, was zu machen, damit es nicht wieder passiert?
1: Eigentlich war ja mein letzter Anker, um alles wieder gut werden zu lassen, das
0: Ja.
1: Fahrradreisen. Und dementsprechend habe ich natürlich die nächste Reise geplant, ans Nordkap, durch Finnland durch und habe mich dann sehr darauf gefreut. Aber auch natürlich langfristig nach Möglichkeiten gesucht, wie es denn besser werden könnte. Und habe mich dann für so ein Meditationsseminar auch angemeldet. Man meditiert eigentlich jeden Tag 10 Stunden mal 10 Tage.
0: Hast du durchgezogen, die 10 Tage?
1: Nein.
0: Ich will hören, wie das so für dich gelaufen ist. Lass mal später darüber reden.
1: Ja.
0: Ich habe dich in Kirgisistan schon so ein bisschen als den Abenteurer erlebt, als jemanden, der so Action will und auch vielleicht so ein bisschen braucht. Hast du hier in Deutschland Tools, die dich ablenken, was dir hilft, einen klaren Kopf zu fassen?
1: Ja, also ganz wichtig sind definitiv die Routinen in Deutschland im Alltag. Darunter fällt ja Sport hauptsächlich. Also aktuell mache ich Schwimmen, Laufen, Fahrradfahren und Eisbaden auch, gehört auch dazu.
0: Ja.
1: Ja, stimmt. Oh, ja. Ja, let's go. Guck mal da.
0: Da lang, da runter.
1: Ja, hier rechts. Ja, pass auf, Mann, da ist steil. Boah. Ah. Eine Erfrischung gefällig.
0: Nein.
1: 7,5.
0: Hast du da jetzt wirklich Bock drauf?
1: Ja, ich mache es nicht mehr so ganz regelmäßig wie im Winter. Deswegen wird es schon frisch auch für mich. Aber ich mache es immer wieder gerne.
0: Dann bereiten wir uns mal vor, oder? So gehe ich dich rein.
1: Ja, am besten, ne? Ohne Klamotten.
0: Ah, ist das dein The Way?
1: Ach so, nackt. Ich weiß, naja, hier bin ich schüchtern, glaube ich.
0: Da kommt ein Pixel rüber, ein großer.
1: Wenn ihr Aubergine nimmt, dann gehe ich nackt rein.
0: Okay.
1: Deal?
2: Deal.
1: Okay. Kann sich meditativ schon mal auf den Kälteschock drauf einstellen. Durch die Nase einatmen. Ganz langsam noch einmal strecken.
3: Ja, dann können wir reingehen.
4: Lass mal mindestens 2 Minuten machen, oder? Vielleicht sogar 2:30.
1: Ja. Oh, es riecht warm.
0: Das ist so ein Lügner.
1: Nicht viel nachdenken.
0: Ja?
1: Ja.
5: Okay, dann nicht viel nachdenken.
1: Auf die Atmung fokussieren und auf das Gefühl. Irgendwann spürst du so das Brennen auf der Haut.
0: Mhm, ja, tu ich.
1: Das ist quasi Lebendigkeit.
0: Alter, was gibt dir dieses Gefühl? Was ist es?
1: Ja, du bist so voll im Moment, Mann, findest du nicht?
0: Ja, doch, aber der Moment ist, wie gesagt,
1: ja, das ist so. Halt voll geil, Mann. Versuch mal, die Kälte neutral zu beobachten.
0: Ach so.
1: Ist nicht als schlechtes Gefühl zu sehen.
0: Einfach als Gefühl.
1: Ja. 5, 4, 3, 2, 1.
3: Ich komme wieder raus.
0: Ach, meine Finger.

0: was macht das eigentlich mit dir? Und vor allem so mit diesen depressiven Phasen, wenn du Eisbaden gehst. Hattest du direkte Auswirkungen darauf?
1: Direkt, wenn du ins Wasser reingehst, hast du vielleicht auch gemerkt, der Körper ist voll fokussiert auf die Kälte. Und das heißt, erstmal alle anderen Gedanken sind unwichtig. Indirekt finde ich auch, dass man es halt merkt. Du kannst besser mit Paniksituationen, Stresssituationen einfach umgehen. Weil es ist ja auch nichts anderes als eine Stresssituation für den Körper, in kaltes Wasser reinzugehen. Und je öfter man das macht, desto besser lernst du damit umzugehen.
0: Ich habe dir ein Video mitgebracht.
1: Ist das wieder eins von mir, oder?
0: Schau, natürlich ist das Eis von dir.
2: Was geht, Leute? Absolut traumhaftes Eisbad hier. Schau dir das an. Absoluter Traum. So geil. Geil, Digga. Geil, Alter. Ich bin unsterblich.
0: Ich bin unsterblich.
1: Das trifft ziemlich auf den Punkt, ja. Man fühlt sich danach einmal sehr, sehr stark.
0: Ja?
1: So, als könnte einem nichts mehr irgendwas anhaben. Man sollte auch nicht zu viel Wert drauf legen oder sowas. Es heilt jetzt auch keine Depression oder sowas. Aber auf Dauer macht es durchaus einen kleinen Effekt. Und viele kleine Effekte ergeben dann einen großen Effekt.
0: Wie war das vor Finnland, also bevor du losgefahren bist?
1: Ja, da war es nicht so einfach. Ich bin nach der Race zurück nach Hause gekommen, nach München. Und war dann wieder in einem Airbnb untergekommen. Und hatte, glaube ich, noch so 2, 3, 4 Wochen um den Dreh, bis dann diese Winterradreise losging. Und hatte dann vorher noch mal ungefähr 10 Tage eine relativ tiefe Phase, wo ich ins Loch gefallen bin und ja, wirklich den ganzen Tag nur noch rumgelegen bin. Ich habe mich wieder gar nicht mehr rausgetraut. Ich hatte keine Motivation, jetzt noch irgendwie Routinen aufzubauen oder Sport zu machen oder egal was zu machen. Und ich habe nur noch auf diesen Punkt gewartet, dass ich endlich wieder da weg kann.
0: Auch das hört sich wieder nach dem Weglaufen an, worüber wir
1: reden. Ja, ist es im Grunde auch. Einerseits Weglaufen, aber andererseits auch, was mich erfüllt und was mir Energie gibt. Mhm. Und ich brauche Energie, um halt überhaupt etwas zu ändern an meinem Leben. Deswegen habe ich versucht, in dieser Reise auch wieder zu alten Kräften zurückzufinden.
0: Hat das funktioniert in Finnland?
1: Nicht so richtig, nee. Nicht so, wie ich es mir vorgestellt hatte. Es gab auch auf dieser Reise wieder so kleine Downer, würde ich mal sagen.
3: Meine Depressionen sind zurückgekommen. Es war eine sehr harte Zeit. Ich befinde mich gerade ein bisschen in so einer Art Sinnkrise. Ich weiß nicht mehr so richtig, was ich machen soll in meinem Leben. Ich weiß nicht, ob es das Radreisen noch ist.
1: Ich habe auch da erst langsam erkannt, dass der Fluchtanteil vielleicht doch größer ist, als ich bisher dachte. Und habe dann so gesehen, aber als nächstes auf das Meditationsseminar hingeguckt, weil das war dann der nächste Schritt, was danach gekommen wäre. Und habe dann das wieder als neuen Anker so ein bisschen gesehen. So, dass wenn es die Reise jetzt nicht ist, was mich zur Erleuchtung bringt, was ich jetzt machen will, dann ist ja vielleicht das Meditationsseminar.
0: Wie war die Erfahrung vor Ort für dich in diesem Meditationsseminar?
1: Ja, es war echt eine richtig krasse Erfahrung, wo ich wahrscheinlich mein ganzes Leben lang noch dran zurückdenken werde.
3: Ja, es wurde im Laufe der Zeit immer krasser von den Schwankungen. Der eine Pol, der sagt, was ist das hier, ich werd verrückt hier drinnen, warum, was sind das für Leute? Die wollen mich irgendwie brainwashen und das ist irgendwie eine Sekte. Ich dachte, wenn das so weitergeht, gehe ich hier irgendwie mit psychischen Schäden raus.
1: Langfristig gesehen war es sehr, sehr wertvoll. Kurzfristig hat es mich komplett überfordert und fertig gemacht.
0: Ich finde es super spannend zu hören, dass du ja in so einem krassen Tief drin warst, weil hier wirkst du auf mich super stabil. Ich glaube, wir brauchen mehr Zeit, um darüber zu reden. Und deswegen ist gut, dass wir uns nochmal wiedersehen.

0: Das Fat Cat in München. Nur als dreijähriges Zwischennutzungsprojekt gedacht, hat sich daraus ein lebendiges Kulturzentrum entwickelt. Bezahlbare Räume, Bühnen und Säle für Kunst, Musik, Theater und Bildungsinitiativen. Von morgens um 9 Uhr bis 23 Uhr boomt es hier täglich. Es entstanden neue Kooperationen, Connections, Freundschaften. Die dicke Katze prägt als offenes Haus das Münchner Stadtbild, zieht Kids wie Senioren gleichermaßen an. Doch jetzt ist Schluss. Ende September müssen alle Mieter raus. Was macht das drohende Ende mit der zusammengewachsenen Fat Cat Community? 3 Jahre lang wurde Europas größtes Zwischennutzungsprojekt von einem engagierten Team aufgebaut, darunter Tobi und Marie.
1: Wir gehen jetzt zu Max Mumme, Der ist Musikproduzent und spielt auch in der Band Elena Rudd.
2: Cool, kenne ich. Klingt gut. Oh, das klingt schon wirklich gut. Er spielt irgendwie Klavier, ne? Hi! Oh, wie schön, bitte nicht aufhören, wie schön.
3: Ach so. Ich kann euch gerne noch mal was vorstellen.
0: Max Mumme, Musiker, Produzent und Veranstaltungstechniker, ist Mieter der allerersten Stunde. Hier einen Raum zu bekommen, für ihn ein Segen. Denn schon am ersten Bewerbungstag gab es mehr Interessenten als Plätze.
2: Sehr cool, danke.
4: Wir hatten so ein wahnsinniges Glück, weil wir waren davor so Probenraumnomaden und haben halt so wirklich so suboptimale Probenräume irgendwo in Kellern an der Grenze der Stadt oder im absoluten Zentrum der Stadt, die man aber dann halt nicht bezahlen kann, hatten wir halt, was nie so richtig super war. Und seit wir hier sind, haben wir halt einfach unseren kreativen Entfaltungsraum, der uns gehört, so, wo wir immer rein können. Das ist ja das Schöne an hier. Man kann 24/7 hier rein und man kann 24/7 laut sein. Das heißt, immer wenn die Kreativität kommt, kann man sofort her und das sofort umsetzen.
0: Und das nicht nur, um zu proben. Max produziert auch seine Songs hier im Studio.
4: Kann man das vielleicht anhören hier?
3: Das ist schon klar.

0: Super. Danke. Und der ist komplett hier entstanden?
1: Ja.
0: Wow.
1: Ich kann von mir aus sagen, wenn es dieses Gebäude nicht gäbe, könnte ich noch nicht von der Musik leben.
0: Ach, so, ehrlich?
1: Ja, ich mache das seit 2 Jahren. Mhm. Seit 2 Jahren bin ich selbstständig als Musikproduzent und Tontechniker. Und dieses Haus hat mir sowohl die Connections gegeben, um als Produzent zu arbeiten, eben zum Beispiel bei der Künstlerin aus dem Nachbarraum, aber auch einfach einen Job, weil hier gibt es Veranstaltungen, da kann ich in den Sälen im ersten Stock kann ich als Veranstaltungstechniker arbeiten. Und drittens diesen Entfaltungsraum, wo ich arbeiten kann, wo ich ein Schlagzeug aufnehmen kann, wenn ich das muss. Weil das kann ich daheim nicht machen.
0: Mhm. Wie geht's denn weiter bei dir jetzt? Also es ist ja irgendwann Schluss in ein paar Monaten.
1: Richtig. Tatsächlich, wir wissen es noch nicht.
0: Echt?
1: Genau. Also wir wissen noch nicht, was wir machen. Weil so ein Modell, was wir davor hatten, dass wir bei jemand anders untermieten, macht für uns keinen Sinn. Wir brauchen einfach den eigenen Raum. Und wenn wir da keinen finden, dann wird sich unser Projekt wahrscheinlich sehr verkleinern und wir werden wahrscheinlich bei mir daheim arbeiten.
2: Denn die Kündigung liegt schon da. Die Stadt München ermöglicht die Zwischennutzung nur noch bis zum 30.09. Bis dahin müssen alle Mieter raus. Die heutige Fat Cat ist nämlich der ehemalige Gasteig. 1985 eröffnet als Europas größtes Kulturzentrum mit Philharmonie, Stadtbibliothek, Hochschule für Musik und Theater, Kammerorchester und Volkshochschule, also schon immer ein belebter Raum mit 23.000 Quadratmetern. Allerdings, die Akustik stand von Anfang an in der Kritik.
3: Es gab ein Konzert, wo das zweite Brahms-Konzert gespielt wurde, wo ich die Bratsche und die zweite Geige gesehen habe, wie sie spielen, aber nicht ein Ton gehört vom Parkett aus.
2: In die Jahre gekommen standen zudem dringende Brandschutzmaßnahmen und Schadstoffsanierungen an. 2022 schloss der Gasteig, stand erstmal leer.
4: In München ist so ein Leerstand erschien einigen Leuten, die auch aus der Kultur kommen, auch nicht sehr geeignet als Vorzeigeprojekt.
2: Till Hoffmann, aus Bayerns Kunst- und Kulturszene nicht wegzudenken, ist einer von 4 Gesellschaftern, die das Potenzial des Leerstands sofort erkannten.
4: Und dann haben wir eben eine gemeinnützige GmbH gegründet und eben um diese 200 Räume zu bespielen mit Proberäumen, mit fast 300 Bands, Theatergruppen, Chören, klassische bis Popmusik. Und eben, es gab auch diese Veranstaltungsräume, die halt in einem Top-Zustand sind. Also hier, wo jetzt die Lach und Schiss drin ist, der ehemalige kleine Konzertsaal, Blackbox. Oder drüben haben wir halt auch mit Michi Mittermeier einen Betreiber gefunden für einen Comedy-Club, für den Lucky Punch Club.
2: Münchens einziger Comedy-Club, der 7 Tage die Woche geöffnet hat. Jeden Abend 2 Shows und immer Full House.
5: Ich bin eine Woche nach der Bundestagswahl, habe ich in Wien gespielt. Und ich habe so typisch deutsch, habe ich rumgejammert. Haben Sie es mitgekriegt in Österreich, wie in Deutschland, Bundestagswahl, die AfD über 20%. Dann schaut mich der Österreicher an und sagt, 20%, Alter, das wäre bei uns ein Linksruck.
4: Also es ist sehr lebhaft und man merkt auch jetzt, dass so aufgeht, dass sich Künstlerinnen und Künstler halt im Café treffen und auch gemeinsame Projekte machen. Also dass bei Sportfreunde Stiller, wenn die ihre Tour jetzt spielen oder jetzt in der Olympiahalle gespielt haben, ihr 30-jähriges Jubiläum, halt aus dem Chor und aus Bands, aus dem Fat Cat, Leute mit auf der Bühne standen.
0: Echt?
4: Dann. Ja.
2: Und auch Till ist mit seiner Münchner Lach- und Schießgesellschaft ins Fat Cat gezogen. Eine der ältesten Kabarettbühnen Deutschlands, die Anfang des Jahres aus ihren Räumlichkeiten in Schwabing raus musste und hier feierlich neu startete. Und jetzt auch gleich ein neues Format entwickelte. Die Fun Facts.
6: Superreiche. Nee, nicht Supereiche. Nee, auch nicht die Superreiche. Nein, schon gar nicht das Superweiche. Leute, bitte Konzentration jetzt hier. Danke. Wir meinen
2: die News des Tages satirisch aufbereitet. Jeden Dienstag darf das Publikum beim Livestream dabei sein.
0: Wie ist denn das jetzt? Tut dir das in der Seele weh, wenn das jetzt endet. Also ich meine, es ist ja alles limitiert. Was kommt denn dann?
4: Was mich ein bisschen stört, ist, dass diese ganzen Räume praktisch fix vergeben wurden schon. Also die Räume, die jetzt neu gemacht werden in der kompletten Sanierung, sind komplett vergeben an die Mieterinnen und Mieter, die vorher schon drin waren. Also
0: ach so, damals. Ich dachte, da besteht jetzt die Chance, dass hier wirklich was von den tollen Sachen, die ihr geschaffen habt oder mitgeschaffen habt, dann auch wieder einziehen kann. Das ist gar nicht geplant.
4: Die Chance besteht vielleicht, aber jetzt ist alles verplant und eigentlich es wird so getan, als ob das komplett ausgeschlossen ist. Und das halte ich für einen kapitalen Fehler, weil das, was hier in der Stadt entstanden ist, einfach ziemlich einzigartig in Europa ist auch.
2: Tills Zukunftswunsch, eine friedliche Koexistenz von Ursprungsmietern und Fatcat-Mietern.
7: Ich brauchte für mich wieder selbst zu sehen. Ja. Wenn jemand fragt, ich bin okay.
2: Wie lang der Umbau dauern soll, völlig unklar. Aber danach zurückzukehren an diesen Ort, davon träumt auch Musiker und Produzent Daniel.
8: Weil Kunst und Kultur lebt und Kunst und Kultur will weiterleben und die Menschen haben Lust und wollen sich treffen und an einem Ort sein. Und deswegen, wenn es so einen Ort gibt, dann muss man einfach nur wieder die Fahne schwingen und sagen, wir sind wieder da und dann wird das einschlagen wie eine Bombe.
2: All seine Musikvideos entstanden im Haus. Eine Fat Cat-Künstlerin gestaltet seine Cover. Kennengelernt haben sie sich bei einem Mieterplenum. Hier entstehen einfach unschlagbare Verbindungen.
8: Sowas würde mir nie wieder über den Weg laufen. Wenn wir das hier nicht gehabt hätten, das ist, glaube ich, so eine Once-in-a-Lifetime-Chance.
2: Nicht nur Kulturschaffende profitieren von den bezahlbaren Räumen.
9: Also, der hört immer wieder auf. Also, sind Sie sich sicher, dass die Zuleitung hier richtig ist, also dass die funktionabel ist? IPX, also irgendwelche Bar ist eben.
2: Das Fat Cat verbindet Menschen, die vielleicht sonst nicht zusammenfinden würden, wie einmal wöchentlich beim Repair Café.
0: Ist ein tolles Angebot, oder?
10: Ja, super. Großartig.
0: Absolut großartig.
10: Ist auch toll, dass so viele ehrenamtliche Helfer gibt, die hier sich darum kümmern. Das ist schon eine tolle Sache.
9: Ja, zeig mal,
10: ob das erlebt. Genau, wenn die Striche da so wandern, dann
9: jetzt passt. Dann löten wir es fest jetzt.

0: Warum engagieren Sie sich denn hier?
1: Ich mag es, Elektronik zu retten, also vor der Tonne retten. Also, dass man es halt wieder benutzen kann. Sie ist eine Benutzerin und sie kennt ihr Gerät. Sie ist daran, sie müsste sich ein neues kaufen. Das wäre echt nicht nachhaltig.
2: Und für alle, die gern selbst Hand anlegen, gibt es hier noch was Fantastisches.
0: Charles, was betreibt ihr denn hier eigentlich genau?
3: Hier haben wir einen Laden der Münchner Werkzeugbibliothek. Mhm. Das heißt, hier verleihen wir alles, was man sich vielleicht kaufen würde, aber eigentlich nicht dauernd braucht. Insbesondere Werkzeug.
0: Okay.
3: Wir haben aber auch eine Zuckerwattemaschine für Stadtteilfeste.
0: Oder, nein, wie cool.
3: Partys. Wir haben auch Reinigungsgeräte, die man eben nur ab und zu mal braucht und eigentlich nicht zu Hause stehen haben muss. Und die kann man sich bei uns leihen, günstig leihen, benutzen und wieder zurückbringen.
0: Wirklich ja. Jeder? Also
3: jeder, ja, genau. Man muss sich einmal registrieren, dann kann man auch reservieren schon vorher und dann kommt man, holt sich's ab und nachher wieder zurückbringen.
0: Ah, okay, das finde ich eine sehr coole Idee. Dann bitte die Schatzkammer öffnen.
2: 100 Werkzeuge, Maschinen, Event-Equipment, aber auch Lastenfahrräder oder sowas Abgefahrenes wie diese Ostereier-Bemalmaschine gibt's in dieser Werkzeugbibliothek. Jahresmitgliedschaft 94 Euro. Dafür kann man jede Woche 3 Sachen ausleihen. Oder für 4,50 Euro eine Wochenmitgliedschaft abschließen.
0: Wo kriegt ihr denn das ganze Zeug her?
3: Also einen Teil konnten wir über Förderungen anschaffen, was gut war, weil ein paar neue Sachen zu haben ist auch gut. Dann geht nicht alles gleich kaputt und muss repariert werden. Wir bekommen aber auch vieles gespendet. Also viele Leute misten ihren Keller aus und finden Werkzeug vielleicht auch von ihren Eltern noch. Und solange es noch gut genug ist, können wir es halt weiter verleihen.
0: Ach, wie schön.
3: Und dann wird es länger genutzt. Ja. Wir haben auch sowas wie zum Beispiel einen Laser-Engraver, mit dem man Laserbeschriftungen machen kann.
0: Oh, für
3: damit. Ja, genau. Oder vielleicht irgendwas Praktisches hier öffnen.
0: Aber du musst dich theoretisch wirklich mit allem auskennen hier drin, oder? Wie sieht es aus?
3: Ja. Mhm. Also mehr oder weniger. Ich meine. Vieles eignet man sich auch beim Benutzen an, aber wir versuchen eben auch einen Anlaufpunkt zu sein, wo Leute erste Fragen stellen können, so wie mache ich das eigentlich, welchen Schleifer nehme ich jetzt am besten für den Tisch, den ich irgendwie vom Flohmarkt gekauft habe oder das Kästchen. Und dann versuchen wir, je nachdem wie viel Zeit gerade ist, wie lang die Schlange ist, können wir dann auch ein paar Tipps geben.
0: Was passiert denn mit euch? Müsst ihr auch raus? Also braucht ihr eine neue Location oder dürft ihr hier verbleiben?
3: Wir sind auf der Suche noch.
0: Also ihr habt noch keine neue Location?
3: Wir haben noch keine neue Location. Ja.
0: Okay. Das ist der Aufruf. Also wer eine ganz tolle, möglichst umsonst Location hat für diese tolle Geschichte, bitte melden. Dringend. Schnell.
3: Genau.
2: Und er hatte den undankbaren Job, allen Mietern zu kündigen. Tobias Friedl vom Fat Cat Orga-Team. Eigentlich stand von Anfang an fest, nach 3 Jahren wird die Zwischennutzung beendet. Und dennoch.
0: Was hat dich denn damals an diesem Konzept so überzeugt, dass du gesagt hast, ja, da will ich mitmachen?
4: Ich glaube am meisten, dass es keinen so einen richtigen Plan gab. Es war so, es gibt keine. Für so eine Zwischennutzung gibt es keine so eine richtige Blaupause. Ich komme selber aus der Architektur, also da gibt es ja immer meistens einen Plan und eine Vorsehung. Und hier ist es eher so, man hat ein Gebäude und man muss irgendwas oder man kann irgendwas daraus entwickeln. Und das fand ich für mich am spannendsten.
0: Wie muss ich mir das jetzt vorstellen? Wie sieht dein Job aus? Also du bist ja unter anderem auch für die Vermietung hier zuständig. Wie machst du das konkret?
4: Das eine ist so die Dauervermietung von den Räumen, die wir einfach wirklich vermieten, das heißt eine Musikschule oder eine Klarinettistin, die einen Raum mieten und den dann dauerhaft bespielen und so wir eigentlich in den Hintergrund treten, weil die Bespielung liegt dann bei denen. Das andere ist der Veranstaltungsbetrieb, den wir jeden Tag haben, wo wir unsere ganzen Säle praktisch bespielen. Unsere Flächen, hier das Café, oben die großen Räume, die wir haben, bis zu 600 Personen.
0: Wie ist denn das eigentlich bei euren Vermietungen? Ihr habt ja, glaube ich, auch unterschiedliche Miettarife, oder? Also so eine Art Sozialtarif und
4: genau.
0: wer bekannt ist, zahlt auch mehr, so nach dem Motto?
4: Ja, es ist nicht wie bei Robin Hood, aber es ist natürlich schon so, dass du, wenn du Künstlerinnen hast, die natürlich sehr bekannt sind und etabliert, dass die Idee ist, dass die natürlich auch eventuell mehr abgeben können, wie jemand, der an der Hochschule für Musik studiert und gerade die ersten Schritte macht und sich vielleicht mit 6 anderen Leuten den Raum teilen muss.
2: Der niedrigste Tarif beginnt bei 12 Euro pro Quadratmeter. Echt ein Schnäppchen für München. Und die angeblich schönste Dachterrasse der Stadt ist auch hier, über der ehemaligen Bibliothek.
4: Das 4. Obergeschoss ist praktisch so die Logistik für den Dachgarten. Das ist erlaubt, das ist eine Ausnahme. Und es ist natürlich auch eine große Gastro, wenn hier im Sommer viele Leute sind.

0: Bei schönem Wetter ist hier immer was los. 5 Bars auf 2 Ebenen, mehrere Essensstände, allein das logistisch hier hochzubekommen, ein Act. Natürlich hatten auch die Statiker ein Wörtchen mitzureden, denn vorher war das hier völlig ungenutzter Raum. Muss doch ein echter Traumjob sein, hier oben zu arbeiten.
1: Was für ein wahnsinnig toller Dachgarten.
2: Die Idee ist ein bisschen, dass man diesen Space umwandelt und für alle Leute zugänglich macht. Und vor allem, dass auch jeder hochkommen kann, der möchte. Deswegen ist es auch so, viele Dachterrassen sind ja eher immer so ein bisschen abgeschottet oder exklusiver gehalten. Und bei uns ist die Idee von jedem, der eine Flasche Wein trinken will, zu dem, der eine Spezi sich hinsetzen will und den Sonnenuntergang anschauen, wir sind alle willkommen. Und zusätzlich haben wir noch den großen Vorteil dadurch, dass der Platz hier so groß ist, dass wir auch für Leute wie Kleingärtner oder die Leute, die oben bei uns selber unsere Minze oder Gemüse produzieren wollen, noch was anzubauen.
0: Beeren, Radieschen, Karotten, Bohnen und Kräuter landen direkt in Speisen und Drinks der Kulturdachgarten Gastro.
3: Super, was ihr hier geschaffen habt, ist echt der Hammer.
2: Wenn wir nächstes Jahr weitermachen dürfen, ist das Ziel, dass wir 70% von der Energie hier selber produzieren, für die Kühlschränke und für alles, was wir sonst noch so haben. Mhm. Und dazu kommt halt auch, dass es unseren Chefs super wichtig ist, dass auch unser Inventar relativ nachhaltig ist. Zum Beispiel alle unsere Weine sind Demeter-Weine. Und es wird halt so ein bisschen darauf geachtet, dass man so versucht, seinen Fußabdruck klein zu halten, was ja auch so ein bisschen zu unserem Konzept und dem Style von dem mit unserem Garten und dem Ganzen dazu passt.
0: Denn momentan sieht es so aus, dass zumindest der Kulturdachgarten etwas länger bleiben darf als die anderen Mieter. Wäre ja auch wirklich schade für dieses Paradies über den Dächern Münchens. Was einem im Fat Cat auf dem Weg runter von der Dachterrasse nicht alles begegnet. Theaterprobe. Das Ensemble des Wohn- und Kulturzentrums für Geflüchtete, Bellevue di Monaco, mit einem Stück, für das sie keinen Theatersaal brauchen. Bei den Aufführungen beziehen sie das Publikum direkt mit ein. Ob auf dem Flur, der Treppe oder eben im Foyer.
4: Hi! Sag nichts! Ich habe es bis hierher geschafft. Ja, ich bin übers Meer geflohen. Mit einem Schlauchboot durch Sturm und Nacht.
0: Es war eine belastende Situation. Yassin kam als 14-jähriger unbegleiteter Flüchtling aus Afghanistan nach Deutschland.
3: Wenn ich es richtig verstanden habe, ist es ja so ein bisschen deine Lebensgeschichte, oder?
4: Genau. Die,
3: ja. Wie ist das für dich, wenn du sowas jetzt auf die Bühne bringst?
4: Wo wir die Texte geschrieben haben oder die geprobt haben, waren super emotionale Momente durch Hilfe von dem Team. Und genau, Freunde, die sind mittlerweile Familie geworden. Und ja, da merkt man, dass es ein Safe Space ist, wo man sich selbst sein kann und nicht verurteilt wird.
0: Beeindruckend, was hier parallel alles passiert. Gerade noch Happy Sundowner auf der Dachterrasse, 2 Stockwerke darunter, tief bewegende Schicksalsgeschichte. Das Fat Cat, ein wirklich offenes Haus für alle. Genau das hat auch Marie Scholz von Anfang an begeistert.
5: Weil hier findet ja auch Austausch statt. Oder gerade in Zeiten wie jetzt, wo irgendwie Demokratie gefährdet ist und die Menschen sich immer weniger zusammenfinden und miteinander austauschen, dass es diese Räume gibt, wo alle aufeinandertreffen aus allen Disziplinen. Und die Menschen von der Stadt, die hier reinkommen können, dann sind ja gerade jetzt eigentlich so Räume total wichtig.
0: Marie ist Kuratorin im Fat Cat Orga-Team und hat diesen ehemaligen VHS-Hörsaal in eine Theaterbühne umgebaut.
5: Für jüngere oder freie Gruppen, die eben auch mal ohne Förderung oder mit einer kleinen Förderung experimentieren wollen, was Neues ausprobieren wollen, ohne ein großes finanzielles Risiko einzugehen. Und genau, da kam diese Idee, das in einen Theaterraum zu verwandeln. Und es war total cool, dass das ganze Team gesagt hat, ja, machen wir. Und das war eben auch Arbeit vom Team zusammen, hier die Technik rein, also diese Traversen und die Lichter, den Molton und auch hier die Traversen, die PAs, wurde alles reingebaut. Wir haben gestrichen,
1: Also selber gestrichen? Ja. Auch? Echt? Also genau. Das macht dann den Raum noch besonderer, oder?
5: Wenn man ja, also weiß, schon Gott, viel. Ja. Genau.
6: Wow, es war ja gar nicht so schlimm. Findest dich sogar ganz attraktiv.
0: Selbst Schauspielerin kennt Marie die Sorgen und Nöte von Nachwuchskünstlern.
5: Die Idee war auch, so eine Art Workshop hier zu etablieren für KünstlerInnen, vor allem SchauspielerInnen und AutorInnen. Als Schauspieler muss man oft sehr viel Geld bezahlen, um sich weiterzubilden oder Neues auszuprobieren oder Feedback zu bekommen. Und das sollte hier eben auch ein Raum werden, um das zu machen. In New York gibt es ganz viel diese Peer-to-Peer-Workshops, wo Leute zusammenkommen, Regie, AutorInnen, SchauspielerInnen, die abends zusammen arbeiten und sich gegenseitig Feedback geben. Und genau, das haben wir dann hier auch etabliert.
0: Die Workshops sind kostenfrei. Aus ganz Deutschland kommen Teilnehmende. Marie will mir jetzt noch eine Freundin vorstellen, die hier auch wieder etwas völlig anderes macht.
7: Herzlich willkommen.
1: Cool, danke dir. Ja. Was treibst du hier drin?
7: Ich bin Architektin und tatsächlich bin ich in der baukulturellen Bildung, wenn das einem was sagt.
1: Ja, sag mal, was ist das?
7: Oder sowas wie die Architekturvermittlung. Mhm. Kunstvermittlung kennt jeder, dass man mit Kindern vorwiegend in Museen und an öffentlichen Orten Projekte durchführt und Inhalte transportiert. Und das mache ich jetzt schon fast 10 Jahre mit dem Thema gebaute Umwelt, also unsere Stadt, oder überhaupt mit dem Thema Raum.
1: Ja.
7: Genau, also ich bin lange im Beruf gewesen und habe dann beschlossen, ich möchte den kommenden Generationen ein bisschen was in die Köpfe tun, damit sie ein bisschen Selbstbewusstsein erlangen und verstehen, dass sie dazugehören und dass so Städte und die ja auch, es hat ja alles auch mit Klima zu tun, mit Gesellschaft, dass nicht immer alles nur von oben entschieden wird und passiert, sondern dass sie da auch Mitsprache haben und vielleicht für die Zukunft besser gewappnet sind, wenn sie so ein bisschen Informationen sammeln dazu.
0: Enrika setzt Projekte um, die in klassischen

0: hier sind, ist hier die Musikbühne.
1: Okay.
0: Ja? Ja. Das heißt, wir haben Logenplätze. Und wenn man dann hier drin ist, man kann alle Fenster zumachen. Es ist egal, man hört alles. Also wir sind ja schon echt alle einfach miteinander. Und es harmoniert ganz gut, finde ich, auch so diese unterschiedlichen Sparten, die da aufeinander prallen. Hm.
2: Ich habe jetzt fast jeden gefragt, was er sich wünschen würde. Was würdest du dir denn wünschen?
0: Jetzt für hier?
2: Ja, so für dich und für hier.
0: Wäre schön gewesen, wenn man das hier hätte noch weiterführen können. Aber wir wollen nicht jammern. Wir haben schon einiges doch. Ja, es ist sehr schade. Aber das hier war ein extrem guter Nährboden für mich. Ich konnte hier wirklich auch agieren und auch zu kommunizieren. Ich bin Teil von diesem Fat Cat. Das hat mein Tun auch irgendwie noch mal in der Wertschätzung nach oben getragen, dass ich ein Teil von so einem wichtigen Konglomerat bin.
2: Oh ja,
0: ja, doch, das denke ich schon.
3: Heiß begehrt, die Räume, an denen direkt Passanten vorbeikommen, für die Landeszentrale für politische Bildung, ein Glücksgriff.
1: So, zack.
2: Aha. Ja, so ist es gedacht.
1: Ja, cool. Also die Leute kommen wirklich hier vorbei und stellen Fragen und setzen sich? Oder wie läuft das?
2: Ganz unterschiedlich. Manche kommen rein und sagen, was ist denn hier los? Mhm. Und dann kommt man ins Gespräch und manche sagen, ah ja klar, ich wollte schon immer mal Fragen stellen zur politischen Bildung. Mein Nachbar ist total abgedriftet. Was kann ich denn tun?
1: Ehrlich?
2: Also so ganz konkrete Fragen kommen, dann sprechen wir über die Weltpolitik teilweise. Also es ist wirklich toll. Dann kommen Eltern mit ihren Kindern, die sagen, haben Sie was im Bilderbuchbereich, was ich mit meinen Kindern schon machen kann zur politischen Bildung? Lehrkräfte kommen vorbei.
1: Das ist ja nett, weil wenn man das Wort Politik hört, denkt man ja häufig an wirklich Hochtrabendes, die Bundesregierung oder die Landesregierung, sondern Politik begegnet uns ja wirklich in jedem Alltag im Endeffekt.
2: Genau.
1: Ja.
2: Und viele Leute sagen, ah nee, interessiert mich nicht so, ich bin ja nicht politisch, also wenn man sie so einladen möchte mitzumachen. Und jeder ist aber politisch, weil er Teil unserer Gesellschaft ist. Und deswegen hat jeder auch irgendwo eine gewisse Verantwortung für das Miteinander. Und das versuchen wir hier eben anzuregen.
4: Für uns ist einfach immer wichtig, dass sich die Projekte, die wir hier machen, so ein bisschen gegenseitig auch wieder befruchten und wieder irgendwie vielleicht multiplizieren. Und die Landeszentrale hat dann plötzlich mit irgendwelchen MusikerInnen hier vom Haus zu tun und die gehen dann wieder die nächste Stufe und so entwickelt sich das immer weiter.
1: Hallo!
3: Sogar eine Werkstatt gibt's im Fat Cat und ihn hier kennen wir schon. Benny Domnick und sein Team sind sowas wie Münchner Pop-Up-Nomaden. Vor 5 Jahren habe ich ihn schon einmal für das Ländermagazin besucht.
5: Klar. Hallo Alexandra!
1: Hi!
3: Damals residierte er mit Freunden als Kollektiv in einem Einfamilienhaus kurz vor dem Abbruch. Sie tüftelten an ihrem ersten Projekt zum Thema Stadtteiltreffpunkte. Tja, und was geht jetzt bei ihm?
1: Ja, Wahnsinn. Was habt ihr hier denn schon wieder alles?
5: Willkommen in unserer neuen Werkstatt. Ich meine, hat sich alles seit dem letzten Mal ein bisschen vergrößert, würde ich mal sagen, professionalisiert. Wir haben uns jetzt auf Stadtmöblierung fokussiert, haben uns da noch mal ein bisschen mehr spezialisiert, bauen temporäre Begrünungsanlagen, Social Hubs, also wo Menschen zusammenkommen, wo sie sich treffen können. Das ist ein Projekt von der Stadt München und der TU München. Die erforschen im Endeffekt, wie die Stadträume von morgen ausschauen werden und was es für Potenziale dabei gibt.
1: Ihr habt ja früher Parklets gebaut, die auch schon wirklich toll aussahen, aber das war ja so ein bisschen Hobbyarbeit. Und jetzt seid ihr aber richtig high professional unterwegs, oder?
5: Ich glaube, dafür war dieser Raum auch super wichtig hier für uns, weil es im Endeffekt einfach so ein Raum zum Ausprobieren ist in diesem ganzen Gebäude. Hätten wir das nicht gemacht, weiß ich nicht, ob wir jetzt auf diesem professionellen Level wären.
1: Ah, warum?
5: Ja, einfach, weil wir sind hier mitten in der Stadt. Wir haben irgendwie einen Raum, wo wir arbeiten können, was einfach ist für alle auch hierher zu kommen. Wir können hier unsere Kunden und Kundinnen einladen, können es irgendwie präsentieren, können ihnen vorstellen und irgendwie Ideen pitchen. Ne?
1: Das ist so ein bisschen der Unterschied, finde ich, zu den anderen, die hier drin sind. Also ihr seid ja echt gewohnt, immer wieder von Null zu starten und euch neu zu erfinden. Also ist dieser kreative Bruch eigentlich auch das, was euch zusammenhält, dass ihr sagt, so Leute, jetzt raus aus dem Trott, jetzt legen wir nochmal los? Also ist das auch eine Chance?
5: Es ist definitiv auch eine Chance. Wir haben jetzt eine neue Fläche schon gefunden.
1: Ach, yeah, okay.
5: Die Vision, die wir da drin haben, ist, wir wollen es nicht nur auf eine Holzwerkstatt irgendwie reduzieren. Wir wollen irgendwie einen innovativen Makerspace schaffen. Ein Mix aus Holzwerkstatt, Metallwerkstatt, auch eine Elektronikwerkstatt, 3D-Drucker, Coworking-Arbeitsflächen. Also es ist mal wirklich auch mit anderen irgendwie kleinen Startups und Firmen, die jetzt irgendwie so aus unserem Dunstkreis sind oder auch irgendwie darüber hinaus, dass man

0: zusammentut. Aber ja, ich meine, wenn ich halt in 3 Jahren hier wieder dran vorbeiradel und es ist immer noch leer und nichts passiert,
1: Sag's mir.
0: dann tut es natürlich schon im Herzen ziemlich weh.
2: Ja, das tut weh. Hier geht es ja nicht nur um ein Gebäude. Hier verschwindet ein Ort, an dem täglich hunderte Menschen Kultur gestalten, im Austausch sind und so die Stadtgesellschaft mitprägen.

Quellen, Moore und Feuchtwiesen bilden eines der artenreichsten Ökosysteme, das Feuchtgebiet. In dieser Zwischenwelt, zwischen nass und trocken, leben besondere Arten wie Libellen, Kreuzottern oder Salamander. Feuchtgebiete sind mehr als nur ein paar nutzlose Wasserpfützen. Sie sind zentral für das Klima und die Biodiversität. Feuchtgebiete sind aber auch eines der am meisten bedrohten Ökosysteme. Sie verschwinden derzeit dreimal so schnell wie Wälder. Was können wir tun, um sie zu erhalten?

0: In Süddeutschland im Fränkischen tiefenstürmig. Versteckt im Wald liegt ein ganz besonderer Ort. Hier, wo das Wasser an die Oberfläche kommt, treffen Unter- und Überwasserwelt aufeinander. Quellen wie diese sind der Ursprung der Bäche und Flüsse, der Feuchtgebiete. Dass es den Quellaustritt samt seiner Bewohner wieder gibt, dafür setzt sich Malvina Hoppe ein.
1: Die sind aus der Eiszeit zum Teil übrig geblieben, wie manche Quellschnecken. Die haben keinen anderen Lebensraum. Die gibt es nur hier. Und deswegen ist es so besonders und schützenswert.
0: Die Luft ist feucht, das Wasser klar und sauerstoffreich. Genau hierhin zieht es die Feuersalamander. Jetzt im späten Frühjahr, wenn die Weibchen ihre Larven auf die Welt bringen. Doch viele dieser natürlichen Wasseraustritte sind nicht mehr da. Jede zweite Quelle im Wald ist in den letzten Jahrzehnten zerstört worden. Ein entscheidender Grund, warum Feuersalamander so selten geworden sind. Um der gefährdeten Art zu helfen, haben die Artenschützer des Landesbund für Vogelschutz viel Zeit und Geld investiert.
1: Hier sind zuerst nur Rohre und eine Quellfassung im Boden gewesen. Also das war hier alles trocken, den Bach gab es vorher nicht. Das ist früher für die Trinkwasserversorgung gebraucht gewesen und wir haben die Quelle der Natur zurückgegeben.
0: 5 Jahre sind vergangen, seit die Quelle aus ihrem Betonkorsett befreit wurde. Genug Zeit, damit neue Quellbewohner sie für sich entdecken?
1: Noch habe ich nichts gefunden. Das wundert mich ein bisschen, weil der Lebensraum sieht gut aus. Also ich hoffe schon, dass wir noch welche finden. Die Maßnahme war ja für den Feuersalamander auch. Und als gefährdete Art kann er das wirklich brauchen.
0: Nur kostbares Quellwasser, aber keine Bewohner? Malvina findet erste Anzeichen, dass das Unterwasserparadies zurückkehrt. Strudelwürmer. Köcherfliegenlarven. Und Steinfliegenlarven. Sie brauchen das konstant zwischen 7 und 12 Grad Celsius kühle, klare, nicht zu schnell fließende Quellwasser. Wo diese Wassertiere vorkommen, kann der Feuersalamander-Nachwuchs gut leben. Aber Malvina hat immer noch keine einzige Larve entdeckt. Die Verbauung der Quellen geht schnell. Dass sich Arten wieder einfinden nach der Renaturierung, kann Jahre dauern. Manche kommen auch gar nicht zurück. Wie viele Feuersalamander es in dieser Gegend noch gibt, will der Biologe Niklas Fuchs herausfinden. Für das Quell- und Artenschutzprojekt kartiert er die Larven des Salamanders.
2: Der Feuersalamander an sich kommt auch relativ zügig, aber hier sieht es jetzt nicht so aus. Wir hatten dieses Jahr aber auch sehr große Trockenheit. Wie viele Weibchen da jetzt in den letzten Wochen aktiv

0: Sie gibt die Hoffnung noch nicht auf.
1: Yay, da ist eine Larve.
2: Wie cool.
0: Wie wird es Niklas gehen? Wird er Salamander finden? Die Moore im Nationalpark Harz zählen zu den bedeutendsten Hochmooren Norddeutschlands. Viele seltene Libellenarten kommen hier vor. Libellen wandern im Laufe ihres Lebens zwischen zwei Lebensräumen. Sie verbringen den Großteil ihres Lebens unter Wasser. Doch nun ist die Zeit gekommen, eine Libellenlarve klettert aus einem sogenannten Moortrichter.
3: Man denkt oft, die Libelle ist nur das, was man als fliegendes Insekt kennt. Aber das längste Leben der Libelle spielt sich im Wasser ab als Larve, ganz unspektakulär. Mindestens ein Jahr lang und manche Arten leben zwei oder drei Jahre lang im Wasser. Und deswegen muss das Gewässer eben in diesem Zeitraum komplett funktionieren für die Libelle. Und das ist das, was jetzt in Zeiten der Klimaveränderungen schwierig wird.
0: Hier gibt es keine Quellen, die unaufhörlich sprudeln. Die Weiher sind auf Regen angewiesen. Gibt es zu wenig Niederschlag oder verschmutzen sie, dann verschwinden die Libellen und zeigen, dass das Ökosystem gefährdet ist. Doch woher weiß man eigentlich, wie viele und welche Libellen da sind?
3: Wenn die Larve reif ist, dann kriecht sie am Stängel hoch und dann schlüpft die fertige Libelle aus der Larvenhaut. Und dann bleibt eben diese leere Larvenhaut zurück, diese Exuvie, die man dann mitnehmen kann und anhand derer man genau erkennen kann, welche Art das war.
0: Man zählt also ihre zurückgelassenen Häute. Das macht Katrin Baumann im Nationalpark Harz heute zusammen mit einem Kollegen. Die Moore im Harz wurden anders als in vielen anderen Gegenden Deutschlands nicht zerstört. Torfabbau lohnte sich hier oben nicht, doch seit ein paar Jahren fehlt hier der Regen. Katrin Baumann sammelt seit 16 Jahren Libellenhäute oder sogenannte Exuvien.
3: Teilweise sind die Entwicklungen beängstigend, weil es tatsächlich Arten gibt, die seit ein paar Jahren wirklich vom Aussterben bedroht sind wegen Klimawandel. Und wir haben mindestens zwei Arten hier, bei denen wir befürchten müssen, dass sie in den nächsten Jahren aussterben.
0: Es geht dabei um Arten wie die Smaragdlibellen und die Hochmoor-Mosaikjungfer, die außerhalb des Nationalparks kaum mehr vorkommen. Solche seltenen Exemplare will Katrin Baumann im Nationalpark finden. Sie will herausfinden, was passiert mit diesen Arten, wenn der Regen ausbleibt. Libellen haben sich seit über 320 Millionen Jahren extrem gut angepasst an verschiedene Lebensräume. Sie fliegen zwar nur etwa 4 bis 6 Wochen, aber schaffen es in der kurzen Zeit, sich zu paaren und Eier abzulegen. Libellen sind nicht nur schön, sondern auch nützlich. Sie jagen vor allem Mücken, Fliegen und Mückenlarven. Sie ergreifen ihre Beute blitzschnell und zerkleinern sie sofort.
3: Die haben ja ganz kräftige Mandibeln, also Mundwerkzeuge, mit denen sie ihre Nahrung verkleinern. Und wenn man die in der Hand hat, um sie länger zu bestimmen, dann können die hier aber dermaßen rein, die wehren sich.
0: Libellen sind nicht nur geschickte Jäger, sie sind auch Teil der Nahrungskette. Diese Azurjungfer hat sich im Netz einer Spinne verfangen. Vor allem, wenn sie frisch geschlüpft sind, werden sie leicht Opfer von Spinnen, Ameisen oder Vögeln. Für ihre Larven suchen Feuersalamanderweibchen klare Quellen oder Bäche. In Süddeutschland, im Ramsertal, gibt es die noch. Hier kartiert Niklas Fuchs die gefährdete Art seit einigen Jahren.
4: Wir hatten vorletztes Jahr hier ein paar schöne Bilder machen können von Tieren direkt hier an den Sinterterrassen.
0: Die Sinterterrassen gleich unterhalb der Quelle sind Lebensräume für den Feuersalamander-Nachwuchs. An den kaskadenartigen Stufen bilden sich Becken, in denen das frische Wasser nicht zu schnell fließt. Und die Struktur mit kleinen Zweigen und Steinen, überzogen mit zapfenförmigen Ablagerungen, dem sogenannten Kalksinter, sind ideale Verstecke vor Fressfeinden wie Fischen, Vögeln und anderen Insektenlarven.
4: Und da haben wir jetzt die ersten. Die sind alle noch relativ klein. Sie sind noch nicht zu lang im Wasser. Ich habe hier so einen Klicker,

0: Weil wenn man hier an die 1000 Larven zählt, das behalte ich nicht im Kopf.
1: Die Larven sind farblich perfekt getarnt. Von der späteren gelb-schwarzen Färbung ist jetzt noch nichts zu erahnen. 2 bis 5 Monate leben sie vor ihrem Landgang unter Wasser. Kann Niklas schon abschätzen, ob es in diesem Frühjahr viele oder eher wenige sind?
0: Deutlich weniger als vor 2 Jahren. Dieses Jahr haben wir halt aufgrund der Trockenheit relativ wenige. Die Weibchen waren nicht so aktiv.
1: Er beobachtet, dass die längeren Trockenperioden und die häufiger werdenden Starkregenereignisse sich auf die Zahl der Feuersalamander negativ ausgewirkt haben. Heute ist die Suche für Niklas mit einem Mal beendet.
0: Hier ist jetzt scheinbar Schluss. Also eigentlich würden wir hier 100 Meter Bachstrecke kartieren. Und das waren jetzt vielleicht 50 und hier alles trocken gefallen. Das ist halt einer der besten Standorte, die wir in der Fränkischen Schweiz haben für den Feuersalamander. Ja, ist schon schade halt zu wissen, wie viele 100 Larven da jetzt halt verloren gegangen sind.
1: Findet er wenigstens noch einen erwachsenen Feuersalamander?
0: Es ist total trocken. Die erwachsenen Feuersalamander, die verstecken sich im Normalfall tagsüber unter so Totholz. Das ist jetzt recht klein, aber man sieht hier auch unter dem Totholz, es ist absolut trocken. Also die Wahrscheinlichkeit, dass wir heute einen finden, ist sehr, sehr gering.
1: Niklas Fuchs hofft, dass auf lange Sicht nicht auch dieses Feuchtbiotop für den Feuersalamander und seine Larven verloren geht. Feucht und kühl mit sonnigen Plätzen liebt es die Kreuzotter. In Frankreich ist sie neben den Gebirgen fast nur noch im Nordwesten zu finden. Hier auf einer Untersuchungsfläche in Loire-Atlantique will sie der Biologe Olivier Laudet zusammen mit dem Reptilienforscher Jérôme Le Gentilhomme aufspüren. Die beiden Forscher sind besorgt.
2: Es hat nicht viel geregnet in diesem Winter.
3: Ja, es ist seit 3 Wochen sehr trocken.
1: Anhaltende Trockenheit gefährdet die Fortpflanzung der Kreuzotter. In den letzten Jahren haben die Forscher die Schlangen hier noch gefunden.
2: Das ist eine Untersuchungsfläche für Kreuzotterpopulationen. Das Charakteristische hier ist die Vielfalt der Lebensräume mit feuchten Gebieten, trockenen Heiden, offenen Flächen und Flächen mit Büschen.
1: Die Schlange ist für die Experten des Nationalen Zentrums für wissenschaftliche Forschung eine wichtige Art, die zeigt, wie es um den Lebensraum steht. Verschwindet sie aus diesem Gebiet, werden auch andere Reptilien und Amphibien folgen. Jérôme und Olivier wollen deshalb Kreuzottern finden, um zu sehen, wie intakt diese Fläche noch für die feuchtigkeitsliebenden Arten ist.
2: Ich habe eine.
3: Okay. Ja, prima.
2: Ein Weibchen, das gerade herausgekommen ist, um sich aufzuwärmen.
3: Das letzte Mal wurde sie 2021 gefangen und überträchtig.
1: Auch in diesem Jahr hat sich wieder Nachwuchs angekündigt.
2: Sie hat blaue Augen und einen weißen Bauch. Sie häutet sich bald, was zu dieser Jahreszeit für fortpflanzungsfähige Weibchen typisch ist.
1: Die beiden Biologen nehmen Daten auf, um den Zustand der Schlange zu dokumentieren. Sie beobachten über Jahre, wie sich einzelne Tiere entwickeln.
3: Diese Kreuzotter habe ich 2018 zum ersten Mal gefangen. Seit 7 Jahren lebt sie hier auf ein paar Dutzend Quadratmetern.
1: In vielen europäischen Ländern steht diese kleine giftige Schlange mittlerweile unter Schutz. In manchen ist sie vom Aussterben bedroht. Trockenheit verträgt die manchmal einfarbige, manchmal gemusterte Kreuzotter zwar, doch zu viel Hitze ist eine Gefahr.
2: Tatsächlich findet man die Art bis in den Norden Europas, fast bis zum Polarkreis. Hier sind wir am südlichen Rand der Verbreitung, wo es für sie schon eher heiß ist. Um sie hier zu halten, braucht sie kühle, feuchte Habitate.
1: Nach dem Gesundheitscheck darf die Schlange zurück in die Freiheit. Loire-Atlantique ist noch eine der wenigen Regionen, wo die Kreuzotter in Frankreich zu finden ist. Doch auch hier wird es trockener. Die Feuchtgebiete werden kleiner. Die Kreuzotterpopulation ist hier in den letzten 15 Jahren um rund 90% zurückgegangen. Neben dem Klima spielt auch die Landwirtschaft eine große Rolle. Die sogenannten Bocage, die Heckenlandschaften, verschwinden mehr und mehr. Olivier Lourdet trifft Gaëtan Guillet. Er betreut die nächste Untersuchungsfläche.
4: Salut Gaëtan. Salut Olivier.
1: Zusammen wollen sie prüfen, ob es auf einer kleinen Fläche, auf der noch viele Hecken stehen, feucht genug für die Kreuzotter ist. Vor allem trächtige Weibchen haben sie im Visier. Ist da eine?
3: Ich habe eine Haut von einer Kreuzotter.
2: Die sieht gut aus.
3: Ein Weibchen.
2: Normalerweise passiert das erst Mitte Juni, aber jetzt ist Ende Mai und die Schlangen haben sich bereits gehäutet. Früher als unsere bisherigen Daten belegen.
1: Ein Indiz, dass es in diesem Frühjahr wärmer war. In ihrer Studie untersuchen sie, wie sich Temperatur, Trockenheit und Wassermangel auf die Fortpflanzung der Kreuzotter auswirkt. Das Meer an hochgewachsenen Doldenblütlern zeigt den Forschern, dass an diesem Platz offensichtlich noch genug Feuchtigkeit da ist.
3: Das ist noch ein günstiges Habitat, aber durch die Intensivierung der Landwirtschaft haben wir viele dieser Lebensräume verloren. Es bleiben nur Reste, in denen sich die letzten Kreuzottern der Gegend konzentrieren.
1: Weiter geht die Suche nach der Schlange. Mit Erfolg. Ein trächtiges Weibchen mit dem typischen Zickzackmuster, das sie gleich vor Ort untersuchen werden. Dass sie trächtig ist, können sie ertasten. Doch jetzt geht es um den Zustand der Eier. Mit dem Ultraschallgerät können sie das überprüfen.
2: Je mehr Junge das Weibchen hat, desto mehr Wasser muss es während der Trächtigkeit produzieren. Und diese Bilder, die wir gerade aufnehmen, sind die Eier. Das Problem ist, dass die Sommer immer trockener werden. Wenn das Weibchen dehydriert ist, beeinträchtigt das die Fortpflanzung und führt zum Tod der Embryonen, weil für ihre Entwicklung nicht genügend Wasser da ist.
1: In diesem kleinen Biotop hat das Weibchen bislang noch relativ gute Bedingungen. Genug Nahrung, feuchte Böden und Verstecke vor ihren Fressfeinden. Olivier und Gaëtan sind besorgt. Die Landschaft, die sie von Kindesbeinen an kennen, hat sich über die Zeit massiv verändert.
3: Seit 30 Jahren untersuchen wir 45 Quadratkilometer Bocage und haben dabei einen Rückgang von 25% der Hecken und 66% der Teiche festgestellt. Das hat zu einem Verschwinden von 90% der Kreuzottern geführt.
2: Wir befürchten sehr negative Auswirkungen auf die Artenvielfalt, auf Schlangen, aber auch auf andere Gruppen wie Insekten und Vögel. Und das stellt wirklich ein Problem dar. Auf globaler Ebene, auch für die Menschen. Wir sind wirklich traurig, weil diese Landschaften, die uns so am Herzen liegen, verschwinden. Nicht nur, weil wir hier aufgewachsen sind, sondern weil wir den Zusammenbruch der Artenvielfalt miterleben.
1: Wie aber kann die Feuchtigkeit in den verbleibenden Lebensräumen erhalten werden, wenn es global immer trockener wird? Auch hier gibt es noch Kreuzottern, im Grenzgebiet zwischen Bayern und Tschechien. Naturschützer wollen hier das Artensterben aufhalten. Seit 5 Jahren legen sie kleine Gräben an, die das Wasser aus den begradigten Bächen zurück in die Wiesen und Teiche leiten. Fällen Bäume, weil diese den Boden beschatten und ihm Feuchtigkeit entziehen. Im Auftrag des Bund Naturschutz begutachtet der Schlangenexperte Paul Hien, ob auch die Kreuzottern zurückkehren. Lebensraum und auch neue Laichgewässer für den Grasfrosch sind hier bereits entstanden. Frösche sind eine leichte Beute für junge Kreuzottern. Zusammen mit Tobias Windmeisser, der das Renaturierungsprojekt leitet, kontrolliert Hien das Gelände. Der erste angelegte Tümpel wird schon angenommen. Frisch geschlüpfte Ringelnattern, die gerandete Jagdspinne, Libellenlarven, vieles der typischen Wasserfauna ist schon da. Und wie schaut es mit den Larven des Grasfrosches aus? 10 Laichballen, ungefähr 30 bis 50.000 Eier, bräuchte es etwa pro Kreuzotter. Das ist Hiens langjährige Beobachtung. Noch sind es aber zu wenige Kaulquappen, um nur eine einzige der gefährdeten Schlangen satt zu bekommen. Die beiden wollen herausbekommen, warum es so wenig Grasfrosch-Nachwuchs gibt. Sie haben einen Verdacht.
4: Ja, ein kleines Fischschwanz hat sich im Graben unterwegs gewesen, nach oben. Habe ich aufgescheucht wahrscheinlich.
1: Fische im Amphibiengebiet, das könnte das Problem sein, warum es hier noch kaum Frösche gibt.
5: Und jetzt haben wir halt die Forellen hier gesehen. Jetzt ist ganz klar, warum hier absolut keine Kaulquappen sind. Das ist natürlich ein Killer. Also Forellen und Kaulquappen, das geht nicht zusammen. Wir müssen uns was einfallen lassen. Entweder machen wir andere Gewässer noch zusätzlich und lassen das den Forellen. Die müssen ja auch leben. Wobei, die hätten natürlich alle Bäche hier. Das heißt, die paar Quadratmeter, die hätten wir schon gern freigehalten von den Fischen.
1: Sie beschließen, einen weiteren fischfreien Tümpel auszuheben, damit sich der Grasfrosch in ausreichender Zahl entwickeln kann.
5: Das Ganze wurde ja jetzt erst angelegt und die Kreuzotter braucht einfach. Das ist, obwohl es ein kleines Tier ist, eigentlich relativ hoch in der Nahrungskette. Das heißt, es sind wenige Individuen, die sich langsam fortpflanzen. So eine Kreuzotter wird auch 10, 20 Jahre alt. Das heißt, es braucht hier 2, 3 Kreuzotter-Generationen, damit sich das einmal füllt.
1: Diese Renaturierungsfläche braucht also noch mindestens 20 Jahre, bis die Kreuzotter hier wieder in angemessener Zahl zu finden ist. Auf einer schon länger renaturierten Fläche schaut der Schlangenexperte Paul Hien regelmäßig nach, ob die Population ansteigt. An liegen gebliebenen Asthaufen bringen sich die wechselwarmen Schlangen besonders gerne auf Temperatur. Aber
5: bei dem kalten Wind sind sie ungern draußen. Ich muss jetzt Stellen finden, die windgeschützt sind. Und da habe ich eine gute Chance dann trotzdem noch.
1: Tatsächlich. Mit geschultem Blick entdeckt er zwischen den Zweigen etwas.
5: Da liegt eine.
6: Es wird schwierig, aber ich versuch's mal.
1: Geklappt. Ein kleines schwarzes Männchen.
5: Schauen wir, dass wir noch eine größere finden.
1: Nach einiger Zeit hat er eine weitere mit dem typischen Kreuzmuster am Haken.
5: Also das Finden ist eigentlich das Schönste. Das ist wie so ein kleiner Elektroschock. Das nutzt sich auch nicht ab.
1: Paul Hien katalogisiert seine Beobachtungen und überprüft die Funde in seiner Datenbank. Jede Kreuzotter hat ihre individuelle Zeichnung.
5: Diese große Schuppe im Zentrum, wo die kleinen Ringe da drumherum gehen, die ich schon habe, schauen völlig anders aus. Also hier hat man zum Beispiel 2 parallel und 3 Stück oben oder an dieser Oberaugenschuppe da entlang. Also es ist was völlig anderes und unmissverständlich eine neue.
1: Er will nicht aufgeben.
5: Für mich ist es wirklich jedes Jahr oder wenn es jetzt nur 10 Jahre sind, wo ich die Tiere wieder weiterbringe, dann hat sich das für mich eigentlich schon rentiert. Hier in der Gemeinde Halbmühle wird sicher auch noch so ein Hotspot bleiben für längere Zeit. Aber außerhalb diesen letzten Kerngebieten wird es praktisch keine mehr geben im ganzen Bayerischen Wald.
1: Es ist dem Artenschützer zu verdanken, dass die Kreuzotter und andere feuchtigkeitsliebende Arten hier wieder passende Lebensräume finden. Im Nationalpark Harz sucht Katrin Baumann noch immer Libellen heute. Eine Libelle hat ein trauriges Ende gefunden. Sie rutschte vielleicht während des Schlüpfens vom Ast und wurde von Ameisen überfallen.
7: Soweit ich das erkennen kann, ist das eine Hochmoormosaikjungfer. Das ist tatsächlich die allerseltenste Art hier im Nationalpark. Die ist noch seltener als die Alpensmaragdlibelle und hat noch stärker unter den trockenen Sommern gelitten. Die kommt nur noch in diesen großen Gewässern vor. Das ist jetzt ein bisschen schade, weil wir hier im Jahr wirklich nur ganz wenige Schlüpfende haben. Und diese hier hat es nicht geschafft.
1: Die Hochmoore im Nationalpark gehören zu den bedeutendsten Moorlandschaften Norddeutschlands und bieten Lebensraum für viele seltene Tierarten, darunter Kreuzottern und verschiedene Libellenarten. Doch heute ist die Suche nach Libellen äußerst schwierig.
7: In dieser Schlenke hier hat es bis zu den trockenen Sommern immer Alpensmaragdlibellen exuvien gegeben, aber seitdem keine einzige mehr. Das ist auch eine Schlenke, die austrocknet. Die war in diesem Frühjahr auch schon ein paar Wochen trocken. Monitoring kann frustrierend sein, wenn man immer wieder das bestätigt, was es nicht mehr gibt. Und heute haben wir nichts, auch keine arktische Smaragdlibelle.
1: Die Smaragdlibellen sind scheinbar verschwunden. Könnten sie sich wieder erholen?
7: Hier ist nix.
1: Oder woanders ihre Eier ablegen?
7: Diese beiden Smaragdlibellenarten, die haben Larven, die sind extrem genügsam. Deswegen leben sie eben auch mindestens 2 Jahre in der Schlenke. Unter ungünstigen Nahrungsbedingungen können das auch 3 oder 4 Jahre werden. Das sind die einzigen Arten, die diese kleinen Schlenken besiedeln können. Und auch leider nur diese kleinen Schlenken besiedeln, die meiden die größeren Gewässer.
1: In diesem Jahr findet Katrin Baumann nur 35 Exuvien der Alpensmaragdlibelle im ganzen Nationalpark, verglichen mit 858 vor 10 Jahren.
7: Bei der Alpensmaragdlibelle müssen wir tatsächlich befürchten, wenn jetzt in weiterer Folge so trockene Sommer kommen, wie wir sie hatten, dass die Alpensmaragdlibelle tatsächlich verschwindet. Deswegen ist die auch hier im Nationalpark Harz wirklich akut vom Aussterben bedroht durch Klimawandel.
1: Im Nationalpark darf der Mensch nicht eingreifen. Katrin Baumann kann nur das Verschwinden der Libellen beobachten. Aber manche Libellen finden in Bächen eine neue Heimat, wie hier am Vorderbach in Wörth am Rhein. Isabel Idilbi hat sich angeschaut, wie Gemeinden diese Gewässer pflegen. Wenn Bäche zu stark ausgebaggert werden, gehen Wasserpflanzen verloren und seltene Arten wie die Helmer Zurjungfer verschwinden wieder. Gerade in der Nähe von Siedlungen ist der Konflikt groß. Die Bäche müssten für die Larven viele Pflanzen haben, aber
8: das ist generell relativ häufig so, dass man eben diesen Kompromiss finden muss. Okay, wir müssen was rausholen, damit wir den Hochwasserschutz beachten, damit hier nicht alles überschwemmt wird und die Keller unter Wasser stehen und die Gärten unter Wasser stehen. Und aber ich mache das so, dass noch genug da bleibt, um den Lebensraum zu erhalten.
1: In Wörth am Rhein in der Nähe der deutsch-französischen Grenze sucht Isabel Idilbi diesen Kompromiss mit der Gemeinde. Hier kommt die Helmer zur Jungfer und andere bedrohte Arten vor. Für die Zukunft ist es entscheidend, dass die Larven die Maat im und am Wasser überleben. Deswegen muss die Maat möglichst schonend sein.
8: Best case ist eigentlich wirklich, dass man Spätsommer, Herbst arbeitet, im Herbst gerne, wo dann die Arten noch am ehesten eine Möglichkeit haben, irgendwie, ja, sich zu verstecken oder zu fliehen. Dass man dann vom Schema, dass man eben Ufervegetation stehen lässt, dass man gegen die Fließrichtung arbeitet, dass man die richtigen Geräte benutzt.
1: Gewässer wie diese Gräben sind nicht nur Abflussrinnen. Wenn etwas Wildnis erlaubt wird, profitieren nicht nur Libellen und andere Arten, auch der Hochwasserschutz ist langfristig besser. Hier hat es funktioniert. Die Libellen zeigen sich sofort. Vor allem Prachtlibellen sind unterwegs. Manche Libellenarten, die aus den verschwindenden Mooren in Gräben umgezogen sind, brauchen offene Flächen. Denn das kennen sie aus den Mooren. Also ist für sie das Mähen sogar wichtig. Feuchtgebiete erfüllen viele Aufgaben. Sie speichern jede Menge Wasser und helfen so, Hochwasser abzumildern. Außerdem filtern sie Schadstoffe aus den Gewässern. Sie sind natürliche Klimaanlagen und kühlen die Umgebung. Libellen, Feuersalamander und Kreuzottern können nur hier überleben. Wenn man diese Tiere sieht, ist das ein gutes Zeichen. Sie sind wie kleine Botschafter für diese besonderen Lebensräume.

0: Okay, da leuchtet das rot.
1: Das Thema Cybersicherheit ist ein stetig sich wandelndes Fachgebiet. Wir bereiten uns auf die Hannover Messe vor, die größte Industriemesse.
0: In dem Zuge genau, müssen wir uns auch noch mal einen Demonstrator anschauen. Das ist ein automatisierter Kicker.
1: Schauen wir mal, hoffentlich läuft der. Wenn ich promoviert habe, werde ich auf jeden Fall in die Wirtschaft gehen.
2: Hi, ich bin Max, bin 28 Jahre alt und wissenschaftlicher Mitarbeiter im Bereich Cybersicherheit am Fraunhofer Institut.
0: Alles fit?
1: Als wissenschaftlicher Mitarbeiter für industrielle Cybersicherheit bei Fraunhofer erforschen wir Technologien, um wirklich die Produktion vor Cyberangriffen zu schützen. Ne? Das heißt, vor irgendwelchen Hackern, die Daten stehlen wollen, aber natürlich auch versuchen, beispielsweise Maschinen Schaden zuzufügen, im schlimmsten Fall natürlich sonst auch noch auch Menschen.
0: So, was steht heute an? Heute steht viel an. Wir sind quasi in den nächsten Wochen auf der Hannover Messe. Genau, müssen da nochmal quasi so eine finale Absprache machen. Ansonsten habe ich heute tatsächlich Studententag mit Terminen mit unseren Studierenden. So, Kaffee wird getrunken jetzt. Gehen wir mal runter.
3: Käffchen.
0: Boah, ich weiß nicht, wollen wir hier reinfüllen?
1: Nächster Agenda-Punkt, kurz in die Halle, schauen wir uns an, ob alle unsere Demos alle laufen. Ein Demonstrator ist quasi ja, eine Veranschaulichung von den Technologien, die wir entwickeln. Normalerweise, vor allem jetzt in dem Bereich Cybersicherheit, wenn wir da jetzt was entwickeln, ist es immer schwer greifbar. Und wir versuchen das, damit auch quasi fachfremde Leute das verstehen, eben so aufzubereiten, dass man sieht, was quasi diese Lösungen bewirken.
0: Genau. So, das ist unser Showroom.
1: Was wir auf die Messe mitnehmen, ist insbesondere hier diesen Demonstrator. Das ist quasi meiner, das ist das Security Gateway. Da werden wir auch später noch ein bisschen mehr zu sehen. Aber ich gucke mir jetzt erstmal einfach an, ob ja, alles läuft.
3: Bin aufgeregt?
1: Ja, ein bisschen. Es ist nicht mein erster Messeauftritt, aber quasi der erste, wo ich wirklich dann mit meiner eigenen Demo da bin. Das heißt auch mehr oder weniger die Verantwortung dafür trage, dass alles funktioniert. Zumindest von meiner Seite. So, dann haben wir die Demo jetzt auch zum Laufen gebracht. War doch gut, dass wir nochmal gecheckt haben, ob alles funktioniert. Moin, was geht ab? Was geht ab? Das ist quasi unser automatisierter Kicker. Das ist quasi ein Demonstrator. Wir haben da oben eine Kamera verbaut, die detektiert quasi einen Ball, der sich hier bewegt, ne? Kann darüber die Position dann bestimmen und genau, quasi diese beiden Achsen hier steuern. Einmal die Abwehrspieler und den Torwart. Also das Ziel mehr oder weniger von dem Kicker ist es jetzt, quasi Bälle zu halten. Und das Ziel von uns, ne, von den Menschen, ist es quasi ein Tor zu schießen. Das Thema Cybersicherheit ist aktuell noch nicht mit inbegriffen, ist aber für die nächsten Jahre geplant.
3: Also ihr hackt den Kicker noch.
1: Genau, die Idee ist es auch, den Kicker zu hacken. Ich habe ein bisschen Angst, um ganz ehrlich zu sein. Nee. Niklas, Herr Kollege, die Kamera funktioniert nicht. Sieht man ein Bild?
4: Ja.
1: Echt? Ah ja.
5: Schön, ey.
6: Mach ihn! Mach ihn! Er macht ihn! Mario Götze! Das ist doch Wahnsinn!
1: Das macht für uns aber auch keinen Sinn, das System jetzt auch zu kalibrieren, weil wir eben diesen Kicker bekleben müssen. Und um den Kicker bekleben zu können, müssen wir den Kicker erstmal auseinanderschrauben. So, jetzt sind wir fertig. Jetzt kann der Kicker quasi ja, beklebt werden. So, bis später, ne? Moin!

0: Ich habe jetzt quasi noch ein paar Meetings mit Studenten. Also Mittwoch ist quasi mein Studietag auch. Genau, schauen wir uns mal an, was so in den letzten Wochen passiert ist und was als nächstes dann folgt. Moin. Alles fit?
1: Jo.
0: Schauen wir mal, so, wie sieht's aus? Wir wollen erstmal das System zum Laufen bringen. Der soll über die Kamera den Ball quasi detektieren. Quasi unabhängig auch von der Position, wo der Ball ist, den dann aufheben, ne, und zu einer bestimmten Endposition dann auch führen. Diese Logik, ne, die den Roboter das sagt, was er tun soll, ne, das werden wir dann auslagern eben auf ein IT-System. Im ersten Schritt auf einen PC, im zweiten Schritt auf eine Cloud. Genau, dann eben diese Anbindung über 5G herstellen. Dann fangen wir an eben zu schauen, wo die Sicherheitsschwachstellen sind. Ne? Sind wir hoffentlich so, ja, April, Mai sind wir damit durch und danach können wir dann wirklich ans Eingemachte gehen,
1: ja, genau.
0: Die Angriffe implementieren.
1: Ja, ja.
0: Genau. Gut, cool. Okay, vielen Dank. Gut.
1: Ja, gerne.
0: Dankeschön. Die Studierenden sollen bei uns natürlich auch was lernen und insbesondere natürlich auch aktiv in Projekte mit eingebunden werden. Ne? Das heißt, neben diesem theoretischen Teil in der Uni ist es natürlich, hoffe ich zumindest, also auch schön für die Studierenden da einfach auch bei dem praktischen Teil zu sehen und an wirklich realistischen Anwendungsfällen auch mitzuarbeiten. Das haben wir heute Morgen ja schon gesehen, das ist quasi unser Security Gateway. Der Philipp war quasi auch maßgeblich mit beteiligt bei der Entwicklung von dem Security Gateway. Genau, jetzt kommt quasi Jonas mit dazu, ein Werkstudent bei mir. Hat in seiner Bachelorarbeit Angriffe implementiert und wir werden das jetzt quasi hier einmal auf diesen Anwendungsfall münzen. Ja. Let's do it! So, was wir hier sehen, das ist quasi ein Fräsprozess. Das ist jetzt eine Simulation quasi davon. Das wäre das Tool, das Machine-Tool, das sich auf einem Bauteil bewegt, also quasi in einem Bauteil fräst. Wir versuchen jetzt quasi diesen Datenstrom, der quasi zwischen diesem Gerät und diesem Gerät hier stattfindet, zu verändern, indem wir da nämlich dann quasi Angriffe fahren. Guck mal, dafür habe ich ihn mitgebracht, damit man hier schön arbeiten kann.
2: Ja, also es kann halt sein, dass wir hier kein Netz haben.
0: Weil die Maus, die Tastatur ist ja voll komisch, oder?
2: Achso, ich drücke auch die ganze Zeit auf.
0: Der Gut hat eine englische Tastatur eingestellt und das ist immer natürlich schwierig, wenn man mit einer deutschen arbeitet. Musste quasi bestätigen, ob man das machen möchte. Ja, dann drückst halt Y für Ja und N für Nein, aber wenn du auf Y drückst, ist es ein Z und dann macht er gar nichts. Immer diese Informatiker, ey.
3: Da ist irgendwas schiefgelaufen.
0: So, du darfst jetzt weitermachen, komm. Wir haben ja auch einen Lehrauftrag hier, ne, am Fraunhofer.

0: Okay, da leuchtet was rot. Also wir schaffen zumindest schon mal quasi das System zum Abbrechen zu bewegen. Ja, wenn der Angriff durchgeführt wird. Das ist quasi noch nicht das große Ziel. Also wir müssen da wahrscheinlich noch ein bisschen mehr Arbeit quasi rein investieren. Ne? Wir können dann jetzt wahrscheinlich in den nächsten Tagen ja nochmal schauen, dass wir das optimiert bekommen, ne? Damit wir den Angriff auch wirklich durchführen können. Wenn wir das jetzt in den nächsten Wochen schaffen, können wir das eventuell noch sogar zur Messe mitnehmen. So, wir bauen das System jetzt wieder zurück. Ich promoviere auch hier am Fraunhofer IPT. Ich persönlich eben auch in dem Bereich der Cybersicherheit. Ich gucke da aus der Ingenieursperspektive drauf. Normalerweise investiere ich so eine Stunde vielleicht am Tag in die Dissertation. Das wird sich aber natürlich dann auch quasi mit den nächsten Jahren, je näher man dem Ende der Diss quasi kommt, ne, natürlich dann auch nochmal etwas steigern. Ja. Ich verdiene 4.986 Euro brutto. Das sind dann 3.047 Euro netto. Wir haben noch quasi eine Erfolgsbeteiligung und auch eine leistungsbezogene Prämie, genau, die halt eben von verschiedenen Faktoren abhängt. Zum einen natürlich von Fraunhofer, als auch natürlich von meiner Leistung. Wenn ich promoviert habe, werde ich auf jeden Fall in die Wirtschaft gehen. Für mich lohnt sich das mega. Man muss natürlich so eine gewisse Motivation mitbringen. Man muss auch ja, ein gewisses Interesse eben, ne, für die Thematik mitbringen, insbesondere wenn man promovieren möchte. Mit dem Geld bin ich auch zufrieden. Genau, man kann da sehr gut von leben, insbesondere hier in Aachen. Dementsprechend, ja, von meiner Seite aus, es lohnt sich. Ist das mein Auto? Hey! Ja, meine letzte große Anschaffung war tatsächlich ein Auto. Genau, hab mir dann Toyota Aygo quasi beschafft, um dann eben ja, ein bisschen freier zu sein, ne? Was die Mobilität angeht, habe ich mir dann tatsächlich letztes Wochenende ein Auto gekauft.
1: Na? Alles gut?
0: Ja, klein, aber fein. Man kann hier auf jeden Fall ganz gut kochen. Später kommen noch ein paar Freunde vorbei und genau, wir machen heute Pizza zusammen. Das wird ein Schmaus.
1: Na, okay.
0: Ja klar, komm rein. Hallo.

0: Ganz im Nordosten von Kanada liegt eine gewaltige Insel im Atlantik. Mit isolierten Küstendörfern, zu denen keine Straße führt. Ihre Bewohner sind so hart im Nehmen wie die Landschaft und sehr auf ihre Eigenständigkeit bedacht. Neufundland, Kanadas Außenposten, ragt weit in den Ozean, der hier alles bestimmt. Die Natur, die Geschichte und das Wesen der erfinderischen Menschen. Sie fangen Eisberge mit dem Lasso und pflegen ihre Traditionen, obwohl ihr Blick entschieden der Zukunft zugewandt ist. Kein Wunder, dass hier, dank einer eigenen Zeitzone, sogar die Uhren anders gehen. Die Insel Neufundland bildet die nordöstlichste Spitze von Nordamerika. Ihre Hauptstadt St. John's gilt als eine der ältesten Siedlungen des Kontinents. Entdeckt zwar von einem venezianischen Navigator unter englischer Flagge, aber dann doch vor allem von Iren besiedelt. Das viele Salz in der Luft hat ihren Dialekt übrigens bis heute gut erhalten. Während die Häuserzeilen hier ein freundliches Kleinstadtflair ausstrahlen, herrscht 600 Kilometer entfernt an der Südwestküste der Insel die raue Natur vor. In Burjo endet die einzige Straße der Region. Hier geht es dann nur noch mit zwei Fähren weiter. Wenn das Wetter mitspielt, transportieren sie jeden Tag Passagiere, Fahrzeuge und Waren nach Ramia, Grey River und Francois. Diese entlegenen Vorposten sind überhaupt nur per Boot zu erreichen. Im Winter noch auf dem Snowmobil und bei einem Notfall mit dem Hubschrauber. Captain Eric Green steuert die Fähre, die Grey River und Francois versorgt.
1: Das wird ein langer Tag. Wir fahren ja 65 Kilometer pro Strecke und arbeiten deshalb von 7.30 Uhr bis 18 Uhr. Unser Schiff fährt zuerst hier entlang und steuert dann die Hafenzufahrt von Grey River an.
0: Nur ein erfahrener Kapitän kommt mit diesen Gewässern zurecht.
1: Heute ist es schön klar. Bei Nebel sind die Felsen hier tückisch.
0: Auch schlagartig heftige Böen können gefährlich werden. Eric kann dann nur zusehen, dass er noch den sicheren Hafen von Grey River erreicht. Gekonnt navigiert er sein Schiff in die Bucht, in der rund 100 Menschen das ganze Jahr über wohnen. Grey River ist nur ein kurzer Zwischenstopp. Der Kapitän will weiter. Er wird sein letztes Ziel erst in ein paar Stunden erreichen und hat schon einen langen Tag auf dem Wasser hinter sich. Während er mit seiner Fähre Francois ansteuert, beginnt auf der östlichen Inselseite eine ganz andere Art von Reise. Vor der Insel driften Eiskolosse Richtung Süden. Ein Umstand, der schon der Titanic zum Verhängnis wurde. Die Route der Riesen wird Iceberg Alley genannt. Eisbergallee. Sie kommen von den grönländischen Gletschern, die immer schneller kalben. Ihr Eis ist zehntausende Jahre alt. Auf ihrem Weg entlang der Küste bieten diese Naturwunder nicht nur ein grandioses Schauspiel. Edward Keane sieht in ihnen etwas ganz anderes.
2: Das sind Schätze der See.
0: Edward beobachtet die Riesen nicht einfach nur. Als sogenannter Iceberg Wrangler erntet er ihr Eis. Ihr Wasser kommt bei der Bier-, Rum- oder Wodka-Produktion zum Einsatz.

0: Wir haben hier einen Eisberg vor uns, der wohl 3.000 oder 4.000 Tonnen wiegt.
1: Je nach Jahr ziehen zwischen 400 und 800 Eisberge an Neufundland vorbei.
0: Die meisten unserer Eisberge kommen vom Petermann-Gletscher im Norden von Grönland. Bis Neufundland liegen sie rund 5.000 Kilometer zurück. Dafür brauchen sie 2 bis 5 Jahre. Es ist nicht ungewöhnlich, dass sie 1 Million Tonnen wiegen.
1: 90% der Masse eines Eisbergs liegen unter Wasser. Eine Gefahr für Edward. Dieser sogenannte Kiel kann seinen Schiffsrumpf aufschlitzen. Die Eiswände, die sich über dem Wasser auftürmen, werden beim Ernten kaum zum Risiko. Viel gefährlicher sind die Kielteile, die unter Wasser horizontal vorspringen.
0: Der hier ist ein besonders gefährlicher Vertreter. Ein Sporn ragt da rund 25 Meter weit raus. Und da ist jede Menge Überhang. Die Statik stimmt nicht, weil eine Seite schwerer ist als die andere. Es ist nur eine Frage der Zeit, bis der umstürzt. Hier sieht man noch mehr Vorsprünge. Das war mal die Spitze eines großen Eisbergs. Man sieht noch den Schlamm vom Gletscher da drauf.
1: Edwards näherer Blick auf diesen Riesen zeigt, hier wird sich nichts ernten lassen. Aber Edward weiß aus Erfahrung, dass bei seinem Job vor allem die Geduld zählt. Er wird in ein paar Tagen erneut rausfahren und dann bestimmt dem perfekten Eisberg begegnen. Neufundland wird gern der Fels genannt. Dabei gibt es hier die unterschiedlichsten Landschaften, die oft viel weniger schroff sind als die Küstenstreifen. Unweit der Iceberg Alley ragt die Avalon-Halbinsel in den Atlantik. An ihre Steilküste klammert sich das Dörfchen Pooch Cove mit seinen Höfen. Es ist die Heimat von Sean Dawson. Seine Freundin Andy Bowman ist aus St. John's zu Besuch.
2: Wie viele hast du?
3: Hühner? 34.
1: Wenn Sean die Tiere gefüttert hat, wollen Andy und er die Zutaten für eine örtliche Tradition namens Borlap sammeln. Diese Mahlzeit ist das über dem offenen Feuer gekochte Essen zur Mittagspause, zu dem traditionell Tee getrunken wird.
4: Hey, Tony, hey, Sally.
1: Als kleiner Junge hat Sean mit seiner Großmutter Wildäpfel, Beeren und Löwenzahnblätter gesucht.
3: Die gab es dann zum Sonntagsessen.
1: Heute ist Sean Profisammler. Vor allem seine Pilze verkauft er gut an Restaurants.
2: Lässt du die über Nacht trocknen?
3: Bis wir wiederkommen.
2: Nur ein paar Stunden?
3: Nein, 24 Stunden.
2: Das sind Steinpilze?
3: Ja, die riechen fast wie Käse. Das sind Pilze, die besser riechen, wenn man sie trocknet.
1: Andy wurde von ihren Eltern früher zum Beerenpflücken geschickt.
2: Fast so gut wie Schokolade.
1: Heute ist sie Autorin und Köchin, aber beim Bestimmen von Pilzen noch unerfahren.
2: Ich trockne sie bei Raumtemperatur, dann ab in den Tiefkühler für den Winter. Geht das bei Steinpilzen auch so?
3: Naja, die legst du einfach ins Gemüsefach.
1: Sean und Andy wollen mit Hund Petey zuerst mal Pilze sammeln.
3: Wir haben hier zum Glück eine wahnsinnige Vielfalt. Da findet man massig. Das ist ein Semmel-Stoppelpilz. Der hat an der Unterseite statt der Lamellen kleine Stacheln. Einer meiner Lieblingspilze. Pilze muss man immer abschneiden.
2: Und man braucht einen Korb, weil Pilze in Tüten verderben. Mit dem Korb verteilt man auch die Sporen. Also bloß keine Plastiktüten.
3: Ja, sonst fliegen die Sporen nicht davon. Wir verteilen sie wie eine Fee, die Feenstaub im Wald hinterlässt. Das hier sind Milchlinge. Bei denen tritt so eine Art Milch aus. Nur, dass sie orange ist und nach Fruchtgummis riecht.
2: Ja, seltsam.
5: So bizarre.
1: An der Südküste von Neufundland nähert sich die Fähre von Kapitän Eric inzwischen ihrem zweiten Hafen in einem kleinen Fjord. Es ist die Ortschaft Francois unterhalb des 200 Meter hohen Mount Fryer. Wie so viele entlegene Dörfer Neufundlands wurde auch Francois im 18. Jahrhundert wegen der reichen Fischvorkommen von Europäern gegründet. Hier gibt es weder Straßen noch Autos. Hölzerne Stege verbinden die einzelnen Häuser. Wenn die Fähre anlegt, kommen ein paar Einwohner und helfen beim Entladen. Alles, was sie brauchen, wird von Eric gebracht. Holz ebenso wie Nahrungsmittel oder die Post. Bei gutem Wetter kommt die Fähre 6-mal pro Woche. Aber gut ist das Wetter hier beileibe nicht immer und es schlägt schnell um. Eben kam die Warnung, dass sich ein Hurrikan von Süden nähert. Die Veränderungen von Windstärke und Wellengang werden von diesem Haus auf dem Hügel beobachtet. Hier wohnt der Bürgermeister Austin Fudge.
0: Das Wetter kann hier echt hart sein, aber uns macht das nichts. Jeder an dieser Küste kennt Regen und Wind.
1: Austin ist seit mehr als 20 Jahren Bürgermeister.
0: Ich bin es gewohnt, Verantwortung zu übernehmen. Das bereitet mir keine schlaflosen Nächte. Jeder im Dorf hilft so gut er kann mit, damit die Dinge hier möglichst reibungslos laufen. Wir genügen uns fast schon selbst. Wir müssen allein zurechtkommen, weil dieser Ort so entlegen ist. Dadurch sind wir ein recht einmaliges Völkchen. Ziemlich hart im Nehmen. Aber nur wer hart ist, überlebt auf Neufundland.
1: Austin ist in Francois aufgewachsen, hat hier geheiratet und zwei Kinder großgezogen. Die mussten allerdings wegziehen, um Arbeit zu finden, und kommen nur selten zurück.
0: Dies ist mein Zuhause und es gefällt mir. Es ist schön ruhig. Manchmal schon zu ruhig, weil die jungen Leute alle wegziehen müssen. In unserer Schule fehlen uns die Kinder. Aber wir haben auch keine Kriminalität. Für mich ist das ein toller Ort zum Leben.
1: Vielleicht stehen die Neufundländer auch deshalb so mit beiden Beinen im Leben, weil sie ihre Verbindung zur Vergangenheit aufrecht erhalten. Für Andy und Sean bedeutet dies, die Tradition des Sammelns fortzuführen. Sie finden immer mehr Zutaten für ihr traditionelles Bolla.
2: Das sind Brombeeren, meine Lieblingsbeeren. Wer die sammeln will, braucht aber lange Ärmel und eine Jeans. Sie verlangen sonst ein Blutopfer. Überhaupt sind Brombeeren sehr mythologisch. Christen bringen sie mit Jesus und der Dornkrone in Verbindung. Und laut Bibel ist Satan in ihren Dorn gelandet.
6: Ehrlich?
2: Ja.
1: Die beiden sammeln heute am East Coast Trail. Für alle, die sich auskennen, gibt es an diesem Wanderweg überall Essbares zu finden.
3: Hier haben wir Hagebutten. Aus denen kocht man Marmelade oder man trocknet sie für Tee.
2: Die sind nach dem ersten Frost viel süßer. Dann werden sie dunkelrot. Da müssen wir noch eine Woche warten.
3: Was erzählst du denn da?
2: Tut mir leid, aber wir haben bald Frost. Frost is coming.
1: Selbst direkt am Dorfrand gibt es Essbares, wie etwa Weidenröschen und wilde Kamille. Am häufigsten sind Ebereschenbeeren, die Andy gar nicht mag.
2: Die schmecken einfach furchtbar.
3: Stimmt, wenn du sie so kostest. Aber wenn du sie mit süßem Wildapfel mischst, schmecken sie lecker. Beides für sich schmeckt nicht so, aber zusammen wird das richtig gut. Aber jetzt zeigst du uns erstmal, wie eklig sie für sich sind.
2: Yikes.
3: Zusammen mit Wildapfel magst du die.
2: Echt schlimm.
3: So trocken.
2: Oh God. You don't eat. Die isst man nur, wenn man muss. Grauenvoll.
3: Komm, wir holen uns Äpfel.
1: Sean weiß, wo es Wildäpfel gibt, mit denen Andy den Geschmack der Beeren loswerden kann.
2: Aus Neufundland-Äpfeln mache ich immer leckeres Apfelmus. Dann riecht das ganze Haus wunderbar nach Herbst. Und mit den Blättern kann man Tee aufbrühen.
3: Echt?
2: Ja, ganz toll.
3: Mir gefällt am Sammeln auf Neufundland, dass man gratis gesundes Essen bekommt und im Freien ist. Man bewegt sich und der Kopf wird auch durchgelüftet. Wer würde das nicht mögen? Wir haben so viel unberührte Natur.
2: Ich glaube, das reicht für unser Boil-up.
3: Ja, auf zum Strand.
1: An der Südküste hat der Hurrikan auf die offene See abgedreht. Das Dörfchen Francois hat nichts mehr zu befürchten. Trotzdem kann die Fähre nicht weiter. Frustrierend für die Einwohner, die auf den Fährbetrieb angewiesen sind. Im Dorf wirkt die Lage ruhig. Doch gleich außerhalb des schützenden Fjords wäre der Seegang noch immer zu stark. An Land hat Darren Fudge keine Angst vor extremen Wetterlagen.
0: Hurricanes sind unser Wetter.
1: Darren ist Ingenieur im Elektrizitätswerk.
0: Das ist der perfekte Job. Man ist sein eigener Boss. Wir haben 3 Dieselgeneratoren, von denen immer einer läuft. Der erzeugt mehr als genug Strom für die Leute, die hier leben. Stromausfälle gibt es höchstens 1 oder 2 pro Jahr. Meistens wegen mechanischer Probleme. Das läuft hier ständig.
1: Alle Häuser in Francois hängen an dieser verlässlichen Stromquelle. Dabei braucht nur ein einziger Schalter umgelegt werden und sämtliche Lichter gehen aus.
0: Das ist der Hauptschalter und ich habe die Kontrolle. So wird es dunkel und so wird es wieder hell. Die müssen also nett zu mir sein.
1: Nur ein einziges Mal hat Darren einen Blackout verursacht.
0: An einem Morgen wollte ich kurz aufstehen, um irgendwas zu machen. Der Hund lag hier am Boden. Ich bin über ihn gestolpert und gegen den Hauptschalter gekommen. Im ganzen Ort war es 15 Minuten lang dunkel. Jetzt darf der Hund nicht mehr in den Kontrollraum. Alle wollten natürlich wissen, was los war. Und ich konnte einfach nicht lügen. Ich bin über den Hund gestolpert. So was kann man nicht erfinden, stimmt's?
1: Wer an einem entlegenen Ort wie diesem lebt, muss selbstständig und erfinderisch sein. Auch Nachbarschaftshilfe ist lebensnotwendig.
0: Hier wohnen nur noch 70 Leute das ganze Jahr über. Als ich zur Schule ging, waren wir allein in den Klassen mehr als das. Aber viele sind weggezogen oder verstorben. Der Ort wird also immer kleiner. Keiner zieht neu her. Meine beiden Kinder sind gerade weggegangen. Seitdem wissen sie erst, wie toll es hier ist und wollen unbedingt zurückkommen. Diesen Ort muss man doch lieben. Mehr kann ich dazu nicht sagen.
1: Ganz im Norden von Neufundland liegt die Gemeinde Lansow Meadows. Hier ist Loretta Decker aufgewachsen. 1978 wurden die Weiden ihrer Eltern plötzlich zum UNESCO-Weltkulturerbe erklärt. Unter dem Gras war eine Wikinger-Siedlung entdeckt worden. Heute ist Loretta die örtliche Pressesprecherin. Ihre Geschichten klingen fast wie aus einem Roman.
5: Das war das Land meiner Familie. Bis 1960 hatten wir hier unsere Rinder und die Rüben und Kartoffeläcker. Im Sommer war das Gras hier hüfthoch. Die kleinen Erhebungen waren nicht weiter wichtig für uns.
1: Doch die unscheinbaren Wälle entpuppten sich als bedeutsame archäologische Fundstätte. Lansow Meadows ist die einzige nachweisbare Wikinger-Siedlung in ganz Nordamerika.
5: Das wurde 1960 durch Anne-Stine und Helge Ingstad aus Norwegen entdeckt. Ihnen fielen sofort diese Erhebungen und Vertiefungen auf. Mein Großvater George Decker erlaubte ihnen, hier zu graben. Sie gruben 7 Jahre lang und entdeckten Baustrukturen vom isländischen Typus. Langgestreckte Häuser mit Holzbänken rings um einfache Räume mit Torfwänden.
1: Heute zeigen Nachbauten, wie diese vor 1000 Jahren ausgesehen haben.
5: Es war nicht leicht, sich das vorzustellen, aber diese grasbedeckten Erhebungen zeigten uns Form und Größe der Häuser. Wir wussten, wo Pfosten standen, weil die Löcher dafür noch im Boden waren. Und wir wussten, wo die Holzbänke waren, weil der Boden vor ihnen durch die vielen Füße verdichtet ist, nicht aber dort, wo die Bänke selbst standen.
1: Die Ausgrabungen brachten auch Fundstücke ans Tageslicht. Die Frauen webten die Kleidungsstücke und dank eines Eisenvorkommens in der Nähe konnten die Männer Angelhaken und Messer fertigen. Noch heute sieht man, wo Leif Eriksson und seine Mannschaft einst lebten.
5: Leif war der Leiter der Expedition und hatte die Penthouse Suite. In diesem Gebäude gab es einen Raum für ihn, Unterkünfte für die Mannschaft, ein Lager, eine Küche und Platz zum Bau von Booten. Alles sehr gut ausgestattet.
1: Loretta hat nicht nur Geschichten über die Wikinger parat, sondern auch über ihre eigene Kindheit an diesem geschichtsträchtigen Ort.
5: In der Wikingerzeit war das hier wohl ein Haus, in dem gewebt wurde oder Fischernetze lagerten. In den 70er Jahren haben wir mit unseren Puppen hier gespielt. In meiner ganzen Kindheit haben wir uns diese Bereiche mit den Archäologen sozusagen geteilt. Als Neufundländerin und als Mitglied dieser Gemeinde und der Familie Decker bin ich sehr stolz darauf, was dieses großartige Fleckchen Erde für die Region bedeutet und für das ganze Land.
1: Kilometer südlich von Lansdowne Meadows trifft Sean Majumba in Deer Lake ein. Auch Sean geht es um ein Fundstück aus grauer Vorzeit. Der Schauspieler und Comedian ist fasziniert von der Geschichte seiner Heimat. Heute will er zu Gerard Beaulieu, der ihm einen ganz besonderen Fund zeigen will.
7: I gotta show you something, my friend. Come in here.
8: I'm waiting to see this. You're showing me something right now, I'll tell you that.
9: Das muss ich dir zeigen. Was ganz Besonderes.
10: Du redest ja schon eine ganze Weile darüber.
1: Gerard enthüllt ein Objekt, das zwar klein ist, aber vielleicht bedeutsam. Eine Tonamphore.
10: Oh Mann, was ist das, Gerard?
9: Wir glauben, das ist eine römische Amphore. Diese Form hatten die im antiken Rom. Echt einmalig.
10: Die hast du doch in einem Souvenirladen gekauft. Das ist eine Replik oder so.
1: Ein Freund von Gerard kaufte die Amphore vor Jahrzehnten auf einem Flohmarkt. Damals hieß es wohl, ein Fischer habe sie in seinem Netz gefunden.
10: Und was bedeutet es, dass sowas vor der Küste von Neufundland war?
9: Ihr Alter spricht dafür, dass sogar schon vor den Wikingern Europäer hier waren. Vielleicht wissen wir es nur nicht. Ich nehme mal meinen doofen römischen Helm ab.
10: Klar.
1: Aufgrund von Fotos bestätigten Experten, dass die Form der Amphore tatsächlich römisch ist. Ist das Gefäß echt, könnte es rund 2000 Jahre alt sein.
10: Das ist ein wichtiges Fundstück. Warum und wie ist es hergekommen? Wann ist es hergekommen? Das wären meine Fragen. Wenn das Ding nämlich vor den Wikingern hier war, muss es ja hergekommen sein. Wer hat es deiner Meinung nach also mitgebracht?
9: Na wohl, die Römer.
10: Hinter dieser Amphore steckt vielleicht eine viel größere Geschichte.
9: Absolut.
1: Absolut. Dörfchen Francois geht es deutlich ruhiger zu als bei Gerard. Hier gibt es weder Antiquitäten,

0: ist in Francois aufgewachsen.
1: Wir sind eine schöne kleine Gemeinschaft, in die aber auch Touristen kommen. Wir begegnen also ganz unterschiedlichen Leuten. Es war toll, meine Kinder hier großzuziehen. Jeder hat mit auf die Kinder der Nachbarn aufgepasst. Mein Job im Postamt gefällt mir total. Ich komme dadurch aus dem Haus und treffe die Einwohner von Francois. Ich liebe den Kontakt zu den Leuten und arbeite gern für die Post. Und für die Leute im Ort bin ich oft eine Art Ratgeberin. Sie erzählen mir ihre Lebensgeschichte, ihre Sorgen und alles andere auch. Das einzige Problem ist, dass ich allein arbeite. Es wäre netter, in einem Team zu sein. Aber ansonsten ist das ein toller Job.
0: Das Postamt ist zugleich auch Leihbibliothek.
1: Wir haben mit der Zeit viele Bücher gesammelt. Die Leute kommen mit Segelbooten und suchen sich ein, zwei Bücher aus. Oft lassen sie uns aber auch Bücher hier. Wir verkaufen sie nicht, aber man kann eine Spende von 50 Cent machen und ein Buch mit nach Hause nehmen. Das Geld geht an das Kinderkrankenhaus in St. John's.
0: Bonnie empfindet ihr Leben als beinahe perfekt.
1: Der einzige Nachteil an Francois ist, dass ich meine Kinder und Enkel nicht so oft sehe, wie ich mir wünschen würde. Ja, ich kann meine Kinder nicht sehen, wenn ich gern möchte.
0: So wie Bonnie geht es vielen in Francois. Wenn ihre Kinder mit der Schule fertig sind, verlassen die meisten den Ort, um zu studieren oder Arbeit zu finden. Vor der Ostküste ziehen noch immer die Eisberge von Grönland gen Süden. Edward Keane hat unweit von Random Island endlich einen gefunden, der sich zur Eisernte eignet. Das Manöver ist nicht ganz einfach, schon weil sich Schiff, Eisberg und Wasser ständig bewegen. Edward und seine Leute müssen sich gut überlegen, wie sie sich der Sache nähern wollen. Die Iceberg Wrangler gehen dabei so vor wie Cowboys. Mit einem Lasso wird der Eisberg eingefangen, damit Eisberg und Kahn nicht auseinanderdriften.
2: Jetzt haben wir das Ding.
0: Schnell gehen muss das Ganze auch noch. Eisberge sind in sich instabil und können ohne Vorwarnung kippen oder auseinanderbrechen. Edward war schon als Kind von Eisbergen fasziniert.
2: Ich habe die das erste Mal aus der Nähe gesehen, als ich mit meinem Vater in Labrador war. Ich glaube etwa 1965. Da war ich 6 und bin total von den Socken gewesen. Sie faszinieren mich heute noch. Wie sie kommen, wie sie gehen und was sie anrichten können.
0: Der Mann auf dem Boot kontrolliert das Lasso um den Eisberg. Falls es so aussieht, als könnte der Eisberg auseinanderbrechen oder wegrollen, lässt er das Tau los und trennt damit den Kahn vom Eis. Der Greifer schnappt sich mit jedem Happen rund eine halbe Tonne Eis.
2: An einem guten Tag kommt der Greifer etwa 500 Mal zum Einsatz. Heute wohl nur 60, 70 oder 80 Mal. Das füllt den Rumpf auch schon.
0: Das Eis landet unter Deck in riesigen Tanks.
2: Das Eisbergwasser ist gut für die Produktion von Wodka oder Bier. Es ist ja lange vor der industriellen Revolution gefroren, also ganz rein und ohne Verschmutzungen. Ein Schatz aus der Vorzeit.
0: Von Gerards Heimatdorf Deer Lake aus fahren Sean und der Amphorenbesitzer gerade auf dem Viking Trail nach Norden. Diese Panoramastraße windet sich 500 Kilometer durch die felsige Landschaft des Inselnordens. Die beiden wollen in das Dorf, in dem Gerards Amphore vor Jahrzehnten angeblich einem Fischer ins Netz ging.
3: Wir müssen jemanden finden, der dabei war, wie das Ding aus dem Wasser gezogen wurde. Unser Fischer lebt ja wohl nicht mehr, aber vielleicht gibt es irgendwelche Freunde, die sich erinnern.

0: who may have remembered.
1: Selbst wenn sie hier eine Spur der Amphore finden, gibt es am Ende wohl mehr Fragen als Antworten.
2: Es bleibt das Rätsel, wie sie hergekommen ist.
1: Endlich erreichen die beiden ihren Zielort.
2: Hier startet unsere Schatzsuche.
1: Die Taktik der beiden ist denkbar simpel. Sie wollen hier einfach jeden ansprechen, den sie treffen.
3: Als Kinder haben wir schon gehört, dass hinter der Insel dort ein gesunkener Schoner liegt. Da sind noch die Reste. Ein Onkel von mir taucht dort manchmal. Rings um den Hafen ist eben alles voller Felsen. Mein Großvater und mein Vater haben immer solche Geschichten erzählt.
4: Hallo, how are you doing?
5: Not too bad.
4: I'm Sean.
5: Yep.
4: Nice to meet you.
5: Keith.
4: It's my buddy Gerard.
2: What's the weirdest? Was war der seltsamste Fund in dem Netz?
6: Ich weiß nur, dass im Nachbarort in St. Leonard vor Jahren mal alte Weinflaschen in den Muschelnetzen waren.
2: Echt? Glasflaschen?
6: Ja, aus Glas. Aber sowas, wie ihr da erwähnt, hat's bei uns nicht gegeben.
2: Okay.
7: Wir finden was, wenn wir suchen, suchen, suchen.
2: Stimmt. Hast du mal Geschichten über einen alten Fischer gehört, der vor vielleicht 30 Jahren sowas aus seinen Netzen geholt hat?
3: Die Leute hier holen immer irgendwas in ihre Netzen hoch. Überall hier. Tonflaschen, Scherben und so weiter. Auf der Insel da hinten findet man Sachen von den alten französischen Fischern. Das Ding könnte von jedem hergebracht und ins Wasser geworfen worden sein.
1: Die Expedition hat Sean und Gerard keine Fakten gebracht. Aber irgendwie ist der Weg doch das Ziel.
2: Tja, mehr Informationen gibt's hier wohl nicht. Aber wir haben unser Bestes gegeben.
6: Und jetzt ab nach Hause.
2: Nichts Neues zu der Amphore.
7: Tja, enttäuschend ist nur, wenn man es nicht versucht hat. Misserfolg ist okay. Echter Misserfolg ist, wenn du es nicht versuchst.
1: Vielleicht lässt sich die Weltgeschichte doch nicht ganz so leicht umschreiben. Aber wer weiß. Auch die Spuren der Wikinger wurden erst in den 70er Jahren entdeckt. Wer 250 Kilometer von der nördlichen Halbinsel entlang der Küste nach Osten fährt, findet dort ein Dorf, in dem die Menschen in die Zukunft sehen und dabei ihre Vergangenheit nutzen. Mit der Fähre über die Notre Dame Bay und schon ist man auf Fogo Island. Neufundland ist von hunderten Inseln umgeben. Diese ist mit 25 Kilometern Länge und 14 Kilometern Breite eine der größten. Schon vor 400 Jahren kamen europäische Siedler hierher. Ihre Ortschaft aus Shores, den auf Holzpfosten ruhenden Häusern, ist eine der ältesten in Kanada. 2006 wurde hier eine Stiftung gegründet, die dieses geschichtsträchtige Erbe als Motor für die Zukunft nutzen will. Eines ihrer Projekte ist die Holzwerkstatt. Wo früher die Fischer ihre Boote lagerten und reparierten, arbeitet heute Katrina Tompkins.
8: Neufundland hat eine lange Geschichte, was den Möbelbau angeht. Wir haben alle ihre eigenen Möbelstücke gefertigt. Jeder hat dazu persönliche Fähigkeiten genutzt, die er bei anderen Dingen, wie etwa beim Fischen, erworben hat.
1: Katrina hat Möbeldesign in Ontario studiert. Seit einem Jahr ist sie auf der Insel.
8: Ich mag das reiche handwerkliche Erbe von Neufundland und die Gemeinschaft der Handwerker. Es ist toll, dass ich langfristig hier arbeiten kann. In dieser Werkstatt fertigen wir vor allem freistehende Vollholzmöbel. Und zwar nur aus lokalem Birkenholz. Tische, Stühle, aber auch Brotkörbe oder Tabletts. Ich mache jetzt seit 12 Jahren Möbel. Das ist meine große Leidenschaft.
1: Designer arbeiten neben einheimischen Möbeltischlern. Doch alle Stücke haben einen Bezug zur Vergangenheit.
8: Wir sind es gewohnt, mit Objekten zu leben, die so wirken sollen, als wären sie aus solidem Holz. Wir nennen Materialien Holz, in denen kaum Holzfasern sind. Massivholzmöbel bestehen wirklich aus Holz, von den Beinen und Verbindungen bis zu den Sitzen. Und alles ist so gearbeitet, dass der Charakter des Holzes Teil der Funktion und des Designs ist.
1: Der Palmchair ist eines dieser Möbel, die dank überliefertem Wissen entstehen.
8: Wir versuchen, die alten Traditionen in neues Design zu überführen. Beim Palmchair zum Beispiel kommen Techniken aus dem Bootsbau zum Einsatz. Und das auch beim Material. Dieses Holz, das man auch für Bootsrümpfe nimmt, ist schon am Baum in der geschwungenen Form gewachsen. Dadurch wird das Stück extrem solide. Das gebogene Element wiederholt sich in den Beinen und im Sitz. Das sorgt für Stabilität und spiegelt die Geschichte dieses Ortes. Wer mit Massivholz arbeitet, arbeitet mit einem ehrlichen Material. Da ist alles echt.
1: ...250 Kilometer weiter im Süden wird eine andere Tradition bewahrt. Andy und Sean haben noch mehr wildwachsende Schätze der Naturküche gesammelt. Und jetzt finden sie auch noch Erbsen. Strandplatterbsen.
5: Die Leute auf Neufundland haben immer schon wilde Nahrungsmittel gesammelt. Wir haben auch vor der Einführung von Supermärkten was zu essen gebraucht. Es ist schön, dass das jetzt wieder mehr gemacht wird. Die Leute sammeln sich Dinge für ihre Familie. Wenn alle nachhaltig vorgehen, können wir genug einfrieren oder einmachen, um damit durch den ganzen Winter zu kommen.
9: Ich finde es toll, wenn die Menschen mehr rausgehen und sich selbst in der Natur versorgen. Es ist schön, dass das wieder ein Trend wird.
5: Besser als die Beeren vorhin.
9: Viel besser.
1: Die Ausbeute der Sammelaktion wird jetzt zum Boil-up. Es gibt also gebratene Pilze mit Salat und Beeren. Ein paar Zutaten hat Andy allerdings mitgebracht.
9: Das ist ein Neufundland-Salz. Es wird in Twillingate gewonnen und ist schön grobkörnig. Es wird nicht mitgegart, sondern kommt nur zuletzt obendrauf. Die Farbe hat es, weil Merlot zugegeben wird. Lecker zu den Pilzen.
5: Will der Liebstöckel zum Würzen?
9: Klar. Bei einem Boil-up hat man immer etwas Erde im Essen. Das gehört einfach dazu. Dies ist ja kein Restaurant, also alles gut. Der Begriff Boil-up kommt aus der Zeit, als es auf Neufundland noch 5 Mahlzeiten gab. Alle hatten mit der Fischerei zu tun. Das erste Boil-up war der erste Fang des Tages, meistens Kabeljau, gleich auf dem Boot zubereitet. Heute bezeichnen wir eine kleine Zwischenmahlzeit als Boil-up. Ich bereite sehr gern auf offenem Feuer alles zu, was ich gefunden habe. Boil-ups sind eine tolle Tradition.
5: Klasse.
1: Sean und Andy genießen ihr Boil-up. Und ihr Picknickplatz am Wasser macht das Ganze noch leckerer. Bei nur 1,4 Einwohnern pro Quadratkilometer fällt es auf Neufundland nicht schwer, ein stilles, idyllisches Fleckchen zu finden. Und das auch in den Dörfern wie Francois, das Haus von Christine Durnford zum Beispiel.
8: Ich lebe gern mit meiner Familie an diesem Ort, weil alles so friedlich ist. Die Kinder großzuziehen war hier einfach wunderbar. Sie waren ständig draußen und man musste sich keine Sorgen machen, dass sie von einem Auto überfahren oder von der Straße entführt werden. Sie hatten so viel Freiheit. Aber dann müssen sie wegziehen. Wer nach dem Schulabschluss bleibt, hat kaum mehr Möglichkeiten, als Fischer zu werden. Meine beiden Jungs und meine Enkelin leben in Alberta. Sie fehlen mir sehr.
1: Mit dem Älterwerden kommt allerdings noch ein Problem hinzu.
10: I've done a lot of living and I found.
11: Wir wohnen 4 Stunden vom nächsten Krankenhaus entfernt. Im Ort gibt es 4 Rettungshelfer. Mein Mann und ich sind 2 von ihnen. Wir können im Notfall nur hoffen, dass das Wetter gut ist und wir die Kranken sicher in die Klinik bringen, wo ihnen geholfen wird.
1: Alle Probleme, die der Alltag irgendwo im Nirgendwo mit sich bringt, lösen die Menschen in François gemeinsam.
11: Ich würde an dem Leben in François nichts ändern wollen. Also immer her mit den Herausforderungen.

0: An diesem Abend ist die Fähre, die einzige Verbindung zur Außenwelt, noch immer am Kai vertort. Der Hurrikan ist längst weitergezogen, doch seine Windböen und der Seegang verhindern schon seit Tagen, dass sie ausläuft. Am nächsten Morgen tut sich im Hafen was. Captain Eric sieht die Verspätung gelassen.
1: Wir nehmen das Wetter, wie es kommt. Bei jeder Windrichtung ist es anders. Man schwimmt einfach mit dem Strom.
0: Die Böen haben endlich nachgelassen. Eric ist zufrieden. Seine Fähre kann jetzt wieder Passagiere und Waren an ihr Ziel bringen. Aber wenn Eric schon irgendwo eine Zwangspause machen muss, dann am liebsten in Francois.
1: Es gibt auf Neufundland viele kleine Ortschaften, die genauso toll sind. Aber für mich ist es einfach der schönste Ort der Welt.
0: Vergangenheit, Gegenwart und Zukunft sind hier eng mit dem Ozean verbunden. Wind und Wellen haben diese Küste geformt und ihren Bewohnern eine reiche Geschichte und Kultur beschert. So rau die Landschaft und so hart das Leben zuweilen auch sein mag, so herzlich sind die Menschen auf Neufundland.
1: Wir haben hier ein verstecktes Juwel. Wenn mehr Leute in der Welt wüssten, dass es diesen Ort gibt, würden sie hier leben wollen.

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0: Egal wie.
1: Oh, sonst kann ich aber nicht reiten, sage ich euch gleich.
0: Es gibt viele Möglichkeiten, diese Landschaft zu entdecken. Am besten natürlich zu Fuß. Willkommen im Südschwarzwald.
2: Nein, ich habe mich nicht verlaufen. Genau hierher will ich. Natur pur. Herzlich willkommen zur Expedition in die

0: Heimat. Eine der letzten Wildlandschaften Deutschlands wollen wir diesmal erkunden. Sie meinen, hier gibt es nur Bäume? Bäume? Bäume? Mm-mm. Ihn gibt's auch noch. Mein Mann, Wutach-Ranger Martin Schwenninger. Ich bin bereit fürs Abenteuer.
1: Ich auch. Es gibt wilde Schluchten, die wütende Ach, Felsstürze und Dinge, die wir uns vielleicht noch überhaupt nicht vorstellen können.
2: Da bin ich aber echt gespannt. Die Expedition führt heute in den südlichen Zipfel des Schwarzwalds, in die Nähe zur Schweizer Grenze. Wir erkunden das Gebiet rund um die Wutachschlucht. Und da gibt es keinen besseren Begleiter als den Wutach-Ranger.
0: Da oben ist quasi alles runtergekommen.
1: Ja, bis an den Bach zu uns fast.
0: Aha.
1: Also schon eindrucksvoll.
0: Da geht auch ein Ranger dann mal die Pumpe, oder?
1: Ja, genau. Hier bin ich gestanden und habe rüber geguckt. Und da war ich dann schon recht unruhig und ein Stück weit auch ängstlich.
0: Aber wenn man das sieht, welche Kraft die Natur hier hat, was ist so wirklich das Besondere hier an der Wutachschlucht?
1: Die beständige Veränderung, würde ich sagen. Also die wütende Ach, der Name sagt es ja eben schon. Und dass Natur Natur sein kann und nicht alles gelenkt wird, sondern dass man eben, dass ich manchmal runterkomme und überrascht bin und sehe, das ist jetzt ganz anders geworden, als ich gedacht habe. Also ein richtig spannender, mystischer Arbeitsplatz auch manchmal.
0: Geheimnisvoll.
1: Auf alle Fälle.
0: Mhm.
2: Zur Aufgabe von Martin Schwenninger gehören die regelmäßigen Kontrollgänge. Er hat alles im Blick. Wie hier die Arbeiten an einer Holzbrücke nach einem Erdrutsch. Sonst wäre hier Endstation.
1: So, jetzt sind wir auf der Brücke, da arbeitet der Schwarzwaldverein. Gucken wir gleich mal, ob ihr das recht macht. Morgen Richtig. Ernst. Gut, mhm. Das ist die Frau Richtig. Krause.
3: Hallo.
1: Da bin ich heute unterwegs.
3: Ich
1: und hebt's oder wackelt es noch?
3: Sobald wir fertig sind, hebt es. Da unten sind Stütze, wo das tragende Teil sind für die Brücke. Und hier die haben wir Verschleifungen und die Verschleifungen gehen hier rüber. Und da sind die Kollegen und bringen das dann dort am Baum an. Und Sie sehen jetzt, wenn wir da uns wegbewegen, da fängt es an zu schaukeln. Und darum wird das auf die Seite rüber verschleift. Ich wünsche euch einen schönen Tag.
0: Danke.
1: Super. Vielen Dank, dass ihr das so gut macht. Tschüss.
2: Freiwillige Helfer. Auf seine Leute kann sich der Ranger verlassen.
0: Ist schon sagenhaft schön hier. Wann gefällt Ihnen Ihre Schlucht am besten?

0: sind wir da neben Barpol und da machen wir Baumpflege. Super, passt. Perfekt.
1: Baumblätterin von Beruf oder macht man es in der Freizeit?
2: Von Beruf. Aha. Leidenschaft.
1: Aha. Kann da was passieren?
2: Ja, klar, wenn man nicht aufmerksam ist, kann man das Seil durchschneiden oder die Gabel, die man eingeworfen hat, war nicht dick genug. Aber.
1: Also jetzt geht das Herz schon ein bisschen schneller gerade?
2: Nee. Nee.
1: Routine.
2: Wenn wir oben sind, dann vielleicht.
3: Aha. Dann sind wir ja schon riesig hoch. Mindestens 30 Meter.
1: Was ist das für ein Baum?
3: Eine Esche, die kranke Äste hat, die absterben. Direkt über uns ist so ein toter Ast. Den sägen die jetzt runter. Aha. Die können runterfallen auf dem Wanderweg. Das wollen wir natürlich verhindern.
1: Ist ja schlecht, ja klar.
0: Oh, wow. Okay. Da waren wir aber dicht dran.
1: Aber hoppla. Das war aber ein ganz schöner Oschi, oder?
0: Schauen Sie mal, wie dick der war.
4: Ich habe ja viel erwartet hier unten in der Wutachschlucht, aber nicht eine Kapelle, an der gerade gebaut wird.
0: Ich auch nicht. Helf Ihnen.
4: Danke.
0: Ganz schön eng da.
4: Ja.
0: Aha. Da ist wieder aufgerissen und diese Brücke machen wir wieder zu. Also da gibt es einen Verein, der zur Erhaltung dieser Kapelle sich organisiert hat. Aha. Und da setzt sich ein, dass jetzt der Staat das restauriert.
1: Woher kommt diese Kapelle?
0: Hier war mal ein Kurbad. Mhm. Also das war nicht immer so grün, wie wir heute das erleben, Natur pur, sondern eben ein Kurbad in der Wutachschlucht.
5: Wir sind eigentlich im Kern, im Zentrum dieses Kurortes. Wir haben hier links das Kurhaus, kann ich Ihnen mal zeigen. Also die Überreste des Kurhauses ist der Sockel.
1: Ach nee, ja. Das ist alles, was noch übrig ist?
5: Genau.
1: Von diesem florierenden, berühmten
5: Bad Boll. Also vom Kurhaus ist das der letzte Rest und ungefähr 20 Meter, drei Stockwerke hoch. Und hier befand sich der Kursaal. Ja. Gehen wir kurz rein.
1: In den Saal?
5: Ja.
1: Okay.
5: Also hier drin hat dann die Gästeschaft getafelt.
1: Ja, ich hätte gerne ein Glas Champagner.
5: Ja, kann ich im Moment nicht mit Ihnen. gerne.
1: Aber das wurde hier serviert?
5: Das wurde hier serviert. Wir haben Platz für etwa 100 Gäste. Ich kann Ihnen mal ein Bild zeigen, wie das ausgesehen hat.
1: Aha. Wollen Sie wieder runterkommen?
5: Ja, ich komme.
1: Ja, da helfe ich Ihnen ja, erst mal.
5: Vielen Dank, sehr galant.
1: Ach, das sah aber schick aus.
5: Ja, genau. Also wir stellen uns vor, hier sind Aristokraten, wir haben Grafen, wir haben Korns, Komtessen aus Frankreich, auch mal einen Prinzen, Prinz Hassan aus Tunis. Dann haben wir Prinz Max von Baden, das war der letzte Reichskanzler. Nordica Döme etwa, die war damals eine sehr renommierte Opernsängerin aus den USA, kam hierher, stieg hier ab.
1: Aber er war auf jeden Fall hier?
5: Er war auf alle Fälle hier, Prinz Suryong aus Siam.
1: Und der ist hier quasi auch durchflaniert unter diesen Bäumen hier, hm?
5: Ja.
1: Was sind das für Bäume?
5: Riesentuja, typische Parkgehölze aus der Zeit.
1: Wie groß die sind, klasse.
4: Ich komme jetzt in den Luxus einer Privatführung, aber Sie geben auch Führung für jedermann.
5: Ja, wir führen einmal oder zweimal, je nach Nachfrage, im Jahr literarische Spaziergänge durch. Ich habe Texte aus der Zeit, interpretiere die so ein bisschen. Und wir haben dann anschließend ein nostalgisches Picknick mit Leuten, die Kostüme tragen aus dem 19. Jahrhundert, damit man sich das Ganze irgendwie besser vorstellen kann. Und die Menschen damals haben Natur ganz anders wahrgenommen als wir heute.
1: Wie haben Sie sie damals wahrgenommen?
5: Ja, nun, es war malerisch, pittoresk. Und man hat oft den Begriff der Szene, der Szenerie. Mhm. Und da war jetzt eine Szenerie, die dann den Menschen ja, diese ersehnte romantische Naturwahrnehmung verschafft hat.
1: Hätten Sie gerne mal in der Zeit gelebt oder das einfach mal so eine Zeitreise gemacht?
5: Wissen Sie, wenn Sie als Historiker mit den Quellen sich beschäftigen, mit den Zeitungstexten der Zeit oder auch mit den Annoncen in den Zeitungen, dann kommt irgendwann der Punkt, an dem Sie dann in dieser Vergangenheit ein wenig leben. Ja, Sie stellen sich vor, wie hat es damals ausgesehen, was haben die gedacht, gefühlt. Und es spielt sich dann alles vor meinem inneren Auge ab. Und man hat irgendwo das Gefühl, man ist dann da drin in dieser Szene und könnte vielleicht mitmachen.
0: Eine Hirschzunge. Also, weil der so lang ist und so schmal wie eine Zunge von einem Hirsch.
6: Martin Schwenninger schon wieder ganz in seinem Element. Hier mit einer Schulklasse aus Blumberg. Fachkundige Auskünfte geben aber auch die von ihm geschulten Wutach-Scouts.

0: Gut, dass ihr heute alle da sind und euch den Samstag sozusagen opfert für die Scouterei in der Wutachschlucht. Und jetzt ist die Frage, was machen wir heute? Es ist ziemlich Betrieb, viele Besucher. Und dann würde ich vorschlagen, wir machen doch drei Gruppen, dass wir uns aufteilen, dass eine Gruppe runtergeht Richtung Bad Boll und eine sich dann auch teilt Richtung Bachheim und die andere hoch Lotebach, Klamm, Schattemühle. Ist das okay für euch?
1: Das ist okay, ja.
2: Hallo.
3: Ich habe euch was mitgebracht.
0: Oh. Hey.
4: Eine für alle.
3: Ja. Ich ahnte nicht, dass ihr so viele seid, aber mehr konnte ich leider nicht von damals rüber retten. Wer mag sie?
1: Okay.
0: Okay, und dann? Gehen wir aber los, oder?
1: Bis später mal.
5: Ciao. Man meldet sich nachher.
0: Wir sehen uns. Die gucken jetzt einmal, dass die Leute natürlich sich an die Vorschriften, die im Naturschutzgebiet ja vorhanden sind, auch halten. Also keine Blumen abpflücken, dass sie auf den Wegen bleiben. So diese klassischen Fragen, Hunde an die Leine. Das sind so die Dinge, die immer wieder auftauchen. Und dann haben die Scouts aber nicht nur die Funktion zu überwachen, sondern eben auch zu informieren.
1: Hallo. Hallo, wir sind das Wanderscout da in der Schlucht. Können wir euch helfen?
6: Ja, gerne.
1: Ich sehe gerade, ihr guckt in die Karte und kennt euch wahrscheinlich nicht aus. Wir sind jetzt hier. Boll ist gerade weiter unten und da sind wir im Naturschutzgebiet.
7: Es ist ja wunderbar ausgeschildert, wo der Weg lang geht und so weiter, aber die Flora und Fauna, die ist ja hier auch sehr speziell. Und ich habe aber schon hier Pflanzen entdeckt, die kenne ich von mir zu Hause nicht. Können Sie mir da vielleicht ein bisschen was zu sagen?
8: Ja? Wir haben hier über 400 Arten, die es nur hier in der Wutachschlucht gibt. Okay.
9: Wir haben ganz tolle Urwaldmoose, die kommen zum Teil nur im Alpenland vor oder zum Beispiel nur in der Lotenbachklamm.
4: Wie seid ihr Wanderscouts geworden?
9: Ja, ich habe mal in der Zeitung einen Aufruf gelesen, dass sie Leute suchen, die sich im Feldberggebiet gern aufhalten, Ehrenamtliche. Und da ich selber schon viel gewandert bin und in meiner Freizeit gern für Natur aufhalte, habe ich gedacht, da könnte ich mich melden. Ich werde von Leuten immer angesprochen, um Hilfe gebeten.
10: Toll. Das ist ehrenamtliches Engagement im besten Sinne. Und bei den Wanderern kommt das super an. Auch wenn ihre Wünsche manchmal nichts mit der ursprünglichen Natur zu tun haben.
3: Ah, das gehört auch zu eurer Aufgabe, manchmal so Fotos zu machen?
8: Ja, warum nicht? Genau.
9: Weil sonst bin ich immer
8: gefragt.
9: Alle drauf.
8: Super.
9: Genau. So, alle mal hier freundlich.
8: Lächeln.
3: Ja, sieht gut aus.
8: Die drei Damen in der Wutachschlucht.
10: Auch ein beliebtes Motiv, die historische Säge an der Schattenmühle. Nur wenige Tage im Jahr ist sie noch in Betrieb. Aber immer noch voll funktionstüchtig und so präzise wie eh und je. Für die Wanderer ein echter Hingucker. Zumal diese Gruppe fachkundig ist.
3: Macht ihr hier eine Wanderung oder was?
11: Ja, wir machen einen Ausflug. Wir sind auf dem Weg in die Schaffhauser Säge zu unserem Möbelbaukurs beim Josche Frankenberger.
3: Ihr macht einen Möbelbaukurs?
11: Wir machen einen Möbelbaukurs, ja. Und jetzt sind wir hier vorbeigekommen und das ist ja irgendwie das gleiche Thema. Also das ist echt super hier.

0: Den Stuttgarter Künstler und Kulissenbauer Josche Frankenberger hat es in den Südschwarzwald gezogen.
1: Ganz hinten anfangen, ganz hinten, dass die Klinge von ganz hinten.
0: Vor zwei Jahren hat er die leerstehende Schaffhauser Säge gekauft und renoviert. Sein ganzer Stolz ist diese Werkstatt. Hier gibt er gestressten Städtern und Urlaubern Möbelbaukurse mit echtem Schwarzwald-Feeling.
2: Und es war schon immer dein Traum, sowas wie hier?
1: Nee, der hat sich so entwickelt in den letzten Jahren, als ich dann in Stuttgart nicht mehr so glücklich war irgendwie. Und dann hat sich so das Konzept verfestigt. Also, du kriegst schon ein bisschen Leim.
2: Genau, sei spendabel.
1: Ja, Großzügigkeit. Und dann war klar, also ich will aus der Stadt raus. Und das gehört zum Konzept, dass man hier einfach sich so ein bisschen erden kann. Also ein bisschen basteln, arbeiten, schreinern kann, irgendwie, wo man dann auch einen Erfolg hat.
3: Ich habe dieses Modell oder dieses Modell?
2: Dann nehme ich doch mal dieses Modell.
3: Dieses Modell.
1: Das, was es an Möbel zu bauen gibt, steht in verschiedenen Materialien hier verteilt über das Gebäude, auch zum Teil Außenbestuhlung und so weiter. Das ist also praktisch so eine Art Showroom.
2: Und wie läuft es bei euch? Oh, sieht auch gut aus. Was macht ihr?
4: Ein Nachttischle.
5: Ein Nachttischle. Wo kommst du her?
4: Von Stuttgart.
5: Stuttgart. Ah, und was ist das Besondere hier beim Josche?
6: Dass man wirklich alles selber machen kann und Josche einem alles erklärt, Schritt für Schritt. Also auch wenn man selber nicht so handwerksaffin ist, macht es einfach echt Spaß.
1: Ja, mal nicht da. Schlecht, dann können wir
2: das. Was sind die Nächsten?
7: Wir sind aus München und nutzen immer die schönen Wochenenden hier im Schwarzwald, um mal was anderes zu machen, als immer nur am Schreibtisch zu sitzen.
2: Aber in München gibt es auch genug Schreiner.
7: Aber keinen wie den Josche.
2: Okay. Zusammen so ein Möbelstück zu bauen, oder? Das ist wahrscheinlich auch für die Ehe gut.
7: Ja.
2: Jetzt zögert ihr.
6: Nee, aber es ist schön, diese Sachen dann auch mit nach Hause zu nehmen, die man hier einfach macht. Und dann hat man immer so eine kleine Erinnerung an den Josche und den Schwarzwald.
1: Okay. Einmal Zwetschge, zweimal, dreimal.
0: Ich nehme diesen Hocker mit nach Hause, wenn er denn mal fertig wird. Schließlich muss ich weiter. Unser nächstes Ziel liegt ganz in der Nähe. Dieses wunderschöne Schwarzwaldhaus. Na, kommt es Ihnen bekannt vor?
2: Wunderhübsche alte Häuser gibt's ja im Südschwarzwald jede Menge. Aber das hier ist schon ganz Besonderes. Denn hier hat der legendäre Professor Dr. Brinkmann gewohnt. Und es war jahrelang in den ganzen deutschen Wohnzimmern zu sehen.

0: Ich weiß nicht, wo ich noch suchen soll.
1: Ich weiß nicht, wen ich noch anrufen soll. Niemand hat ihn gesehen.
2: Kommen eigentlich heute noch viele Touristen hierher wegen den Dreharbeiten?
3: Ja, natürlich. Die kommen immer noch und die verbinden damit eben ja, Kindheit, gemeinsame Fernsehabende, gute, alte Zeit, heile Welt.
2: Ja, und dann einfach mal so einen Stuhl berühren, auf dem vielleicht Sascha Hehn oder der Professor Brinkmann gesessen ist. Hm?
3: Ganz genau.
2: Aber eigentlich hat dieses Haus eine ganz andere Geschichte. Ne? Heute ist es ja Heimatmuseum.
3: Heute ist Heimatmuseum und die Frau Siegfried hat dieses Haus 1912 erbaut als Sommersitz. Sie war Sängerin in Berlin, Konzertsängerin, und sie hatte viel Besuch. In den Sommermonaten hat sie sich viele Gäste eingeladen hierher. Und hat hier kleine Konzerte gegeben, Champagnerfrühstück. Unten gibt es so einen kleinen See und im Garten. Also, das muss man sich mal vorstellen. Ja? War schon ja, eine Frau aus der Stadt, die hier auch ein bisschen Hof gehalten hat. Sie war natürlich auch mit den Größen der Zeit bekannt. Sie war mit Richard Strauss als Beispiel, Lehnbach, verschiedenste Komponisten, Musiker waren so in ihrem direkten Umfeld.
2: Ist er das?
3: Das ist
2: was für eine hübsche.
3: Ja, von Lehnbach gemalt.
2: Okay.
3: In jungen Jahren.
2: Sehr schön.
3: Also da sieht man schon.
2: Sagen Sie, Sie kommen ja von hier?
3: Ich komme von hier.
2: Haben Sie die Frau selber noch gekannt?
3: Ich hätte sie kennen können,
2: ja?
3: Als Kind, ja.
2: Aha.
3: Nee, leider nicht. Aber mein Vater hat erzählt,

0: Oder auch viele Zeitzeugen gibt es ja noch, die sie als Kind so kennengelernt haben noch. Ja. Und es war einfach schon eine spannende Persönlichkeit, eine Frau, die genau wusste, was sie wollte.
1: Wenn Sie hier davon erzählen, von Ihrem Zuhause, dieser Gegend hier, auch von diesem Heimatmuseum, dem Hüsli, das ja eigentlich im Landkreis gehört, Sie sind die Verwalterin hier.
0: Danke.
1: Aber da spürt man, das ist hier wirklich Ihr Ding. Woher kommt Ihre Heimatverbundenheit?
0: Ich bin eine echte Schwarzwälderin. Ich bin ja, Kilometer von hier geboren. Zu ganz vielen Gegenständen habe ich Bezug, das kenne ich als Kind. Und ja, einfach diese verwurzelte Schwarzwälderin.
1: Und zu diesem Kleid haben Sie auch eine ganz besondere Beziehung, ne?
0: Meine Mutter hat das genäht, hat die Tracht genäht und es war mein Hochzeitskleid.
1: Und ein solches Kleid trägt eines der berühmtesten Schwarzwaldmädel heute noch.
0: Jawohl, die Birgit Kraft trägt es. Die Birgit, die Trachtenträgerin, heißt die, die Bier gibt.
1: Bier.
0: Und zu gibt, sagen wir im Dialekt, git. Birgit und Bier gibt Kraft.
1: So habe ich mir das vorgestellt. Sie heißt aber nicht zufällig Birgit.
0: Nee, es ist die Christina.
2: Ja, genau.
1: Aber du hast was mit Bier zu tun.
2: Richtig, genau. Ich arbeite in der Brauerei, also im Brauereigasthof Rothaus. Mache da ein duales Studium im BWL Tourismus. Ich habe auch heute noch etwas ganz Spannendes vor, was ich selbst noch gar nicht kenne. Eine ganz geheime Führung in der Brauerei. Hättest du Zeit und Lust, mich da heute zu begleiten?
1: Immer.
2: Ja,
1: super. Ja, klasse.
2: Ja.
1: Sag mal, die Birgit Kraft, die bist du aber schon öfter.
2: Die bin ich schon öfter. Also ich habe schon das ein oder andere Mal in einem Fotoshooting mitgemacht.
0: Wow.
1: Und so sieht die moderne Birgit Kraft aus.
2: Genau, richtig. Also das, was ich jetzt gerade trage, ist unsere moderne Rothaustracht. So sieht man mich und meine Kollegen jeden Tag, wenn man hier zu Besuch ist.
1: Echt fesch, oder?
3: Ja, also. Und Zehn natürlich ich auch.
1: Oh, danke. Okay, wir sehen alle gut aus. Und Sie sind der Fachmann noch dazu.
3: Jawohl, ich mache hier Führungen. Und zwar führe ich durch die Badische Staatsbrauerei Rothaus AG. Dann geht der Hopfen in die Würzepfanne. Dort wird eben viel Hopfen verwendet für das Pilz und eben weniger Hopfen für das
4: Walter Schlotzer weiß einfach alles über die Bierherstellung. Die Brauerei ist heute ein Besuchermagnet mit täglichen Brauereiführungen. Immerhin besitzt die Marke mit dem Trachtenmädle bei vielen Kultstatus und gehört zum Schwarzwald wie die Tanne.
3: In einem solchen Tank haben 1800 Hektoliter Platz. Also 180.000 Liter oder wenn wir es in Tannenzäpfle rechnen, 540.000 Tannenzäpfle. Kommen Sie bitte rein.
1: Das ist jetzt ein geheimer Ort.
3: Es ist ein kleines Museum, was nur ganz wenige Leute zu sehen bekommen.
1: Wie ist es überhaupt? Wie kam es dazu, dass hier überhaupt eine Bierbrauerei herkam?
3: Ja, das war vor 226 Jahren. Da hat der Fürst Martin Gerbert gedacht, er muss für seine Benediktinermönche das beste Bier herstellen.
1: Und die Dinge hier, die sind von 1800 noch was.
3: Richtig.
1: Und wie kommt es überhaupt, dass es eine Staatsbrauerei ist?
3: Ja, wenn Sie in die Geschichte gucken, ist ganz einfach. Im 19. Jahrhundert wurden eben viele kirchliche Einrichtungen verstaatlicht. Daher kam jetzt die Staatsbrauerei Rothaus in den Besitz des Großherzogtums Baden. Und der Rechtsnachfolger ist das Land Baden-Württemberg.
1: Für dich ist das hier nichts Neues, ne?
2: Also hier die Räumlichkeiten habe ich jetzt wirklich noch nie gesehen. Das ist auch sehr, also was Neues für mich. Aber natürlich kenne ich die Geschichte, denn ich war ja mal in St. Blasien auf der Schule, dem ehemaligen Kloster von Fürst Abt Martin Gerbert. Und von daher war ich jetzt natürlich schon damit ein wenig betraut.
3: Hier hängen alle Etiketten von den letzten 61 Jahren.
1: Da ist sie wieder, ne? Die Birgit Kraft. Aber das hat sich nicht verändert über Jahrzehnte, ne? Aha. Okay, da drüben, die sehen jetzt noch ein bisschen anders aus. Aha. Okay, da hat sie sogar noch ein Häubchen auf. Und hier auch. Hm.

gibt Kraft. Ja, Kraft brauche ich jetzt. Denn jetzt will ich ganz nach oben. Und zwar mit einer Frau, der keine Wand zu steil ist. Ich treffe mich mit Daniela Jasper, Extrembergsteigerin. Und die Frau, die hat Kraft.

0: Daniela, ja.
1: Hallo.
0: Bist du bereit fürs Kletterabenteuer?
1: Ja, geil.
0: Aber mal ehrlich, sieht ja ganz schön steil aus mit Überhang. Ich weiß nicht, ob ich das schaffe.
1: Also hier gibt es auch leichtere Wege, das ist von dem her kein Problem. Aber es ist einfach sehr, sehr nass heute. Ich denke, wir gehen lieber irgendwo rein. Also, ja.
0: Okay, aber klettern werden wir auf jeden Fall noch.
1: Auf alle Fälle werden wir klettern heute, das schon.
0: So eine Wand wie die hier, das ist so eine kleine Fingerübung mehr für dich. Normalerweise bist du an ganz anderen Hängen und Bergen unterwegs, zum Beispiel.
1: Also Eiger Nordwand haben wir die schwierigste Route erst begangen, Robert und ich zusammen. Die Route heißt Symphonie de Liberté. Und ist wirklich die schwierigste Route durch eine ganz, ganz große Nordwand. Also was ganz Besonderes für mich.
2: Ah, scheiße.
0: Dein Mann Robert und du, Daniela, ihr gehört ja zu den Top-Extrem-Bergsteigern, die wir überhaupt hier bei uns im Land haben. Warum ist der Robert jetzt heute nicht dabei?
1: Also er bereitet sich gerade vor auf seine Expedition nach Grönland. Eine Solo-Expedition, die er alleine machen will mit Kajak und dann dort eine schöne Erstbegehung machen und so. Also da ist er jetzt voll dabei und hat heute leider keine Zeit.
0: Robert beispielsweise hat hier das Klettern gelernt?
1: Ja, das ist Roberts Heimatsfelsen. Also da ist sozusagen hier von Kindesbeinen an rumgeklettert.
0: So.
1: Ja, auf den, genau. Und jetzt hast du da einen super schönen Trip.
0: So, man müsst ihr eigentlich ab und zu noch mal so üben? Trainiert ihr oder habt
1: ja,
0: man das
1: ab
0: einfach?
1: Und zu müssen wir ein bisschen trainieren, weil sonst haben wir nämlich gar keine Kraft.
3: Ich glaube, genau. Jetzt muss ich absteigen.
1: Ja,
0: aber hast du so eine Lieblingsdisziplin eigentlich?
1: Also meine Lieblingsdisziplin ist eigentlich das Eisklettern. Das liebe ich total, weil das so eine ganz spezielle, lebendige Materie ist. Und warum auch? Plötzlich mal auf der anderen Seite klettert, also von außen nach innen und diese glitzernde Welt im Eis ist einerseits wunderschön, aber auch sehr gefährlich.
0: Du und dein Mann, was ist so für euch wirklich das, dass ihr sagt, ich möchte so leben als Extrembergsteiger, diese Herausforderung suchen? Was ist das, was euch dabei glücklich macht?
1: Ich glaube, wir sind Abenteurer so von der Natur her und wir lieben einfach so diese Herausforderung, das unbekannte Ding begegnen, mit denen umgehen und daraus wieder heil herausgehen. Das ist eine Herausforderung und es ist irgendwie immer was Neues. Und ich denke, das ist schwer zu beschreiben und eben diese Liebe zur Natur, am Sport und ja.
0: Aber du Abenteurerin, ich versuche das Abenteuer jetzt auch noch mal.
1: Also
0: ich muss doch noch mal da hochkommen.
1: Da bin ich mir ganz sicher.
0: Okay, ich probiere es noch mal. So, ja, genau. Aber irgendwann mal geht einem doch auch die Kraft aus, oder?
1: Ja, klar, deshalb muss man ja trainieren.
3: Zum Glück nicht tief.
4: Ob ich da jemals wieder runterkomme? Auf jeden Fall gibt's bequemere Möglichkeiten, den Schwarzwald zu erkunden. Zum Beispiel mit diesem Bus. Das ist nicht nur praktisch,

0: Sonntagmorgen.
1: Darf ich stören, den Busfahrer?
0: Ja, klar.
1: Ja, so eine praktische Sache, so ein Wanderbus. Welche Strecke fahren wir heute?
0: Also der Wanderbus ist natürlich eine faszinierende Einrichtung, das muss man in aller Deutlichkeit sagen. Wir fahren heute den Wanderbus praktisch auf der Schiene Wutachmühle, Schattenmühle, Lotenbachklamm und Bull. Das sind unsere Wanderparkplätze, die wir sozusagen anfahren in einem Rundkurs. Die Empfehlung ist, so wie Sie das jetzt auch machen, zuerst Bus fahren und dann zeitunabhängig praktisch wieder zurück zu seinem Auto zu laufen.
2: Die Gästekarte, bitte schön, danke.
1: Aber man ist wahrscheinlich auch ein bisschen der Ratgeber für die Gäste, oder?
0: Ja, auf jeden Fall. Also die Wanderer müssen wenn sie eine Auskunft brauchen, dann müssen sie eine gescheite Auskunft bekommen, weil wir kennen die Region, wir sind da daheim und genau das wollen wir dann der Wanderer sozusagen auch weitergeben, damit sie ja einen guten, bleibenden Eindruck von unserer Gegend haben.
1: Was kann man sonst hier so noch machen in der Region und sich anschauen?
0: Ja, wenn man hier in der Region um Bonndorf ist, dann auf jeden Fall das Bonndorfer Schloss, Kulturzentrum des Landkreises Bonndorf und dort hat man tolle Ausstellungen, tolle Konzerte eventuell und natürlich die berühmte Schlossnarrenstube, die in diesem Schloss vorhanden sind. Und natürlich der japanische Garten, der hinter dran liegt. Ja. Hier sind praktisch die vier Elemente sozusagen untergebracht und ist eine ganz tolle Anlage, die man praktisch hinterm Schloss dann durchwandern und erleben kann.
1: Danke.
0: So, danke. Schönen Tag noch. Tschüss.
1: Wer wandert, der kriegt Hunger und braucht ein gescheites Feschpa. Und da bin ich hier genau richtig, in Biancas Hofladen. Da soll es eins der besten geben. Wow, das sieht gut aus. Bianca, ich habe einen leeren Rucksack dabei.
3: Ja, da packt man doch am besten Knacker ohne frisches Brot rein. Das kann man aus der Hand essen, braucht man kein Besteck. Das ist perfekt.
1: Ja, ich glaube, das ist nicht so geeignet dafür, ha?
3: Nee, das ist für die Gruppe, wo draußen sitzt, die sich angemeldet zum Feschpan. Du kannst aber gern mit dazu sitzen. Trägst gerade was mit raus, dann setzen wir uns draußen hin.
1: Ha. So. Wow, das sieht gut aus. Oh, das riecht gut.
3: Ja, frisch gebacken. Das brauchen wir im Brotkürz und eine gute Feschpa dazu.
4: Bitte schön. Danke.
1: Sieht das gut aus?
4: Ja.
1: Danke, Bianca. Der Hofladen, der ist neu, ne?
3: Ja. Frisch eröffnet im Mai, noch ganz in den Startlöcher. Wir haben richtig viel vorher. Das Bauernfest, wie man es hier sieht, das machen wir regelmäßig, wo man das anbietet für Leute, wo das entweder buchen. Dann so Festbarplatte kann man auch für zu Hause einfach bestellen.
1: Sieht auch fantastisch aus. Was soll ich probieren, Bianca? Du bist hier diejenige, die das alles auch selbst macht, ne?
3: Alles selbst gemacht, ja. Vielleicht unser Bratwurst aus dem Glas. Hier oder Schwarzwälder Schinken, selbst gesalzen und selbst geräuchert.
1: Das sieht super aus. Du bist Metzgersmeisterin.
3: Genau, richtig. Mhm. Ja, ganz ungewöhnlich, ja. Aber auch stolz drauf. Wir kaufen die Schweine regional zu und dann produzieren wir frische Wurst draus. Also zum Beispiel gibt Bratwürste.
1: Das machst du alles
3: in der Pfanne
1: selber?
3: Das machen wir
1: da
3: alles selbst.
1: Da stehst du noch da mit Gewürzen und mit allem?
3: Wir schneiden das selber zu, wobei es aus. Lass es durch den Wolf, führe das ab. Koche es in Gläser ein. Schwarzwurst, Leberwurst, Bratwurst. Wir salzen den Schinken und Speck selbst. Räuchern den selber. Machen wir alles aus eigener Hand.
1: So in die Stadt zu gehen und so ein ganz anderes Leben zu machen, wäre das was?
3: Nee, das wäre nichts für uns.
1: Oh, da sagt er gleich nein.
3: Nein.
1: Nee. Also, ein Abstecher hierher lohnt sich auf jeden Fall, vor allen Dingen, wenn man einen leeren Rucksack hat, so wie ich. Okay.
3: Kann man den füllen mit Brot.
1: Brot?
3: Wunderbar Knacker. Und unsere geräucherte Bratwürste.
1: Jetzt muss ich aber eine ordentliche Wanderung machen. Mensch, toll war's.
3: Dankeschön.
1: Vielen Dank, dass ich mitessen durfte.
3: Bitte gerne.
1: Tschüss.

0: Gemeldet ist gestürzte Wanderin auf dem Wanderweg.
1: Ein Ernstfall?
2: Nee, kein Ernstfall, eine Übung.
1: Okay, das heißt, ihr übt zwischendrin, ja, die Bergwacht.
2: Genau, die Bergwacht als Hutter.
1: In der Hutterschlucht.
2: Richtig.
1: Okay, das ist jetzt nur eine Übung. Aber wenn es wirklich ernst wird, wie läuft bei euch so ein Einsatz ab?
0: Ja, dann zählt ja jede Sekunde. Und da wären wir aber so digitale Funkmeldeempfänger durch die Leitstelle alarmiert. Und dann, egal was wir machen, lassen wir alles stehen und liegen und fahren dann zu der Bergwacht. Oder wir machen am Wochenende, wenn viel Betrieb ist, machen wir auch Wochenendbereitschaft. Und dann lassen wir wirklich alles stehen, rennen runter in die Fahrzeughalle und fahren dann so schnell, wie es geht, hier in die Wutachschlucht.
1: Wie sieht eigentlich so ein Team von euch aus, ein Rettungsteam?
0: Also wir haben vorne, die sind vorne weg, das sind die Erstretter. Die laufen relativ schnell zum Einsatz hin, klären da ab, was da vorne dann los ist, geben Rückmeldung. Dann haben wir hier ein Gebirgsrageteam, welche dann nachher für den Abtransport zuständig sind.
1: Aha. Ja. Wenn wir hier so laufen, ey, so ein wunderschöner Wanderweg hier. Ich frage mich, was ist hier so gefährlich?
2: Ja, das ist eine gute Frage. Also vielmal ist der Mensch selber schuldig. Er hat schlechtes Schuhwerk dabei, nichts zum Essen, nichts zum Trinken. Gell? Natürlich, die Beschaffenheit ist halt schon ein bisschen rutschig. Es ist alpines Gelände hier und das wird vielmal unterschätzt.
1: Was gehört in den Rucksack rein?
2: Das Essen, das Trinken, Vesper, ist ganz wichtig.
0: Aha. Da kauft man sich teure Schuhe und denkt, die machen alles. Aber die Erfahrung gebe die halt nicht. Und manchmal ist es halt da so, die Karte sagt 13 Kilometer, das sieht alles eben aus. Und hier, wie man jetzt sieht, geht es jetzt auch gleich hoch und runter. Und da ist dann schon immer anstrengend. Und da brauchen wir immer ein wenig mehr Zeit, mehr Trinken.
3: Sind die Beine richtig?
4: Ja, sie sind richtig.
3: Oh, schön. Das ist der Kollege Zorn. Was ist denn passiert?
4: Ja, wir sind hier gewandert und heute ist ausgesprochen rutschig hier. Mhm. Und ich glaube, ich habe mir das Knie verdreht, das läuft nichts mehr. Mhm.
5: Frage, Erstretter drauf kommen. Ja, ja. Weiblich 65 mit Verdacht auf Knieluxation.
6: Gebärdentrage von Angriff.
1: Da ist es, Sie spielen das Opfer. Und das ist jetzt so die normale Situation?
2: Nee, das ist jetzt ein erfreuliches Ereignis. Mhm. Die Frau ist wach und ansprechbar. Haben wir Situationen gehabt, einen Armbruch zum Beispiel, aufgrund der Schmerzen. Ist die Frau bewusstlos geworden. Sie müssen sich vorstellen, ein Helfer, ein Ritter, der marschiert erst einmal 3-4 Kilometer, um den Notruf abzusetzen. Und wir brauchen unsere Zeit ja auch. Gell?
1: Mhm. Fahrradfahren und Reiten darf man ja hier unten in der Wutachschlucht nicht, ne?
2: Richtig. Jetzt haben wir oben haben wir wunderschöne Reitwege, Fahrradwege um Wutach herum. Wir haben auch etliche Reiter hier und das passt, aber nicht hier unten.
1: Wilder Westen im Schwarzwald. Wanderreiten, ja. Das ist hier natürlich auch ein ganz großes Thema. Hallo. Einen Helm hätte ich dabei. Jetzt bräuchte ich nur noch ein Pferd, um mit euch mitzukommen.
7: Ich will schon mal reiten.
1: Mensch, darf ich?
7: Absolut.
1: Ist hoffentlich nicht der wildeste Gaul unter allen.
7: Das ist eine Sie.
1: Ist auch eine Sie. Oh, sonst kann ich aber nicht reiten, sage ich euch gleich. Helm auf, los geht's. Ich fühle mich so ein bisschen wie Winnetous kleine Schwester hier.
8: Ab von Abschied.
1: Das Wanderreiten hat man ja so ein bisschen den Eindruck, das ist so schwer im Kommen hier, auch gerade im Schwarzwald.
8: Ja, das stimmt. Wir sind besser vernetzt mittlerweile. Es gibt mehr Stationen, wo man unbedingt seine Pferde unterbringen kann und auch übernachten als Reiter.
1: Du hast ja eine eigene Wanderreitstation.
8: Wir haben ja seit 10 Jahren Wanderreitverein hier im Schwarzwald, Naturpark Südschwarzwald. Und sind mittlerweile 37 Stationen.
1: Aber ist es schon so eine Tour geht los, dass man erstmal sein Pferd selber sattelt oder
8: ja,
1: wie ist das?
8: Erstmal putzen. Putzen ist auch wichtig, ja.
1: Okay.
8: Putzen, satteln, ja, und dann geht's los. Erstmal zu Fuß ein paar Meter. Mhm.
1: Und, und die Pferde merken dann schon auch, oh, jetzt geht's bald
8: ja,
1: los?
8: Ja, ich glaube schon, dass die Mama so eine Aufregung haben, so gewiss.
9: Vor allem ist die Luft so schön, die Aussicht so schön.
1: Und ich bin so groß plötzlich.
8: Es ist was Entschleunigendes. Also je länger du unterwegs bist, umso mehr vergisst du alles andere. Also du vergisst Job, Familie, alles.
1: Angie, das heißt, wir sind jetzt auf dem Weg zu deiner Wanderreitstation. Wo
8: genau. Ja? Wir kommen zu mir und ich habe die Möglichkeit, 6 Pferde unterzustellen. Und habe immer wieder Besucher von Wanderreitern, auch welche die Langstrecke reiten. Die kommen meistens ohne Anmeldung. Also die können den herstellen und können sagen, sie sind unterwegs in die Türkei. Ja, oder ich hatte welche hier, die waren auch schon in Rom.
1: Frank, du bist ein echter Wanderreiter, warum bist du dabei?
6: Ja, weil meine Tochter, die hat Ferien, Abitur vorbei und wir wollten mal mitreiten und dann noch mit der Sauschwänzebahn fahren. Deswegen reiten wir bis mit der Angie mit zu ihr nach Hause und dann geht's aufs Zug.
1: Bist du so ein Eisenbahnfan oder wie?
6: Ich bin selber Eisenbahner, ich bin Lokführer schon lange Zeit.
1: Und dann?
6: Und wollte mal Dampflok mitfahren.
1: Und dann natürlich Sauschwänzebahn.
6: Genau, das bietet sich an in unserer Region.
9: Die Sauschwänzlebahn ist ein Muss auf dieser Reise, aber noch etwas Geduld. Denn zuvor werfen wir einen Blick in dieses alte Haus. Es ist eine historische Wassermühle mit besonderem Bauprinzip und vermutlich einmalig in Deutschland.
10: Siehst du schon was?
11: Ja. Also das Halslager ist es jetzt.
10: Also?
11: Ja, dann muss man den Streif, der ist das Blech ein abgenutzt, wenn gefischt, das muss man ein anschleifen.
1: Aha.
11: Jetzt kommt's wieder.
1: Ich sehe schon.
10: Jetzt ist gut, jetzt wirst du das so mal in Ordnung bringen, dann sind wir wieder
11: zufrieden.
1: Was ich noch nicht kapiert habe, umgedrehte Mühle,
10: ja.
1: Das Haus steht doch nicht auf dem Kopf. Was hat es damit auf sich?
10: Das hat das mit auf sich, wenn man eine Windmühle anschaut. Die Windmühle hätte genau dasselbe Bauprinzip, bloß ist oben an der Königswelle ein Windrad. Und wir vermuten, dass dieser Mühlebauer aus dem hohen Norden gekommen ist und hat die Mühle gerade auf den Kopf gestellt und hat unten 3 oberschlächtige Wasserräder angebracht.
1: Das ist aber clever.
10: Man lässt die Hämmer runterfallen, bis das alles so ein Schotter ist. Ist der Schotter trocken genug, kommt er ins Mahlwerk und wird zermahlen. Und die Landwirte haben das gekauft oder getauscht. Und wenn sie das auf die Felder gestreut haben, ein riesen Wachstum bekommen.
1: Sie gucken hier nach dem Rechten?

Und Tobias, ja. Ihr macht erst Retter, nehmt beide Rucksäcke mit, Benjamin und Frodo. Ihr nehmt die Gebirgstrage und macht dann mal

0: du musst mal gucken, da ist ein komisches Geräusch oder da kleppert was. Und dann fahre ich da ab und gucke mir das an. Und also in der Regel finde ich auch dann den Fehler.
1: Was ist eigentlich so toll für Sie an alten Mühlen?
0: An alten Mühlen, der ganze Mechanismus, wie die Holzräder alle ineinander einlaufen, der Mehlkasten, faszinierend, alles aus Holz, eine Blattfeder, wo das Sieb zurückzieht, automatisch einfach gelöst, ohne Metall. Einfach genial.
2: Man hat hier Getreide gemahlen. Man hat hier einen Gerbgang gehabt. Man hat Früchte verstampft, Knochen gemahlen. Und man hat im Nebenraum, da hat man Bekleidung, da hat man einfach die Fasern gewonnen vom Hanf, Flachs und von der Brennnessel.
1: Für die damalige Zeit war das eine wahnsinnig moderne Mühle.
2: Wahnsinnig. Das war doch eine Highlight-Anlage in dieser Zeit, wo man so viel Sachen können machen.
1: Und dank Ihnen beiden läuft die immer noch. Auch noch nach Hunderten von Jahren.
2: Ja.
1: Super.
2: Das ist doch schön.
1: Und was passiert jetzt?

0: bisher Truppen transportieren musste. Und nebendran ist die Schweiz, die ist politisch neutral. Und da haben sie Bahnstrecke hier knapp an der Schweizer Grenze vorbeigebaut.
1: Und ihr fahrt alle mit, ja?
0: Ja,
1: immer. Nur glückliche Männergesichter. Hä?
0: Herrlich.
2: Hallo.
0: Hallo, schönen Dank. Servus, grüß dich.
3: Hallo.
0: So, ich wünsche gute Fahrt.

0: gut versorgt?
1: Pferde gut versorgt, sind auf der Weide im Stall.
0: Und hier machst du jetzt quasi Saufen, Schwänzle, Bahn, Bistro oder wie?
1: Catering, ja genau.
0: Aha.
1: Da können wir doch nicht so verkaufen, Kaffee, Bier.
0: Das macht Spaß, oder?
1: Macht Spaß.
0: Und lauter gut gelaunte Menschen hier.
1: Ja.
0: Da kommt der Zugführer.
2: Jawohl.
0: Von der Sauschwänzlebahn.
2: Richtig.
0: Woher kommt eigentlich der Name?
2: Sauschwänzlebahn, wenn man den Streckenverlauf auf einer Karte sich anschaut, dann erinnert das Ganze an einen geringelten Schweineschwanz. Aha.
0: Und wo genau fährt die Sauschwänzlebahn durch?
2: Die Sauschwänzlebahn beginnt in Blumberg-Zollhaus und fährt bis zum Bahnhof Weizen.
0: Das ist, glaube ich, was Besonderes, hier Zugführer zu sein, oder?
2: Ja, ich bin schon seit 1982 dabei und habe also sehr viel hier miterlebt. Und es macht immer noch riesen Spaß, hier dabei zu sein.
0: Sauschwänzlebahn in Japan, in Japanisch, was heißt das?
3: Butano Shippo.
0: Butano Shippo. Ja, gut. So, genau.
3: Thank you very much.
0: Thank you very much. Putanpo Sipo, Sauschwänzlebahn auf Japanisch. Und das ist er. Selbst gebaut von mir. Und ich weiß auch, wem ich jetzt eine Ruhepause gönne, nämlich dem Mann, der hier den ganzen Tag auf den Beinen ist, unserem Wutach Ranger Martin Schwenninger.
4: Perfekt, bitte schön. Vielen Dank.
0: Moment.
4: Nee, nicht.
0: Eins habe ich hier nämlich auch gelernt. Keine Wanderung ohne gescheites Vespa.
4: Ja, toll.
0: Oh.
4: Krause, dann wollen wir mal schon anstoßen.
0: Und dann noch die Aussicht.
4: Perfekt.
0: Ach, schön ist bei euch. Muss ich schon echt sagen. Wo? Gibt es was Schöneres als ein warmes Bier nach einer Wanderung? Aber schmeckt trotzdem.
4: Drehschluss.
0: Drehschluss. Tschüss.

0: Jessica Meillet pflanzt ganz besondere Stecklinge in einem Fluss in Florida in den USA. Süßwasser-Seegras.
1: Das ist unser Held. Klein, aber stark. Wortwörtlich.
0: Mit den Pflänzchen werden ganz besondere Tiere geschützt. Für karibische Seekühe ist Seegras eine Leibspeise. Der Schlüssel nicht nur zu ihrem Überleben, sondern auch für die Lebensqualität der Menschen.

Landschaft am Golf von Mexiko ist die Heimat von sanften Pflanzenfressern. Seekühe haben sich hier über Jahrtausende am Seegras satt gefressen. Doch dann macht der Mensch Jagd auf sie, bis sie im letzten Jahrhundert fast ausgestorben sind. Einer der wenigen Orte, wo sie überlebt haben, ist die Kleinstadt Crystal River. Hier gibt es etwas, das die Tiere brauchen.

Floridas Westküste ist ein seichtes, weit verzweigtes Netz aus Feuchtgebieten. Diese besondere Landschaft

0: Kälteempfindlichen Seekühe verbringen hier den Winter. Für die Bewohner der Stadt sind die Seekühe ein fester Bestandteil ihrer Heimat.
1: Crystal River war ein magischer Ort, um aufzuwachsen. Das Wasser war kristallklar und blau. Überall gab es Quellen. Ich habe nie gedacht, noch nicht mal in meinen schlimmsten Albträumen, dass das verschwinden kann. Für mich war klar, es bleibt für immer so schön.
0: Seit den 1980er Jahren sind aber immer mehr Menschen nach Crystal River gezogen. Die Folge? Ein Bauboom, der den natürlichen Wasseraustausch in den Feuchtgebieten stört. Abwässer vieler Hausbesitzer gelangen nicht ausreichend geklärt in die Umwelt. Nährstoffe reichern sich an. Algen breiten sich massiv aus und verstopfen die Unterwasserquellen.
1: Alles verrottete. Das war eine Katastrophe für die Umwelt. Die Tiere fanden kein Seegras mehr. Den Seekühen fehlte ihre Nahrung. Unsere Artenvielfalt verschwand. Und niemand wusste, wie man es aufhalten kann.
2: Apropos Fressen. Wussten Sie, welches Tier die härtesten Zähne hat? Nein, nicht der Elefant. Nicht der weiße Hai. Und auch nicht der Biber. Das Tier ist viel kleiner, höchstens 6 cm groß und lebt in der Brandungszone unserer Meere. Die gemeine Napfschnecke. Sie ernährt sich von Algen, die sie mit ihren Zähnen von den Steinen schabt. Forscher haben nun herausgefunden, dass ihre Beißerchen aus feinsten Fasern bestehen, in die kleinste eisenhaltige Kristalle eingebettet sind. Es ist das stärkste biologische Material, das je entdeckt wurde. So stabil und reißfest, dass man hofft, es kopieren zu können. Damit ist sie der neue Star der Forschung.
0: Viele Einwohner der Stadt Crystal River leben von der einzigartigen Natur und dem Tourismus. Doch alle Versuche, die Gewässer wieder sauber zu bekommen, schlagen fehl. Lisa Moore will nicht aufgeben. Im Jahr 2012 gründet sie mit anderen Bewohnern die Organisation Save Crystal River.
1: Wir haben uns mit unseren Freunden und Nachbarn zusammengetan. Die ganze Stadt hat uns unterstützt.
0: Sie haben eine Idee, wie man die Algenblüte in den Griff bekommen kann. Aber dafür braucht es Geld.
1: Wir haben Spendenaktionen gestartet. Hunderte von Leuten haben etwas gegeben. Alle haben dasselbe gefühlt wie ich. Wir sind es zukünftigen Generationen schuldig, das wieder in Ordnung zu bringen.
0: Doch ohne staatliche Zuschüsse geht es trotzdem nicht. Sie müssen Politiker überzeugen.
3: Wir haben allen Abgeordneten solche Gläser mit den Algen übergeben, um zu zeigen, wie eklig das ist. Wer will darin schwimmen? Das anfassen. Es stinkt. Wenn man es aufmacht und dran riecht, versteht man, was los ist.
0: Ihre Beharrlichkeit zeigt Wirkung. 1,6 Millionen US-Dollar stellt der Staat Florida für ein Pilotprojekt zur Verfügung. Taucher einer Spezialfirma bekämpfen die Algen mit schwerem Gerät. Einem großen Unterwassersauger. Der abgesaugte Algenschlamm wird durch kilometerlange Rohre zu einer Deponie gepumpt und zu Dünger verarbeitet. Die Stadt baut eine moderne Kläranlage, um den Nährstoffgehalt der Abwässer zu senken. Doch noch fehlt das so wichtige Seegras.
3: Hier haben wir Seegrassstecklinge.
0: Die Pflanzen stammen aus einer Zuchtstation.
3: Wir pflanzen sie immer mit der grünen Seite nach oben.
0: Das geht nur in Handarbeit. Jessica Meillet und ihre Kollegin müssen pro Hektar 10.000 Stecklinge pflanzen. Dabei kommt ihnen zum Glück eine Eigenschaft des Seegrases zu Hilfe.
3: Alles beginnt mit einer Mutterpflanze. Sie kann über 2 Meter in jede Richtung wachsen. Mit den Wurzeln bildet

0: sich eine neue Babypflanze und noch eine und noch eine. Das Seegras vermehrt sich ständig und bildet starke Wurzeln, die das Sediment befestigen. So bleibt unser Wasser sauber und klar.
1: Schon bald kehren auch die Seekühe zurück und würden das Seegras am liebsten gleich wieder auffressen. Die zarten Pflänzchen bekommen deshalb noch Schutz. Ein Jahr lang wachsen sie unter Käfigen heran. Dann sind sie fest verwurzelt und robust genug, auch für hungrige Seekühe. Mit dem Seegras stellt sich auch anderes Leben wieder ein. Fische und sogar Delfine. Alles scheint auf bestem Weg.
2: Du meine Güte, als mir klar wurde, das geht, war ich so glücklich. Ich war mit den Tauchern im Wasser. Ich wollte es selbst sehen. Und überall wuchs Seegras. Ich sagte, es wird funktionieren.
1: Doch Florida ist Hurrikangebiet. Die Wirbelstürme werden durch den Klimawandel häufiger und stärker. 2023 drückt eine Sturmflut riesige Mengen Salzwasser ins Land. War die ganze Arbeit umsonst?
0: Unser Seegras ist eine Süßwasserpflanze. Das Salzwasser hat viele Blätter abgetötet. Wir wussten nicht, wie hart der Hurrikan zugeschlagen hatte. Ich war am Boden zerstört. Aber was wir nicht sehen konnten, die Wurzeln waren noch intakt. Und nur ein Jahr später wächst das Seegras wieder wie verrückt.
1: Inzwischen sind über 40 Hektar Seegraswiesen gepflanzt und über 850 Süßwasserquellen freigelegt. An ihnen überwintern wieder Seekühe. Das ist auch gut für das Seegras. Wo Seekühe weiden, regeneriert es schnell. So binden Seegraswiesen auf gleicher Fläche mehr klimaschädliches CO2 als Regenwälder.
0: Seegras ist nichts, woran die Menschen täglich denken. Die kommen nach Crystal River, um Seekühe zu sehen. Dabei lernen sie unser Umweltprojekt kennen und was diese Unterwasserpflanze alles drauf hat.
1: Die gute Nachricht, Crystal River ist wieder ein lebenswerter Ort. Und die Seekühe ziehen hier auch wieder ihren Nachwuchs groß. Und der ist ausgesprochen zutraulich. Für Sabine Knuff ist es ein besonderer Tag. Zwei Mitarbeiter vom Landesbund für Vogel- und Naturschutz haben sich angekündigt. Sie werden prüfen, ob ihr geliebter Schrebergarten in der Nähe von Erlangen als vogelfreundlich ausgezeichnet wird.
3: Ich habe über diese Aktion über eine Freundin gehört. Die meinte, Mensch Sabine, das wäre doch auch was für dich. Du hast doch so einen schönen Garten, du hast viele Vögel. Und willst du dich da nicht mal bewerben? Und da habe ich gesagt, okay, jetzt ziehe ich's durch.
1: Sabine will noch ein paar letzte Handgriffe erledigen. Ihre beiden Enkel David und Marcel packen mit an.
4: Guten Morgen, Marcel.
1: Zuerst reinigen sie die Vogeltränke.
4: Es wird richtig braun, das Wasser.
5: Alles klar, wunderbar. Sehr schön.
6: Noch ein bisschen.
1: Was die drei da mit seinem Badezimmer machen, so reicht es, wird vom Rotkehlchen nebenan argwöhnisch beobachtet. Sabine liebt Vögel schon seit ihrer Kindheit.
3: Wir hatten unheimlich viele Vögel in unserem Garten. Und die waren also wirklich handzahm. Die haben uns wirklich die Hände mit Sonnenblumenkernen, die haben sie leer gefressen. Und kamen dann mit ihren ganzen Familien zu uns auf den Balkon. Und das war so schön. Und dadurch habe ich ja eine ziemliche Liebe zu Singvögeln bekommen. Und habe dann eben in den 70er Jahren gesehen, wie schnell solche häufigen Arten dann doch weniger werden. Und das hat mich sehr erschreckt.
1: Eine europaweite Studie bestätigt Sabine Knuffs Eindruck. Zwischen 1980 und 2016 ist die Individuenzahl aller Vögel um rund ein Viertel zurückgegangen. Arten wie das Braunkehlchen oder der Baumpieper sind in Bayern mittlerweile stark gefährdet. Deshalb haben Naturschützer das Projekt Vogelfreundlicher Garten gestartet. Das Ziel: Gartenbesitzer sollen mehr für den Artenschutz tun. Wichtig ist, dass Vögel ein reichhaltiges Nahrungsangebot haben. Sabine setzt deshalb noch ein paar Pflanzen. Ihr Plan ist, wenn sie viele Insekten mit Pflanzen anlockt, dann hilft das auch den Vögeln. Denn die füttern oft ihre Jungen mit Insekten.
3: Ich habe natürlich wie jeder, der mit Gärtnern anfängt, erst mal angefangen, in den Gartencenter zu gehen und die ganz normalen Stauden zu kaufen. Und das funktionierte irgendwie überhaupt nicht. Es kamen keine Insekten, aber dann bin ich irgendwann drauf gekommen, dass ich ja vielleicht mit diesen einheimischen, aus der fränkischen und der Umgebung stammenden Pflanzen sehr viel mehr Glück haben könnte. Und dann ist das so bunt geworden.
1: Sabine pflanzt Bergminze, ein heimischer und insektenfreundlicher Dauerblüher. Und Astern, für Bienen mit ihrem Nektar eine beliebte Nahrungstankstelle.
3: Wichtig ist eben auch, dass es vom Frühjahr bis zum Spätherbst, Winter immer blüht. Einfach damit die dann auch immer was zu fressen haben.
1: Bienen summen hier neben dem seltenen Segelfalter. Auch die blau-schwarze Holzbiene schaut vorbei. Mit den Insekten kommen auch immer mehr Vögel. 20 unterschiedliche Arten, wie zum Beispiel der Eichelhäher.
3: Ein solcher Garten macht eigentlich das Verreisen unnötig. Ich erlebe hier so viel, ich erlebe hier oft mehr als jetzt inzwischen auf Wanderung. Die Tiere, die Pflanzen, das alles, das ist ein Teil von mir. Und ich möchte das nicht missen.
7: Apropos Garten. Wussten Sie, dass es dort auch potenziell tödliche Tiere gibt? Sie sind maximal 3 cm groß. Schwarz-blau oder violett. Und tragen ihre Waffe in den Knien. Die Ölkäfer. Werden sie angegriffen, scheiden sie aus den Kniegelenken das Gift Cantharidin ab. Kommt es auf die Haut, bilden sich Blasen. Lebensgefährlich kann es werden, wenn man den Käfer verschluckt. Deswegen werden im Frühjahr, wenn die Käfer schlüpfen, immer wieder mal Kinderspielplätze geschlossen. Kein Grund zur Panik. Die Käfer sind nicht aggressiv. Und wenn man sie in Ruhe lässt, passiert nichts. Im Gegenteil. Wer einen Ölkäfer im eigenen Garten findet, kann sich freuen. Ist er doch ein Zeichen für ein naturnahes Umfeld.
1: Doch was werden die Prüfer zu Sabine Knuffs Garten sagen? Thomas Wied und Anke Wagner nehmen ihn unter die Lupe.
8: Hallo, die Anke Wagner.
9: Hallo.
10: Na, da kommen wir zu einem
8: großen Kirschbaum.
10: Gartenelement, einem Baum, jawohl. Auch mit Futterstellen und Nisthilfen.
1: Sabine hat alles katzen- und mardersicher hoch aufgehängt.
10: Das heißt, die füttern auch das ganze Jahr über.
1: Doch sie ist sich unsicher, ob man die Vögel überhaupt im Sommer füttern sollte.
10: Ja. Es ist wichtig, dass ausgewogen und mit dem richtigen Futter natürlich im Sommer kein Futter für den Winter, kein fettreiches oder ähnliches. Das wär kontraproduktiv,
9: richtig.
10: Aber ein paar Sämereien oder so für die Vogelarten, die das benötigen, ist schon sicher nicht verkehrt.
1: Für die Prüfer ist viel entscheidender, ob die Vögel genug natürliche Futterquellen im Garten finden.
9: Und da sehen wir schon ganz viele Insekten dran.
10: Es ist selten zu sehen in den meisten Gärten, die wir bisher so bewertet haben. Gibt es leider keine Wildblumenwiesen. Das ist schon eine schöne und eine tolle Sache und sehr wichtig für die Biodiversität insgesamt. Ja, diese
1: Sabine hat einen echten Schatz gepflanzt.
10: Entdecke ich doch mal etwas Tolles. Das ist doch die heimische Goldrute, nicht wahr?
9: Ja.
10: Toll. Also das sieht man wirklich in einem.
1: Die Pflanze ist in Deutschland selten geworden. Verdrängt durch fremde Goldrutenarten aus Amerika.
10: Na, wo haben Sie denn die her?
9: Ich kenne nur eine einzige Stelle in der Fränkischen, wo ich mir die Samen geholt habe.
10: Ja. Gut, jetzt schauen wir mal weiter.
1: Zwei Stunden begutachten die Prüfer alles ganz genau. Denn es gibt auch No-Go-Kriterien, die eine Auszeichnung als vogelfreundlich ausschließen.
10: Es sollten zum Beispiel keinerlei Pestizide verwendet werden, weil das alle Tiere in Mitleidenschaft zieht. Es sollten keine Mähroboter, keine Laubsauger oder Laubbläser verwendet werden, auch weil die auch viele Tiere töten. Schottergärten sind ein absolutes No-Go-Kriterium, weil sie kein Leben zulassen, weil sie den Boden versiegeln, ohne das Wasser einsickern kann.
1: Über 5000 Gärten hat der Landesbund für Vogel- und Naturschutz bereits für das Projekt besucht. Wird Sabine Knuffs Garten die strengen Anforderungen erfüllen?
10: So, Frau Knuff, ich kann Ihnen eine kleine Freude bereiten und Ihnen die schöne Plakette überreichen.
3: Dankeschön.
10: Sie haben so viele Punkte bzw. Federn erreicht. Ich hätte Ihnen auch zwei Plaketten überreichen können. Herzlichen Glückwunsch.
3: Ja, danke.
10: Alles Gute.
3: Danke. Dank. Schöner Garten. Ich hoffe, dass ich viele anstecken kann, auch mehr für die Vögel zu tun, mehr zu pflanzen und nicht nur eben im Winter zu füttern. Das reicht einfach nicht mehr.
1: Die gute Nachricht: In Deutschland gibt es etwa 17 Millionen Privatgärten. Noch viel mehr Menschen können Vögel in ihre Gärten einladen. Apropos Garten: Wer dort möglichst viel Gemüse ernten will, kann der sich auch über Insekten freuen? Wer Insekten fördert, hat wichtige Helfer. Sie bestäuben Blüten und sorgen für eine gute Ernte. In diesem Garten wächst das Gemüse prächtig. Aber auch hier lassen sich mal Tiere blicken, die man im Nutzgarten nicht gerne sieht. Dann will ein Gärtner seine Pflanzen doch mit allen Mitteln schützen. Und das bedeutet oft mit Gift. Aber auch wenn die Schädlingsinvasion kommt, ist ein naturnaher Garten nicht schutzlos. Andere Sechsbeiner, wie die Larven der Flurfliege, übernehmen hier die Schädlingsbekämpfung. Sie sorgen dafür, dass der Schaden in Grenzen bleibt. Auch Spinnen, Schlupfwespen und Ohrwürmer helfen, dass Schädlinge nicht überhand nehmen. Wenn viele Menschen so gärtnern, werden nicht nur Insekten geschützt, sondern man wird auch mit gesundem Gemüse frei von Giftrückständen belohnt. Eine gute Nachricht. Wenn es Nacht wird in der Normandie, gehen Yoshimi und Rodolphe Landemain auf Expedition. Nachtfalter beobachten erfüllt sie mehr als jeder Luxus. Sie besitzen eine große Bäckereikette. Ihr Geld wollen sie sinnvoll einsetzen. Sie investieren, um die Artenvielfalt zu retten.
11: Hier, die plüschigen Fühler und Beinchen. Man muss Raum für alle Arten von Leben schaffen. Nicht nur für das, was wir kennen, sondern auch für das Verborgene. Wie die Nachtfalter. Es gibt noch viele andere Lebewesen, überall. Unter der Erde, in allen Ritzen und Winkeln. Da wollen wir nicht eingreifen, sondern das alles einfach nur entdecken.
1: Hier auf dem Landgut Le Costil ist lange in die Natur eingegriffen worden. Die Wiesen waren Futtergrundlage für Rinder, der Wald Holzlieferant. Rodolphe und seine Frau kaufen 2018 das Gut, um die Flächen der Natur zurückzugeben. Einer ihrer Nachbarn ist damals hoch erfreut, dass gleich nebenan nun der Artenschutz einzieht.
11: Ich war erstaunt. Ich hatte einen älteren Herrn von 60 bis 65 Jahren erwartet und keinen jungen Mann von 35. Wir lernten uns dann sehr schnell kennen und begannen zusammenzuarbeiten.
1: Peter Stallegger ist gebürtiger Österreicher und arbeitet seit über 30 Jahren als Artenschutzgutachter in der Normandie. Ihn reizt es, bei einem so großen Projekt dabei zu sein. Denn in der intensiv bewirtschafteten Agrarlandschaft der Normandie ist es um die Artenvielfalt nicht gut bestellt.
12: Heutzutage gibt es in der Stadt fast mehr Schmetterlinge oder Wildbienen als auf dem Land. Wo sollen die hier auch Nektar oder Pollen finden? Die Wiesen werden bereits im April für Tierfutter gemäht. Da blüht nichts mehr. Und Insekten finden keinen Nektar.
1: Zusammen mit Peter Stallegger gründet Rodolphe Landemain einen Verein mit naturinteressierten Menschen aus der Umgebung. Das Ziel, aus dem Landgut soll wieder eine Naturlandschaft werden. Es ist immerhin 160 Hektar groß, größer als die meisten Schutzgebiete. Rodolphe stellt sich vor, gar nicht mehr auf seinem Land einzugreifen, Pflanzen und Tieren freien Lauf zu lassen. Im Wald kann Rodolphe seinen Plan konsequent umsetzen. Es wird nicht mehr gefällt und auch kein Totholz mehr rausgeräumt. Viele Lebewesen eines Waldes sind auf totes Holz angewiesen. Rodolphe freut sich über jede noch so unscheinbare Schmetterlingsraupe.
13: Kaum jemand weiß, wie ernst die Lage ist. Ohne die Vielfalt des Lebens ist alles in Gefahr. Unser großes Haus, die Natur, bröckelt und wird zusammenbrechen, wenn wir das nicht verstehen.
1: Als eine der ersten Aktionen entfernt der Verein viele Zäune. Tiere haben nun wieder freie Bahn, wie die Aufnahmen einer Wildkamera beweisen.

0: Nicht einzugreifen ist im Wald der Weg zu mehr Artenvielfalt. An anderen Stellen brauchen manche Pflanzen und Tiere aber die Hilfe des Menschen. Die Vereinsmitglieder entfernen im Winter Bäume und Sträucher. Wachsen solche Böschungen zu, verlieren seltene, sonnenliebende Arten ihren Lebensraum. Haben die Maßnahmen Erfolg? Erst im folgenden Frühjahr lässt sich das beantworten. Und dann ein Volltreffer. Die in der Region extrem seltene Ohnhornorchidee, auch hängender Mann genannt.
1: Ich bin baff. Ich hatte sie noch nie gesehen, auch nicht anderswo. Ich bin seit 30 Jahren Botaniker, aber das hier ist das erste Mal in meinem Leben. Unglaublich.
0: Nur ein paar Schritte weiter entdecken sie die nächste streng geschützte Art, die zurückgekehrt ist. Der Skabiosen-Scheckenfalter. Auf Äckern und Feldern sucht man ihn vergebens. Er liebt ungedüngte Wiesen, so wie hier.
2: Apropos Insekten. Wussten Sie, dass die auch Stinkefüße haben können? Zumindest riechende. Hummeln hinterlassen damit ein duftendes Sekret auf den Blüten, die sie besuchen. Das liegt nicht an fehlender Hygiene, sondern ist ein Schachzug der Evolution. Durch diesen riechenden Fußabdruck wissen die Artgenossinnen, dass schon eine andere Hummel an dieser Blüte genascht hat und es nichts mehr zu holen gibt. So sparen die Hummeln Energie bei der Nahrungssuche. Ob die Insekten diesen Dufthinweis so unangenehm finden wie wir Stinkefüße, ist nicht bekannt.
0: Auf dem Landgut Le Costil wollen die Naturschützer dokumentieren, wie sich die Vielfalt der Arten ändert, wenn die Landschaft nicht mehr vom Menschen genutzt wird. Für diese Inventur kommen Mitarbeiterinnen des französischen Naturschutzbundes. Sie schauen gezielt auf das Leben in den neuen Tümpeln des Landguts. Früher haben die als Viehtränken gedient. Ihr erster Eindruck? Die Vielfalt scheint zuzunehmen, verglichen mit der letzten Zählung 2 Jahre zuvor. Einer der Neulinge ist der Fadenmulch.
3: Es ist das erste Mal, dass wir ihn an diesem Teich finden. Das ist ziemlich cool. Er liebt Tümpel. Dieser hier ist für Molche also sehr einladend. Das ist ein sehr gutes Zeichen.
0: Schließlich finden sie alle 4 Molcharten der Normandie. Und auch noch eine Ringelnatter. Und dann eine echte Sensation. Die dunkle Glanzleuchteralge. Das letzte Mal hat man sie im Jahr 1880 im Departement gefunden. Damit das Schutzgebiet auch nach seinem Tod nicht mehr angetastet werden kann, wird Rodolphus einer Stiftung übertragen. Und er möchte ein Vorbild sein für andere vermögende Menschen.
4: Ich bringe auch andere Unternehmer her. Ich zeige ihnen, wie wunderschön das alles ist und dass sie ihr Geld sinnvoll einsetzen können, wenn auch sie große Flächen kaufen und zu Schutzgebieten machen.
0: Die Europäische Union will Flächen unter strengem Naturschutz mehr als verdreifachen. Wenn Privatleute dieses Ziel auf ihrem eigenen Grund noch weiter unterstützen, ist das eine gute Nachricht für unsere Artenvielfalt. Überall versuchen engagierte Menschen, Lösungen für die Probleme auf unserer Erde zu finden. Und viele gute Ideen zusammen können etwas bewirken. Wir finden, es ist Zeit für noch mehr gute Nachrichten vom Planeten.

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2: Luft ist nicht gleich Luft. 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
2: 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Welche Luft ist gut für uns? Jetzt bei Quarks.
6: Schön, dass Sie dabei sind bei unserer Sommerserie rund um die vier Elemente Feuer, Wasser, Erde und Luft, um die es heute geht. Meistens nehmen wir sie kaum wahr, dabei ist sie für uns überlebenswichtig. Wir atmen sie ein, ununterbrochen. Ohne Luft kein Wetter und manchmal zeigt sie uns, welche gewaltige Kraft in ihr steckt. Wenn der Himmel sich verdunkelt, das Gewitter aufzieht und ein Tornado entsteht.
7: Alter, was geht denn hier?
8: Krass.
9: Ach du Scheiße, das Auto ist gleich mittendrin.
10: Und dann ist der Sitzplatz!
11: Alter, ist der Hammer.
12: Ich dachte, das gibt's doch nicht hier. Das direkt vor der Nase. Das ist ja der Hammer.
13: Wer einem starken Tornado jemals so nahe kommt, wird das nie mehr vergessen. Lebensbedrohlich. Nicht selten hinterlässt er eine Schneise der Verwüstung.
3: Die Gefahr von Tornados ist besonders dadurch gegeben, dass sie ihre stärksten Windgeschwindigkeiten oft am Boden erzeugen, dass diese Windgeschwindigkeiten von bis zu 500 km pro Stunde eben sehr konzentriert auftreten. Erstmal die Trümmer umherwirbelt, aber auch nach oben reißt und deswegen immer wieder neue Trümmer erzeugt.
13: Jannik Fischer erforscht am Karlsruher Institut für Technologie die Entstehung von Tornados. 2024 trafen Deutschland 48 dieser kurzlebigen Wirbelstürme. Die stärksten Tornados entstehen meist in sogenannten Superzellen. Das sind große rotierende Gewitterwolken. Diese können entstehen, wenn sich mit der Höhe Windrichtung und Windgeschwindigkeiten stark ändern. In der kalten Luft, die aus dem Gewitter strömt, bilden sich kleine Verwirbelungen. Werden diese ausreichend schnell nach oben in die Gewitterwolke hineingezogen, kann sich die Rotation extrem verstärken. So entsteht eine wirbelnde Luftsäule zwischen Boden und Gewitter mit der typischen Trichterwolke. Wie hier in Bützow am 5. Mai 2015.
14: Oh, die Bäume! Oh, die Bäume, Scheiße! Was? Das Dach ist aber...
15: Und im Prinzip war es eigentlich für mich ein riesiges Naturereignis. Also es war kein Gedanke an Tornado oder an irgendwas Größeres. Einfach war es erstmal nur ein großes Unwetter, was da auf uns zukommt.
13: Nur 5 Minuten wütet der Tornado in der Kleinstadt in Mecklenburg-Vorpommern. Der Schaden 40 Millionen Euro. Meteorologen teilen Tornados nach Stärke und Schäden in die internationale Fujita-Skala ein. IF-0-Tornados sind die schwächsten und treten am häufigsten auf. Die verheerendsten Tornados, IF-5, machen deutlich unter 1% aller beobachteten Fälle aus.
3: Wir können trotzdem die stärksten Tornados auch bei uns bekommen. In der Geschichte von Deutschland sind einige Fälle auch dokumentiert. Es ist eigentlich immer nur eine Frage der Zeit, dass sowas, auch so ein seltenes Ereignis, mal in Deutschland wieder auftritt.
13: Der Tornado in Bützow erreichte Windgeschwindigkeiten von etwa 300 km pro Stunde. Trümmerteile flogen wie Geschosse durch die Luft. 30 Anwohner wurden verletzt.
16: Darauf sind wir einfach nicht vorbereitet gewesen. Wir waren da relativ nah dran im Auge des Tornados. Das macht was mit einem.
13: So schwere Tornados sind in Deutschland die Ausnahme. Auch wenn sie theoretisch überall entstehen können, bei passender Wetterlage. Anders in den USA. Vor allem innerhalb der sogenannten Tornadogasse im Mittleren Westen sind die Bedingungen im Frühsommer oft günstig. In den weiten Ebenen entwickeln sich immer wieder starke Gewitter. Warme Luftmassen vom Golf von Mexiko treffen fast ungehindert auf deutlich kältere arktische Luft. Tornados zerstören hier regelmäßig ganze Landstriche und verursachen hohe Schäden. 2024 wurden 1810 Tornados gezählt. 54 Menschen starben an den Folgen. In Europa sind die Bedingungen für die Entstehung von Tornados zum Glück nicht so gut. Hier gibt es weniger große freie Ebenen und mehr Gebirge. In Deutschland kommt es durchschnittlich zu 49 Tornados pro Jahr. Darunter sind 18 Tornados über Wasser, sogenannte Wasserhosen. Steigt mit einem Mehr an Extremwetterlagen auch das Risiko für Tornados? Forschende sehen dafür derzeit keine Anzeichen in ihren Daten. Allerdings.
3: Was wir aber wissen, ist, dass wir mehr vulnerable Infrastruktur haben durch mehr Autos, weitere Verteilung oder Städtewachstum beispielsweise. Das heißt, das ist schon davon auszugehen, dass die Schäden durch Tornados zunehmen werden, einfach durch das mehr Gebiete betroffen werden, die auch davon Schaden nehmen können.
13: Tornados bewegen sich im Schnitt mit einer Geschwindigkeit von 50 bis 60 Kilometern pro Stunde vorwärts. Schützen sollte man sich in festen Gebäuden, fern von Fenstern, am besten im Keller.
17: Also wir haben hinterm Haus gesehen, wie der langsam immer größer wurde und dann zog der langsam immer auf uns zu und dann sind wir nur nach drin gegangen, weil ja, kriegt man ja doch ein bisschen Angst, ne?
13: Was aber tun, wenn man in freier Natur überrascht wird und das nächste feste Gebäude nicht schnell genug erreichbar ist?
3: Wenn man gar keine andere Möglichkeit hat, dann möglichst an einen tiefen Ort, also in Graben beispielsweise, zurückziehen und sich hinlegen. Weil die Windgeschwindigkeiten in so einem tieferen Bereich, also in einem Graben beispielsweise, geringer sind, als wenn wir freier Fläche dem Tornado komplett ausgeliefert sind.
13: Tornados können bei günstigen Bedingungen fast überall in Deutschland auftreten. Sie bilden sich besonders häufig nördlich und nordöstlich von Mittelgebirgen. Aber echte Hotspots gibt es in Deutschland nicht.
3: Man kann nicht konkret vorhersagen, in diesem Gebiet, in dieser Stadt wird heute von einem Tornado getroffen. Das ist wahrscheinlich auch in den nächsten Jahrzehnten wird das nicht möglich sein. Einfach weil die Tornados so selten und kleinskalige Phänomene sind, dass sie von den aktuellen Wettermodellen nicht aufgelöst werden können.
13: Tornados. Gewaltig, bedrohlich, zerstörerisch. Dabei ist das Naturschauspiel nur von kurzer Dauer. Bereits nach wenigen Minuten ist der Spuk wieder vorbei.
6: Wahnsinn, wie viel Kraft Luft entfalten kann. Bei einem Sturm spüren wir das sofort, aber den Luftdruck, der ständig auf uns lastet, den merken wir nicht. Was ist Luftdruck eigentlich? Einfach gesagt, das Gewicht der Luft über uns. Diese sogenannte Luftsäule drückt permanent auf unseren Körper, im Schnitt mit rund 10 Tonnen pro Quadratmeter. Sie haben richtig gehört, das sind ungefähr 1,5 Elefanten, die auf mir sitzen, oder ein vollbesetzter Linienbus, oder 6 bis 7 Autos. Wie stark Luftdruck wirkt, das zeige ich Ihnen doch jetzt einfach mal. Ich fülle Wasser in dieses Glas, und zwar randvoll, wenn Sie es zu Hause nachmachen wollen. Ganz wichtig, dann nehme ich so eine kleine Plexiglasscheibe, drücke drauf, halte es fest, ja, und drehe das Glas um. Und jetzt lasse ich los. Und Sie sehen, das Wasser bleibt drin. Warum? Weil der Luftdruck überall wirkt. Von allen Seiten, auch von unten, drücken quasi die 10 Tonnen, drückt der Elefant gegen diese Plexiglasscheibe, sodass das Wasser nicht herausfallen kann. Und Sie sehen, so. Ich habe gekleckert. Echtes Wasser, echter Luftdruck. Aber der Druck ist nicht immer gleich. Bei Hochdruck ist tatsächlich mehr Luft über uns, wie ein Luftberg. Im Tief ist weniger Luft, also wie ein Lufttal. Und dann ist auch klar, dass Luft immer vom Hoch zum Tief strömt. So wird der Luftdruck sozusagen zum Motor für Wind und Sturm. Und wenn es stürmt, bleibt man ja besser drin. Aber wir haben ja unser Quarks-Tester-Team. Diesmal ist Ali dran und der testet für uns seine persönliche Sturmfestigkeit.
13: Das ist der Windkanal der Technischen Uni Darmstadt. Hier stellt sich Ali heute einer ganz besonderen Challenge.
5: Ja, ich bin gespannt, was mich heute hier erwartet. Ich habe sowas noch nie gemacht und bin sehr aufgeregt.
13: Ali ist eigentlich Betriebswirt. Heute aber soll er gegen die Kräfte der Natur kämpfen. Seine Aufgabe klingt erstmal einfach. Dem Wind standhalten.
18: Hey.
5: Ali Erdem, freut mich.
18: Schön, dass du da bist. Hier ist unsere Anlage. Dann schauen wir mal heute, wie stummfest du bist.
13: Ja. Was Ali noch nicht ahnt, am Ende wird er sich in einem ausgewachsenen Orkan befinden.
18: Gleich geht's los. Für deine Sicherheit, Brille mal anziehen.
5: Mhm. Okay, alright.
13: Normalerweise machen hier Forschende Versuche zur Aerodynamik von Gebäuden. Heute wollen wir sehen, was Wind mit einem Menschen macht.
18: Käppi müssen wir ausziehen, okay. Weil es wird zu stürmisch. Und für die Sicherheit, wenn du merkst, dass das für dich zu stark wird, einfach Daumen runter.
5: Okay.
18: Kanal wird sofort runtergefahren.
5: Alles klar.
18: Okay, dann los geht's.
13: Der Propeller befindet sich über dem Testraum und bläst durch eine riesige Röhre Wind in den Windkanal. Wir starten entspannt. Mit einem lauen Lüftchen.
5: Frischer Wind. Das passt soweit. Ist gut, angenehm, schön.
13: Dann steigert der Techniker den Wind auf 35 Kilometer pro Stunde. Noch kann Ali die frische Brise genießen. Was so ein leichter Wind real bewirkt, erklärt Meteorologe Stefan Labs vom ARD-Wetterkompetenzzentrum.
19: Wind ist unheimlich wichtig, vor allen Dingen in der Stadt, um dort einen kühlenden Effekt zu bringen. Autoabgase beispielsweise oder auch Feinstaub, auch das wird natürlich aus der Stadt rausgeweht mit Hilfe von Wind. Auf dem Land, auch da haben wir die Temperaturregulierung, gleichzeitig aber auch Pollen und Samen, die durch die Gegend fliegen und für die Bestäubung sehr wichtig sind.
13: Wind ist also unverzichtbar für Klima und Umwelt. Im Windkanal schalten wir jetzt einen Gang höher. Auf 45 Kilometer pro Stunde, sogenannten starken Wind.
5: Das wäre schon gutes Wetter fürs Segeln.
13: Stimmt, jetzt fängt für Segler und Surfer der Spaß erst richtig an. Auch auf den Körper hat Wind durchaus eine erfrischende und belebende Wirkung. Manche Therapien nutzen ihn deshalb gezielt, um das Kreislaufsystem anzuregen und eine geschwächte Immunabwehr zu aktivieren. Allerdings, nicht jeder Mensch kommt mit starkem Wind gut klar.
19: Dazu muss man erst mal wissen, dass Wind die Ausgleichsbewegung von Luftdruckunterschieden ist. Wir haben hier beispielsweise

0: Weise ein Hochdruckgebiet, nördlich davon zwei Tiefs und genau dazwischen haben wir unterschiedlichen Luftdruck. Und wenn wir zum Beispiel sehr starke Luftdruckunterschiede haben, dementsprechend auch sehr viel Wind, da reagieren unsere Blutgefäße drauf. Und das kann bei manchen Menschen Kopfschmerz auslösen, gerade auch Menschen, die mit Migräne und Spannungskopfschmerz zum Beispiel zu tun haben, dass die dann entsprechende Schmerzen, teilweise auch Übelkeit oder auch Schwindel bekommen können.
1: Im Windkanal erhöhen wir jetzt auf 70 Kilometer pro Stunde.
2: Ja, das ist schon ein bisschen sturmartiger. Ist stürmisch, ja, wow.
3: Oh. Reflexartig tut man die Augen zukneifen. Man versucht gegen den Wind anzukommen, aber es tut einen wegdrücken. Man sieht, wie die Haut sich nach hinten zieht.
1: Und so starker Wind ist nicht ohne Risiko.
0: Die Kolleginnen und Kollegen des Deutschen Wetterdienstes warnen ab 50 Kilometer pro Stunde. Das ist starker Wind. Und das heißt, da können durchaus schon mal lose Gegenstände umherfliegen. Es kann auch mal ein Ast abbrechen, vielleicht auch mal ein Blumentopf kann umgeschmissen werden. Also das sind dann so langsam Windgeschwindigkeiten, wo was passieren kann und worauf sich die Menschen entsprechend vorbereiten müssen.
1: Spätestens jetzt wird klar, Wind hat eine enorme Kraft. Bei stürmischem Wind ist Laufen oder Radfahren zwar noch möglich, wird aber ziemlich beschwerlich. Denn der Wind übt Druck auf eine Fläche aus. Dieser Druck steigt mit dem Quadrat der Geschwindigkeit. Heißt, wenn sich die Windgeschwindigkeit verdoppelt, vervierfacht sich der Winddruck. Bei stürmischem Wind von 70 Kilometern pro Stunde muss sich ein Erwachsener gegen rund 14 Kilogramm Winddruck stemmen. Hohe Objekte wie Schornsteine, Windräder und Hochhäuser sind diesem Druck besonders stark ausgesetzt. Ein Hochhaus mit 200 Metern Höhe und 30 Metern Breite muss einem Winddruck von 139 Tonnen standhalten. Ungefähr dem Gewicht von 25 afrikanischen Elefanten. Ali bläst der Wind mittlerweile mit 89 Kilometern pro Stunde ins Gesicht. Das gilt als schwerer Sturm. Langsam muss Ali kämpfen, aber noch hält er durch. Im echten Leben sind schwere Stürme extrem gefährlich. Vor allem einzelne Böen können Bäume umwerfen, Dächer abdecken, Gegenstände wie Geschosse durch die Luft jagen. Draußen unterwegs zu sein, ist jetzt ein echtes Risiko. Auch im Umfeld von exponierten Gebäuden können Sturmböen zur Gefahr werden. Mit gewaltigen Verwirbelungen und Fallwinden in den Häuserschluchten. In Frankfurt ist das für jedes neue Hochhausprojekt eine Herausforderung.
4: Wenn es stürmt, dann kommt es da einfach dazu, dass der Wind vor der Fassade eines Hochhauses eben hauptsächlich nach unten bewegt wird und dann eben in den Straßenraum auftrifft und dort dann eben zu einer erhöhten Winddynamik führt.
1: Das bedeutet, starke Böen könnten Menschen hier plötzlich vom Rad oder den Füßen reißen. Bei der Planung muss das mit berechnet werden.
4: Wenn ich Indizien dafür habe, dass es doch zu einer Gefährdung kommen könnte der Bevölkerung, dann muss ich also schauen, dass diese vertikale, nach unten gerichtete Luftbewegung irgendwo wieder unterbunden wird, indem ich zum Beispiel ein Hochhaus eben in ein Sockelgebäude packe, sodass eben diese vertikale Luftströmung erstmal zunächst auf das Dach des Sockelgebäudes trifft und dort wieder in eine horizontale Richtung umgelenkt wird.
1: Im Windkanal haben wir jetzt Orkanstärke erreicht und steigern weiter. Gegen diese enormen Kräfte hat Ali keine Chance mehr. Zum Glück ist er angeschnallt. Mehr geht einfach nicht.
3: Was war denn die letzte Stufe gewesen?
5: Wir sind bis 170
3: km/h. 170 km/h! Wow, so hat sich das auch angefühlt. Also das würde ich draußen nicht erleben wollen. Das, ohne sich zu sichern, irgendwie draußen, das ist lebensgefährlich. Zwischen Sturm und Orkan war schon, wo ich gesagt habe, okay, jetzt wird es ein bisschen brenzlig. Also das war, diese Erfahrung war wirklich eindrucksvoll, ja.
6: Ich hoffe, dass Sie niemals so heftigen Gegenwind erleben müssen. Aber gehen wir noch mal einen Schritt zurück. Luft wiegt etwa 1 Kilogramm pro Kubikmeter. Was ist da eigentlich drin? Viele denken sofort Sauerstoff. Ja, aber Überraschung, unsere Atemluft besteht zu rund 78% aus Stickstoff. Den kann unser Körper zwar nicht direkt verwerten, aber er ist wichtig, weil er den Sauerstoff verdünnt. Und das ist entscheidend. Zu viel reiner Sauerstoff würde unseren Zellen

0: richtig Stress machen. 21% Sauerstoff, das ist die Mischung, die unser Körper braucht. Und ohne ihn geht gar nichts. Jede Zelle nutzt ihn, um Energie zu gewinnen. Fehlt er, wird's schnell kritisch, besonders fürs Gehirn. Schon nach wenigen Minuten sterben Nervenzellen ab. Und dann ist da noch Kohlendioxid. Zwar mit nur 0,04%. Da könnte man denken, unwichtig. Aber CO2 ist der Taktgeber für unseren Atemreflex. Nicht Sauerstoffmangel, sondern steigender CO2-Gehalt im Blut gibt das Signal, atme. Übrigens, da unsere Zellen bei der Energiegewinnung CO2 produzieren, atmen wir rund 100 Mal so viel CO2 aus, wie wir einatmen. Deshalb steigt auch in schlecht gelüfteten Räumen die CO2-Konzentration. Die Folge? Kopfschmerzen, Konzentrationsprobleme, Schwindel, im Extremfall sogar Bewusstlosigkeit. Was lernen wir? Wie so oft im Leben kommt's auf die richtige Mischung an. Und wenn die stimmt, dann kann Luft sogar richtig gut tun. Wie unsere Top 3 der luftigen Gesundheitsbooster zeigen.
1: Nummer 1. Bienenstockluft. Es summt und brummt im Bienenstock. Und die Luft darin hat es in sich. Sie steckt voller bioaktiver Substanzen aus Pollen, Wachs, Honig und dem Bienenharz Propolis. Bei der Apitherapie atmen Patienten dieses natürliche Dampfgemisch ein. Gefiltert, damit keine Biene im Mund landet. Die Bienenstockluft soll gereizte Schleimhäute beruhigen und tief in den Atemwegen entzündungshemmend wirken. Das kann helfen bei Symptomen von Heuschnupfen, Asthma und anderen Atemwegserkrankungen. Studien dazu laufen derzeit noch, aber ein Versuch kann sich lohnen. Nummer 2. Höhenluft. Auch Bergluft hat Power. Ab 2000 Metern gibt's spürbar weniger Sauerstoff. Der Körper reagiert und bildet mehr rote Blutkörperchen, um den Zellen genug Sauerstoff zu liefern. Zurück auf Meereshöhe bleibt dieser Effekt kurz erhalten. Deshalb trainieren viele Profisportler in der Höhe. Ganz ohne Berge geht das mit der Hypoxietherapie. Abwechselnd sauerstoffarme und reiche Luft einatmen regt den Stoffwechsel an, fördert die Durchblutung und stärkt Muskeln und Gehirn. Für diese Entdeckung gab es 2019 den Medizin-Nobelpreis. Und diese Therapie kann auch bei Long-Covid helfen. Nummer 3. Sauerstofftherapie. Hier gibt es jetzt besonders viel Sauerstoff. Am wirksamsten ist er hochdosiert in einer Überdruckkammer. Denn unter erhöhtem Druck kann das Blut deutlich mehr Sauerstoff aufnehmen. Das hilft, neue Blutgefäße zu bilden, Wunden schneller zu heilen. Und bei Rauchgasvergiftungen wird das gefährliche Kohlenmonoxid aus dem Blut verdrängt. Selbst bei Schlaganfällen kann die Therapie unterstützen. Geschädigte Hirnbereiche werden besser durchblutet und die geistige Leistung kann sich verbessern. Unter ärztlicher Aufsicht wird Sauerstoff zur echten Superkraft.
0: Manche finden ja, Luft muss nicht nur frisch sein, sondern auch angenehm riechen. Ein Klassiker? Duftbäumchen fürs Auto. Die sollen angeblich für gute Luft sorgen, aber Vorsicht, oft enthalten sie zu viele Duftstoffe. Das kann zu Kopfschmerzen, gereizten Schleimhäuten oder sogar Allergien führen. Und in einigen steckt laut Tests darüber hinaus noch ein ganzer Schadstoffcocktail. Aber auch ohne Duftbäumchen kann die Autoluft ganz schön dick sein. Feinstaub, Abgase und Stickoxide dringen ein, vor allem im Stau oder an der Ampel. Tipp, wenn es draußen stinkt, Umluft einschalten. Das hilft kurzfristig. Aber nicht zu lang, sonst steigt der CO2-Gehalt im Auto. Mehrere Studien haben gezeigt, Autofahrer atmen oft mehr Schadstoffe ein als Fußgänger oder Radfahrer. Erstaunlich, aber logisch, im Innenraum reichern sich Schadstoffe an. Nicht nur die von draußen wie Stickoxide und Feinstaub, sondern auch aus dem Auto selbst. Weichmacher, Flammschutzmittel, Lösungsmittel aus Sitzen und Kunststoffen. Wie sich das langfristig auswirkt, ist noch nicht wirklich erforscht. Und dann gibt es noch das Schimmelproblem. In Untersuchungen war etwa jedes dritte Auto innen stärker mit Schimmelsporen belastet als die Außenluft. Was hilft? Klimaanlage regelmäßig warten, deren Filter mindestens einmal im Jahr wechseln und 5 Minuten vor dem Ende der Fahrt am besten die Klimaanlage ausschalten und das Gebläse weiterlaufen lassen. Dann kann die Anlage gut abtrocknen und Schimmel hat es schwer. Die Luft im Auto, ein unterschätztes Problem, anders bei unserem nächsten Thema, Rauchen. Da wissen wir seit Jahrzehnten, wie schädlich es ist. Was ist der Reiz, es trotzdem zu tun?
2: Es führt zum Beispiel dazu, dass du dich entspannst und nicht mehr so gestresst bist. Nach einer Zigarette kannst du dich besser konzentrieren. Das ist wissenschaftlich belegt. Und es führt dazu, dass du kurzfristig geistig wacher und leistungsfähiger bist. Aber wie macht Nikotin das? Das Nikotin gelangt über den Tabakrauch erstmal in die Lunge und wird dort ins Blut aufgenommen und kommt so zum Gehirn. Und dort entfaltet es seine Wirkung. Nikotin kommt nämlich nicht natürlicherweise in unserem Körper vor. Aber es passt sehr gut an die Rezeptoren von einem anderen Stoff, nämlich Acetylcholin. Und Acetylcholin hat super viele Funktionen in unserem Körper. Es beeinflusst zum Beispiel unsere Herzfrequenz und unsere Atmung. Und wenn Nikotin jetzt an die Rezeptoren von Acetylcholin dockt, dann kann eben Nikotin eine ähnliche Wirkung haben wie Acetylcholin. Also, unser Herz schlägt schneller, der Blutdruck steigt, die Atmung wird schneller, aber eben auch die Aufmerksamkeit und damit die Konzentration.
3: Sorry, aber du kannst schon noch dazu sagen, dass die Blutgerinnung verstärkt wird.
2: Ja, aber wenn der Blutdruck, also der Kreislauf, so richtig auf Touren kommt, dann wird auch der Energieverbrauch mehr und man nimmt beim Rauchen quasi ab. Aber das Allerwichtigste ist eigentlich, diese Rezeptoren, an die Nikotin binden kann, die sind auch in unserem Belohnungssystem im Gehirn. Und dockt das Nikotin an diese Zellen an, dann wird Dopamin ausgeschüttet. Naja, und wir wissen alle, wozu das führt. Nach dem Rauchen fühlt man sich so richtig gut.
3: Klar, so eine Dopaminausschüttung ist ziemlich nice, aber worüber reden wir hier eigentlich? Wir müssen das Ganze mal beim Namen nennen. Nikotin ist ziemlich scheiße, denn es ist ein Nervengift. Punkt. Die Tabakpflanze wehrt nämlich mit diesem Stoff sich gegen ihre Fressfeinde ab und wir rauchen das. What the fuck? Außerdem sind ja auch noch zig andere schädliche Stoffe im Tabak drin, die ziemlich unschöne Dinge machen. Deswegen war für mich auch mega früh klar, ich will nicht rauchen. Ich hatte auch ziemlich große Angst davor, irgendwie abhängig zu werden davon. Aber ich meine, klar, das sagt man so einfach, wenn man eben nicht raucht.
2: Ja, okay, du hast recht. Rauchen ist schlecht für die Gesundheit, aber alle Rauchenden wissen das auch. Und es wird ihnen ja auch ständig unter die Nase gerieben. Aber gut, dann lass uns jetzt mal davon ausgehen, jemand hört wirklich auf zu rauchen. Dann passiert im Körper das hier.
3: Es passiert einfach schon super schnell etwas. Schon nach ungefähr 20 Minuten nach der letzten Zigarette nimmt die Nikotinwirkung ab. Das führt dazu, dass sich deine Herzfrequenz und Blutdruck wieder normalisieren. Okay, richtig spannend wird es aber erst nach ein paar Stunden nach der letzten Zigarette. Weil beim Rauchen nimmt man neben Nikotin noch eine Menge anderer Stoffe auf, unter anderem Kohlenmonoxid. Und das stört jetzt den Sauerstofftransport im Blut. Sauerstoff wird im Blut über Hämoglobin transportiert. Das befindet sich in den roten Blutkörperchen, die so aussehen wie so Lutschpastillen. Und das Kohlenmonoxid passt leider auch richtig gut an das Hämoglobin und verdrängt dann teilweise den Sauerstoff. Dadurch bekommen die Zellen nicht so viel Sauerstoff ab wie die von Nichtrauchenden. Das heißt, zum Beispiel beim Sport sind Raucher schneller außer Atem. Das Gute ist jetzt aber, nach so ungefähr 12 Stunden ohne Zigarette erreicht der Kohlenmonoxidspiegel im Blut aber schon wieder dasselbe Level wie das von einem Nichtraucher. Das Blut kann dann wieder mehr Sauerstoff aufnehmen, die Zellen bekommen dadurch auch nach und nach mehr Sauerstoff. Nach 24 Stunden hat das schon spürbare körperliche Auswirkungen. Das Sauerstofflevel im Körper ist wieder höher und körperlich anstrengende Dinge wie Sport fallen euch schon viel leichter.
2: Und noch was Tolles, schon nach einem Tag ohne Rauchen sinkt euer Risiko für einen Herzinfarkt. Das Nikotin erhöht ja die Herzfrequenz und den Blutdruck und wenn das nicht mehr passiert, naja, dann ist das logischerweise gut fürs Herz.
3: Nach nur einem einzigen Tag ohne Zigarette hat der Körper schon die ersten Erfolgserlebnisse. Aber das ist noch nicht alles, gleich kommen noch mehr Vorteile.
2: So, und fairerweise muss man sagen, jetzt kann es richtig hart werden. Denn was das Aufhören ja unter anderem so schwierig macht, sind die Entzugserscheinungen. Und die spürt ihr schon am ersten Tag. Und die erreichen so nach circa 3 Tagen ihren Höhepunkt.
3: Aber die gute Nachricht ist, nach ungefähr einer Woche haben die meisten die schlimmsten körperlichen Entzugserscheinungen hinter sich. Körperlich habt ihr also das Schlimmste durch. Und was noch schön ist, jetzt normalisiert sich auch.

0: eigentlich sollen. Und die helfen dabei, die Lunge zu reinigen. Die Atemwege sind nicht mehr so verschleimt. Die Lunge ist auch weniger anfällig für Infekte. Man hat buchstäblich einen längeren Atem.
1: Je länger man nicht mehr raucht, desto mehr positive Effekte stellen sich ein und desto einfacher wird es einfach mit der Zeit. Gerade was die Lunge angeht. Weil die Flimmerherrchen wieder richtig arbeiten, hat sich die Lungenfunktion nach so 3 bis 9 Monaten um 10% verbessert. Konkret heißt das, weniger Kurzatmigkeit, weniger Anfälligkeit für Krankheiten. Und Geld hat man auch schon richtig viel gespart. Wenn ihr erstmal das erste Jahr ohne Zigarette geschafft habt, dann Gratulation!
0: Gesundheitlich habt ihr auf jeden Fall mittlerweile einen Riesensprung nach vorne gemacht. Vor allem euer Risiko für einen Herzinfarkt hat sich im Vergleich zu jemandem, der noch raucht, halbiert. So, nach 5 bis 15 Jahren sieht es so aus. Euer Risiko, einen Schlaganfall zu bekommen, entspricht dem von Nichtrauchenden. Wie lange das genau dauert, hängt natürlich davon ab, wie viele Zigaretten ihr pro Tag raucht und wie lange ihr geraucht habt.
1: Das sind nicht einfach nur ein paar Jahre mehr, die man lebt. Es sind vor allem auch Jahre mit einer höheren Lebensqualität. Wer aufhört zu rauchen, liegt seltener mit Infektionen im Bett, hat eine geringere Gefahr für Krebs, Herz-Kreislauf-Erkrankungen und so weiter.
2: Jetzt wird ja auch bei uns diskutiert, soll Rauchen bald auch draußen verboten werden. In Italien und Frankreich ist das an vielen Orten schon Realität. Der Grund? Auch Passivrauchen kann krank machen. Studien zeigen, auch der unfreiwillig eingeatmete Rauch kann das Immunsystem schwächen und das Risiko für Lungenkrebs, Herzinfarkt oder Schlaganfall erhöhen. Was viele Raucher gar nicht wissen, nur etwa ein Viertel des Zigarettenrauchs wird tatsächlich eingeatmet. Der Rest, der sogenannte Nebenstromrauch, verteilt sich in der Luft. Und genau der ist besonders problematisch. Denn da stecken noch mehr Schadstoffe drin als im direkt inhalierten Rauch. Heißt, mit jeder Zigarette schadet man nicht nur sich, sondern auch allen anderen um sich herum. Zum Glück ist unser Bewusstsein für gute Luft in den vergangenen Jahrzehnten deutlich gewachsen. Schauen wir doch mal zurück in eine Zeit, als die Luftqualität noch richtig schlecht war.
3: Achtung, Achtung, hier spricht die Polizei. Die derzeitige Wetterlage hat eine Anreicherung der Atemluft mit gesundheitsgefährlichen Abgasen bewirkt. Ab sofort ist die Benutzung von Kraftfahrzeugen im Sperrbezirk generell verboten.
4: Szenen wie aus einem bedrückenden Science-Fiction-Film. Doch diese Bilder sind nicht Zukunft, sie sind Vergangenheit. 4 Tage im Januar. 4 Tage im dichten Dunst giftiger Abgase.
5: Smog, Alarmstufe 3, heute im Ruhrgebiet. Das hat es in der Bundesrepublik noch nicht gegeben.
4: Januar 1985. Es ist frostig im Ruhrgebiet. Zudem weht kaum Wind. Der Qualm der Autos, Heizungen, Kraftwerke und Industriebetriebe hängt wie eine Dunstglocke über dem Revier. Als sich noch eine Warmluftschicht über die Kälte am Boden schiebt, wird der Luftaustausch blockiert. Inversionswetterlage. Smog durchzieht den Pott.
6: Im Januar 1985 gab es den größten Smogalarm in der Geschichte des Ruhrgebiets. Zum ersten Mal und zum einzigen Mal wurde von Regierungsseite verfügt, dass Industrie stillgelegt werden musste, dass Fahrverbote erlassen wurden. Das Ruhrgebiet als eine Region mit exzessiver Belastung, wo der Rest des Landes gucken konnte auf ein Land voller Schmutz und Dreck und sich freuen konnte, Gott sei Dank lebe ich nicht da.
4: Der Smogalarm. Eine schwerwiegende Folge der strengeren Umweltpolitik in den 80er Jahren. Am 17. Januar 1985 erreichen die Emissionen bedenkliche Werte für die Gesundheit. Die Landesregierung in Nordrhein-Westfalen muss Smogalarm der Stufe 1 auslösen. In dieser Vorwarnstufe werden die Bürger gebeten, aufs Autofahren zu verzichten. Doch es kommt am nächsten Tag noch schlimmer. Die Luftverschmutzung überschreitet weitere Grenzwerte. Der tödliche Feinstaub will nicht weichen. Die Sicht beträgt zum Teil nur wenige Meter. Krisenstab im NRW-Gesundheitsministerium.
7: Ich habe soeben für den Bereich westliches Ruhrgebiet die Alarmstufe 3 ausgelöst.
4: Das bedeutet absolutes Fahrverbot für Pkw. Industriebetriebe müssen die Produktion drosseln, Kraftwerke auf schwefelärmere Brennstoffe ausweichen, Schulen bleiben geschlossen.
8: Zum Vergleich kann man sagen, damals wurden ca. 80 Mikrogramm pro Kubikmeter gemessen an Feinstaub. Heutzutage liegen wir im Durchschnittswert bei 17 bis 20 Mikrogramm pro Kubikmeter.
4: Bei den Bürgern gibt es eine Mischung aus Ärger und Gelassenheit. Nicht alle haben Einsicht für die notwendigen Maßnahmen.

0: Maßnahmen zur Senkung der bedrohlichen Schadstoffe.
1: Wenn es berechtigt ist, ist gut, aber das Wetter ist doch offen. Wir haben doch hier einen sternklaren Himmel. Da kann doch unmöglich Smogalarm sein. Dann können wir ja alles dran geben.
0: Wie dick und dreckig die Luft damals über dem Revier hing, das haben die Menschen bis heute nicht vergessen. Smog ist an manchen Orten mit Industrie heute noch ein großes Problem. Im Ruhrgebiet entschärfte 1985 aufkommender Wind die Situation. Am 20. Januar konnte der Alarm aufgehoben werden.
2: In den 70er und 80er Jahren waren Smog-Warnungen vor allem im Winter fast Alltag. Wer an einer Hauptstraße wohnte und das Fenster öffnete, hatte gefühlt den Auspuff direkt im Gesicht. Und als wäre das nicht genug, kam auch noch der sogenannte saure Regen dazu. Der hat nicht nur Autolack matt und stumpf gemacht, sondern ganze Wälder in Mitleidenschaft gezogen. Klingt wie ein Umweltkrimi, war aber Realität. Und heute ist unsere Luft besser geworden, viel besser, messbar und spürbar. Dank strengerer Umweltgesetze, besserer Filtertechnik und Motoren, die viel sauberer arbeiten. Ein Beispiel: Schwefeldioxid. Früher einer der Hauptverursacher des sauren Regens. In den 80ern lagen die Werte teilweise bei über 400 Mikrogramm pro Kubikmeter Luft. Heute oft unter 10 Mikrogramm. Ein Rückgang von über 97%. Auch bei den Stickoxiden hat sich einiges getan. 2016 lag Köln an den Hauptverkehrsstraßen noch bei 63 Mikrogramm Stickoxid pro Kubikmeter. Vergangenes Jahr waren es nur noch 29. Und auf dem Land, da messen wir heute oft unter 10 Mikrogramm. Also ja, wir können mal tief durchatmen, aber nicht nur Stadtluft hat Einfluss auf uns, sondern auch das, was in großer Höhe passiert. Flugzeuge zum Beispiel produzieren Kondensstreifen und die beeinflussen unser Klima.
3: Um herauszufinden, wie Kondensstreifen da oben reagieren, lassen sich Forschende äußerst ungewöhnliche Flugversuche einfallen. Versuche, bei denen vielen Menschen ziemlich schlecht werden würde.
4: In 100 Meter in den Abgasstrahl von einem vorfliegenden Flugzeug einzufliegen, ist super spannend. Das ist eine große Herausforderung, auch für die Piloten. Das ist mehr oder weniger wie Achterbahnfahren auf einer Schotterpiste. Man fliegt in diesen Abgasstrahl ein, das Flugzeug wird ganz, ganz hochfrequent turbulent. Man merkt, man ist drin und wenn man rausgeht, ist auch sofort wieder Ruhe da. In 2 Kilometer Entfernung ist das eher wie Surfen auf einer Welle. Man surft auf dem Kondensstreifen und bewegt sich durch den Kondensstreifen hindurch und macht dort Messungen und geht dann wieder aus dem Kondensstreifen raus.
3: Kondensstreifen jagen nennt sich diese Methode. Und Christiane Vogt ist sowas wie die oberste Kondensstreifenjägerin.
4: Kondensstreifen bilden sich, wenn der heiße und feuchte Abgasstrahl abkühlt. Die Bußpartikel, die emittiert werden, verbreitern sich, kühlen ab, nehmen Wasser aus der Atmosphäre auf und bilden dann winzig kleine Eiskristalle.
3: Diese winzigen Eiskristalle bilden also die Kondensstreifen. Und die sind das größte Klimaproblem beim Fliegen. Obwohl sie nur ein paar Stunden am Himmel sind. Sie breiten sich aus und es entstehen dünne Wolken. Die reflektieren nur wenig Sonnenlicht, halten aber viel Wärme von der Erde in der Atmosphäre gefangen. Die Erderwärmung nimmt zu. Der CO2-Ausstoß der Flieger schadet dem Klima fast genauso stark. Doch daran können die Forschenden so schnell nichts ändern. An den Kondensstreifen vielleicht schon. Denn je kurzlebiger die Kondensstreifen, desto weniger schädlich fürs Klima.
4: Wir suchen auch Regionen, in denen Kondensstreifen besonders lange leben. Das sind sogenannte Kondensstreifen-Hotspots. Das sind Regionen in der Atmosphäre, in Frontensystemen, die besonders ausgeprägt sind und in denen Kondensstreifen besonders lange leben und in denen die wärmende Wirkung besonders stark ist.
3: Eine Idee könnte deshalb sein, dort, wo Hotspot-Wolkenfelder entstehen, die Flugrouten kurzfristig zu verlegen oder tiefer zu fliegen.
4: Also Kondensstreifen-Hotspots bilden sich normal in 9 bis 12 Kilometer Höhe in der Atmosphäre. Man muss nur kurz drunter fliegen, vielleicht in 8 Kilometer Höhe und auch nur gezielt dann, wenn sie da sind, um sie zu vermeiden und damit die Klimawirksamkeit des Luftverkehrs deutlich zu reduzieren.
3: Das ist nicht nur sehr aufwendig zu planen, es wird leider auch nicht reichen. Entscheidend werden nachhaltige Kraftstoffe sein. also Sustainable Aviation Fuels. Momentan im Einsatz ist da fast nur das Bio-Kerosin. In Zukunft will man Bio-Kerosin statt aus Palmöl aus Palmölabfällen, aus Frittenfett, Holzschnitzeln und Tierfett herstellen. Aber das ist immer noch nicht so richtig nachhaltig. Worauf deshalb viele hoffen ist, dass sich synthetisches Kerosin durchsetzen wird, das ohne organische Stoffe aus der Land- oder Forstwirtschaft auskommt. Das kann wirklich klimaneutral sein, wenn es mit erneuerbaren Energien hergestellt wird. Synthetisches Kerosin lässt sich aus Wasserstoff und aus CO2 erzeugen, das etwa aus Industrieabgasen gewonnen wird. Oder, besonders clever, CO2 und Wasser werden in einem Sonnenreaktor direkt aus der Luft entnommen. Durch die gebündelte Sonnenhitze wird daraus ein Synthesegas hergestellt, aus dem sich prinzipiell jeder beliebige Treibstoff gewinnen lässt. Solarkerosin direkt aus Luft und Sonne. Genial, wenn es denn schnell im großen Stil an den Start kommt. Bis 2030 müssen laut EU-Vorgabe allerdings erst 2% des gesamten Kerosins aus synthetischem Kerosin bestehen. So schnell wird das also nichts mit dem klimafreundlichen Fliegen.
2: Beim umweltfreundlichen Fliegen ist also noch Luft nach oben. Wir haben gesehen, selbst harmlos aussehende Kondensstreifen verändern unsere Atmosphäre. Kleine Ursache, große Wirkung. So ähnlich ist es auch bei uns selbst. Kleine, oft unbewusste Abläufe in unserem Körper haben große Effekte. Unser Atem zum Beispiel, wie wir atmen, macht einen Unterschied. Flach und hektisch oder tief und ruhig. Das beeinflusst direkt, wie wir uns fühlen.
3: Robert Schlögel soll in der Therapie am Uniklinikum Regensburg neu lernen, richtig zu atmen. Er leidet unter Dauerstresssymptomen.
5: Ich habe keine Arbeit mehr gehabt. Ich habe mich bemüht, praktisch Bewerbungen geschrieben, teilweise nicht einmal eine Antwort. Und das belastet mich sehr.
3: Der Stress hat Folgen, auch für Atem- und Herzfrequenz. Das zeigt auch die Biofeedback-Untersuchung. Unser Herz schlägt beim Einatmen schneller, beim Ausatmen langsamer. Bei Stress geht der Atem schnell und flach und die Ausatmungsphase ist kürzer. Das erhöht Herzfrequenz und Pulsschlag. Heute bei vielen ein Dauerzustand. Im Alltag atmen viele Menschen falsch, das heißt zu flach. Wer die Schultern hochzieht und den Bauch ein, lässt der Lunge kaum Platz, sich auszudehnen. Das erschwert den Gasaustausch, unter anderem die Abgabe von Sauerstoff ins Blut. Bis zu einem Drittel des Lungenvolumens bleibt häufig ungenutzt. Chronische Muskelverspannungen können die Folge sein. Aber auch eine vermehrte Ausschüttung des Stresshormons Cortisol. Seit fast 30 Jahren erforscht Thomas Löw diese Zusammenhänge. Der Mediziner rät, mehr Aufmerksamkeit auf den eigenen Atem richten.
6: Oft machen wir uns das gar nicht klar, dass wir atmen. Wenn wir ein bisschen die Aufmerksamkeit drauf lenken und uns einen bestimmten Rhythmus angewöhnen, dann können wir über diese Senkung der Atemfrequenz viel erreichen, direkt in unserem Körperinneren. Wir können zum Beispiel den Blutdruck beeinflussen, den Herzschlag beeinflussen, aber auch unsere Ängste oder das Konzentrationsvermögen.
3: Ein erster Schritt dahin, bewusst atmen. Wie beim Bienensummen, einer von vielen Atemübungen im Yoga.
7: Das Brahmari, das Bienensummen, eine Technik, die eher beruhigend wirkt und auch in der Yogatherapie eingesetzt wird, ja, bei Schlafstörungen, bei hohem Blutdruck, bei verschiedenen anderen Leiden.
3: Hilfreich ist nicht nur das lange Ausatmen, auch die erzeugten Töne entfalten eine positive Wirkung.
6: Früher war das in unserem Kulturraum integriert. Da hat man dann miteinander gebetet oder hat ein Lied gesungen. Und da ist ja das entschleunigte Atmen automatisch schon mit eingebaut, bei jedem ruhigeren Lied. Drum finden wir ja auch Musik entspannend. Drum summen wir selber gern mit. Und bei dem Summen habe ich ja sogar den Nebeneffekt, dass ich die Abwehrstoffe, die ich selber produzieren kann, zum Beispiel in der Nasenschleimhaut, aktivieren kann und damit mich auch vor Infektionen leichter schützen kann.
3: Der Grund? Die Vibration regt die Durchblutung der Nasenschleimhaut an, erhöht so die Aktivität der Zellen und es können sich mehr Antikörper bilden. Die Atmung ist die einzige Organfunktion, die wir durch unseren Willen bewusst steuern können.
7: Und beginnen. Aus, ein, aus, ein, aus.
3: Auch bei dieser Übung steht die Ausatmung im Mittelpunkt.
7: So haben wir einfach den Effekt einerseits, dass wir einfach den Gasaustausch tatsächlich forcieren. Auf der anderen Seite bringen wir die Energie zum Fließen.
3: Der Weg zu mehr Entspannung und Konzentration wird frei. Gesundes Atmen gelingt aber nicht nur über spezielle Techniken. Schon ein Waldspaziergang beruhigt unseren Atem.
6: Früher sind die Menschen ja viel mehr gelaufen. Und sobald ich in eine körperliche Belastung reinkomme, verändert sich auch der Atemrhythmus und passt sich an den Bedarf besser an. Und durch dieses viele Sitzen in diesen Zeiten wird es nicht besser. Atmen kann ja jeder. Was wir verändern, ist, dass wir halt 4 Sekunden einatmen und 6 Sekunden ausatmen. Also insgesamt ungefähr halb so oft, wie man das normal tut.
3: Robert Schlögel geht es besser. Seit einigen Wochen übt er die sogenannte 4-zu-6-Atmung. Wichtig, die verlängerte Ausatmung. Sie ähnelt der im Schlaf und der Körper bekommt ein Signal zu entspannen. Blutdruck und Herzfrequenz sind bei ihm messbar gesunken. Die Atmung ist also ein mächtiges Werkzeug. Was jeder selbst für sich tun kann, bewusster atmen. Das bedeutet meist tiefer und langsamer.
6: Wir können de facto den schlimmsten Gegner des Lebens, also den Stress, wunderbar damit in Schach halten, wenn wir uns das frühzeitig angewöhnen. Und wenn ich schon nicht die Zeit habe, sozusagen auszuschlafen oder das in dem Tagesablauf so zu machen, wie ich es brauche, dann kann ich das kompensieren durch die vielen kleinen Pausen, die ich in der Atmung setzen kann.
3: Der Atem. Er versorgt uns nicht nur mit lebensnotwendigem Sauerstoff. Wer ihn gezielt einsetzt, der tut auch seiner Gesundheit etwas Gutes.
2: Und einen Tipp habe ich noch. Einfach mal lang ausatmen. Das beruhigt enorm. Tja, Luft kann man nicht sehen, kann aber so viel bewirken. Und mit so ein bisschen Luft kann man ja auch wunderbare Dinge anstellen. Zum Beispiel Seifenblasen. Das war Quarks für heute. Ich wünsche noch einen schönen Abend. Wir sehen uns beim nächsten Mal. Tschüss.
8: Seuchen sind die großen Geißeln der Menschheit. Immer wieder töten Epidemien Millionen von Menschen. Früher ist es die Pest, heute sind es Krankheiten wie Tuberkulose, Malaria und AIDS. In Zeiten der Globalisierung breiten sich die Erreger immer schneller aus, denn Viren, Bakterien und Parasiten überwinden jede Grenze. Früher bedeutet eine für uns heute harmlose Verletzung oft den Tod. Denn Tetanus, also Wundstarrkrampf, ist eine tödliche Krankheit. Auch heute ist Tetanus immer noch eine Gefahr, die wir jedoch, dank der modernen Medizin, in den Industrieländern gut im Griff haben. Die Wundversorgung ist eine der ältesten medizinischen Techniken. Eine frühe Beschreibung gibt Homer in seiner Ilias. Darin behandelt Patroklos den verletzten Eurypylos mit einer aus Wurzeln hergestellten Salbe. Aber mit der schmerzstillenden Wurzel können auch Tetanuserreger in die Wunde gelangen. Der Tetanuserreger kostet unzählige das Leben, die eine an sich nur kleine Verletzung haben. Schuld ist das Bakterium Clostridium tetani. Es kommt praktisch überall vor und so finden sich Tetanuserreger auch in der Erde. Gelangen sie in eine Wunde, vermehren sie sich im Körper. Dort bilden sie Giftstoffe, die zum gefürchteten Wundstarrkrampf führen. Diese Krämpfe beginnen meist im Gesicht. Die Muskulatur verkrampft sich zum Risus sardonicus, dem sogenannten Teufelsgrinsen. Die Krämpfe gehen auf Nacken- und Rückenmuskulatur über. Sie sind so stark, dass sie unbehandelt sogar zu Wirbelbrüchen führen können. Dabei ist der Betroffene bei vollem Bewusstsein und kann die Krämpfe willentlich nicht kontrollieren. Letztlich folgt der Tod durch Ersticken. Nach WHO-Schätzungen sterben jedes Jahr über 1 Million Menschen an Tetanus, vor allem in Indien, Westafrika und China. Ausrotten lassen wird sich die Krankheit kaum. Denn das Tetanusbakterium Clostridium tetani bildet sogenannte Sporen. Das sind sehr widerstandsfähige Dauerformen, die im Boden über Jahre hinweg überleben. Die einzigen Möglichkeiten, sich gegen Tetanus zu schützen, sind also Hygiene, vor allem bei der Wundversorgung und die Impfung. Anders als bei anderen Impfungen, wie etwa bei Pocken oder Grippe, nützt diese Impfung nur dem Geimpften. Denn man kann sich mit dem Tetanuserreger nicht bei Menschen anstecken, sondern die Keime gelangen immer aus der Umwelt in die Wunde. Aber nicht nur Tetanus kann bei offenen Wunden zum Tod führen. Auch andere Wundinfektionen, die durch mangelnde Hygiene verursacht werden, fordern viele Opfer. Bei Kriegen gab es oft mehr Tote durch Wundinfektionen als durch Kämpfe. In den Lazaretten und Krankenhäusern herrschen bis ins 19. Jahrhundert unglaubliche Zustände. Entsetzlicher Gestank erfüllt die Krankensäle. Aber er gilt als guter chirurgischer Geruch und der Wundeiter als löblicher Eiter. Eine an und für sich gelungene Operation endet so in jedem zweiten Fall tödlich. In besonders schlechten Zeiten überlebt nur jeder zehnte Operierte. Bessere Überlebenschancen haben nur Patienten, die sich zu Hause operieren lassen. Hier können sie sich nicht bei anderen Patienten mit weiteren Krankheiten infizieren. Doch nicht nur Soldaten und Kranke leiden unter der mangelhaften Hygiene, so ist das Kindbettfieber jahrhundertelang eine der gefürchtetsten Komplikationen bei der Entbindung. Als Retter der Mütter geht der ungarische Arzt Ignaz Philipp Semmelweis in die Medizingeschichte ein. Als er 1846 in die Wiener geburtshilfliche Klinik eintritt, sterben rund 10% der Wöchnerinnen am Kindbettfieber. Dabei liegt die Sterblichkeit in der Abteilung, in der auch Studenten unterrichtet werden, deutlich höher. Semmelweis stellt die Sterblichkeitsdaten verschiedener Abteilungen in Tabellen gegenüber und sucht darin nach einem Hinweis auf die Krankheitsursache. Schließlich bringt ihn der Zufall auf die richtige Fährte. Ein befreundeter Professor wird bei einer Leichensektion von einem Studenten mit dem Skalpell verletzt. Schon bald leidet er unter Symptomen, wie sie auch für das Kindbettfieber typisch sind. Semmelweis erkennt den Zusammenhang. Ein zersetzender, tierischer Stoff muss die Ursache des Kindbettfiebers sein. Ein Stoff, den er selbst, seine Arztkollegen und die Studenten durch Übungen an Leichen mit ihren kaum gereinigten Händen auf die Frauen übertragen. Semmelweis weist deswegen seine Studenten an, nach jeder Leichensektion die Hände und alle Instrumente mit Chlorkalk zu desinfizieren. Eine wirkungsvolle Maßnahme, wie sich schnell herausstellt, denn schon bald sinkt die Sterblichkeitsrate um 3/4. Im März 1865 legt der englische Chirurg Joseph Lister seinen ersten antiseptischen Verband auf die Wunde einer offenen Fraktur. Er verwendet Leinwand, die er mit einer hochkonzentrierten Carbolsäurelösung getränkt hat. Lister stellt, wie erhofft, eine geringere Wundeiterung fest, als er es bisher gewohnt ist. Die Desinfektion zeigt Wirkung. Bereits 1800

0: 1861 widerlegt der Franzose Louis Pasteur die Urzeugungstheorie, die behauptet, dass sich niedere Lebewesen wie Bakterien von alleine bilden. Er beweist, dass sie immer nur aus anderen Bakterien entstehen. Und damit legt er die Grundlage für die Mikrobiologie und ebnet den Weg für die moderne Medizin.
1: Die Ansichten Pasteurs haben sich vergleichsweise schnell durchgesetzt. Dass also Säftelehre oder andere Konzepte der Medizin wirklich jetzt überholt sind. Einmal, als dieses Konzept sich durchgesetzt hatte, hatte Pasteur großen Erfolg und er wurde auch zu Lebzeiten mit jeder Ehrung auch überhäuft, die man sich nur vorstellen kann. Einer der Vorgänge, der ihn besonders interessierte, war die Gärung, die alkoholische Gärung. Und Pasteur konnte nun nachweisen, durch komplizierte Versuche, dass es immer der Anwesenheit eines bestimmten Erregers bedarf, nämlich der Hefe, um Gärung zu erzeugen. Ist diese Hefe nicht vorhanden in dem zu gärenden Objekt, gibt es keine Gärung. Und er hat dann diese Versuche auch ausgeweitet auf die Wundeiterung und konnte immer wieder beweisen, und das ist das Interessante und im Kontext seiner Zeit nicht revolutionäre, aber es war naturwissenschaftlich erstmals jetzt auch nachweisbar, dass immer ein spezifischer Erreger vorhanden ist, der diese Erscheinung verursacht, der die notwendige Ursache ist. Das ist wichtig.
0: Trotz aller Bemühungen sind auch heute noch nicht alle Wundinfektionen besiegt. So kommt es immer wieder vor, dass Patienten sich nach Operationen mit sogenannten Krankenhauskeimen anstecken, die auch gegen moderne Medikamente resistent sind. Das erschwert die Behandlung, denn die Ärzte sind gezwungen, bei Resistenzen auf Notfallmedikamente auszuweichen. In Deutschland infizieren sich pro Jahr 500.000 Menschen mit multiresistenten Bakterien. Jedes Jahr sterben zwischen 10.000 und 15.000 Menschen, weil sie sich im Krankenhaus eine schwere Infektion zugezogen haben. Nur genaueste Hygiene während der Operation und peinliche Sauberkeit in den Krankenhäusern können diese Zahlen reduzieren. Ein Wissenschaftler ist von Anfang an von Pasteurs Theorien überzeugt, der deutsche Mediziner Robert Koch. Der einfache Landarzt Koch hat 1876 Aufsehen erregt mit seiner Entdeckung des Milzbranderregers. Er wird ans Gesundheitsamt nach Berlin berufen und macht sich dort auf die Suche nach einem weiteren Erreger, der zu dieser Zeit viele Menschenleben kostet, dem der Tuberkulose. Die Tuberkulose, auch Schwindsucht genannt, ist Ende des 19. Jahrhunderts die häufigste Todesursache von 15- bis 40-Jährigen. Über die Hälfte aller Todesfälle in dieser Altersgruppe gehen auf ihr Konto. Die Krankheit betrifft alle Bevölkerungsschichten, doch besonders die Armen haben unter ihr zu leiden.
2: Die Tuberkulose hatte zwei Gruppen, zwei Klientelen. Die eine Klientel war das Proletariat. Vitaminmangel, Bewegungsmangel. Die Lungen wurden durch Gifte auch zerstört und anfällig für den Tuberkuloseerreger. Und auf diese Weise sind Tausende und Zehntausende im 19. Jahrhundert umgekommen. Die Tuberkulose war aber andererseits auch die Krankheit der Vornehmen, des Bürgertums, der Sensiblen. Und hier wirkte noch ein bisschen die alte Vorstellung nach, dass Künstler eben zur Krankheit neigen, zu Melancholie. Und die Melancholie, die gehörte übrigens dann auch auf den Personalunion dazu. Die wurde besonders kultiviert von Menschen, die hüstelten, die eben offensichtlich eine Lungenerkrankung hatten. Es war plötzlich so, dass man sich fast schämte, wenn man völlig gesund war.
0: Noch gibt es kein Heilmittel. Da ist Erholung die beste Therapie. In sogenannten Luftkurorten lassen sich die reichen Kranken pflegen. Der deutsche Literatur-Nobelpreisträger Thomas Mann setzt diesen Lungensanatorien, in denen Wohlhabende ihre Krankheiten kurieren, in seinem Roman Der Zauberberg ein Denkmal. Während seines 7-jährigen Aufenthaltes in der abgeschlossenen Welt des Lungensanatoriums im Hochgebirge trifft der junge Held Hans Castorp auf weltentrückte Figuren, die ihn mit Politik, Philosophie, aber auch Liebe, Krankheit und Tod konfrontieren. Hier bilde eine Inszenierung des Gorki-Theaters Berlin.
2: gegen Ende des 19. Jahrhunderts wurde dann das Sanatorium eine Modeeinrichtung. Und in jedem Ort, der was auf sich hielt, hat man dann ein solches Sanatorium gebaut. Und für die Reichen, für die Wohlhabenden, die bezahlen mussten. Und das hat sich dann eben mit den Leuten gefüllt, die wir aus dem Zauberberg kennen. Eine wirkliche offene Lungentuberkulose konnte man dadurch nicht heilen. Es galt eher so das modische Hüsteln, das sich in irgendeinem dunklen Grenzraum traf, mit der wirklichen Tuberkulose zu therapieren. Und wir wissen ja aus dem Zauberberg, auch dort sind Leute gestorben, das gehörte zum Alltag dazu. Man fühlte sich, man genoss fast die Nähe des Todes, allerdings der anderen. Und wenn man selber hustete, dann hatte man wenigstens den Trost, dass man zu dieser sensiblen Gesellschaft gehörte.
0: Die Tuberkulose wird wie kaum eine andere Krankheit in der Literatur und der Kunst beschrieben. Denn berühmte Literaten wie Franz Kafka, Albert Camus und Thomas Bernhard haben unter ihr zu leiden. Im 19. Jahrhundert fasziniert das lange Siechtum der edlen Kranken die Menschen. Eines der bekanntesten Beispiele, die Kameliendame von Alexandre Dumas. Giuseppe Verdi vertont den Roman 1853 in der Oper La Traviata. Unheilbar heißt eine Novelle, die Paul Heyse 1862 über die Tuberkulose schreibt, denn noch immer ist kein Heilmittel gefunden. Kochs Suche nach dem Erreger der Tuberkulose gestaltet sich schwierig. Der Erreger des Milzbrands gehört zu den größeren Bakterien, doch der Erreger der Tuberkulose, das Mycobacterium tuberculosis, ist deutlich kleiner. Und so blickt er mal um mal vergeblich in sein Mikroskop. Aber er ist sich sicher, das Bakterium ist da, er muss es nur sichtbar machen. Mit großer Ausdauer probiert Koch verschiedenste Färbemethoden durch, denn ungefärbt sind Bakterien unter dem Mikroskop kaum zu sehen. Koch sucht also nach einem Farbstoff, der speziell das Bakterium färbt. Nach Hunderten von Versuchen erblickt er schließlich das winzige Bakterium, leuchtend blau unter seinem Mikroskop. Doch Koch geht noch nicht an die Öffentlichkeit. Er will erst den unanfechtbaren Nachweis erbringen, dass dieses Bakterium tatsächlich die Ursache der Tuberkulose ist. Koch macht sich daran, den Erreger zu isolieren und ihn in Reinkultur zu züchten. Er probiert Dutzende Rezepte für Rindsbouillon, indem er die Bakterien züchtet. Er konstruiert mit Hilfe einer Öllampe einen Brutschrank, in dem er die Zellkultur konstant auf 37 Grad hält, um den Bakterien optimale Wachstumsbedingungen zu geben. Er versucht es bei Fiebertemperatur und bei Zimmertemperatur. Doch der Erfolg bleibt aus.
2: Dann wurde im 19. Jahrhundert die Tuberkulose, das war aber dann nicht mehr immer ganz freiwillig, die große Krankheit. Man wusste nicht, woran das lag. Es lag eben auch an der Lebensführung der Menschen. Man blieb zu Hause, vor allem die Frauen blieben zu Hause. Man liebte die Blässe. Sonne war verpönt, Vitamin D war verpönt. Die Bewegung in der Natur galt für bürgerliche Familien als eher unnatürlich. Das wurde dann zwar alles wieder entdeckt in der Gartenkultur, aber die meisten Menschen, dazu kam natürlich, dass die Arbeiter in der frühen Industrie und dass die sowieso sehr wenig Sonne und Vitamin und Ähnliches bekamen und dass die dann eben ganz stark anfällig waren für die Tuberkulose. Und die Tuberkulose wurde so nicht nur die Krankheit der vornehmen Menschen, sondern eben auch die Massenkrankheit der Armen.
0: Robert Koch weiß, dass es sehr lange dauern kann, bis ein Mensch an Tuberkulose stirbt. Deshalb muss das Tuberkulosebakterium also auch sehr langsam wachsen. So variiert er seine Versuchsanordnungen weiter. Er entwickelt ein neues Nährmedium, das den Bedingungen im Körper möglichst ähnlich ist. Aus gereinigtem Rinderblut gewinnt er das Serum, eine klare Flüssigkeit mit vielen Nährstoffen und Eiweißen. Diese desinfiziert er und beimpft sie mit Material, das er aus den tuberkulosekranken Versuchstieren gewinnt. Doch auch hier scheint er Pech zu haben. In dem idealen Nährmedium bilden andere Bakterien in ein paar Tagen große Kolonien. Doch in seiner Tuberkulosekultur ist nach einer Woche noch immer nichts zu sehen. Erst am 15. Tag entdeckt Koch eine kleine Kolonie. Er entnimmt sie, färbt sie an und legt sie unter sein Mikroskop. Und tatsächlich, es sind genau die gleichen gekrümmten blauen Stäbchen, die er im Tuberkulosekranken Gewebe gesehen hat.

0: Koch spritzt eine Lösung mit diesen gezüchteten Erregern seinen Versuchstieren. Und die bekommen umgehend Tuberkulose. So glückt ihm 1882 der Beweis, dass diese Bakterien die Erreger der gefürchteten Krankheit sind. Damit hat Koch auch erstmals wissenschaftlich korrekt bewiesen, dass ein Mikroorganismus eine Infektionskrankheit bei Menschen auslösen kann. Seine Methoden sind die Grundlage für die neu entstandene medizinische Mikrobiologie.
1: Robert Koch wendet sich der Tuberkulose zu und kann nun innerhalb weniger Jahre nachweisen, dass in jedem Fall von Tuberkulose, sei es Lungentuberkulose, Gelenktuberkulose oder andere Art, in jedem Fall von Tuberkulose ist ein bestimmter Erreger vorhanden. Dieser Erreger nun ist bei jedem Fall einer Tuberkulose nachweisbar. Er ist zu isolieren, er kann auf Tiere übertragen werden und aus diesen Tieren kann er wieder extrahiert werden. Das ist die Kaskade der mikrobiologischen, der bakteriologischen Forschung, die Robert Koch zu einer gewissen Meisterschaft entwickelt hat. Man spricht dann rückschauend auch von den sogenannten Kochschen Postulaten, die er aufgestellt hat, die immer erfüllt sein müssen, wenn ein Erreger behauptet wird als Ursache einer Krankheit.
0: Doch Koch gibt sich damit nicht zufrieden. Er ist entschlossen, die weiße Pest, Tuberkulose, auszurotten. Er kommt zu der Erkenntnis, dass der Erreger hauptsächlich von Mensch zu Mensch übertragen wird. Zu dieser Zeit sind Spucknäpfe beliebt, in die die Tuberkulosekranken Schleimsekrete, die sie aushusten, spucken. Koch empfiehlt deren Desinfektion, eine wirksame Vorsichtsmaßnahme. Was Koch nicht weiß, auch in der Kuhmilch finden sich gelegentlich Tuberkuloseerreger, da auch Kühe diese übertragen. Erst mit der Einführung der Pasteurisierung werden die krankmachenden Keime in der Milch abgetötet. Die Milch wird direkt nach dem Melken auf 5 Grad gekühlt und später in der Molkerei für eine Dauer von 15 bis 30 Sekunden auf 72 bis 75 Grad Celsius erhitzt und danach sofort wieder abgekühlt. 1890 entwickelt Koch ein Medikament gegen die Tuberkulose, das Tuberkulin. Doch es erweist sich als Fehlschlag, denn das Medikament ist unwirksam. Schlimmer noch, in einigen Fällen endet die Behandlung sogar tödlich. Eine Niederlage, über die Koch nie hinwegkommt. Dennoch blieb Tuberkulin als Mittel zur Diagnose der Krankheit ein wesentlicher Gewinn im Kampf gegen die Tuberkulose. 1905 bekommt Robert Koch für seine Arbeit über die Tuberkulose den Nobelpreis für Medizin.
1: Wir haben im späten 19. Jahrhundert Wohnverhältnisse in Berlin und in anderen Metropolen Europas, die Robert Koch selber mit Kalkutta verglich. Das heißt, Zustände, die wir vielleicht heute modern etwas analog in Entwicklungsländern anzutreffen meinen. Und dass diese Wohnverhältnisse etwa die Ausbreitung der Schwindsucht, Tuberkulose in den Berliner Hinterhöfen begünstigten, zusammen mit schlechter Ernährung, auch mit Alkoholismus und auch mit sozialen Problemen, liegt auf der Hand und ist auch statistisch nachgewiesen. Das heißt, es ist nicht nur so ein Gefühl der Zeitgenossen oder aufgeklärter Ärzte dieser Zeit, sondern es ist auch statistisch nachgewiesen, dass die Tuberkulose mit den Lebens- und den Wohnverhältnissen der Menschen damals zusammenhing.
0: Nach Kochs Vorarbeit geht es Schlag auf Schlag. 1909 entwickelt der deutsche Arzt und Chemiker Paul Ehrlich Salvarsan. Dieses Mittel ist das erste Chemotherapeutikum, das eine Infektionskrankheit effektiv bekämpfen kann, die Syphilis. 1935 entdeckt der deutsche Pathologe und Bakteriologe Gerhard Domack die antibakterielle Wirkung von Sulfonamid. Diese synthetische Substanz ist noch vor Penicillin im größeren Maßstab in der Therapie nutzbar. Sulfonamid wirkt gegen viele Bakterien, die etwa Lungenentzündung, Wundinfektionen oder Blasenentzündung auslösen. Am St. Mary's Hospital in London entdeckt schon 1928 der schottische Bakteriologe Alexander Fleming das Penicillin. Durch Zufall fällt Fleming im Labor auf, dass eine Verunreinigung in einer seiner Petrischalen das Wachstum von Bakterien hemmt. Er isoliert die Verunreinigung und stellt fest, dass es der Schimmelpilz Penicillium notatum ist. Erst 10 Jahre später schaffen in Oxford der australische Pathologe Howard Florey mit seinem aus Deutschland emigrierten jüdischen Kollegen Ernst Hein den nächsten Schritt. Sie isolieren den Wirkstoff Penicillin aus dem Schimmelpilz und können ihn so erstmals therapeutisch einsetzen. Nun sucht man fieberhaft nach einem Weg, Penicillin in großem Maßstab herzustellen. Das Projekt bekommt während des Zweiten Weltkriegs in den USA strategische Bedeutung. 1943 steht es an zweiter Stelle der Prioritätenliste. Wichtiger ist den Amerikanern nur die Entwicklung der Atombombe. 1944 kostet eine Behandlung mit Penicillin noch $200. Doch die Preise für das Allheilmittel Penicillin fallen schnell und liegen bald schon unter den Verpackungskosten. Als am D-Day die Alliierten in der Normandie landen, haben sie mit dem Penicillin eine der wirksamsten Waffen im Marschgepäck. Denn mit Penicillin können sie endlich die gefürchteten Krankheiten der Schlachtfelder, Tetanus, Sepsis, Lungenentzündung und andere Infektionskrankheiten in Schach halten. Für Zivilisten ist die Behandlung mit Penicillin jedoch sehr teuer. Deshalb entwickelt sich nach dem Krieg ein großer Schwarzmarkt. Das Thema im Nachkriegsklassiker Der dritte Mann.
1: Der Sieg über die Infektionskrankheiten, den man im 20. Jahrhundert zeitweise vor Augen hatte, mit der Entwicklung der Antibiotika, zumal Penicillin galt als Wunderwaffe und ist ja bis heute zeitweise oder teilweise bei manchen Krankheiten auch eine Wunderwaffe geblieben. Also dieser Sieg gegen die Infektionskrankheiten ist dann doch gegen Ende des 20. Jahrhunderts in weite Ferne gerückt. Das muss einen aber jetzt nicht dazu bringen, in Pessimismus zu verfallen und die Wiederkehr der Seuchen, die Rückkehr der Pest, die Rache des Regenwaldes zu apostrophieren. Ich bin da eher nüchtern. Wir haben gerade durch die moderne Mikrobiologie und Virologie, Immunologie, enorme Instrumente in die Hand bekommen, die uns eine Kontrolle oder den Versuch einer Kontrolle über das Seuchengeschehen auch erlauben.
0: Und auch gegen die Tuberkulose kann endlich ein Heilmittel gefunden werden. 1944 findet der amerikanische Biochemiker Salmon Abraham Waxman endlich ein Antibiotikum, das die Tuberkulose besiegen kann. Streptomycin. In den folgenden Jahren kommen weitere Medikamente hinzu. Mit Reihenuntersuchungen versucht man, die Tuberkulose frühzeitig zu erkennen. Denn nur 10% der Infizierten erkranken. Können sie andere anstecken, spricht man von offener Tuberkulose. Weltweit trägt heute jeder dritte Mensch den Tuberkuloseerreger in sich. 90% davon leben in Entwicklungsländern. Aber nicht immer muss die Krankheit ausbrechen. Vor allem alte, kranke und geschwächte Menschen sind gefährdet, weil ihr Immunsystem den Tuberkuloseerreger nicht standhalten kann. Allein in Afrika erkranken jedes Jahr fast 2 Millionen Menschen neu an Tuberkulose.
1: Wir wissen heute, dass zwei Kontexte für die Tuberkulose weiterhin sehr wichtig sind. Einmal Armut, also eine Krankheit der dritten Welt, ganz grob gesagt. Auch soziale Armut in der ersten und in der zweiten Welt. Da finden wir die Tuberkulose. Das gilt auch für Osteuropa. Es hängt auch zusammen, das ist der zweite entscheidende Punkt, mit der Immunschwächekrankheit AIDS. Wir wissen, dass viele der gerade in Afrika mit HIV infizierten und dann manifest AIDS erkrankten, man stirbt ja nicht an AIDS, sondern man stirbt an Krankheiten, die durch diese Schwächung des Immunsystems dann begünstigt werden. Und dazu gehört die Tuberkulose, sodass wir also in den Ländern, in denen die AIDS-Rate sehr hoch ist, eine ausgesprochen hohe Morbidität, Erkrankungshäufigkeit, aber eben auch Mortalität, Sterblichkeit an Tuberkulose beobachten können.
0: Auch in den armen Vierteln der USA, in Russland und in vielen Ländern Osteuropas sind neue Tuberkuloseerreger aufgetaucht, die gegen die gängigen Antibiotika resistent sind. Solche resistenten Erreger entstehen, wenn man die Tuberkulosebehandlung vorzeitig abbricht. Es überleben dann die Erreger, die weniger empfindlich gegen das verwendete Antibiotikum sind. Bei bis zu 10% der Erreger in Russland und Osteuropa ist das mittlerweile der Fall. Besonders gefährlich sind die Tuberkulosebakterien, die gegen mehrere Medikamente Resistenzen entwickelt haben. Man spricht von multiresistenten Stämmen. Deren Behandlung ist besonders schwierig bis unmöglich.
1: Was die Tuberkulose angeht, ist diese Multiresistenz, die immer wieder berichtet wird, natürlich eine Gefahr, weil hier können Erreger gezüchtet werden, die dann möglicherweise für die Ausbreitung einer ganzen Welle von Erkrankungen auch epidemieartig in Frage kommen. Nun ist dieses aber noch nie geschehen. Das heißt, es ist sehr wichtig, sowas zu beobachten. Und wir haben ja in vielen Ländern der Welt und auch überregional auch von der WHO Beobachtungsmöglichkeiten für Gestaltwandel auf Seiten der Erreger oder auch solche Resistenzentwicklungen. Man hat dann immer noch meistens ein Reservemittel. Wenn das dann nicht mehr hilft, dann wird es kritisch. Ich sehe da jetzt nicht spezifisch eine Art Ausbruchsgefahr für eine neue Pandemie einer multiresistenten Tuberkulose. Ich glaube, dass diese Gefahr nicht im Augenblick akut ist. Aber gleichwohl ist es in den jeweils betroffenen Ländern und noch wichtiger, bei den jeweils betroffenen Menschengruppen, da ist es ein großes Problem.
0: Aber auch wenn die moderne Medizin wirksame Mittel gegen Tetanus, Sepsis und Tuberkulose entwickelt hat, solange Hygiene und die ärztliche Versorgung nicht auf der ganzen Welt sichergestellt sind, werden diese Krankheiten vor allem in den Entwicklungsländern noch zahlreiche Tote fordern.

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2: Einen schönen guten Abend. Ich begrüße Sie zur Tagesschau. Vor rund 15 Jahren wurde die Wehrpflicht in Deutschland ausgesetzt. Damit endete auch der Zivildienst. Jetzt bereitet die Regierung sich auf eine mögliche Wiedereinführung vor. Entsprechende Medienberichte bestätigte das Familienministerium. Ein solcher Wehrersatzdienst könne aber erst mit einer neuen Wehrpflicht eingeführt werden. Noch 2010 hatten etwa 80.000 Zivildienstleistende in sozialen Einrichtungen wie zum Beispiel Pflegeheimen gearbeitet.
3: Im Seniorenzentrum Krefeld haben bis 2011 viele junge Männer Zivildienst geleistet. Volkan Karakaya hat das damals so gut gefallen, dass er hier geblieben ist.
4: Ich war der letzte Jahrgang, der Zivildienst machen musste. Gefreut habe ich mich in dem Moment nicht, aber ich muss sagen, im Endeffekt war es eine gute Entscheidung, weil ich dadurch zu meinem Beruf gefunden habe, weil ich jetzt Pflegefachmann bin.
3: Wer nicht zur Bundeswehr wollte, musste Ersatzdienst leisten, zum Beispiel im sozialen Bereich. In Zukunft könnte dieser Zivildienst zurückkommen. Die Bundesregierung hat bei 23 Verbänden angefragt, ob diese mit Zivildienstleistenden arbeiten können und wollen. Fast alle sind interessiert.
5: Ich glaube, das Entsetzen wäre groß, wenn plötzlich die Wehrpflicht in Kraft treten würde und wir hätten keine Strukturen, mit denen wir den Ersatzdienst auch wieder gewährleisten könnten.
3: Kritik kommt von der Opposition. Junge Menschen würden als Notlösung herangezogen.
6: Wir wollen nicht, dass Zivildienstleistende dafür ausgenutzt werden, Arbeiten zu machen, die eigentlich Fachkräfte tun sollten und dass das den Lohn für alle drückt, sondern wir wollen gut bezahlte Arbeitskräfte, gutes Personal in den Krankenhäusern. Davon profitieren nicht zuletzt ja auch die Patientinnen und Patienten.
3: Nach Angaben der Bundesregierung sollen die Pläne nach der Sommerpause offiziell vorgestellt werden. Der Kölner Caritasverband mit seinen mehr als 800 sozialen Einrichtungen begrüßt die Debatte. Seit der Abschaffung des Zivildienstes 2011 fehle es vielerorts an Personal.
7: Wenn jetzt Zivildienstleistende wieder dazukämen, wäre das eine große Unterstützung und wir wüssten auch, was miteinander anzufangen.
3: Allerdings seien diese kein Ersatz für ausgebildete Fachkräfte. Das Seniorenzentrum Krefeld sucht immer wieder nach Betreuungsassistenten. Zivildienstleistende könnten da sehr helfen.
2: Im Streit über das Rentenpaket der Bundesregierung hat Unionsfraktionschef Frei Änderungen abgelehnt. Insbesondere die Ostministerpräsidenten der Union hatten in den vergangenen Tagen die Beibehaltung der abschlagsfreien Rente für langjährige Beschäftigte gefordert. Diesen Verhandlungsspielraum gebe es nicht, sagte Frei bei Welt TV. Union und SPD hätten sich darauf verständigt, die Vorschläge der Rentenkommission vollständig umzusetzen. Anhaltend hohe Temperaturen, wenig Niederschläge, Trockenheit. Die Auswirkungen des Wetters in den vergangenen Wochen zeigen sich vielerorts in Deutschland, zum Beispiel am Rhein. Heute lag der Pegelstand an der für die Schifffahrt wichtigen Engstelle Kaub in Rheinland-Pfalz bei 24 Zentimetern, so niedrig wie noch nie. Nach Einschätzung von Fachleuten dürfte der Wasserstand in den kommenden Tagen noch weiter sinken. Der Wassermangel bringt viele Herausforderungen mit sich, auch für die Landwirtschaft.
8: Diese Zwiebeln sind viel zu klein. Doch wie sollen sie wachsen ohne Wasser, fragen sich Landwirt Thomas Schmelzle und Sohn Felix. Geregnet habe es hier in Schweigern bei Heilbronn seit Wochen viel zu wenig. Und aus dem nahen Bach dürfen sie auch kein Wasser mehr nehmen. Das Landratsamt hat das komplett verboten.
9: Wir sind jetzt halt darauf angewiesen, dass von oben was kommt. Ansonsten wissen wir noch nicht, ob wir dieses Feld ernten können.
8: Vielerorts haben Bäche und Flüsse wie hier etwa die Dreisam bei Freiburg viel zu wenig Wasser. Die Landratsämter reagieren mit Einschränkungen bei der Wasserentnahme. Es gehe nicht anders, denn auch der Grundwasserspiegel sinkt. Michel Wingering misst regelmäßig für die Landesanstalt für Umwelt nach. Genug Grundwasser ist elementar für die Trinkwasserversorgung. Die Entnahme zur Bewässerung genehmigungspflichtig. Trotzdem, aktuell steuere man auf die Rekordniedrigstände von 2018 zu. Damals hatte es regionale Engpässe bei der Trinkwasserversorgung gegeben.
10: Es ist damit zu rechnen, wenn das Wetter die Trockenheit anhält, dass in ein, zwei Monaten an etwa der Hälfte der Grundwassermessstellen die alten Rekorde gebrochen werden.
8: Die Schmelzles in Schweigern haben einen eigenen genehmigten Grundwasserbrunnen für einige wenige Felder nahe des Hofes. Doch selbst diese Bewässerung reicht immer nur für kurze Zeit.
11: Die Bewässerung ist eigentlich nur zur Überbrückung. Und wenn kein natürlicher Regen kommt, dann ist die Bewässerung auch irgendwann an ihre Grenze.
8: Auch die Kartoffeln auf diesem Feld deshalb viel zu klein für die Jahreszeit.
2: Seit Beginn des jüngsten Iran-Krieges sind die Preise für Benzin und Diesel stark gestiegen, zum Ärger vieler Menschen an den Zapfsäulen. Wie stark die Preise schwanken, das beeinflussen auch die Ölraffinerien. Das Bundeskartellamt hat nun bekannt gegeben, dass es gegen sämtliche Raffineriebetreiber Verfahren eingeleitet hat. Zudem habe ein Gericht Klagen zweier Raffinerien gegen eine Auskunftspflicht zurückgewiesen. Nun wolle man prüfen, ob die verlangten Preise gerechtfertigt seien. Nach dem Versuch, Zehntausender Menschen in die spanische Exklave Ceuta zu gelangen, haben die Innenminister der EU über Konsequenzen beraten. Im Anschluss erklärten die Mitgliedsländer, sie wollten künftig geschlossener auftreten und Social Media als Frühwarnsystem besser im Blick behalten. Mit Spanien, das sich zuvor schweren Vorwürfen ausgesetzt sah, habe es in der Runde volle Solidarität gegeben, so EU-Innenkommissar Brunner.
12: Einigkeit, Gemeinsamkeit, das soll die Botschaft der Innenministerkonferenz von heute sein. Der Kommissar betont, die neue Asylpolitik habe funktioniert. Europa hat den Test in Ceuta definitiv bestanden. Kein Flüchtender hat es nach Zentraleuropa geschafft. Die Sicherheit an der Außengrenze wurde schnell wiederhergestellt. Das Wichtigste für die EU ist es jetzt, wieder gemeinsam zu handeln. Die Krise in Ceuta hätte früher vorhergesehen werden können, sagen die Innenminister. Hier müsse man besser werden. Ebenso bei der Kommunikation mit Drittstaaten, im konkreten Fall Marokko. Und in einer solchen Krise sollten die Mitgliedstaaten weniger übereinander als vielmehr mit der Kommission sprechen. Einige EU-Staaten waren noch heute der Meinung, die liberale Flüchtlingspolitik Madrids sei an der Krise mit Schuld gewesen. In der Schlusserklärung findet sich über den Streit kein Wort. Spanien zeigt sich erleichtert. Ich kann mir nur vorstellen, dass diese Bilder, die da auf einmal aus Ceuta kamen, die ja wirklich beeindruckend sind, Bilder, die uns alle nahe gehen, zu einer Überreaktion bei dem einen oder anderen Partner in der EU geführt haben. Die Grenzschutzbehörde Frontex soll auch gegen den Willen eines Mitgliedstaats eigene Beamte in ein Krisengebiet schicken können. Das ist einer der Vorschläge, die heute nicht beschlossen werden. Die Konservativen im Parlament wären dafür.
13: Wenn an bestimmten Stellen nationale Behörden, vielleicht auch nur regionale Behörden, nicht willens sind oder nicht in der Lage sind zu handeln, dann muss Europa das Recht haben, das europäische Recht durchzusetzen.
12: Trotz aller Beschwörungen von Einigkeit heute, bei der Ceuta-Krise sind enorme Meinungsunterschiede zwischen den EU-Mitgliedstaaten zutage getreten. Besonders bei der Frage vollständige Abschottung der EU oder nicht. Und die Überwindung dieser Unterschiede wird für die EU auf lange Sicht wesentlich wichtiger sein als jeder neue Vorschlag zur Grenzsicherung.
2: Der russische Angriffskrieg gegen die Ukraine trifft auch die Zivilbevölkerung hart. Im Juli wurden so viele Zivilisten getötet wie in keinem anderen Monat seit Kriegsbeginn. Nun sorgt offenbar eine weitere Angriffsmethode für Entsetzen. Präsident Zelensky wirft Moskau vor, in der Stadt Cherson mit Drohnen gezielt Zivilisten ins Visier zu nehmen. Anlass ist ein Video im Internet.
14: Verstörende Aufnahmen aus der südukrainischen Stadt Cherson. Dieses von der ukrainischen Polizei veröffentlichte Video zeigt, wie eine russische Drohne einen Gemüsehändler auf einem Markt verfolgt. Drehort und Zeitpunkt der Veröffentlichung sind verifiziert. Der 52-Jährige überlebt. Ich hielt eigentlich Knoblauch in der Hand. Ich habe sie dem Drohnenpiloten gezeigt. Schau mal, das sind alles landwirtschaftliche Produkte. Gezielte russische Drohnenangriffe auf Zivilistinnen und Zivilisten in frontnahen Städten häufen sie sich. Alle lauschen ständig, gucken. Von ursprünglich 300.000 leben nur noch 60.000 Menschen in Cherson. Es sind vor allem ältere Menschen. Außerdem handelt es sich um Menschen, die in den Versorgungsbetrieben arbeiten, sowie um Rettungskräfte und Polizisten. Bereits im Mai 2025 kam die UN-Menschenrechtskommission zu dem Schluss, dass die Drohnenangriffe der russischen Streitkräfte gegen Zivilisten in der Region Cherson Verbrechen gegen die Menschlichkeit und Mord darstellen. Dies ist kein Einzelfall der Grausamkeit eines einzelnen russischen Drohnenpiloten. Fernangriffe auf die Zivilbevölkerung mit FPV-Drohnen sind zu einer Methode des Terrors in den frontnahen Gebieten geworden. Heute veröffentlicht die ukrainische Generalstaatsanwaltschaft neue Zahlen. Seit 2022 wurden mehr als 16.000 Strafverfahren wegen Angriffen mit Kurzstreckendrohnen auf Zivilisten registriert.
2: Die Ukraine hat ihrerseits erneut Ziele in Russland mit Drohnen angegriffen. Dabei wurden nach Angaben der Behörden in der Region Moskau 5 Menschen getötet. Die Angriffe galten einem Industriegebiet nahe der Stadt Tschechow. Getroffen wurden offenbar mehrere Lagerhallen. Eine weitere Attacke gab es bei St. Petersburg. Dort geriet ein Lagerhaus des russischen Online-Versandhändlers Wildberries in Brand. Unter Vermittlung der USA haben in Rom weitere Gespräche von Regierungsvertretern Israels und des Libanon begonnen. Ein zentrales Thema soll dabei das Tunnelsystem der pro-iranischen Terrororganisation Hezbollah im Südlibanon sein. Für Israel eine Bedrohung. Daneben geht es um die weitere Umsetzung des vereinbarten Sicherheitsabkommens. Ein Schritt dabei sind sogenannte Pilotzonen, in denen die libanesische Armee die Kontrolle übernehmen soll.
15: Das Dorf Sauta al-Gharbiya im Süden des Libanon. Nach dem Abzug der israelischen Armee sind erste Bewohner hierher in ihre Heimat zurückgekehrt. Die Zerstörung, die Israels Krieg gegen die Hisbollah-Miliz hinterlassen hat, gewaltig. Getroffen hat es viele Privathäuser, auch das dieses Architekten. Das war das Schlafzimmer, das Wohnzimmer, die Küche, das Bad. Alles ist weg, nichts mehr ist übrig. Aber ich sage es euch, ich werde dieses Haus wieder aufbauen, genauso wie es war. Dass der Wiederaufbau hier überhaupt beginnen kann, ein Ergebnis der bisherigen Verhandlungen zwischen dem Libanon und Israel. Vereinbart wurde, dass sich die israelische Armee aus den ersten besetzten Ortschaften im Südlibanon zurückzieht. Die Kontrolle in diesen sogenannten

0: ist weiter schwer vorstellbar. Der Chef der Hisbollah, Naim Qassem, ließ heute in einer Videobotschaft verlauten, alle direkten Verhandlungen des Libanon mit Israel hätten, so wörtlich, nichts als Schande und Erniedrigung gebracht.
1: Die Olympischen Spiele in Paris vor 2 Jahren waren noch enttäuschend für ihn. Jetzt hat Schwimmer Florian Welbrock in der französischen Hauptstadt EM-Gold geholt. Beim Freiwasserschwimmen über 10 Kilometer in der Seine war der 28-Jährige der Schnellste.
2: Freude über EM-Gold. Diese Medaille hatte Florian Welbrock noch nicht im Freiwasser. Die Kulisse der Pariser Eiffelturm, 10 Kilometer die olympische Distanz. Der Magdeburger Nummer 9 wollte sich mit der Seine versöhnen. Er war dort bei Olympia 2024 als Mitfavorit im Freiwasser gescheitert. Die deutsche Schwimmjugend begleitete ihn lautstark auf seinem Triumph, der überraschend war. Der 28-jährige vierfache Weltmeister vom vergangenen Jahr hatte einen großen Trainingsrückstand, weil er zuletzt oft kränkelte. Welbrock setzte sich in einem spannenden Rennen durch vor dem Ungarn Bethlehem und dem zweiten Deutschen Oliver Klemet aus Frankfurt, Rang 3 rechts. Gold und Bronze für Deutschland, ein gelungener EM-Auftakt für die Freiwasserschwimmer in Paris.
1: Und nun die Wettervorhersage für morgen, Mittwoch, den 5. August.
3: In schwül-heißer Luft gibt es weitere, zum Teil unwetterartige Schauer und Gewitter, die heute Nacht erst vor allem im Westen und Süden, später dann im Nordosten aktiv sind. Morgen Vormittag ziehen die Schauer- und Gewitterwolken nach Polen ab. Sonst gibt es einen freundlichen und trockenen Mix aus Sonne und Wolken. Ab dem Nachmittag dann wieder einzelne Schauer und Gewitter. Besonders im Osten und Südosten besteht Unwettergefahr. Heute Nacht wieder oft um, mancherorts auch etwas über 20 Grad. Auf den nordfriesischen Inseln morgen unter 25, in den östlichen Landesteilen über 35 Grad. Donnerstag im Südosten noch teilweise kräftige Gewitter, in Nordseenähe wechselhaft und windig, sonst bleibt es bei Sonne und Wolken trocken. In den folgenden Tagen dann wieder sonniger und auch mit der Temperatur geht es zum Wochenende wieder etwas nach oben.
4: Eine Insel des ewigen Frühlings, deren Bewohner sich über Schluchten hinweg mit Pfeifen verständigen. Und die steilen Hänge an langen Stöcken hinabgleiten. Wo sich die Passatwolken des Atlantiks in den Bergen verfangen und einem immergrünen Nebelwald Wasser spenden. Eine Insel, über deren geheimnisvolle Ureinwohner bisher nur wenig bekannt ist. Und vor der sich einmal im Jahr nicht weniger geheimnisvolle Meeresbewohner zum Rendezvous treffen.

0: der 13-jährige Moises bei seiner Feuerprobe. Er soll sich nicht im Klassenzimmer, sondern das erste Mal draußen in der Natur mit seiner Lehrerin verständigen. In Silbo, der traditionellen Pfeifsprache der Gumeros. Irgendwo da unten wartet seine Lehrerin. Wo genau, das pfeift sie ihm. Eine Herausforderung, die Weganweisung zu verstehen, gegen den Wind und auf die Distanz. Um sich über die tiefen Schluchten hinweg zu unterhalten, nutzten vermutlich schon die Ureinwohner der Insel die Pfeifsprache El Silbo, die es weltweit so nur hier auf La Gomera gibt. Silbo-Lehrerin Silvia Martin unterrichtet die Sprache an den Schulen der Insel. El Silbo ist Pflichtfach. Im Klassenzimmer okay, aber das erste Mal draußen in der Natur unter realen Bedingungen, das ist immer wieder eine ganz besondere Herausforderung für ihre Schüler. Moises hat sich von Silvia den richtigen Weg nach unten pfeifen lassen und die Weganweisung verstanden, wie es scheint.
1: Sehr gut. Die Lippen so. Und den Finger gut ausstrecken. Dann rumdrehen. Gut so. Jetzt probieren wir es. Brust raus. Buenos dias. Sehr schön hört sich das an.

0: Nochmal, jetzt zusammen mit mir. 1, 2, 3.
1: Es kommt auf Feinheiten an.
2: Leise kann ich es gut, aber hier draußen, wenn ich stärker pfeifen muss, verschlucke ich viel.
0: Ich denke mir jetzt ein Tier aus. Mal sehen, ob du mich verstehst, Moises.
2: Ein Elefant.
0: Jetzt pfeif du mal eins für mich. El Ornitorinco, das Schnabeltier. Das war schwer.
1: Moises ist einer von Silvias begabtesten Silbo-Schülern.
0: Ja, er ist ein sehr guter, weil er nicht nur ein gutes Niveau hat für sein Alter, sondern auch, weil er es gerne macht, was das Wichtigste ist.
1: Das Pfeifen empfindet die Wortmelodie der spanischen Sprache nach. Tonhöhe und Pausen stehen für Vokale und Konsonanten.
0: Die Kontrolle des Mundes ist das Schwierigste, damit du alles imitieren kannst, was es im Spanischen an Worten gibt.
1: Lässt sich mit Silbo wirklich alles ausdrücken?
0: Vielleicht passiert es, dass man einzelne Wörter nicht versteht, aber im Zusammenhang wird es immer klar.
1: Was ist zum Beispiel die Übersetzung von »Heute ist es sehr windig«?
0: Heute ist es sehr windig, klar. Und der andere hat dann zwei Optionen. Ja, bueno, bueno, ich habe verstanden. Oder die andere Option. Nein, ich habe dich nicht verstanden.
1: La Gomera ist Teil der Kanarischen Inseln, die rund 100 Kilometer westlich von Afrika liegen und zu Spanien gehören. Der Archipel im Atlantik ist vulkanischen Ursprungs und besteht aus 7 Inseln. La Gomera, die zweitkleinste im Westen, wird von den Inseln El Hierro, La Palma und Teneriffa eingerahmt. Das größere Teneriffa ist von La Gomera aus oft gut zu sehen. Auf La Gomera leben nur rund 20.000 Menschen. Fast die Hälfte davon in der kleinen Inselhauptstadt San Sebastian. Das Leben hier geht einen ruhigen Gang. La Gomera wird von den Einwohnern auch Isla Colombina genannt, nach Kolumbus, dem man auf dem Stadtplatz ein Denkmal gesetzt hat. Denn von hier aus startete Kolumbus seine berühmte Expedition Richtung Indien, auf der er stattdessen Amerika entdeckte. So hat einer der großen Wendepunkte der Weltgeschichte seinen Anfang ausgerechnet auf dieser beschaulichen Insel. La Gomera ist dank der extremen Landschaften und ohne direkte Flugverbindung ein kleines Paradies für Wanderer geblieben und bislang vom Massentourismus weitgehend verschont. Der vulkanische Ursprung ist überall spürbar. Die Strände sind schwarz, die Basaltklippen oft spektakulär geformt, wie die sogenannten Orgelpfeifen. Schwarze Farben des Lavagesteins und ein Rot wie auf dem Mars. Mit Blick auf den Teide, den höchsten Berg Spaniens auf der Nachbarinsel Teneriffa. Ein Kontrast zum immergrünen Lorbeernebelwald in der Inselmitte La Gomeras. Dank der abgelegenen Lage haben sich auf der kleinen Insel bis heute viele Traditionen erhalten. Wie der Salto de Pastor, der Hirtensprung. Um die steilen Berghänge zu überwinden, entwickelten die Hirten La Gomeras eine ganz besondere Technik, mit der sogenannten Astia, einem rund 4 Meter langen Stock. Jungomero Adai Montes wird heute in die alte Technik eingeführt. Aber zuerst geht's nicht in die Berge, sondern auf den Sportplatz.

0: ein kleiner Stolperer. Auf dem Sportplatz kann nicht viel passieren. Oben in den Bergen könnte das tödlich enden.
1: Sieht einfach aus, wenn man zuschaut. Aber erst wenn du es selber machst, merkst du, nein, es ist nicht so leicht. Man braucht viel Kraft, Gleichgewichtssinn und Koordination.
0: Sebastian Mendoza und Flor Angel sind professionelle Hirtensprungausbilder. Sie zeigen Adai, wie man die Astia kontrolliert.
2: Mit beiden Händen oben fassen. Hier so, hier oben. Beiden Händen.
0: Gleich ruft der Berg. Nach der Einführung auf dem Sportplatz geht's hoch hinauf, oberhalb des Valle Gran Rey.
2: Da steigen wir ein. Und dann schauen wir mal, ob wir weiterkommen oder zurück müssen. Aber die drei Sprünge machen wir mal.
1: Ich will etwas Neues lernen. Gleichzeitig die Tradition fortführen, damit sie nicht verloren geht. Ich finde es interessant, mich wie die beiden irgendwann so einen Hang hinunterschwingen zu können. Das wäre ein Ziel, das mich motiviert.
0: Adai ist die Skepsis ins Gesicht geschrieben. Eigentlich ist er Mathematiklehrer. Ob er sich gerade die Chancen ausrechnet, da heil runterzukommen?

0: Die Rechnung geht nicht auf. Gleich wird es zu extrem für den Anfänger. Adai beschließt den geordneten Rückzug, solange es noch geht.
1: Das war zu schwer. Ich hatte Höhenangst. Ich habe noch nicht genug Selbstvertrauen. Dachte, ich falle. Ich habe wirklich großen Respekt.
0: Während Adai zu Fuß zurückgeht, schwingen sich Sebastian und Flor elegant hinab. Heute wird die alte Technik hauptsächlich als Sport betrieben. Wann wird so ein Hang wohl für den Neuling Adai in Frage kommen?
2: Drei Monate.
3: Nicht so schnell jedenfalls. Er braucht mehr Zeit. Zwei Monate oder mehr, bis er sich ganz auf den Stab verlässt. Du musst ihm dein ganzes Gewicht anvertrauen. Schwer zu sagen, seit wann genau es das hier gibt. Das kommt von ganz weit zurück aus der Vergangenheit. Die Guanchen, die Ureinwohner, die Hirten, für sie war die Astia ihr Arbeitswerkzeug. Hauptsächlich, um den Ziegen hinterherzukommen.
2: La Gomera bedeutet mir alles. Jede Ecke der Insel ist magisch.
3: La Gomera ist das Paradies. Wo wir mit der Astia hinkommen, kommt sonst keiner hin. Unmöglich. Du kannst den Hang da drüben vielleicht sehen, aber wir erleben ihn.
0: Die Guanchen, die Ureinwohner, auf die der Gebrauch der Astia vermutlich zurückgeht, bewohnten lange vor den Spaniern die subtropische Insel. Dem Anführer der Ureinwohner, Autacuperche, ist im Valle Gran Rey ein Denkmal gesetzt. 1488 rebellierte der Alt-Gomero ein letztes Mal gegen die spanischen Eroberer. Heute ist Valle Gran Rey, das Tal des Königs, der Touristenort Nummer 1 der Insel. Bekannt geworden in den 70er Jahren als Teil des Hippie-Trails. Wo die Hippies nach Erleuchtung suchten, war für die Einheimischen das Leben in den bewaldeten Bergen seit jeher hart. Wie sie es schafften zu überleben, woher sie kamen, über die Ureinwohner ist heute nur wenig bekannt. Lange galten sie als ausgestorben, versklavt und ausgelöscht von den spanischen Eroberern. Doch vielleicht haben mehr von ihnen bis heute überlebt, als man bisher dachte, hier auf La Gomera. Der Roque de Agando, das Symbol La Gomeras, war die Kultstätte der Alt-Gomeros. Auf der Spitze brachten sie ihre Opfer dar, vielleicht sogar noch während der Zeit der Spanier. Archäologen fanden Knochensplitter von Tieren und einen Opferaltar. Der Roque de Agando liegt inmitten eines immergrünen Nebelwaldes. Heute Nationalpark und Biosphärenreservat der UNESCO, war dieser Wald Heiligtum der Ureinwohner. Hier im mythischen Lorbeerwald verfangen sich die Wolken der Passatwinde und lassen wertvolle Feuchtigkeit auf der Insel. Laura Ramos merkte schon als Kind, dass der Wald etwas Besonderes für sie war.
4: Das hier ist pures Leben, unsere Lunge. Ohne den Wald hier oben in der Inselmitte wären wir nichts. Von hier oben kommt das überlebenswichtige Wasser. Wenn Holz gebraucht wurde, hier fand man es. Oder Schutz für die Tiere, oder Kräuter, um Verwundungen zu heilen. Alles fand sich hier.
0: Laura weiß nicht mit Sicherheit, ob sie von den Ureinwohnern abstammt. Doch sie vermutet es. Schon in der Schule machte der Lehrer immer Andeutungen, berichtet sie. Nach Jahren der Zweifel will sie nun herausfinden, ob es eine Verbindung gibt zu den Guanchen.
4: Ich habe große Neugier. Ich will herausfinden, ob in mir die Gene der Ureinwohner stecken.
0: Mhm. Über die Geschichte der Guanchen forscht Rosa Frejel Lorenzo von der Universität der Kanaren. Sie untersucht, wie viel Prozent der heutigen Bevölkerung der Insel noch Gene der Ureinwohner in sich tragen. Laura hat sich an die Wissenschaftlerin gewandt, um das Rätsel ihrer Abstammung zu lösen.
2: Die Geschichtsschreibung über die Kanarischen Inseln sagt, dass fast keiner der Ureinwohner überlebt hat. Deshalb dachte man lange, dass die aktuelle Bevölkerung der Kanaren europäischen Ursprungs ist. Wir haben aber genetische Analysen gemacht. Und wir haben herausgefunden, dass es auf allen Inseln des Archipels noch Gene der Ureinwohner gibt. Und hier auf La Gomera gibt es tatsächlich noch besonders viele davon.
0: Eine Genanalyse wird Rosa heute auch mit Laura machen.
4: Willkommen in meinem Dorf. Ich bin gespannt. Das wird ja ein ungewisses Abenteuer heute für mich.
2: Genau.
4: Gehen wir? Ich wohne gleich da drüben.
0: Über die Herkunft ihrer Ahnen weiß Laura wenig. Bislang. Auch ihre Schwester ist daher gespannt und will beim Test dabei sein. Forscherin Rosa erklärt das Vorgehen.
2: Diese Analyse untersucht bestimmte variable Positionen im menschlichen Genom und vergleicht sie mit der ganzen Breite der Gene der Menschheit.
4: So einfach? Ich bin mir sicher, man findet was. Aber falls nicht, ist es auch nicht schlimm.
0: Das Grundnahrungsmittel jener Ureinwohner war vermutlich Gofio, das auch heute noch auf der Insel gegessen wird. Müllerin Christina Mendoza auf ihrem Maisfeld. Als einzige Frau betreibt sie eine der drei Gofio-Mühlen. Jeden einzelnen Schritt der Herstellung übernimmt sie selbst.
5: Diese Kleinigkeiten machen den Unterschied. Die Liebe, die du den Pflanzen gibst. Mais ist die Basis für unser Gofio. 60% Mais und 20% Weizen. Der Rest ist Gerste. Aber immer vor allem Mais.
0: Gleich neben dem Maisfeld liegt ihre Mühle. Zuerst wird die Getreidemischung geröstet.
5: Danach muss es abkühlen, damit ich es mahlen kann. Hier habe ich Weizen, Gerste und Mais.
0: Auf die richtige Mischung kommt es an.
5: Zum Schluss gebe ich noch Salz dazu, sonst fehlt der Geschmack.
0: Das geröstete Mehl muss nicht mehr weiter gebacken werden, sondern wird so, nur gemischt mit etwas Wasser, verzehrt.

Gofio ist ein ganz einfaches Gericht. So, wie es bei uns gemahlen und abgepackt wird. Etwas Wasser dazu, fertig. So mache ich das hier gerade. Man kann aber auch Käse, Mandeln, Nüsse, egal welche Art Trockenfrüchte dazu mischen. Ideal. So, und Wasser. Je nach Gusto. Fertig.

0: Ein paar Meter neben Christinas Feld hat sich ihr Nachbar in seiner Garage einen Jugendtraum erfüllt. José Manuel González ist eigentlich Berufsschullehrer. Auf der Insel aber kennt ihn jeder unter seinem Spitznamen El Funca, der schnellste Mann von La Gomera. Ganz klein fing einmal alles an. Seither geht's schneller, höher, weiter.
1: Ich weiß auch nicht. Das steckt halt so in mir drin. Etwas, was ich immer gern sein wollte. Und anstatt, dass es im Alter weniger wird, wird es immer mehr. Es gibt viele Motorsportfans hier auf den Kanaren. Auch meine Frau und meine Kinder. Sie helfen mir. Allerdings kommt meine Frau ungern zu den Rennen. Sie wird nervös, wenn ich fahre. Aber sie teilt meine Passion trotzdem.
0: Schnelligkeit ist José Manuels Lebensmotto. Leidenschaft und das Ersparte, rund 80.000 Euro, stecken in seiner allerneuesten Kreation. Statt eines Automotors hat José Manuel einen Motorradmotor verbaut, wegen des geringeren Gewichts. Ihm entlockt er immerhin 400 PS. 400 Kilo wiegt auch sein Gefährt. Von 0 auf 100 in unter 3 Sekunden ist das Ziel.
1: Das da unten ist der Turbo. Er ist ziemlich groß für den verhältnismäßig kleinen Motor. Aber das ist einer der Vorteile des Motors und hilft dabei, dass der Wagen auf der Garage

0: Laden schnell beschleunigt. Wie man sieht, gibt es kein Kupplungspedal, sondern ich schalte hier direkt am Lenker. Mit der linken Hand schalte ich nach unten, mit der rechten schalte ich nach oben. Es ist alles so eng aufeinander abgestimmt, dass schon die kleinste Sache ein Problem werden kann.
1: Letzte Vorbereitungen. Ob der Wagen bereit ist für den großen Tag? Das zweimal im Jahr stattfindende Bergrennen von La Gomera? Die kurvigen Straßen La Gomeras sind ideal für wagemutige Autorennen. Rosa Lorenzo ist als Forscherin langsamer und vorsichtiger unterwegs. Aber dennoch nicht ohne Anspannung. Ein befreundeter Archäologe hat ihr von einer Entdeckung erzählt, die sie ihrem Ziel, mehr über die Herkunft der Ureinwohner zu erfahren, vielleicht ein Stück näher bringen wird. Irgendwo hier, in diesem Tal, soll eine Grabhöhle der Alt-Gomeros liegen.
0: Hey, Rosi.
2: Hey.
0: Wie geht's dir, hm?
2: Und dir?
0: Komm mit, ich zeig dir die Höhle. Von hier aus sieht man sie nicht, aber wenn wir dort sind, du wirst schon sehen. Es ist sehr ungewöhnlich, eine einzelne Höhle wie diese zu finden. Normalerweise sind es Nekropolen, ganze toten Städte. Erst ist hier die Mauer, dahinter ist dann die Grabhöhle. Wie du siehst, sie hat unterschiedliche Ebenen. Bist du bereit, reinzugehen?
2: Ja.
1: Aber warum Masken und Handschuhe?
2: Um das archäologische Material zu schützen. Jede Zelle unserer Haut, Speichel oder sonst etwas könnte die Überreste mit moderner DNA kontaminieren.

0: Da schau her.
1: Warum sitzt der wieder nicht rum?
0: Da, unter den Steinen. Damit es nicht so leicht von den Tieren angefressen werden kann, was oft passiert ist, wegen des Calciums. Es ist eine Grabhöhle, der Altgomeros. Vermutlich von irgendwann zwischen dem 16. Jahrhundert und dem Jahr Null. Von wann genau, wissen wir erst nach der Untersuchung.
2: Hoffen wir, dass die Reste, die wir noch finden, gut konserviert sind, damit wir molekulare und genetische Untersuchungen machen können.
3: Seit wann die Insel besiedelt war, woher die Ureinwohner ihrerseits kamen, das wird untersucht. Dazu wird die genetische Zusammensetzung der Funde in der Höhle mit DNA von Menschen aus anderen Erdteilen verglichen. Im Hier und Jetzt. Volksfeststimmung in San Sebastian, der Inselhauptstadt. Der Tag des Rennens. La Gomera tritt heute gegen die anderen Inseln an. Wer wird dieses Jahr der Kurvenkönig der Kanaren? Die lokale Presse berichtet groß über das Ereignis. Letztes Jahr hat José Manuel gewonnen, also sind die Erwartungen an ihn hoch. La Gomera ist Biosphärenreservat. Eigentlich ein Widerspruch zur PS- und Abgasschlacht. Aber die gesamte Insel drückt heute mal ein Auge zu. Ein bisschen Spaß darf sein. Nur per Boot geht's heute am Sonntag noch rein in die Hauptstadt. Die Straße von und nach San Sebastian ist für das Rennen gesperrt. Es ist ein Volksfest mit Freunden und Familie.

Auch Freunde und Bekannte von José Manuel. Alle helfen mit. José Manuel selbst ist jedoch skeptisch.

0: Es ist zu windig heute für meinen Geschmack. Okay, Rennsport ist halt ein Lotteriespiel. Manchmal läuft alles perfekt. Aber die Autos sind so fein abgestimmt, dass auch jeden Moment etwas kaputt gehen kann.
1: Porque está afinado al máximo para que la máxima potencia.

Starke Konkurrenz kommt dieses Mal von den anderen Inseln. Als Vorjahressieger startet der Lehrer als Letzter. Jetzt lastet der ganze Druck auf ihm. Er ist der Favorit. Im 2-Minuten-Takt wird das Zeitbergfahren gestartet.

0: Doch wo bleibt der Favorit? José Manuel. Von dem Lehrer keine Spur. Was ist passiert? Ein Fan filmt zufällig am Straßenrand mit seinem Handy.
1: Stopp! Anhalten! Feuer! Feuer! Anhalten! Los, rennen! Holt einen Feuerlöscher! José, hast du einen Feuerlöscher?
0: Was ist passiert?
2: Der Motor ist kaputt.
3: Der Motor?
2: Ja, glaube ich.
0: Er ist Letzter. Aber immerhin, er ist heil. Und nimmt's mit Galgenhumor. Anders als José Manuel suchen Reisende auf La Gomera in der Regel Ruhe und Entschleunigung. In Dörfern, die wie aus der Zeit gefallen scheinen. Hier wachsen Palmen. Sie bieten den Gomeros seit jeher ein Auskommen. Romén Cabrera gewinnt aus den Spitzen der Bäume Palmhonig.
4: Sechs Monate schabe ich jeden Tag hier oben ein bisschen ab. So wenig wie möglich. Je weniger, desto länger hält sie. Gleich sehen wir, wie hier der Saft rausläuft.
0: Aus den

0: Palmen fließen bei richtiger Schnitttechnik 8 bis 10 Liter pro Tag von dem süßen Saft. Oft bläst auf La Gomera ein heftiger Wind und macht Romains Arbeitsplatz zu einem gefährlichen Ort.
1: Wenn viel Wind ist, bewegen sich die Blätter mehr und der Saft steigt besser. Eine steife Brise ist also gut. Gleichzeitig ist das schlecht für mich. Dann ist's gefährlicher hier oben. Ein größeres Risiko.
2: Más arriesgado.
0: 70 Palmen bewirtschaftet Romain. Zusammen mit seinem Vater und seinem Bruder wird jede einzelne jeden Tag bestiegen. 5 bis 6 Monate im Jahr. Danach muss die Palme 5 Jahre in Ruhe gelassen werden.
1: Gleich ist es soweit. Jetzt beginnt's herauszulaufen. Viel Zucker. Palmsaft aus La Gomera.
2: Yeah.

0: In vielen Dörfern La Gomeras wird Palmensaft gewonnen. Romain verarbeitet den Saft in seiner kleinen Manufaktur weiter zu Palmsirup. Er wird eingekocht, bis er fest und klebrig ist. Romain überprüft, ob die Konsistenz fest genug ist. Aus den 8 bis 10 Litern Tagesernte pro Palme wird so 1 Liter Palmsirup. Dann wird abgefüllt und direkt verkauft. Das meiste bleibt auf den Kanaren. An jeder anderen Stelle Europas wäre so ein Strand vermutlich schon längst einer Hotelanlage zum Opfer gefallen. Nicht so hier, auf La Gomera. Es ist Platz für Landwirtschaft und für ein Gewächs, das in Europa hauptsächlich auf den Kanaren angebaut wird. Der Betreiber der Bananenplantage, David Vizcaino, bei der Pflege. Jede Frucht muss einzeln beschnitten werden. Eine aufwendige Handarbeit.
1: Hier ist alles manuell. Jede Banane wird einzeln gepflegt und bearbeitet. Wenn die Staude größer wird, stütze ich sie als erstes ab, damit der Baum nicht umfällt. Dann müssen wir bei jeder Frucht die Blüten entfernen. Es ist eine Arbeit an der frischen Luft. Man hat keine Probleme mit irgendwem. Aber ein bisschen hart ist es schon manchmal.
0: Hart vor allem wegen der Konkurrenz. Die kanarischen Bananen sind kleiner als die aus Afrika und Südamerika. Auf den Kanaren gibt es nur einmal im Jahr eine Ernte. Ohne Subventionen von der EU könnte David nicht überleben. Jede Pflanze gibt nur einmal im Jahr eine Staude Bananen. Dann muss eine neue Pflanze wachsen. Ein Jahr lang.
1: Jedes Gewächs hat eine Staude. Dann stirbt es ab. Hier ist sozusagen der Opa, an dem letztes Jahr die Staude wuchs. Hier ist die Mutter, die dieses Jahr die Frucht hatte. Und jetzt muss ich mich zwischen einem der Kinder entscheiden. In diesem Fall wähle ich das hier aus. Und die anderen müssen weg. Das ist der neue Nachwuchs. In einem Jahr wächst die Pflanze und hat wieder eine Staude Bananen.
0: Vor der Küste La Gomeras trifft sich einmal im Jahr ein vom Aussterben bedrohtes Tier zur Paarung. Marcos Perez will die Gelegenheit nutzen. Er ist Unterwasserfotograf. Viele einheimische Tiere hat er vor La Gomera bereits abgelichtet.
2: Hier ist eine Muräne.

0: Aber das eine Motiv fehlt ihm bisher noch. Ein Engelhai bei der Paarung. Marcos und sein Tauchpartner laufen eine Bucht an, wo sie auf eine seltene Begegnung mit dem vom Aussterben bedrohten Engelhai hoffen.
1: Es kommt nicht oft vor, dass er angreift. Also, wenn er angreift, ist es eigentlich kein Angriff. Er verteidigt sich nur, weil er sich bedroht fühlt.
0: Im Englischen heißt der Hai übrigens nicht Engelhai, sondern Sandteufel, Sand Devil. Weil er sich im Sand eingräbt, fast unsichtbar für seine Beute. Erstmal ist aber weder Engel noch Teufel in Sicht. Nur kleineres Getier. Marcos macht trotzdem Fotos.

Das Meer scheint an dieser Stelle auch bei anderen Arten zur Paarung beliebt zu sein. Und tatsächlich findet Marcos hier, wonach er so lange gesucht hat: einen Engelhai. Das Tier hat seinen Namen übrigens nicht nur wegen seiner engelsgleichen Körperform. Er ist auch einer der friedfertigsten Haie überhaupt. Marcos folgt dem Tier. Ob der Hai auch ein Weibchen finden wird?

0: Nach jahrelanger Ungewissheit hat auch Laura Ramos die lang ersehnte Antwort auf ihre Frage bekommen. Ob in ihren Adern das Blut der Ureinwohner fließt. Und ja, das Ergebnis des DNA-Tests hat ihre Vermutung eindeutig bestätigt.
1: Ich fühle mich jetzt authentischer. Es verändert natürlich eigentlich nichts, aber tief in mir drin spüre ich Stolz. Dass etwas von jenen Menschen in mir weiterlebt, die das hier bewahrt haben. Ja, das ist es.

0: Stolz.
1: Der DNA-Test hat bei Laura rund 30% Gene aus Nordafrika nachgewiesen. Das unterstützt die Theorie von Wissenschaftlerinnen wie Rosa, dass die Ureinwohner La Gomeras ihrerseits ursprünglich aus Nordafrika stammen. Doch viele Fragen sind noch immer offen. Und neueste Funde wie die aus der Grabhöhle müssen erst noch weiter untersucht werden. Die Forschungen über die Ureinwohner La Gomeras sind noch ganz am Anfang. Eine Insel, die zum Brückenpunkt zwischen alter und neuer Welt wurde. Die sich viel Ursprüngliches bewahrt hat und bis heute ein Natur- und Wanderparadies ist. La Gomera. Klein, wild, grün und sehr kanarisch.

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0: PFAS, auch Ewigkeitschemikalien genannt, sind nicht nur in Teflonpfannen zu finden oder in Outdoorjacken, sondern auch in unserem Trinkwasser oder in Wein. Wie gelangen sie dort hinein? Was sind die Folgen für Mensch und Umwelt? Darüber spreche ich mit dem Chemiker Michael Müller. Sie sind Chemiker und haben vor kurzem in Ihrem Labor herausgefunden, dass Wein mit PFAS belastet ist. PFAS, manche nennen sie Ewigkeitschemikalien. Was ist da rausgekommen bei Ihrer Analyse?
1: Wir analysieren ein PFAS, ein ganz kleines. Und das unterscheidet sich grundsätzlich von dem, was man normalerweise unter PFAS versteht. Das sind diese langkettigen, fettliebenden Substanzen. Wir haben eine wasserlösliche Substanz untersucht und deshalb auch den Wein gewählt, weil es halt im Wein gut gelöst ist. Ja, und die Ergebnisse waren tatsächlich in mehrfacher Hinsicht erstaunlich.
0: Bevor wir gleich weiter über PFAS sprechen, wo die überall drin vorkommen, Folgen für Mensch und Umwelt, lassen Sie uns noch kurz beim Wein bleiben. Was ist denn wirklich rausgekommen? Was haben Sie für Werte gefunden?
1: Es kommt darauf an, welchen Jahrgang man betrachtet. Und das war mit der Grund, warum wir Wein gewählt haben. Weil Wein ist ja im günstigsten Fall nur der Traubensaft aus dem jeweiligen Jahr. Und wir betrachten Wein als Zeitkapsel. Also wenn wir über die Werte sprechen, müssen wir schauen, von welchem Jahr. Wir müssen fragen, wie wurde der Wein hergestellt? Also Biowein oder nicht Biowein? Und wir finden in den neueren Jahrgängen recht hohe Werte. Aber die eigentliche Ausgangsfrage war, gab es dieses PFAS, nachdem wir schauen, diese Trifluoressigsäure, gab es die früher? Und die Antwort ist nein. Also die alten Weine sind TFA-frei und bei den neuen Weinen, da sieht es leider nicht ganz so gut aus.
0: Diese Trifluoressigsäure, TFA, habe ich mir jetzt gemerkt. Das heißt, das ist von Menschen gemacht und wie kommt es in den Wein?
1: Das war genau die Ausgangsfrage. Ist es anthropogen, also von Mensch gemacht oder war es vorher in der Umwelt? Und jetzt verstehen Sie auch sicherlich die Zeitkapsel, also die Frage, war es früher in der Umwelt? Und ja, leider hat es sehr viele Quellen. Es gibt also nicht die eine Quelle für die Trifluoressigsäure. Und in den Wein kommt es auf zwei Hauptwegen. Das eine ist über den Regen, wie in jede Pflanze. Der Wein nimmt das Wasser auf, verdunstet das Wasser. Wir wissen das mit der Photosynthese und so weiter. Und beim Verdunsten bleiben halt die anderen Bestandteile oftmals zurück, wie beispielsweise diese Trifluoressigsäure. Und der andere Weg ist halt über die Wurzeln, über die Substanzen, die in den Boden eingebracht wurden, wie beispielsweise Fungizide, die im Boden abgebaut werden. Dann gibt es noch weitere Eintragsquellen, aber das sind somit die zwei Haupteintragsquellen in jüngerer Zeit. Und wie gesagt, in früheren Jahren war das Ergebnis eindeutig. Es gab kein TFA in Wein.
0: Wie erklären Sie sich den höher gewordenen Anstieg bzw. die höher gewordene Konzentration in den Weinen über die Zeit? Das heißt für mich, es reichert sich im Boden an. Es ist mehr geworden über den Regen.
1: Wir haben grob gesagt zwei große Bereiche. Das eine ist von 1960 ungefähr bis 2000. Da haben wir einen im Nachhinein betrachtet moderaten Anstieg. Wenn man von Null, wenn man von dem Wert Null ausgeht, dann ist ja jeder Anstieg ein eher stärkerer oder sehr starker. Aber es war ein moderater Anstieg, wenn man es vergleicht mit der Zeit von 2000 bis zu diesem Jahr. Also der erste Anstieg war sehr moderat. Die Werte landeten bei ungefähr 2 bis 3 Mikrogramm pro Liter. In den letzten 20 Jahren haben wir einen Anstieg so, dass die Werte leider deutlich höher sind. Und dieser zweite Anstieg, der hängt halt zusammen mit dem Klimawandel, der hängt zusammen mit dem FCKW-Verbot, der hängt zusammen mit Klimageräten, mit Kühlgeräten, für die Substanzen benutzt werden nach dem FCKW-Verbot, die eben nicht mehr die Ozonschicht schädigen. Damit haben wir etwas Positives erreicht. Die Ozonschicht ist geschützt worden. Aber die Substanzen regnen nun als Trifluoressigsäure auf uns herab. Und damit reichern sie sich im Wein an. Und dieser zweite Anstieg in den letzten 20 Jahren, der ist leider deutlich steiler und deutlich stärker ausgeprägt als in den 40 Jahren davor.
0: Würden Sie jetzt nach dieser Analyse den Wein, den Sie bei sich in der Gegend jetzt noch kaufen können, weiterhin konsumieren?
1: Ich habe gestern Abend noch Wein getrunken und man kann...
0: Also die Frage dahinter, sind die Grenzwerte eingehalten, beziehungsweise ist es in der Konzentration im Wein, wo Sie sagen würden, oder wo vielleicht Mediziner sagen würden, das ist gesundheitsschädlich?
1: Ja, da muss man vorsichtig sein. Es geht ja um die akute Toxizität und es geht um die chronische Exposition, so nennen wir das. Also wenn man über langen Zeitraum die Substanzen zu sich nimmt. Und für die akute Toxizität kann man sagen, dass die Trifluorsäure für den Menschen zunächst einmal ungefährlich ist, nach dem Wissensstand aktuell. Über die chronische Exposition wissen wir natürlich viel zu wenig, weil wie gesagt, erst in den letzten 20 Jahren ist dieser steile Anstieg festzustellen und wir werden das vermutlich erst in der Zukunft wissen, wie und ob diese Trifluoressigsäure gefährlich war. Die Werte, die wir erreichen, sind tatsächlich inzwischen bedenklich. Es ist aber sowieso eher zu raten, ein Glas guten Wein statt eine Flasche Wein minderer Qualität zu trinken. Sprich, es kommt auf die Quantität drauf an. Ja, und tatsächlich sind in manchen pflanzlichen Produkten die Trifluoressigsäurewerte meines Erachtens nach zu hoch. Aber es gibt keinen harten Grenzwert dafür. Also keinen gesetzlich festgelegten Grenzwert, bei dem man jetzt die Alarmglocken schrillen lassen müsste und sagen müsste, jetzt muss absolut etwas getan werden, sprich ein bestimmtes Produkt aus dem Markt genommen werden oder ähnliches. Das wäre verfrüht und es wäre auch nicht die richtige Richtung, in die es geht. Also wir müssen da grundsätzlicher ansetzen.
0: Jetzt kann man ja Wein auch einfach nicht trinken. Beim Trinkwasser sieht es schon wieder ein bisschen anders auch aus. Auch Trinkwasser ist mit diversen PFAS belastet. Ist das deutschlandweit der Fall und mit welchen ist das Trinkwasser belastet? Was findet man da drin?
1: Zunächst mal zu den PFAS. Unter PFAS wird eine Gruppe von inzwischen über 4000 Substanzen verstanden, die im Markt eingeführt wurden. Mhm. Diese sind zum guten Teil fettliebend, also lipophil ist der Fachbegriff. Das heißt, die reichern sich im Fettgewebe an. Deshalb findet man sie in der Leber, in der Muttermilch. Diese Substanzen sind in aller Regel niedrig konzentriert, aber durch das Anreichern werden sie im Körper halt höher konzentriert. Die Substanz, die wir untersuchen, da verhält es sich genau umgekehrt. Die ist im Trinkwasser relativ niedrig konzentriert. Wir haben jetzt Werte in aller Regel von unter einem Mikrogramm bis vielleicht 2-3 Mikrogramm pro Liter. Aber durch die Menge und durch das Anreichern in Pflanzenprodukten und vor allem, es geht aus dem Wasserkreislauf nicht mehr raus, es ist ja so wasserliebend, dass es im Wasser bleibt, reichert es sich mit der Zeit immer mehr an und die Werte

0: Werte sind auch im Trinkwasser steigend. Und damit werden wir in Zukunft die Frage neu aufwerfen müssen, ab wann ist Trinkwasser wirklich zu hoch belastet? Das hat das Umweltbundesamt untersucht und hat die Werte auch entsprechend geändert.
1: Also da geht es auch wieder um Trifluoressigsäure.
0: Da geht es auch um die Trifluoressigsäure. Und die Werte wurden zweimal geändert. Und inzwischen gibt es einen Leitwert dafür, der für Trinkwasser relativ hoch ist. Aber die Empfehlung ist eindeutig, es sollte unter 10 Mikrogramm pro Liter sein.
1: Und sind die Eintragsquellen beim Trinkwasser identisch mit denen vom Wein, die Sie gerade genannt haben?
0: Beim Trinkwasser haben wir die ganze Palette an Eintragswegen. Wir haben Punktquellen, so dass Trifluoressigsäure als Substanz tatsächlich teilweise in Wasser eingeleitet wird. Für mich nicht nachvollziehbar, warum das immer noch möglich ist, warum das immer noch legal ist.
1: Industriebetrieben oder?
0: Ganz genau. Mhm. Das ist aber die Ausnahme. Die Regel ist eher, dass wir Vorläufersubstanzen haben und diese Vorläufersubstanzen können Chemikalien sein, die für technische Zwecke verwendet werden, wie beispielsweise für die Kühlgeräte, Klimageräte. Es können Chemikalien sein, die in der Agrochemie verwendet werden, also Fungizide als Beispiel. Es können Pharmazeutika sein, aber wir haben in allen möglichen Haushaltsprodukten, in Dingen, an die wir nie gedacht haben, mögliche Vorläufersubstanzen zur Trifluoressigsäure. Das bedeutet, es sind sehr viele unterschiedliche Quellen, die zu einem Anstieg von Trifluoressigsäure im Trinkwasser führen. Und damit wird es sehr schwierig, das auch eindeutig zu kontrollieren, zu reduzieren. Und da geht ja, in diese Richtung geht ja das Verbot der PFAS, wie es 5 europäische Länder eingereicht haben und was ja derzeit in der Diskussion ist, dass man grundsätzlich PFAS einschränkt, verbietet, bis auf wenige Ausnahmen.
1: Wollen wir gleich noch drüber sprechen. Bevor wir das tun, Sie haben gerade angedeutet, welche Quellen es geben könnte. Kann man sagen, dass bei diesen 4000 PFAS, dass wir ständig von denen umgeben sind, dass sie praktisch fast überall drin vorkommen? Also der Klassiker ist die Teflonpfanne, die Outdoorjacke. Welches sind denn die größten Quellen für PFAS, die wir kennen?
0: Das ist gar nicht so einfach zu beantworten, weil es halt diese Vielzahl an Produkten gibt.
1: Und oder müsste man umgekehrt fragen, gibt es überhaupt noch Produkte, die keine PFAS enthalten?
0: Die gibt es natürlich. Was es aber tatsächlich eigentlich nicht mehr gibt, ist Wasser ohne Belastung. Der Wasserkreislauf, den haben wir schon ordentlich belastet. Und wir müssen zuschauen, dass das nicht noch höher wird in der Zukunft. Also es besteht Handlungsbedarf, es ist nicht hoffnungslos. Aber wir müssen nicht nur nach den Hauptquellen fragen, nach den großen Hauptquellen, sondern wir müssen fragen, wie es mit der Akkumulation ist. Also welche Substanzen werden Jahr für Jahr eingebracht? Und da sind auch die Pharmazeutika zu nennen. Ich nenne ein Beispiel, was man sehr leicht unterschätzt. Das sind die Asthmasprays. Bei den Asthmasprays würde man ja als erstes auf den Wirkstoff, auf das Pharmazeutikum schauen. Bei den Asthmasprays haben wir aber einen großen Anteil an Treibgasen, die genutzt werden, damit wir als diesen Überdruck nutzen, um es zu dosieren. Und das ist eine Menge, da sind wir schnell bei Tausenden von Tonnen, die eingebracht werden in die Umwelt. Ein Beispiel dafür, wie man das schnell unterschätzt, wie man die Pharmazeutika zu rasch als positiv konnotiert und dann übersieht, dass es dort zum einen Wirkstoffe gibt, die nicht unbedingt notwendig wären, zum anderen Hilfsstoffe, die ohne weiteres ersetzt werden können, indem man eine andere technische Lösung wählt. Zum Beispiel ein Dosieraerosol anstelle eines Asthmasprays. Also es gibt da gute Alternativen, nicht unbedingt in den Substanzen. Die polyfluorierten, perfluorierten Substanzen haben wirklich einmalige Eigenschaften. Aber man kann durchaus eine Gesamtlösung anstreben, wo man weniger von diesen perfluorierten Substanzen verwenden oder auch komplett darauf verzichten kann.
1: Liegt es vielleicht aber auch daran, dass dieses Problem, nenne ich es jetzt in Anführungszeichen, noch relativ jung ist? Dass einfach das Bewusstsein vielleicht noch nicht da ist, wie, weiß ich nicht, FCKW-freie Kühlschränke. Die Thematik hatten wir einfach schon durch und jetzt gibt es eben die Kühlschränke ohne. Jetzt gibt es die Kühlschränke dann mit PFAS. Aber da ist das Bewusstsein vielleicht auch einfach noch nicht so da.
0: Ja,
1: die Kenntnis über Studien wahrscheinlich auch, ne?
0: Ja, wir sollten dann vielleicht das FCKW-Beispiel mal etwas genauer beleuchten. Dann stellen wir fest, dass das auch Jahrzehnte gedauert hat, bis das Verbot kam und dass das ein Ringen war. Und man wusste von dem Ozonproblem sehr viel früher. Und es hat doch lange gedauert,

0: dauert, bis es zum einen verboten war und zum anderen, bis die Wirkung sich gezeigt hat. Und bei den PFAS ist es ähnlich, aber ich möchte vor allem auf diese wasserlösliche Substanz eingehen, die viele Vorläufer hat. Also wir sollten hier nicht einen, sei es die chemische Industrie oder die Pharmaindustrie oder eine Sparte an den Pranger stellen, sondern wir sollten uns grundsätzlich überlegen, was benötigen wir tatsächlich?
1: Also eine Vermeidung der Substanzen plus ein Verbot, das ja die EU anstrebt. Jetzt haben Sie mehrfach gesagt, wasserlöslich, Wasserkreislauf, da ist es doch vielleicht naheliegend, mal in die Kläranlagen zu gucken. Ist es denn irgendwie möglich, Trifluoressigsäure, deren Vorläufer oder irgendwelche PFAS aus dem Abwasser rauszubekommen?
0: Ja, es sind ja zwei Teilfragen, die Sie jetzt stellen. Und also zu dem Konkreten, die Trifluoressigsäure kann man mit sehr viel Aufwand aus dem Wasser wieder rausholen. Was man aber nicht kann, man kann nicht den Rhein oder die Donau, schon gar nicht den Amazonas, filtrieren. Ja. Ja, man kann für einzelne Kläranlagen sich überlegen, wie man dort vorgeht. Und aber Vorsicht, die vierte Reinigungsstufe ist keine Lösung. Mhm. Ganz eindeutig für dieses Problem, für diese PFAS ist die vierte Reinigungsstufe nicht geeignet.
1: Ja, das heißt, man müsste eine neue, fünfte,
0: ja, genau,
1: dazwischen schalten oder
0: genau. Und wir könnten noch weitergehen, wir könnten an eine sechste denken und so weiter. Nein, der Fehler ist im System am Anfang zu suchen und nicht am Ende. Wir sprechen hier von der End-of-Pipe-Lösung und das ist keine Lösung. Also auch wenn es technisch denkbar wäre, die Trifluoressigsäure aus dem Wasserkreislauf rauszuziehen, es ist weder energetisch noch ökonomisch in irgendeiner Art und Weise vertretbar.
1: Also Sie sagen, das Problem eher an der Wurzel packen und nicht am Ende ein paar PFAS aus dem Klärwasser rausholen. Könnte man ja vielleicht noch machen, wenn man die Probleme an der Wurzel angepackt hat und das bisschen, sage ich jetzt mal, was da noch in der Umwelt im Wasserkreislauf wäre, dann über die Kläranlagen rausholen. Das heißt, eher bei der Pharmaindustrie zu sagen, wie Sie es auch schon angedeutet haben, wir brauchen vielleicht die PFAS nicht für die Medikamente. Man könnte Alternativen wählen zum Beispiel. Oder bei, weiß ich nicht, den Fungiziden beim Wein könnte man die vielleicht auch weglassen oder Alternativen wählen.
0: Also nehmen wir den Wein als Beispiel. Wir können am Wein sehr schön zeigen, dass es einen Unterschied gibt von Bio-Wein zu Nicht-Bio-Wein. Das ist ein Hoffnungsschimmer, weil der zeigt, wir können tatsächlich zu niedrigeren Werten kommen. Wir können diese hohe Belastung von vornherein vermeiden, indem wir auf diese PFAS-Fungizide verzichten, also Trifluoressigsäure-Vorläufer. Das ist doch ein Hoffnungsschimmer, der uns als Beispiel dienen sollte. Auf der anderen Seite, wir können mit einer vierten Reinigungsstufe nichts gegen die Trifluoressigsäure ausrichten, zumindest nicht mit den vierten Reinigungsstufen, wie sie geplant sind. Ozonolyse erhöht die Trifluoressigsäure-Konzentration, Aktivkohle tut der Trifluoressigsäure überhaupt nichts. Die geht durch die Aktivkohle durch. Ja, der Wert ist nach der Aktivkohlebehandlung quasi genauso hoch wie vorher. Also wir müssen an der Wurzel anfangen und nicht am Ende versuchen, das Problem zu lösen. Dann ist es zu spät. Also hier geht es tatsächlich darum, bei der Herstellung, nicht bei der Verwendung, nicht bei der Produktion, es geht darum, bei der Herstellung anzusetzen. Und dafür wiederum ist ganz entscheidend, dass wir das Bewusstsein haben. Wie damals bei den FCKWs, als klar war, wir schädigen hier die Ozonschicht auf Dauer. Wir machen an manchen Erdteilen sehr früh, siehe Australien, Leben unmöglich, wenn wir so weitermachen. Dass das Bewusstsein da war, war auch die Bereitschaft da, das zu ändern. Und genau das Gleiche brauchen wir jetzt auch. Wir brauchen ein Bewusstsein, wir brauchen eine Bereitschaft für diese Änderung.
1: Was weiß man denn über mögliche Gesundheitsrisiken von PFAS generell? Sind die alle potenziell gesundheitsgefährdend? Die Studienlage ist da, glaube ich, erst am Anfang, ne?
0: Es gibt für einige sehr gute, detaillierte Untersuchungen und es sind ja auch schon Substanzen als Substanz verboten worden. Die neue Gesetzesvorlage geht ja dahin, alle PFAS zu verbieten, bis auf wenige essentielle Ausnahmen. Es wäre aber fatal anzunehmen, dass durch das Verbot von den Substanzen die Gefahr damit aus der Welt wäre. Die Substanzen verschwinden nicht ohne weiteres. Auch wenn die zum Teil schon Jahre verboten sind, finden wir die nach wie vor im Blut der Menschen, und zwar aller Menschen, in der Muttermilch und so weiter. Hier müssen wir also mit den fettliebenden Substanzen auf der einen Seite argumentieren und mit den wasserliebenden, vor allem der Trifluoressigsäure, auf der anderen, die sich halt komplett anders verhält. Und diese wird in den nächsten Jahren nicht ohne weiteres eingegrenzt werden können. Wir müssen also möglichst bald agieren, bevor wir dann zu spät reagieren müssten, weil die Gesundheitsgefahren vielleicht nicht mehr rückgängig zu machen sind. Also wir müssen die Vorsicht walten lassen, das Vorsorgeprinzip nennt man das, walten lassen und darauf achten, dass das, was die Industrie schon 1999 publiziert hat, dass die Trifluoressigsäure für manche Organismen schon ab 60 Mikrogramm pro Liter durchaus eine Gefahr darstellt. Und nun ist es aber auch höchste Zeit, dass dieses Verbot diskutiert wird, ins Bewusstsein übergeht und dann mit einer breiten Zustimmung auch umgesetzt wird, wie mit den FCKWs. Da war es genau das Gleiche. Ich glaube, keiner möchte heutzutage mehr FCKWs verwenden. Und zu diesem sollten wir bei den PFAS auch lieber früher als später kommen.
1: Weil man eben unter Umständen bei vielen Substanzen Langzeitfolgen hat, die man jetzt in Studien noch gar nicht abschätzen kann, zum Beispiel.
0: Also zum einen sind es die Langzeitfolgen und zum anderen, gerade für die Trifluoressigsäure können wir ja zeigen, dass es sehr stark steigende Werte sind. Und wenn es dann tatsächlich einen Grenzwert geben sollte, bei dem die Trifluoressigsäure sich für den Menschen negativ bemerkbar macht, dann wird es schwierig werden, den Wert wieder zu reduzieren. Das wird mit einem nicht zu rechtfertigen energetischen und finanziellen Aufwand einhergehen. Deshalb lieber Vorsorgeprinzip, lieber Herstellerverantwortung, statt nachgeschaltet, wenn es dann vielleicht arg spät ist, bis zu spät.
1: Einige PFAS wurden ja auch schon verboten von der EU, aber Sie haben vorhin gesagt, es sind über 4000 Verbindungen. Geht das schnell genug, das Verbot? Ich habe den Eindruck, es wurden wieder ein paar diskutiert, dann wurden sie verboten. Aber wenn das in dem Tempo weitergeht, dauert das subjektiv betrachtet ziemlich lang.
0: Aus meiner Sicht dauert das natürlich viel zu lange. Man hätte schon viel früher reagieren müssen. Wir sind ja nicht die Ersten und Einzigen, die auf dieses Problem hinweisen. Mhm. Wir haben nur mit dieser Zeitkapsel Wein halt diese Kurven zeigen können, die sehr erschreckend sind und auch zeigen können, dass der aktuelle Wein eben nicht mehr TFA-frei ist und teilweise recht hohe bis hin zu bedenklichen Werten aufweist. Ja, in dieser Hinsicht ist es arg spät, aber ich möchte noch mal darauf hinweisen, wir sollten dahin arbeiten, dass das Bewusstsein in der Bevölkerung da ist, dass ein Wille da ist, es anders zu machen und nicht zu sehr nur auf die Politik zu setzen und auf das Verbot zu setzen, weil das hat wiederum die Gefahr, dass es polarisiert. Das hatten wir bei anderen Bereichen ja auch. Denken Sie daran, wie die Katalysatoren eingeführt wurden und das Argument aufkam, oh, die sind ja viel zu heiß, das Gras unter den Autos fängt an zu brennen, das ist viel zu gefährlich und Ähnliches. Heute möchte keiner mehr verbleites Benzin. Hat natürlich auch viel zu lange gedauert. Aber wenn wir diese Beispiele betrachten mit dem verbleiten Benzin, was Jahrzehnte zu spät kam, es war auch viel früher bekannt, aber es ist positiv, dass es umgesetzt wurde. Und genauso werden wir auch später zurückschauen auf die PFAS und sagen, na, hätten wir auch früher machen können.
1: Im Unterschied vielleicht zum bleifreien Benzin, überlege ich jetzt gerade, ist es vielleicht bei den PFAS doch anders, weil so eine Teflonpfanne ist schon sehr praktisch. Meine Outdoorjacke, an der der Regen einfach abhält, die ich dann nochmal nachimprägnieren kann, ist auch sehr praktisch. Die will ich ja nicht hergeben gegen eine regenundurchlässige Jacke. Aber gerade vielleicht beim Thema Outdoor-Bekleidung, da werben jetzt Hersteller auch schon, hier unsere neuesten Jacken sind jetzt PFA-frei. Da funktioniert es ja vielleicht schon, dass man über, sagen wir mal, positive Beispiele die Kunden fangen kann und sagen, hier, guck mal, deine neue Jacke ist noch ein bisschen umweltfreundlicher vielleicht als die alte.
0: Absolut. Das ist ein Ansatz, ein absolut zielführender Ansatz, aber der hat auch seine Gefahren, der hat auch seine Tücken. Das kann leicht in Aktionismus enden, dass man also vermeintlich aktiv geworden ist, etwas getan hat, dabei aber übersieht, dass man an anderer Stelle das Ganze vielleicht noch verschlimmbessert hat.
1: Und die Stelle wäre?
0: Wir haben halt viele Eintragsquellen für PFAS und da ist ein Problem, ist zum Beispiel ist die Solarindustrie oder die Windenergie. Wir haben dort Substanzen, die derzeit essentiell sind. Und da würde schnell das Argument kommen, ja, wir spielen jetzt die PFAS gegen nachhaltige Energie aus. So ist es eben nicht. Das sind zwei komplett unterschiedliche Fragestellungen und wir können auch ohne PFAS die Dinge durchführen. Es braucht Entwicklung. Es braucht neue Substanzen, die ähnliche Eigenschaften haben.
1: Wird denn daran geforscht? Also wird in allen Bereichen, in denen PFAS, sage ich jetzt mal, eingesetzt werden heutzutage, an Alternativen wird daran geforscht?
0: Es ist nicht nur so, dass an allen geforscht wird. Ja, es wird an sehr vielen geforscht. Es ist auch so, dass schon die ersten Hersteller aussteigen, weil die realisiert haben, die Kosten, die nachgeschaltet sind, die Aufarbeitung ist teurer als das, was sie jetzt an Umsatz und Gewinn generieren. Bislang war die Kurve sehr im positiven Bereich für die poly- und perfluorierten Substanzen. Nun ändert sich das Bild, nun ändert sich das Bewusstsein. Und in Ländern wie den USA haben wir das Prinzip der Herstellerverantwortung. Und dort ist es nicht nur das Anreizsystem durch die Verbraucher, dass sie die Alternativen anfragen, sondern auch durch die Politik, nicht durch ein Verbot, sondern durch die Herstellerverantwortung, dass die Firmen, die Hersteller, zu jeder Zeit später herangezogen werden können für die Entsorgung dieser Substanzen. Und das hatte ich ja ausgeführt, siehe Beispiel Trifluoressigsäure im Wasser, geht in Richtung unendlich von den Kosten.
1: Jetzt haben wir viel gesprochen über die gesundheitlichen Folgen für uns Menschen. Weiß man eigentlich oder wird auch daran geforscht, was die Folgen für die Umwelt, für Tiere sein könnten, die ja auch Wasser trinken und leben, Pflanzen leben ja auch?
0: Ja, ich möchte noch mal daran erinnern, dass die Industrie, die Hersteller der polyfluorierten Substanzen haben schon 1999 eine große Studie publiziert, in der sie gezeigt haben, vermeintlich gezeigt haben, dass es nur ganz wenige Organismen gibt, siehe Algen, die für TFA, für Trifluoressigsäure, halt empfänglich sind. Der Rückschluss, dass es für den Menschen komplett ungiftig, ungefährlich sei, der ist zu kurz gegriffen. Da müssen wir erst mal schauen, wie das Ganze weitergeht. Was wir noch nicht wissen, ist, ob diese Trifluoressigsäure vielleicht langfristige Effekte hat, zum einen, und zum anderen beispielsweise epigenetische Faktoren beeinflusst. Auch noch ein ganz offener Punkt. Das sind jetzt mal nur zwei Beispiele für offene Fragestellungen. Und ich denke da immer wieder zurück an das ExxonMobil-Beispiel, die auch schon in den 70er Jahren wussten, wie die Temperaturkurve verläuft und dann aber leider das Gegenteil gemacht haben, geschaut haben, wie ihr Geschäftsmodell weiter aufrechterhalten bleiben kann. Also auch die Hersteller haben sehr früh gewusst, dass ihre Produkte in Trifluoressigsäure resultieren werden, entsprechend diese Studie publiziert mit der angeblichen Aussage, es ist ungiftig. Ich wage es zu bezweifeln, dass das so bleiben wird, weil wenn Algen bei 60 Mikrogramm pro Liter einen Effekt zeigen, liegt es nahe, dass auch andere Organismen für TFA empfänglich sind, eine Reaktion zeigen. Nehmen wir als Beispiel unser Mikrobiom. Wir sind ja nicht nur aus menschlichen Zellen aufgebaut, wir haben sehr viele bakterielle Mitbewohner, die ein Teil von uns sind. Wir wissen nicht, wie die Trifluoressigsäure, die wir täglich zu uns nehmen, sich auf das Mikrobiom auswirkt. Es ist ein komplett unerforschter Bereich.
1: Lassen Sie uns noch kurz bei der Trifluoressigsäure bleiben. Wir nehmen sie über das Trinkwasser, über den Wein zu uns, aber auch über Medikamente. Das war mir so noch nicht bewusst. In manchen Medikamenten stecken eben auch diverse PFAs. Das heißt, ich will mir eigentlich was Gutes tun, in Anführungszeichen, weil ich mir das Medikament in den Körper mir zuführe und schlucke damit gleich PFA oder PFAs. Das steht auf der Verpackung wahrscheinlich nicht groß drauf, oder?
0: Das steht nicht groß drauf, weil das auch bei der Zulassung überhaupt keine Rolle spielt. Es ist so, dass bei dem Zulassungsantrag zwar ein Environmental Risk Assessment, das ist der Begriff, also es wird der Umweltaspekt des Wirkstoffs wird betrachtet, der spielt aber für die Zulassung als Humanarzneimittel keine Rolle. Das ist bei Tierarzneimitteln etwas anders. Das bedeutet, der Hersteller, der Vertreiber ist nicht in irgendeiner Art und Weise verpflichtet, das abzubilden, darzulegen oder auch zu publizieren. Und das ist ganz interessant, dieses Environmental Risk Assessment, diese Umwelttoxizitätsstudie, wurde jetzt vom Kölner Verwaltungsgericht geurteilt und gesagt, dass die publiziert werden sollte. Dagegen wurde wiederum Einspruch eingelegt. Ich bin gespannt zu sehen, wie das weitergehen wird, ob die Hersteller, die Pharmafirmen dann verpflichtet werden können, das auch zu publizieren, weil das wäre schon mal ein erster Schritt in diese Richtung, die sie anfragen. Was für einen Effekt hat das jeweilige Arzneimittel in der Umwelt? Wie gesagt, derzeit eine geschlossene Akte, nicht zugänglich, weder für die Öffentlichkeit noch für sonst jemanden. Und es hat auch keine Rolle bei der Zulassung.
1: Aber haben Sie denn Hoffnung, dass, wenn das Bewusstsein jetzt doch in der Bevölkerung ein bisschen wachsen sollte, in Bezug auf PFAs, bei der Autojacke kann ich mich jetzt mittlerweile entscheiden, welche ich kaufe. Bei den Medikamenten ist es vielleicht noch nicht so weit, aber dass dann die Bevölkerung irgendwann so weit ist, dass sie sagt, ja, ich kann drauf verzichten. Es gibt Medikamente, die sind PFA-frei. Es gibt Bekleidung, die ist PFA-frei. Und Wein vielleicht auch. Dass es dann ein Stück weit schneller gehen könnte mit den Verboten, dass es auch Alternativen gibt, dass daran weiter geforscht wird?
0: Also das mit den Verboten ist ein zweischneidiges Schwert. Das kommt oftmals zu spät und viel sinnvoller wäre es, wenn wir als Kollektiv das ändern möchten. Und es gibt schöne, erfolgreiche Beispiele dafür, wenn wir nach Skandinavien schauen. Dort wird sehr wohl der Umweltaspekt auch beim Vertrieb der Medikamente berücksichtigt, so dass man in der Apotheke aufgeklärt werden kann,

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3: Da können Windgeschwindigkeiten bis zu 200 Meter pro Sekunde auftreten.
2: Wie fühlt es sich an, mitten in einem Orkan zu stehen?
4: Ja, wow. Oh.
2: Das testen wir.
5: Also das würde ich draußen nicht erleben wollen.
2: Luft kann gefährlich sein, doch ohne sie kein Leben. Sie umgibt uns, mal frisch und klar, mal stickig und schwer. In der Stadt, im Auto, selbst in den eigenen vier Wänden. Welche Luft ist gut für uns? Jetzt bei Quarks.
6: Schön, dass Sie dabei sind bei unserer Sommerserie rund um die vier Elemente Feuer, Wasser, Erde und Luft, um die es heute geht. Meistens nehmen wir sie kaum wahr, dabei ist sie für uns überlebenswichtig. Wir atmen sie ein, ununterbrochen. Ohne Luft kein Wetter und manchmal zeigt sie uns, welche gewaltige Kraft in ihr steckt. Wenn der Himmel sich verdunkelt, das Gewitter aufzieht und ein Tornado entsteht.
7: Alter, was geht denn hier?
8: Krass. Ach du Scheiße, das Auto ist gleich mitten drin.
9: Und dann ist der Sitzplatz!
8: Alter, ist der Hammer.
7: Ich dachte, das gibt's doch nicht hier. Das direkt vor der Nase. Das ist ja der Hammer.
10: Wer einem starken Tornado jemals so nahe kommt, wird das nie mehr vergessen. Lebensbedrohlich. Nicht selten hinterlässt er eine Schneise der Verwüstung.
3: Die Gefahr von Tornados ist besonders dadurch gegeben, dass sie ihre stärksten Windgeschwindigkeiten oft am Boden erzeugen. Dass diese Windgeschwindigkeiten von bis zu 500 Kilometer pro Stunde eben sehr konzentriert auftreten. Erstmal die Trümmer umherwirbelt, aber auch nach oben reißt und deswegen immer wieder neue Trümmer erzeugt.
10: Jannik Fischer erforscht am Karlsruher Institut für Technologie die Entstehung von Tornados. 2024 trafen Deutschland 48 dieser kurzlebigen Wirbelstürme. Die stärksten Tornados entstehen meist in sogenannten Superzellen. Das sind große rotierende Gewitterwolken. Diese können entstehen, wenn sich mit der Höhe Windrichtung und Windgeschwindigkeiten stark ändern. In der kalten Luft, die aus dem Gewitter strömt, bilden sich kleine Verwirbelungen. Werden diese ausreichend schnell nach oben in die Gewitterwolke hineingezogen, kann sich die Rotation extrem verstärken. So entsteht eine wirbelnde Luftsäule zwischen Boden und Gewitter mit der typischen Trichterwolke. Wie hier in Bützow am 5. Mai 2015.
11: Oh, die Bäume! Oh, mein Gott, Scheiße! Oh, was? Das Dach ist auf dem Dach.
12: Und im Prinzip war es eigentlich für mich ein riesiges Naturereignis. Also es war kein Gedanke an Tornado oder an irgendwas Größeres. Einfach war es erstmal nur ein großes Unwetter, was da auf uns zukommt.
10: Nur 5 Minuten wütet der Tornado in der Kleinstadt in Mecklenburg-Vorpommern. Der Schaden 40 Millionen Euro. Meteorologen teilen Tornados nach Stärke und Schäden in die internationale Fujita-Skala ein. IF-0-Tornados sind die schwächsten und treten am häufigsten auf. Die verheerendsten Tornados, IF-5, machen deutlich unter 1% aller beobachteten Fälle aus.
3: Wir können trotzdem die stärksten Tornados auch bei uns bekommen. In der Geschichte von Deutschland sind einige Fälle auch dokumentiert. Es ist eigentlich immer nur eine Frage der Zeit, dass sowas, auch so ein seltenes Ereignis, mal in Deutschland wieder auftritt.
10: Der Tornado in Bützow erreichte Windgeschwindigkeiten von etwa 300 Kilometern pro Stunde. Trümmerteile flogen wie Geschosse durch die Luft. 30 Anwohner wurden verletzt.
13: Darauf sind wir einfach nicht vorbereitet gewesen. Wir waren da relativ nah dran im Auge des Tornados. Das macht was mit einem.
10: So schwere Tornados sind in Deutschland.

0: Deutschland die Ausnahme. Auch wenn sie theoretisch überall entstehen können, bei passender Wetterlage. Anders in den USA. Vor allem innerhalb der sogenannten Tornadogasse im Mittleren Westen sind die Bedingungen im Frühsommer oft günstig. In den weiten Ebenen entwickeln sich immer wieder starke Gewitter. Warme Luftmassen vom Golf von Mexiko treffen fast ungehindert auf deutlich kältere arktische Luft. Tornados zerstören hier regelmäßig ganze Landstriche und verursachen hohe Schäden. 2024 wurden 1810 Tornados gezählt. 54 Menschen starben an den Folgen. In Europa sind die Bedingungen für die Entstehung von Tornados zum Glück nicht so gut. Hier gibt es weniger große freie Ebenen und mehr Gebirge. In Deutschland kommt es durchschnittlich zu 49 Tornados pro Jahr. Darunter sind 18 Tornados über Wasser, sogenannte Wasserhosen. Steigt mit einem Meer an Extremwetterlagen auch das Risiko für Tornados? Forschende sehen dafür derzeit keine Anzeichen in ihren Daten. Allerdings.
1: Was wir aber wissen, ist, dass wir mehr vulnerable Infrastruktur haben durch mehr Autos, weitere Verteilung oder Städtewachstum beispielsweise. Das heißt, das ist schon davon auszugehen, dass die Schäden durch Tornados zunehmen werden, einfach durch das mehr Gebiete betroffen werden, die auch davon Schaden nehmen können.
0: Tornados bewegen sich im Schnitt mit einer Geschwindigkeit von 50 bis 60 Kilometern pro Stunde vorwärts. Schützen sollte man sich in festen Gebäuden, fern von Fenstern, am besten im Keller.
2: Also wir haben hinterm Haus gesehen, wie der langsam immer größer wurde und dann zog der langsam immer auf uns zu und dann sind wir nur nach drinnen gegangen. Weil, ja, kriegt man ja doch ein bisschen Angst, ne?
0: Was aber tun, wenn man in freier Natur überrascht wird und das nächste feste Gebäude nicht schnell genug erreichbar ist?
1: Wenn man gar keine andere Möglichkeit hat, dann möglichst an einen tiefen Ort, also in einen Graben beispielsweise, zurückziehen und sich hinlegen. Weil die Windgeschwindigkeiten in so einem tieferen Bereich, also in einem Graben beispielsweise, geringer sind, als wenn wir freier Fläche dem Tornado komplett ausgeliefert sind.
0: Tornados können bei günstigen Bedingungen fast überall in Deutschland auftreten. Sie bilden sich besonders häufig nördlich und nordöstlich von Mittelgebirgen. Aber echte Hotspots gibt es in Deutschland nicht.
1: Man kann nicht konkret vorhersagen, in diesem Gebiet, diese Stadt wird heute von einem Tornado getroffen. Das ist wahrscheinlich auch in den nächsten Jahrzehnten wird das nicht möglich sein. Einfach weil die Tornados so selten und kleinskalige Phänomene sind, dass sie von den aktuellen Wettermodellen nicht aufgelöst werden können.
0: Tornados. Gewaltig, bedrohlich, zerstörerisch. Dabei ist das Naturschauspiel nur von kurzer Dauer. Bereits nach wenigen Minuten ist der Spuk wieder vorbei.
3: Wahnsinn, wie viel Kraft Luft entfalten kann. Bei einem Sturm spüren wir das sofort, aber den Luftdruck, der ständig auf uns lastet, den merken wir nicht. Was ist Luftdruck eigentlich? Einfach gesagt, das Gewicht der Luft über uns. Diese sogenannte Luftsäule drückt permanent auf unseren Körper, im Schnitt mit rund 10 Tonnen pro Quadratmeter. Sie haben richtig gehört, das sind ungefähr 1,5 Elefanten, die auf mir sitzen, oder ein vollbesetzter Linienbus, oder 6 bis 7 Autos. Wie stark Luftdruck wirkt, das zeige ich Ihnen doch jetzt einfach mal. Ich fülle Wasser in dieses Glas und zwar randvoll, wenn Sie es zu Hause nachmachen wollen. Ganz wichtig, dann nehme ich so eine kleine Plexiglasscheibe, drücke drauf, halte es fest, ja, und drehe das Glas um. Und jetzt lasse ich los. Und Sie sehen, das Wasser bleibt drin. Warum? Weil der Luftdruck überall wirkt. Von allen Seiten, auch von unten drücken quasi die 10 Tonnen, drückt der Elefant gegen diese Plexiglasscheibe, sodass das Wasser nicht herausfallen kann. Und Sie sehen, so, ich habe gekleckert. Echtes Wasser, echter Luftdruck. Aber der Druck ist nicht immer gleich. Bei Hochdruck ist tatsächlich mehr Luft über uns, wie ein Luftberg. Im Tief ist weniger Luft, also wie ein Lufttal. Und dann ist auch klar, dass Luft immer vom Hoch zum Tief strömt. So wird der Luftdruck sozusagen zum Motor für Wind und Sturm. Und wenn es stürmt, bleibt man ja besser drin. Aber wir haben ja unser Quarks-Tester-Team. Diesmal ist Ali dran und der testet für uns seine persönliche Sturmfestigkeit.
0: Das ist der Windkanal der Technischen Uni Darmstadt. Hier stellt sich Ali heute einer ganz besonderen Challenge.
4: Ja, ich bin gespannt, was mich heute hier erwartet. Ich habe sowas noch nie gemacht und bin sehr aufgeregt.
0: Ali ist eigentlich Betriebswirt. Heute aber soll er gegen die Kräfte der Natur kämpfen. Seine Aufgabe klingt erstmal einfach. Dem Wind standhalten.
5: Hi.
4: Ali Erdem, freut mich.
5: Schön, dass du da bist. Hier ist unsere Anlage. Dann schauen wir mal heute, wie sturmfest du bist.
0: Ja. Was Ali noch nicht ahnt, am Ende wird er sich in einem ausgewachsenen Orkan befinden.
5: Gleich geht's los. Für deine Sicherheit, Brille mal anziehen.
4: Mhm. Okay, alright.
0: Normalerweise machen hier Forschende Versuche zur Aerodynamik von Gebäuden. Heute wollen wir sehen, was Wind mit einem Menschen macht.
5: Käppi müssen wir ausziehen, weil es wird zu stürmisch. Und für die Sicherheit, wenn du merkst, dass das für dich zu stark wird, einfach Daumen runter.
4: Okay.
5: Kanal wird sofort runtergefahren.
4: Alles klar.
5: Okay, dann los geht's.
0: Der Propeller befindet sich über dem Testraum und bläst durch eine riesige Röhre Wind in den Windkanal. Wir starten entspannt, mit einem lauen Lüftchen.
4: Frischer Wind, das passt soweit, ist gut, angenehm, schön.
0: Dann steigert der Techniker den Wind auf 35 km pro Stunde. Noch kann Ali die frische Brise genießen. Was so ein leichter Wind real bewirkt, erklärt Meteorologe Stefan Labs vom ARD-Wetterkompetenzzentrum.
6: Wind ist unheimlich wichtig, vor allen Dingen in der Stadt, um dort einen kühlenden Effekt zu bringen. Autoabgase beispielsweise oder auch Feinstaub, auch das wird natürlich aus der Stadt rausgeweht mit Hilfe von Wind. Auf dem Land, auch da haben wir die Temperaturregulierung, gleichzeitig aber auch Pollen und Samen, die durch die Gegend fliegen und für die Bestäubung sehr wichtig sind.
0: Wind ist also unverzichtbar für Klima und Umwelt. Im Windkanal schalten wir jetzt einen Gang höher, auf 45 km pro Stunde, sogenannten starken Wind.
4: Das wäre schon gutes Wetter fürs Segeln.
0: Stimmt, jetzt fängt für Segler und Surfer der Spaß erst richtig an. Auch auf den Körper hat Wind durchaus eine erfrischende und belebende Wirkung. Manche Therapien nutzen ihn deshalb gezielt, um das Kreislaufsystem anzuregen und eine geschwächte Immunabwehr zu aktivieren. Allerdings, nicht jeder Mensch kommt mit starkem Wind gut klar.
6: Dazu muss man erstmal wissen, dass Wind die Ausgleichsbewegung von Luftdruckunterschieden ist. Wir haben hier beispielsweise ein Hochdruckgebiet, nördlich davon zwei Tiefs und genau dazwischen haben wir unterschiedlichen Luftdruck. Und wenn wir zum Beispiel sehr starke Luftdruckunterschiede haben, dementsprechend auch sehr viel Wind, da reagieren unsere Blutgefäße drauf. Und das kann bei manchen Menschen Kopfschmerz auslösen, gerade auch Menschen, die mit Migräne und Spannungskopfschmerz zum Beispiel zu tun haben, dass die dann entsprechende Schmerzen, teilweise auch Übelkeit oder auch Schwindel bekommen können.
0: Im Windkanal erhöhen wir jetzt auf 70 km pro Stunde.
4: Ja, das ist schon ein bisschen sturmartiger. Ist stürmisch, ja, wow. Reflexartig tut man die Augen zukneifen. Man versucht gegen den Wind anzukommen, aber es tut einen wegdrücken. Man sieht, wie die Haut sich nach hinten zieht.
0: Und so starker Wind ist nicht ohne Risiko.
6: Die Kolleginnen und Kollegen des Deutschen Wetterdienstes warnen ab 50 km pro Stunde. Das ist starker Wind. Und das heißt, da können durchaus schon mal lose Gegenstände umherfliegen. Es kann auch mal ein Ast abbrechen, vielleicht auch mal ein Blumentopf kann umgeschmissen werden. Also das sind dann so langsam Windgeschwindigkeiten, wo was passieren kann und worauf sich die Menschen entsprechend vorbereiten müssen.
0: Spätestens jetzt wird klar, Wind hat eine enorme Kraft. Bei stürmischem Wind ist Laufen oder Radfahren zwar noch möglich, wird aber ziemlich beschwerlich. Denn der Wind übt Druck auf eine Fläche aus. Dieser Druck steigt mit dem Quadrat der Geschwindigkeit. Heißt, wenn sich die Windgeschwindigkeit verdoppelt, vervierfacht sich der Winddruck. Bei stürmischem Wind von 70 km pro Stunde muss sich ein Erwachsener gegen rund 14 kg Winddruck stemmen. Hohe Objekte wie Schornsteine, Windräder und Hochhäuser sind diesem Druck besonders stark ausgesetzt. Ein Hochhaus mit 200 Metern Höhe und 30 Metern Breite muss einem Winddruck von 139 Tonnen standhalten. Ungefähr dem Gewicht von 25 afrikanischen Elefanten. Ali bläst der Wind mittlerweile mit 89 km pro Stunde ins Gesicht. Das gilt als schwerer Sturm. Langsam muss Ali kämpfen, aber noch hält er durch. Im echten Leben sind schwere Stürme extrem gefährlich. Vor allem einzelne Böen können Bäume umwerfen.

0: werfen, Dächer abdecken, Gegenstände wie Geschosse durch die Luft jagen. Draußen unterwegs zu sein, ist jetzt ein echtes Risiko. Auch im Umfeld von exponierten Gebäuden können Sturmböen zur Gefahr werden. Mit gewaltigen Verwirbelungen und Fallwinden in den Häuserschluchten. In Frankfurt ist das für jedes neue Hochhausprojekt eine Herausforderung.
1: Wenn es stürmt, dann kommt es da einfach dazu, dass der Wind vor der Fassade eines Hochhauses eben hauptsächlich nach unten bewegt wird und dann eben in den Straßenraum auftrifft und dort dann eben zu einer erhöhten Winddynamik führt.
0: Das bedeutet, starke Böen könnten Menschen hier plötzlich vom Rad oder den Füßen reißen. Bei der Planung muss das mit berechnet werden.
1: Wenn ich Indizien dafür habe, dass es doch zu einer Gefährdung kommen könnte der Bevölkerung, dann muss ich also schauen, dass diese vertikale, nach unten gerichtete Luftbewegung irgendwo wieder unterbunden wird, indem ich zum Beispiel ein Hochhaus eben in ein Sockelgebäude packe, sodass eben diese vertikale Luftströmung erstmal zunächst auf das Dach des Sockelgebäudes trifft und dort wieder in eine horizontale Richtung umgelenkt wird.
0: Im Windkanal haben wir jetzt Orkanstärke erreicht und steigern weiter. Gegen diese enormen Kräfte hat Ali keine Chance mehr. Zum Glück ist er angeschnallt. Mehr geht einfach nicht.
2: Was war denn die letzte Stufe gewesen?
3: Wir sind bis 170 km/h.
2: 170 km/h? Wow, so hat sich das auch angefühlt.
4: Also das würde ich draußen nicht erleben wollen. Das, ohne sich zu sichern, irgendwie draußen, das ist lebensgefährlich.
2: Zwischen Sturm und Orkan war es schon, wo ich gesagt habe, okay, jetzt wird es ein bisschen brenzlig. Also das war, diese Erfahrung war wirklich eindrucksvoll, ja.
5: Ich hoffe, dass Sie niemals so heftigen Gegenwind erleben müssen. Aber gehen wir noch mal einen Schritt zurück. Luft wiegt etwa 1 Kilogramm pro Kubikmeter. Was ist da eigentlich drin? Viele denken sofort Sauerstoff. Ja, aber Überraschung, unsere Atemluft besteht zu rund 78% aus Stickstoff. Den kann unser Körper zwar nicht direkt verwerten, aber er ist wichtig, weil er den Sauerstoff verdünnt. Und das ist entscheidend. Zu viel reiner Sauerstoff würde unseren Zellen richtig Stress machen. 21% Sauerstoff, das ist die Mischung, die unser Körper braucht. Und ohne ihn geht gar nichts. Jede Zelle nutzt ihn, um Energie zu gewinnen. Fehlt er, wird's schnell kritisch, besonders fürs Gehirn. Schon nach wenigen Minuten sterben Nervenzellen ab. Und dann ist da noch Kohlendioxid. Zwar mit nur 0,04%. Da könnte man denken, unwichtig. Aber CO2 ist der Taktgeber für unseren Atemreflex. Nicht Sauerstoffmangel, sondern steigender CO2-Gehalt im Blut gibt das Signal, atme. Übrigens, da unsere Zellen bei der Energiegewinnung CO2 produzieren, atmen wir rund 100-mal so viel CO2 aus, wie wir einatmen. Deshalb steigt auch in schlecht gelüfteten Räumen die CO2-Konzentration. Die Folge? Kopfschmerzen, Konzentrationsprobleme, Schwindel, im Extremfall sogar Bewusstlosigkeit. Was lernen wir? Wie so oft im Leben kommt's auf die richtige Mischung an. Und wenn die stimmt, dann kann Luft sogar richtig gut tun. Wie unsere Top 3 der luftigen Gesundheitsbooster zeigen.
0: Nummer 1. Bienenstockluft. Es summt und brummt im Bienenstock. Und die Luft darin hat es in sich. Sie steckt voller bioaktiver Substanzen aus Pollen, Wachs, Honig und dem Bienenharz Propolis. Bei der Apitherapie atmen Patienten dieses natürliche Dampfgemisch ein. Gefiltert, damit keine Biene im Mund landet. Die Bienenstockluft soll gereizte Schleimhäute beruhigen und tief in den Atemwegen entzündungshemmend wirken. Das kann helfen bei Symptomen von Heuschnupfen, Asthma und anderen Atemwegserkrankungen. Studien dazu laufen derzeit noch, aber ein Versuch kann sich lohnen. Nummer 2. Höhenluft. Auch Bergluft hat Power. Ab 2000 Metern gibt's spürbar weniger Sauerstoff. Der Körper reagiert und bildet mehr rote Blutkörperchen, um den Zellen genug Sauerstoff zu liefern. Zurück auf Meereshöhe bleibt dieser Effekt kurz erhalten. Deshalb trainieren viele Profisportler in der Höhe. Ganz ohne Berge geht das mit der Hypoxietherapie. Abwechselnd sauerstoffarme und reiche Luft einatmen regt den Stoffwechsel an, fördert die Durchblutung und stärkt Muskeln und Gehirn. Für diese Entdeckung gab es 2019 den Medizin-Nobelpreis. Und diese Therapie kann auch bei Long-Covid helfen. Nummer 3. Sauerstofftherapie. Hier gibt es jetzt besonders viel Sauerstoff. Am wirksamsten ist er hochdosiert in einer Überdruckkammer. Denn unter erhöhtem Druck kann das Blut deutlich mehr Sauerstoff aufnehmen. Das hilft, neue Blutgefäße zu bilden, Wunden schneller zu heilen. Und bei Rauchgasvergiftungen wird das gefährliche Kohlenmonoxid aus dem Blut verdrängt. Selbst bei Schlaganfällen kann die Therapie unterstützen. Geschädigte Hirnbereiche werden besser durchblutet und die geistige Leistung kann sich verbessern. Unter ärztlicher Aufsicht wird Sauerstoff zur echten Superkraft.
5: Manche finden ja, Luft muss nicht nur frisch sein, sondern auch angenehm riechen. Ein Klassiker? Duftbäumchen fürs Auto. Die sollen angeblich für gute Luft sorgen, aber Vorsicht, oft enthalten sie zu viele Duftstoffe. Das kann zu Kopfschmerzen, gereizten Schleimhäuten oder sogar Allergien führen. Und in einigen steckt laut Tests darüber hinaus noch ein ganzer Schadstoffcocktail. Aber auch ohne Duftbäumchen kann die Autoluft ganz schön dick sein. Feinstaub, Abgase und Stickoxide dringen ein, vor allem im Stau oder an der Ampel. Tipp, wenn es draußen stinkt, Umluft einschalten. Das hilft kurzfristig. Aber nicht zu lang, sonst steigt der CO2-Gehalt im Auto. Mehrere Studien haben gezeigt, Autofahrer atmen oft mehr Schadstoffe ein als Fußgänger oder Radfahrer. Erstaunlich, aber logisch. Im Innenraum reichern sich Schadstoffe an. Nicht nur die von draußen wie Stickoxide und Feinstaub, sondern auch aus dem Auto selbst. Weichmacher, Flammschutzmittel, Lösungsmittel aus Sitzen und Kunststoffen. Wie sich das langfristig auswirkt, ist noch nicht wirklich erforscht. Und dann gibt es noch das Schimmelproblem. In Untersuchungen war etwa jedes dritte Auto innen stärker mit Schimmelsporen belastet als die Außenluft. Was hilft? Klimaanlage regelmäßig warten, deren Filter mindestens einmal im Jahr wechseln und 5 Minuten vor dem Ende der Fahrt am besten die Klimaanlage ausschalten und das Gebläse weiterlaufen lassen. Dann kann die Anlage gut abtrocknen und Schimmel hat es schwer. Die Luft im Auto, ein unterschätztes Problem, anders bei unserem nächsten Thema, Rauchen. Da wissen wir seit Jahrzehnten, wie schädlich es ist. Was ist der Reiz, es trotzdem zu tun?
6: Es führt zum Beispiel dazu, dass du dich entspannst und nicht mehr so gestresst bist. Nach einer Zigarette kannst du dich besser konzentrieren. Das ist wissenschaftlich belegt. Und es führt dazu, dass du kurzfristig geistig wacher und leistungsfähiger bist. Aber wie macht Nikotin das? Das Nikotin gelangt über den Tabakrauch erstmal in die Lunge und wird dort ins Blut aufgenommen und kommt so zum Gehirn. Und dort entfaltet es seine Wirkung. Nikotin kommt nämlich nicht natürlicherweise in unserem Körper vor. Aber es passt sehr gut an die Rezeptoren von einem anderen Stoff, nämlich Acetylcholin. Und Acetylcholin hat super viele Funktionen in unserem Körper. Es beeinflusst zum Beispiel unsere Herzfrequenz und unsere Atmung. Und wenn Nikotin jetzt an die Rezeptoren von Acetylcholin dockt, dann kann eben Nikotin eine ähnliche Wirkung haben wie Acetylcholin. Also, unser Herz schlägt schneller, der Blutdruck steigt, die Atmung wird schneller, aber eben auch die Aufmerksamkeit und damit die Konzentration.
7: Sorry, aber du kannst schon noch dazu sagen, dass die Blutgerinnung verstärkt wird.
6: Ja, aber wenn der Blutdruck, also der Kreislauf, so richtig auf Touren kommt, dann wird auch der Energieverbrauch mehr und man nimmt beim Rauchen quasi ab. Aber das Allerwichtigste ist eigentlich, diese Rezeptoren, an die Nikotin binden kann, die sind auch in unserem Belohnungssystem im Gehirn. Und dockt das Nikotin an diese Zellen an, dann wird Dopamin ausgeschüttet. Naja, und wir wissen alle, wozu das führt. Nach dem Rauchen fühlt man sich so richtig gut.
7: Klar, so eine Dopaminausschüttung ist ziemlich nice, aber worüber reden wir hier eigentlich? Wir müssen das Ganze mal beim Namen nennen. Nikotin ist ziemlich scheiße, denn es ist ein Nervengift. Punkt. Die Tabakpflanze wehrt nämlich mit diesem Stoff sich gegen ihre Fressfeinde ab und wir rauchen das. What the fuck? Außerdem sind ja auch noch zig andere schädliche Stoffe im Tabak drin, die ziemlich unschöne Dinge machen. Deswegen war für mich auch mega früh klar, ich will nicht rauchen. Ich hatte auch ziemlich große Angst davor, irgendwie abhängig zu werden davon. Aber ich meine, klar, das sagt man so einfach, wenn man eben nicht raucht.
6: Ja, okay, du hast recht. Rauchen ist schlecht für die Gesundheit, aber alle Rauchenden wissen das auch. Und es wird ihnen ja auch ständig unter die Nase gerieben. Aber gut, dann lass uns jetzt mal davon ausgehen, jemand hört wirklich auf zu rauchen. Dann passiert im Körper das hier.
7: Es passiert einfach schon super schnell etwas. Schon nach ungefähr 20 Minuten nach der letzten Zigarette nimmt die Nikotinwirkung ab. Das führt dazu, dass sich deine Herzfrequenz und Blutdruck wieder normalisieren. Okay, richtig spannend wird es aber erst nach ein paar Stunden nach der letzten Zigarette. Weil beim Rauchen nimmt man neben Nikotin noch eine Menge anderer Stoffe auf, unter anderem Kohlenmonoxid. Und das stört jetzt den Sauerstofftransport im Blut. Sauerstoff wird im Blut über Hämoglobin transportiert. Das befindet sich in den roten Blutkörperchen, die so aussehen wie so Lutschpastillen. Und das Kohlenmonoxid passt leider auch richtig gut an das Hämoglobin und verdrängt dann teilweise den Sauerstoff. Dadurch bekommen die Zellen nicht so viel Sauerstoff ab wie die von Nichtrauchenden. Das heißt, zum Beispiel beim Sport sind Raucher schneller außer Atem. Das Gute ist jetzt aber, nach so ungefähr 12 Stunden ohne Zigarette erreicht der Kohlenmonoxidspiegel im Blut aber schon wieder dasselbe Level wie das von einem Nichtraucher. Das Blut kann dann wieder mehr Sauerstoff aufnehmen, die Zellen bekommen dadurch auch nach und nach mehr Sauerstoff. Nach 24 Stunden hat das schon spürbare körperliche Auswirkungen. Das Sauerstofflevel im Körper ist wieder höher und körperlich anstrengende Dinge wie Sport fallen euch schon viel leichter.
6: Und noch was Tolles, schon nach einem Tag ohne Rauchen sinkt euer Risiko für einen Herzinfarkt. Das Nikotin erhöht ja die Herzfrequenz und den Blutdruck und wenn das nicht mehr passiert, naja, dann ist das logischerweise gut fürs Herz.
7: Nach nur einem einzigen Tag ohne Zigarette hat der Körper schon die ersten Erfolgserlebnisse. Aber das ist noch nicht alles, gleich kommen noch mehr Vorteile.
6: So, und fairerweise muss man sagen, jetzt kann es richtig hart werden. Denn was das Aufhören ja unter anderem so schwierig macht, sind die Entzugserscheinungen. Und die spürt ihr schon am ersten Tag. Und die erreichen so nach circa 3 Tagen ihren Höhepunkt.
7: Aber die gute Nachricht ist, nach ungefähr einer Woche haben die meisten die schlimmsten körperlichen Entzugserscheinungen hinter sich. Körperlich habt ihr also das Schlimmste durch. Und was noch schön ist, jetzt normalisiert sich auch langsam wieder die Zahl der Dopaminrezeptoren in deinem Belohnungssystem im Gehirn. Bis das Ganze wieder auf dem normalen Level eines Nichtrauchers ist, das dauert leider ungefähr 3 Monate.
6: Das Gute ist auch, ohne Zigaretten fällt Sport viel leichter. Schon nach 3 Tagen entspannen sich die Atemwege.
7: Und nach so circa 2 Wochen merkt man schon eine echte Verbesserung der Lungenfunktion und des Herz-Kreislauf-Systems.
6: Und dann ist man beim Sport nicht mehr so schnell aus der Puste. Nach 1 Monat wird einmal so richtig schön durchgeputzt. Denn die Flimmerhärchen in der Lunge, die arbeiten wieder so, wie sie eigentlich sollen. Und die helfen dabei, die Lunge zu reinigen. Die Atemwege sind nicht mehr so verschleimt. Die Lunge ist auch weniger anfällig für Infekte. Man hat buchstäblich einen längeren Atem.
7: Je länger man nicht mehr raucht, desto mehr positive Effekte stellen sich ein und desto einfacher wird es einfach mit der Zeit. Gerade was die Lunge angeht. Weil die Flimmerhärchen wieder richtig arbeiten, hat sich die Lungenfunktion nach so 3 bis 9 Monaten um 10% verbessert. Konkret heißt das weniger Kurzatmigkeit, weniger Anfälligkeit für Krankheiten. Und Geld hat man auch schon richtig viel gespart. Wenn ihr erstmal das erste Jahr ohne Zigarette geschafft habt, dann Gratulation.
6: Gesundheitlich habt ihr auf jeden Fall mittlerweile einen Riesensprung nach vorne gemacht. Vor allem euer Risiko für einen Herzinfarkt hat sich im Vergleich zu jemandem, der noch raucht, halbiert. So, nach 5 bis 15 Jahren sieht es so aus. Euer Risiko, einen Schlaganfall zu bekommen, entspricht denen von Nichtrauchenden. Wie lange das genau dauert, hängt natürlich davon ab, wie viele Zigaretten ihr pro Tag raucht und wie lange ihr geraucht habt.
7: Das sind nicht einfach nur ein paar Jahre mehr, die man lebt. Es sind vor allem auch Jahre mit einer höheren Lebensqualität. Wer aufhört zu rauchen, liegt seltener mit Infektionen im Bett, hat eine geringere Gefahr für Krebs, Herz-Kreislauf-Erkrankungen und so weiter.
5: Jetzt wird ja auch bei uns diskutiert, soll Rauchen bald auch draußen verboten werden. In Italien und Frankreich ist das an vielen Orten schon Realität. Der Grund? Auch Passivrauchen kann krank machen. Studien zeigen, auch der unfreiwillig eingeatmete Rauch kann das Immunsystem schwächen und das Risiko für Lungenkrebs, Herzinfarkt oder Schlaganfall erhöhen. Was viele Raucher gar nicht wissen, nur etwa 1/4 des Zigarettenrauchs wird tatsächlich eingeatmet. Der Rest, der sogenannte Nebenstromrauch, verteilt sich in der Luft. Und genau der ist besonders problematisch. Denn da stecken noch mehr Schadstoffe drin als im direkt inhalierten Rauch. Heißt, mit jeder Zigarette schadet man nicht nur sich, sondern auch allen anderen um sich herum. Zum Glück ist unser Bewusstsein für gute Luft in den vergangenen Jahrzehnten deutlich gewachsen. Schauen wir doch mal zurück in eine Zeit, als die Luftqualität noch richtig schlecht war.
8: Achtung, Achtung, hier spricht die Polizei. derzeitige Wetterlage hat eine Anreicherung der Atemluft mit gesundheitsgefährlichen Abgasen bewirkt. Ab sofort ist die Benutzung von Kraftfahrzeugen im Sperrbezirk generell verboten.
9: Szenen wie aus einem bedrückenden Science-Fiction-Film. Doch diese Bilder sind nicht Zukunft, sie sind Vergangenheit. 4 Tage im Januar. 4 Tage im dichten Dunst giftiger Abgase.
10: Smog, Alarmstufe 3, heute im Ruhrgebiet. Das hat es in der Bundesrepublik noch nicht gegeben.
9: Januar 1985. Es ist frostig im Ruhrgebiet. Zudem weht kaum Wind. Der Qualm der Autos, Heizungen, Kraftwerke und Industriebetriebe hängt wie eine Dunstglocke über dem Revier. Als sich noch eine Warmluftschicht über die Kälte am Boden schiebt, wird der Luftaustausch blockiert. Inversionswetterlage. Smog durchzieht den Pott.
11: Im Januar 1985 gab es den größten Smogalarm in der Geschichte des Ruhrgebiets. Zum ersten Mal und zum einzigen Mal wurde von Regierungsseite verfügt, dass Industrie stillgelegt werden musste, dass Fahrverbote erlassen wurden. Das Ruhrgebiet als eine Region mit exzessiver Belastung, wo der Rest des Landes gucken konnte auf ein Land voller Schmutz und Dreck und sich freuen konnte, Gott sei Dank lebe ich nicht da.
9: Der Smog-Alarm, eine schwerwiegende Folge der strengeren Umweltpolitik in den 80er Jahren. Am 17. Januar 1985 erreichen die Emissionen bedenkliche Werte für die Gesundheit. Die Landesregierung in Nordrhein-Westfalen muss Smog-Alarm der Stufe 1 auslösen. In dieser Vorwarnstufe werden die Bürger gebeten, aufs Autofahren zu verzichten. Doch es kommt am nächsten Tag noch schlimmer. Die Luftverschmutzung überschreitet weitere Grenzwerte. Der tödliche Feinstaub will nicht weichen. Die Sicht beträgt zum Teil nur wenige Meter. Krisenstab im NRW-Gesundheitsministerium.
12: Ich habe soeben für den Bereich westliches Ruhrgebiet die Alarmstufe 3 ausgelöst.
9: Das bedeutet absolutes Fahrverbot für Pkw. Industriebetriebe müssen die Produktion drosseln, Kraftwerke auf schwefelärmere Brennstoffe ausweichen, Schulen bleiben geschlossen.
13: Zum Vergleich kann man sagen, damals wurden ca. 80 Mikrogramm pro Kubikmeter gemessen an Feinstaub. Heutzutage liegen wir im Durchschnittswert bei 17 bis 20 Mikrogramm pro Kubikmeter.
9: Bei den Bürgern gibt es eine Mischung aus Ärger und Gelassenheit. Nicht alle haben Einsicht für die notwendigen Maßnahmen zur Senkung der bedrohlichen Schadstoffe.
14: Wenn es berechtigt ist, ist gut, aber das Wetter ist doch offen. Wir haben doch hier einen sternklaren Himmel. Da kann doch unmöglich Smogalarm sein. Dann können wir ja alles dran geben.
9: Wie dick und dreckig die Luft damals über dem Revier hing, das haben die Menschen bis heute nicht vergessen. Smog ist an manchen Orten mit Industrie heute noch ein großes Problem. Im Ruhrgebiet entschärfte 1985 aufkommender Wind die Situation. Am 20. Januar konnte der Alarm aufgehoben werden.
5: In den 70er und 80er Jahren waren Smog-Warnungen vor allem im Winter fast Alltag. Wer an einer Hauptstraße wohnte und das Fenster öffnete, hatte gefühlt den Auspuff direkt im Gesicht. Und als wäre das nicht genug, kam auch noch der sogenannte saure Regen dazu. Der hat nicht nur Autolack matt und stumpf gemacht, sondern ganze Wälder in Mitleidenschaft gezogen. Klingt wie ein Umweltkrimi, war aber Realität. Und heute ist unsere Luft besser geworden, viel besser, messbar und spürbar. Dank strengerer Umweltgesetze, besserer Filtertechnik und Motoren, die viel sauberer arbeiten. Ein Beispiel: Schwefeldioxid. Früher einer der Hauptverursacher des sauren Regens. In den 80ern lagen die Werte teilweise bei über 400 Mikrogramm pro Kubikmeter Luft. Heute oft unter 10 Mikrogramm. Ein Rückgang von über 97%. Auch bei den Stickoxiden hat sich einiges getan. 2016 lag Köln an den Hauptverkehrsstraßen noch bei 63 Mikrogramm Stickoxid pro Kubikmeter. Vergangenes Jahr waren es nur noch 29. Und auf dem Land, da messen wir heute oft unter 10 Mikrogramm. Also ja, wir können mal tief durchatmen, aber nicht nur Stadtluft hat Einfluss auf uns, sondern auch das, was in großer Höhe passiert. Flugzeuge zum Beispiel produzieren Kondensstreifen und die beeinflussen unser Klima.
15: Um herauszufinden, wie Kondensstreifen da oben reagieren, lassen sich Forschende äußerst ungewöhnliche Flugversuche einfallen.
0: Versuche, bei denen vielen Menschen ziemlich schlecht werden würde.
16: In 100 Meter in den Abgasstrahl von einem vorfliegenden Flugzeug einzufliegen, ist super spannend. Das ist eine große Herausforderung, auch für die Piloten. Das ist mehr oder weniger wie Achterbahnfahren auf einer Schotterpiste. Man fliegt in diesen Abgasstrahl ein, das Flugzeug wird ganz, ganz hochfrequent, turbulent. Man merkt, man ist drin und wenn man rausgeht, ist auch sofort wieder Ruhe da. In 2 Kilometer Entfernung ist das eher wie Surfen auf einer Welle. Man surft auf dem Kondensstreifen und bewegt sich durch den Kondensstreifen hindurch und macht dort Messungen und geht dann wieder aus dem Kondensstreifen raus.
0: Kondensstreifenjagen nennt sich diese Methode. Und Christiane Vogt ist sowas wie die oberste Kondensstreifenjägerin.
16: Kondensstreifen bilden sich, wenn der heiße und feuchte Abgasstrahl abkühlt. Die Bußpartikel, die emittiert werden, verbreitern sich, kühlen ab, nehmen Wasser aus der Atmosphäre auf und bilden dann winzig kleine Eiskristalle.
0: Diese winzigen Eiskristalle bilden also die Kondensstreifen. Und die sind das größte Klimaproblem beim Fliegen. Obwohl sie nur ein paar Stunden am Himmel sind. Sie breiten sich aus und es entstehen dünne Wolken. Die reflektieren nur wenig Sonnenlicht, halten aber viel Wärme von der Erde in der Atmosphäre gefangen. Die Erderwärmung nimmt zu. Der CO2-Ausstoß der Flieger schadet dem Klima fast genauso stark. Doch daran können die Forschenden so schnell nichts ändern. An den Kondensstreifen vielleicht schon. Denn je kurzlebiger die Kondensstreifen, desto weniger schädlich fürs Klima.
16: Wir suchen auch Regionen, in denen Kondensstreifen besonders lange leben. Das sind sogenannte Kondensstreifen-Hotspots. Das sind Regionen in der Atmosphäre, in Frontensystemen, die besonders ausgeprägt sind und in denen Kondensstreifen besonders lange leben und in denen die wärmende Wirkung besonders stark ist.
0: Eine Idee könnte deshalb sein, dort, wo Hotspot-Wolkenfelder entstehen, die Flugrouten kurzfristig zu verlegen oder tiefer zu fliegen.
16: Also Kondensstreifen-Hotspots bilden sich normal in 9 bis 12 Kilometer Höhe in der Atmosphäre. Man muss nur kurz drunter fliegen, vielleicht in 8 Kilometer Höhe und auch nur gezielt dann, wenn sie da sind, um sie zu vermeiden und damit die Klimawirksamkeit des Luftverkehrs deutlich zu reduzieren.
0: Das ist nicht nur sehr aufwendig zu planen, es wird leider auch nicht reichen. Entscheidend werden nachhaltige Kraftstoffe sein, also Sustainable Aviation Fuels. Momentan im Einsatz ist da fast nur das Bio-Kerosin. In Zukunft will man Bio-Kerosin statt aus Palmölabfällen, aus Frittenfett, Holzschnitzeln und Tierfett herstellen. Aber das ist immer noch nicht so richtig nachhaltig. Worauf deshalb viele hoffen ist, dass sich synthetisches Kerosin durchsetzen wird, das ohne organische Stoffe aus der Land- oder Forst-

0: Wasserstoff und aus CO2 erzeugen, das etwa aus Industrieabgasen gewonnen wird. Oder besonders clever, CO2 und Wasser werden in einem Sonnenreaktor direkt aus der Luft entnommen. Durch die gebündelte Sonnenhitze wird daraus ein Synthesegas hergestellt, aus dem sich prinzipiell jeder beliebige Treibstoff gewinnen lässt. Solarkerosin direkt aus Luft und Sonne. Genial, wenn es denn schnell im großen Stil an den Start kommt. Bis 2030 müssen laut EU-Vorgabe allerdings erst 2% des gesamten Kerosins aus synthetischem Kerosin bestehen. So schnell wird das also nichts mit dem klimafreundlichen Fliegen.
1: Beim umweltfreundlichen Fliegen ist also noch Luft nach oben. Wir haben gesehen, selbst harmlos aussehende Kondensstreifen verändern unsere Atmosphäre. Kleine Ursache, große Wirkung. So ähnlich ist es auch bei uns selbst. Kleine, oft unbewusste Abläufe in unserem Körper haben große Effekte. Unser Atem zum Beispiel, wie wir atmen, macht einen Unterschied. Flach und hektisch oder tief und ruhig. Das beeinflusst direkt, wie wir uns fühlen.
0: Robert Schlögel soll in der Therapie am Uniklinikum Regensburg neu lernen, richtig zu atmen. Er leidet unter Dauerstresssymptomen.
2: Ich habe keine Arbeit mehr gehabt. Habe mich bemüht, praktisch Bewerbungen geschrieben, teilweise nicht einmal eine Antwort. Und das belastet mich sehr.
0: Der Stress hat Folgen, auch für Atem- und Herzfrequenz. Das zeigt auch die Biofeedback-Untersuchung. Unser Herz schlägt beim Einatmen schneller, beim Ausatmen langsamer. Bei Stress geht der Atem schnell und flach und die Ausatmungsphase ist kürzer. Das erhöht Herzfrequenz und Pulsschlag. Heute bei vielen ein Dauerzustand.

0: Chronische Muskelverspannungen können die Folge sein, aber auch eine vermehrte Ausschüttung des Stresshormons Cortisol. Seit fast 30 Jahren erforscht Thomas Löw diese Zusammenhänge. Der Mediziner rät, mehr Aufmerksamkeit auf den eigenen Atem richten.
1: Oft machen wir uns das gar nicht klar, dass wir atmen. Wenn wir ein bisschen die Aufmerksamkeit drauf lenken und uns einen bestimmten Rhythmus angewöhnen, dann können wir über diese Senkung der Atemfrequenz viel

0: Hilfreich ist nicht nur das lange Ausatmen, auch die erzeugten Töne entfalten eine positive Wirkung.
1: Früher war das in unserem Kulturraum integriert. Da hat man dann miteinander gebetet oder hat ein Lied gesungen und da ist ja das entschleunigte Atmen automatisch schon mit eingebaut, bei jedem ruhigeren Lied. Drum finden wir ja auch Musik entspannend, drum summen wir selber gern mit. Und bei dem Summen habe ich ja sogar den Nebeneffekt, dass ich die Abwehrstoffe, die ich selber produzieren kann, zum Beispiel in der Nasenschleimhaut, aktivieren kann und damit mich auch vor Infektionen leichter schützen kann.
0: Der Grund? Die Vibration regt die Durchblutung der Nasenschleimhaut an, erhöht so die Aktivität der Zellen und es können sich mehr Antikörper bilden. Die Atmung ist die einzige Organfunktion, die wir durch unseren Willen bewusst steuern können.
2: Und beginnen. Aus. Ein. Aus. Ein. Aus.
0: Auch bei dieser Übung steht die Ausatmung im Mittelpunkt.
2: So haben wir einfach den Effekt einerseits, dass wir einfach den Gasaustausch tatsächlich forcieren. Auf der anderen Seite bringen wir die Energie zum Fließen.
0: Der Weg zu mehr Entspannung und Konzentration wird frei. Gesundes Atmen gelingt aber nicht nur über spezielle Techniken. Schon ein Waldspaziergang beruhigt unseren Atem.
1: Früher sind die Menschen ja viel mehr gelaufen. Und sobald ich in eine körperliche Belastung reinkomme, verändert sich auch der Atemrhythmus und passt sich an den Bedarf besser an. Und durch dieses viele Sitzen in diesen Zeiten wird es nicht besser. Atmen kann ja jeder. Was wir verändern, ist, dass wir halt 4 Sekunden einatmen und 6 Sekunden ausatmen. Also insgesamt ungefähr halb so oft, wie man das normal tut.
0: Robert Schlögel geht es besser. Seit einigen Wochen übt er die sogenannte 4-zu-6-Atmung. Wichtig, die verlängerte Ausatmung. Sie ähnelt der im Schlaf und der Körper bekommt ein Signal zu entspannen. Blutdruck und Herzfrequenz sind bei ihm messbar gesunken. Die Atmung ist also ein mächtiges Werkzeug. Was jeder selbst für sich tun kann, bewusster atmen. Das bedeutet meist tiefer und langsamer.
1: Wir können de facto den schlimmsten Gegner des Lebens, also den Stress, wunderbar damit in Schach halten, wenn wir uns das frühzeitig angewöhnen. Und wenn ich schon nicht die Zeit habe, sozusagen auszuschlafen oder das in dem Tagesablauf so zu machen, wie ich es brauche, dann kann ich das kompensieren durch die vielen kleinen Pausen, die ich in der Atmung setzen kann.
0: Der Atem, er versorgt uns nicht nur mit lebensnotwendigem Sauerstoff. Wer ihn gezielt einsetzt, der tut auch seiner Gesundheit etwas Gutes.
3: Und einen Tipp habe ich noch. Einfach mal lang ausatmen, das beruhigt enorm. Tja, Luft kann man nicht sehen, kann aber so viel bewirken. Und mit so ein bisschen Luft kann man ja auch wunderbare Dinge anstellen. Zum Beispiel Seifenblasen. Das war Quarks für heute. Ich wünsche Ihnen noch einen schönen Abend. Wir sehen uns beim nächsten Mal. Tschüss.
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5: Bin ich auf dem richtigen Weg?
6: Es gibt noch ein Word-Dokument aus.
5: Aha.
7: Halbzeit und ich sehe noch kein Laminiergerät.
5: Full Speed, weil echt ich unter Stress bin. Mein Name ist Timo, ich bin 17 Jahre alt, ich gehe gerade auf die Post in Germering. Das Gebäude kommt mir ein bisschen bekannt vor. BR sieht man ja auch schon, das Logo. Aber ich weiß noch nicht, was auf mich zukommt, ich habe keine Ahnung. Ein bisschen Nervosität, der Adrenalin steigt. Mal schauen, was wird.
8: Was wird?
5: Hi, hallo.
7: Grüß dich.
5: Ich bin der Timo, hallo.
7: Hi, Melli. Schön, dich zu sehen.
5: Ja, schön, dass ich hier sein darf.
7: Und wir zwei machen heute

0: Laminiergerät sind im Lager. Achtung, das braucht Zeit zum Warmwerden. Du hast 20 Minuten und bekommst 5 Tipps. Saubere Challenge.
1: Ich bin Caroline Zacherl, ich bin Ausbilderin für kaufmännische Ausbildungsberufe im Bayerischen Rundfunk und ich bewerte heute die Challenge. Aufgabe ist es, 4 solcher Namensschilder zu erstellen, dabei auf die Rechtschreibung zu achten, keine Fehler, und alles ordentlich zu schneiden und zu laminieren und an so ein Band zu hängen.
0: Habe ich noch irgendwas, irgendein Wissen oder irgendwas? Gar nichts, gell? Oh, wo sind die Vorlagen oder so? Weiß ich davon was? Auch gar nichts. So, also meine Aufgabe sind 4 Bänder mit Namensschildern. Ich denke PR-Festival. Eventuell dann unter Vorlagen. Ich hatte eine Vorlage. Namensschilder mit Logo, Vorlagen perfekt. Sieht schon mal nicht schlecht aus. Sieht nach einem Word-Dokument aus. Sehr schön. Ah ja, perfekt. Okay. Ja, ich denke, es läuft sehr gut auf jeden Fall bis jetzt.
2: So. Er ist sehr schnell und vor allem macht er gerade eine sehr coole Taktik, dass er die beiden Fenster direkt nebeneinander macht.
0: Ich will jetzt einmal die Namen einmal abtippen. Ich könnte sie zwar auch reinkopieren, aber ich muss also gucken, was ich überhaupt genau anstellen muss noch.
2: Okay, und er tippt echt schnell. Ja, man merkt, er kann PC. Das Einzige, was ich jetzt gerade sehe, ist, gerade bei so Namensschildern, die klappt man zusammen. Das heißt, man müsste links und rechts hinschreiben. Und er hat gerade 2 verschiedene Namen nebeneinander geschrieben. Das werde ich ihm, falls er mir eine Frage stellt, auch gleich noch sagen.
0: Die Funktion ist in dem Fall dann die Aufnahme. So. Dann nochmal kurz Kontrolle. Und dann würde ich behaupten, dass ich jetzt quasi nochmal das gleiche aufschreibe, dass ich den beidseitig einlaminieren kann, dass es beidseitig lesbar ist. Also fange ich jetzt praktisch wieder an mit der Anna.
2: Bisschen Selbstorganisation braucht man auf jeden Fall, weil einem auch oft Aufgaben übertragen werden, die man selbstständig machen soll. Trotzdem auch die Fähigkeit, im Team zu arbeiten und vor allem auch zu kommunizieren. Wenn man das eben nicht macht oder nicht kann, passieren halt eben auch Fehler.
0: Dann würde ich gleich mal den ersten Tipp einlösen von 5. Ganz kurze Frage, bin ich auf dem richtigen Weg oder ist es gerade komplett falsch?
2: Was ich so sehe, passt.
3: Nein, Pascal, ich denke nicht.
2: Nur noch die Positionen aktualisieren oder mit reinschreiben und dann.
0: Was ist mit der Position gemeint? Okay, ich wollte noch einen Tipp leider.
4: Was genau meinst du mit der Position?
2: Bei manchen, du hast jetzt einmal Einkauf reingeschrieben und da fehlt aber noch die Position.
4: Was er macht.
0: Ach so, also die Funktion. Okay. Genau, dann machen wir jetzt mit den letzten 2. Ich werde gleich nochmal kontrollieren.
2: Ja, Genauigkeit ist schon ziemlich wichtig, sei es jetzt bei Auswertungen, die wir machen im Job oder eben bei sowas auch wie jetzt den Namensschildern, weil es eben auch irgendwo eine Außenwirkung hat.
0: Sie ist eben im Vergütungsmanagement und sie ist Lohnbuchhalterin der Jasmin Basaran. Die Jasmin Basaran ist eben Geschäftsführung, aber unter der Funktion. Aha. Okay.

0: richtigen Weg, Gang hinter und rechts.
1: Danke. Bei den Aufzügen.
2: Dann haben wir das ist hier. Ja, sieht gut aus. Das sind genau meine zwei Sachen, die ich hatte. Jetzt brauche ich noch ins Lager, muss ins Lager gehen für das Laminiergerät.
3: Lager. Zum Lager. Elektro noch kein Zutritt, Elektro noch Zutritt.
2: Und wo ist das Lager?
1: In deinem Raum hinter deinem Platz.
2: Wir machen mal Platz. Okay, sehr gut. Da war ich gerade schon drin.
3: Das heißt, das ist dann das Lager wahrscheinlich. Schauen wir mal.
2: Okay, ich sehe es gerade nicht. Ich
0: bin einfach
2: nur gerade sehr blind. Da sieht's. Sieht gut aus. Das ist hier der Laminiergerät. Hier ist nochmal Festival, BR Festival. Okay. Wo sind denn die Folien von den Laminiergeräten? Okay, ich denke, dass wir erstmal, dass es warm wird. Steckdose haben wir da hinten. Und jetzt einmal schnell auf den Boden, weil die Zeit leider drängt. Okay. Laminiersachen, Laminiermaterial ist wo?
1: Direkt vor dir, wo BR Festival steht. Nimm alles mit.
2: Okay, was ist das denn? Das habe ich leider noch nie gesehen, okay.
0: Das Laminiergerät ist noch nicht warm, das heißt, es könnte schwierig werden. Er muss jetzt gerade erst noch das ganze Zeug zusammensuchen.
2: Aha, okay. Ich finde nur die Großen, deswegen habe ich gerade noch was Großes gesucht. Okay. Full Speed, weil echt ich unter Stress bin. Ich habe am Anfang mich ein bisschen verhaspelt, weil ich nicht gescheit gelesen habe. Deswegen muss ich jetzt gucken, dass ich einfach. Das Laminiergerät wird ja schon warm. Deswegen hoffe ich, dass ich jetzt. Wenn ich das.
4: Zwei Minuten.
2: Oh Gott. Dann gibt es leider nur ein einziges Fest für eine Person. Einschieben, mal gucken, ob es funktioniert. Vielleicht kriege ich noch eins fertig. Okay, es dürfen doch zwei auf die Feier.
0: Ja, eins ist schon fertig. Er probiert gerade noch eins.
2: Vorbei. Schade. Es war echt anstrengend tatsächlich. Ich hätte nicht gedacht, dass ich mich quasi so verhaspel. Ich war ein bisschen nervös, deswegen habe ich einen sehr gravierenden Fehler gemacht. Ich habe mir nicht gescheit gelesen, das ist ja echt wichtig. Wie schon am Anfang gesagt, akkurat arbeiten. Aber wenigstens haben wir eins fertig geschafft, da ist halt eine Single-Fire, beidseitig bedruckt, wie eben die Aufgabe war.
0: Schauen wir mal. Ich hoffe, Caro lässt auch eins durchgehen als Challenge geschafft.
5: So.
2: Hi.
5: Na, wie ging's dir?
2: Eigentlich gut, aber ich habe mich ein bisschen verhaspelt.
5: Ja, aber du warst anfangs echt schnell, da dachte ich mir schon so, boah, okay, das wird.
2: Aber leider schnell das Falsche gemacht.
5: Daumen sind gedrückt, dass Caro vielleicht bisschen Nachsicht mit uns hat.
2: Sehr gut, ja.
6: Hi.
2: Ich bin der Timo, hallo, hi.
6: Ich bin die Caro, freut mich.
2: Einmal angucken.
6: Ja, wir wollten vier. Wo ist denn hier so das Bändchen geblieben?
2: Da hatte ich keine Zeit mehr dafür.
6: Okay. Ich glaube, der Name ist auch noch nicht ganz korrekt, wenn ich das mir nochmal so anschaue. Wir haben eigentlich die Sophia. Die Sophia ist einmal die Sophia und einmal die Sophie. Ausgeschnitten ist es auch nicht sonderlich ordentlich. Das geht noch genauer. Ansonsten muss ich sagen, das Laminieren hat ganz gut geklappt. Ja, leider durchgefallen.
2: Kann ich aber verstehen. Verständlich. Aber sonst kann ich mir schon vorstellen, das ist auf jeden Fall eine schöne Arbeit. Und auch abwechslungsreich, weil ich denke, man macht nicht nur BR-Festivalkärtchen, sondern auch noch viele andere Dinge.
5: Ich glaube eigentlich, dass wir ganz gut zusammengearbeitet haben.
2: Das denke ich auch, ja.
5: Und ja, Spaß hat es auf jeden Fall gemacht.
2: Geht mir genauso.

0: Streitet ihr viel? Mit der Familie, mit Freunden oder in der Schule oder so? Ich muss sagen, ich keife meinen Freund manchmal echt an und daraus ergibt sich super oft Streit. Wie ich das erlebe, darüber habe ich ein Videotagebuch geführt.
1: Das war ich. Ich gebe es voll zu. Ich lasse super oft die Zahnpastatube offen. Das ist blöd und ich wurde schon oft von meinem Freund darauf hingewiesen. Nichtsdestotrotz fragt er jedes Mal wieder, wer hat denn die Zahnpastatube offen gelassen? Und ich dann immer so, wir wohnen zu zweit. Wer soll's denn sein?
0: Ganz ehrlich, er bittet mich um was und ich reagiere nicht gescheit drauf. Bin dann sogar noch patzig. Das geht eigentlich gar nicht.
1: Jetzt erzählt mir mein

0: Freund sehr freudig von neuen Schuhen, die er sich bestellt hat. Ja, was soll ich sagen? Ich finde, die sehen komisch aus. Ich habe gesagt, behältst du die Schuhe, die sehen scheiße aus.
1: Super gemein. Einfach mal die Schuhe beleidigt, über die er sich mega gefreut hat. Dabei geht es mich überhaupt nicht an, was er trägt oder was er nicht trägt. Der nächste Clip ist auch ein bisschen schwierig.
2: Okay, ich habe diesen Mülleimer hier bestellt. Jetzt, wo das Ding hier ist, sieht man, dass es totales Geraffel ist. Mein Freund hat es natürlich auch kritisiert, als er das Ding gesehen hat. Meinte, ja, das schickst du aber wieder zurück. Und da bin ich irgendwie von jetzt auf gleich total ausgerastet. Immer muss ich alles machen. Dir ist das scheißegal, wie es hier aussieht. Wenn es nach dir ginge, würden wir gar nichts machen. Ich bin echt laut geworden und habe gemerkt, ich wollte auch ausrasten.
1: Ihr merkt schon, wenn mir was gegen den Strich geht, dann raste ich immer total aus. So, dass ich mich selbst nicht mehr beim Schimpfen hören kann. Und ich mache mir damit vor allem selbst sau die schlechte Laune. Ich weiß, Streiten gehört dazu. Bei euch, bei mir, in der Gesellschaft. Aber Streiten kann nervig sein, kann manchmal eskalieren und im schlimmsten Fall sogar zu Gewalt führen. Ich frage mich, was geht in solchen Situationen schief und wie sehe konstruktives, gewaltfreies Streiten aus? Und wie kann ich es schaffen, weniger aggressiv mit meinem Freund zu sprechen? Diese Fragen klären wir alle in dieser Folge Respekt. Und zuerst klären wir die Frage, was ist gewaltfreie Kommunikation überhaupt?
3: Ganz egal, ob wir es wollen oder nicht.

0: Ebenen von beiden unterschiedlich interpretiert werden. Wenn zum Beispiel der Satz „Die Ampel ist grün“ statt als Info als Kritik am Fahrstil verstanden wird. Missverständnisse sind in der Kommunikation normal. Deshalb kommt es immer wieder zu Konflikten. Manchmal können wir sie lösen, oft aber nicht. Dann können sie sich verhärten und im schlimmsten Fall sogar eskalieren. Weil reines Reden Konflikte anscheinend nicht lösen kann, entwickelte der Psychologe und Mediator Marshall B. Rosenberg das Konzept der gewaltfreien Kommunikation. Damit sollen die GesprächspartnerInnen verbal gewaltfrei kommunizieren. Und zwar so, dass ihre Gefühle hinter den Handlungen deutlich werden. Bei seinem Vier-Schritte-Modell geht es als erstes darum zu beobachten, was wirklich passiert ist und die Sache ohne Bewertung zu beschreiben. Du bist zum dritten Mal zu spät gekommen. Der zweite Schritt ist es zu benennen, welches Gefühl diese Beobachtung bei mir auslöst. Das nervt und frustriert mich. Aus diesem Gefühl entsteht als drittes ein Bedürfnis, also das, was ich mir in dieser Situation wünsche. Ich wünsche mir, dass du mir mehr Respekt entgegenbringst. Der vierte und abschließende Schritt ist es, eine Bitte um eine ganz konkrete Handlung zu formulieren. Könntest du bitte das nächste Mal pünktlich kommen? Sich ehrlich ausdrücken und einfühlsam zuhören. Mit der gewaltfreien Kommunikation kann verbale Gewalt vermieden werden und gute Kommunikation gelingen.
1: Wir gehen jetzt mal raus aus der Theorie und rein in die Praxis und schauen uns an, wie so ein handfester Streit abläuft. Und zwar bei unseren KollegInnen von Datteltäter.
2: Oh, Entschuldigung.
1: Problem? Das gleiche Kleid?
2: Tolles Kleid. Danke.
3: Vom Discounter?
2: Nee, aber deins.
1: Mhm. Dann demütigen und beleidigen.
4: Du bist echt fett geworden. Guck mal deine Haare hier an, du Blöde.
5: Wer hat deinen Kopftuch gemacht, deine Oma?
1: Nur noch draufhauen jetzt. Nicht mehr über die Dinge reden können, zuschlagen. Sicher extrem, aber auch das kann passieren beim Streiten. Ich treffe jetzt Anas, der hat damit Erfahrungen gemacht. Denn der ist früher oft in Streit geraten, krassen Streit. Für ihn hat es auch vor Gericht geendet. Und ich sehe schon, da wartet er. Hi.
6: Hallo. Servus.
1: Wow, Vorsicht, dein Hi, schön, dich kennenzulernen.
6: Danke, freut mich auch.
1: Ja, du hast vorgeschlagen, wir treffen uns auf dem Bolzplatz. Sollen wir rauf?
6: Ja, genau.
7: Als Anas 11 Jahre alt war, hat er Syrien verlassen und ist mit seiner Familie nach Deutschland gekommen.
6: In der Anfangsphase, als ich herkam, war das eigentlich mein Spielplatz. Ich war täglich hier draußen, auch in den Sommerferien zum Beispiel. Und ja, dann ist es auch zu kleineren Rangeleien gekommen.
1: Und jetzt hast du gerade gesagt, du bist in kleinere Rangeleien gekommen. Was meinst du damit?
6: Ja, ich kann mich auch an einen Fall erinnern, als ich mich mit einem geschlägert habe, der mich überhaupt nicht da haben wollte. Also, da ging es nicht nur um ein Tor oder sowas. Es ging hauptsächlich um meine Anwesenheit hier auf dem Bolzplatz.
1: Warum wollte die Person dich nicht da haben?
6: Das weiß ich nicht. Vielleicht, weil ich ein Flüchtlingskind war, dass ich nicht so gut Deutsch sprechen konnte oder aus anderen Gründen. Dafür habe ich keine Erklärung gefunden, ehrlich gesagt.
1: Was hat es mit dir gemacht, so sowas zu hören, auch als Beleidigung zu hören?
6: Es ist natürlich schwer, wenn man herkommt, wenn man sowieso schon in seinem Land den Krieg miterlebt hat und sowieso genug in Gefahr war, dass man sich jetzt auch noch einmal in einem neuen Land, dass man sich Sorgen machen muss, dass man nicht geschlagen wird oder dass man nicht beleidigt wird oder gemobbt wird.
1: Und wie hast du dich dann so zur Wehr gesetzt? Also konntest du dann einfach weggehen oder hast du dann schon manchmal gemerkt, so, pff?
6: Nicht immer, ehrlich gesagt. Ich habe es natürlich immer versucht, verbal zu lösen, mit Worten, dass ich dann gesagt habe, lass es sein, ich will nichts mit dir zu tun haben, ich habe nichts mit dir zu tun, aber wenn so etwas nicht geht, wenn ich dann angegriffen werde, muss ich mich natürlich schon wehren.
1: Wie sah das Wehren dann aus?
6: Mit Schlägen.
1: Kannst du den Moment beschreiben, was da in dir vorgeht irgendwie?
6: Weil ich mich natürlich ängstlich gefühlt habe, so angegriffen gefühlt habe.
1: Wie hast du das so dann erlebt? Ging es dir dann besser, nachdem du zugeschlagen hattest?
6: Nein, definitiv nicht. Also ich habe mich natürlich scheiße gefühlt. Ich wollte es ja auch nicht so weit kommen lassen. Aber im Nachhinein hat die Person dann nichts mehr gemacht und hat sich auf Distanz gehalten. Mir

0: gegenüber.
1: Und wie ist es dann irgendwie so eskaliert? Oder was war so die schlimmste Erfahrung, die du in der Hinsicht hattest?
0: Da war ich dann schon ein bisschen älter. Da war ich auch auf anderen Wegen, wo ich jetzt nicht mehr bin. Aber da ging es um eine Geldsumme, die das Opfer nicht zahlen wollte. Beziehungsweise nicht zahlen konnte. Und das ist dann einfach eskaliert. Deswegen bin ich vor Gericht gelandet.
1: Also was war deine Strafe?
0: Wir wurden verurteilt, Beihilfe zum Raub mit einer gefährlichen Körperverletzung. Ich habe ein Konflikttraining machen müssen bei der Brücke München.
2: Ein Konflikttraining, damit Streits nicht eskalieren. Hört sich hilfreich an. Und damit ich besser verstehe, wie sowas abläuft, mache ich jetzt direkt selbst mit bei einem Workshop der Brücke München. Hi, hallo.
3: Hallo.
4: Anna und Michi bieten hier unter anderem Konflikttrainings für Jugendliche an, die zum Beispiel wegen Körperverletzung verurteilt wurden.
2: Was ist Gewalt dann alles? Also zuschlagen, verprügeln?
3: Ja, auch. Was wir allerdings auch haben, sind Beleidigungen, einfach wörtliche, verbale Auseinandersetzungen. Erpressung, Nötigung, jemand hat jemand anderem Geld abgezogen und ihn daraufhin beleidigt oder irgendwie so. Also solche Situationen gibt es natürlich auch. Also es ist jetzt nicht nur die reine, ist nicht nur die reinen Körperverletzungsdelikte.
2: Mhm. Warum ist es dir wichtig, dass ihr so ein Konflikttraining gebt? Was ist das Wichtige, dass es euch gibt?
3: Letztendlich wollen wir den Klienten und Klientinnen Handlungsalternativen an die Hand geben. Wie kann ich mich anders verhalten, wenn ich in eine Situation gerate, in der ich angespannt bin, Aggressionen verspüre, zuschlagen möchte?
2: Mhm. Also das ist möglich. Und es wäre jetzt auch für mich möglich, die ich tatsächlich sagen muss, dass ich daheim meinem Freund gegenüber manchmal eher ein bisschen patzig und aggressiv spreche?
3: Klar. Also ich würde dich jetzt mal als reflektierte Person einschätzen, so nach meinem ersten Eindruck. Und ich glaube, wenn du dich da selber gut kennst, dann wirst du schon vielleicht für dich Wege finden, da auch zu erkennen, wann es dann wieder soweit ist.
2: Dann können wir jetzt aber direkt auch schon mal mit ein paar Übungen starten, dass ich mich da reinfinden kann, oder?
5: Ja, definitiv.
4: Wegen Corona läuft das Konflikttraining zurzeit online ab. Eine Übung bekomme ich trotzdem von den beiden gezeigt.
6: Also das sind jetzt auch mehr Karten, als wir dann auch verteilen müssen, weil normalerweise haben wir 10 bis 12 TeilnehmerInnen. Und
2: das sind jetzt Karten mit verschiedenen Eigenschaften drauf, sehe ich gerade. Lässig, lieb, nett, ehrlich, okay.
6: Alles positive Eigenschaftskarten.
2: Mhm. Das heißt, ich nehme jetzt wirklich eine Karte und schiebe die euch zu, obwohl ich euch überhaupt nicht kenne. Bei Michi finde ich, dass der einfühlend wirkt. Also, obwohl ich dich jetzt nicht kenne, aber finde ich jetzt.
4: Der Knackpunkt der Übung: erkennen, dass man anderen schnell Eigenschaften zuschreibt und selbst vielleicht anders ankommt, als man denkt.
3: Dass sie auch mal sehen, wie nimmt mich eigentlich der andere wahr und auch die Chance bekommen, ihr Verhalten zu verändern oder einfach mal drüber nachzudenken, genau.
2: Das heißt, Eigen- und Fremdwahrnehmung ist ein ganz, ganz großer Teil, wie Konflikte entstehen.
6: Ja. Wir haben ganz oft Fälle dann auch, wo die einfach Passanten an der U-Bahn oder an der Bushaltestelle ganz extrem blöd angemacht haben, aber das selber nicht wahrgenommen haben. Also die haben eine ganz verschobene Selbstwahrnehmung.
2: Bei so einem Fall wie Anas jetzt, er ist häufiger mal in Streitereien geraten, er wurde beleidigt und hat sich irgendwann zur Wehr setzen wollen, dann eben auch mit Gewalt. Was hätte er denn anders tun können oder wo hätte er sich da anders verhalten können?
6: Bei Anas war es definitiv so, was wir auch wie wir ihn auch in der Gruppe erlebt haben und wie wir ihn auch in den Gesprächen erlebt haben, dass der sich sehr stark von seiner Peer Group beeinflusst hat. Und das ist ein Riesenfaktor bei ihm gewesen. Und das ist auch das, wo er auch immer gesagt hat, das versteht er auch. Und das ist wirklich so der Fall, dass er in Konflikte kommt, in Schlägereien kommt, wenn er mit Freunden unterwegs ist. Alleine wird ihm das nicht passieren.
2: Wenn er gemerkt hat, ich werde beleidigt, ich werde schlecht, über mich wird schlecht geredet und ich will zeigen, ich bin dagegen. Was kann ich tun? Also dann wirklich einfach im Zweifelsfall aufstehen und gehen oder?
3: Definitiv. Also das ist eigentlich der Weg, ganz oft, vor allen Dingen auch wenn Alkohol im Spiel ist, Drogen im Spiel sind etc., zu sagen, dreh dich um und geh.
2: Gibt es noch eine Sache, ein Signal, was ich mir selbst geben kann, um zu merken, boah, das ist jetzt gerade mein Absprung?
3: Also was ganz gut funktioniert, sind körperliche Reize natürlich. Also das ist auch was wir den Klienten noch manchmal vermitteln. Vielleicht zwick dich kurz, gib dir irgendein Signal selber, wo du vielleicht spürst, dass da ist eine Grenze.
6: Weg aus dieser Röhre, wo in der man ist. Einfach mal kurz durchatmen, vielleicht kurz die Augen zumachen und dann hat man vielleicht

0: eine ganz kleine andere Sichtweise und schlägt dann nicht zu.
1: Der Tunnelblick, der muss durchbrochen werden. Ja.
2: Bei mir persönlich ist es jetzt so nicht das Zuschlagen das Problem, sondern ich merke einfach, ich vergreife mich oft im Ton. Ich bin irgendwie schnell patzig, ich bin schnell aggressiv meinem Partner gegenüber. Habt ihr da irgendwie auch dann, also kann ich das alles einfach übertragen, was wir jetzt gerade gesagt haben, auf mich?
1: Ich glaube auch, in so einem Partnerschaftskonflikt ist es immer gut, einen Schritt vielleicht kurz zurückzutreten. Vielleicht auch die Situation kurz verlassen.
3: Nach meinem Konflikttraining treffe ich mich nochmal mit Anas. Ich bin gespannt, ob ihm die Übungen leicht gefallen sind.
2: Wir haben diese Übungen gemacht, wo man die positiven Eigenschaften Menschen zuordnen muss, so vom ersten Eindruck her. Erinnerst du dich an die?
4: Ja.
2: Wie fandst du die so?
4: Eigentlich ganz gut, da man im Unterbewusstsein Menschen schon einschätzt, bevor man da gescheit drüber nachdenkt.
2: Hat dir die Brücke München dann dabei geholfen, dass du da so ein bisschen besser einen Zugang zu kriegst?
4: Ja, ich denke schon. Hab natürlich auch selbst an mir gearbeitet, weil ich es selber nicht haben wollte, dass es immer wieder zu solchen Situationen kommt in meinem Leben. Aber dass wir natürlich auch darüber geredet haben, wie es in der Zukunft aussieht, für meinen Arbeitgeber zum Beispiel und allgemein für sich selber, dass man das für sich später nicht schämen muss, zum Beispiel vor seinen Kindern oder vor seiner Familie.
2: Würdest du jetzt sagen, du reagierst anders in so Situationen, wo du zum Beispiel auch provoziert wirst oder jemand zum Beispiel wirklich dich irgendwie dumm anmacht?
4: Ja, dann versuche ich mich auch zu distanzieren. Erstmal von solchen Menschen, wo ich das dann weiß, bei denen eskaliert es öfters, dann versuche ich mich immer rauszuhalten, das dann zu distanzieren, auf Abstand zu gehen, verbal zu lösen.
2: Siehst du dich jetzt anders irgendwie mittlerweile nach auch dem Training, nachdem du auch das alles durchgemacht hast?
4: Ja, ich fühle mich erwachsener, ich fühle mich reifer. Ich versuche mich auf wichtige Dinge zu konzentrieren, auf Menschen, die mir wichtig sind, die mir nahe liegen.
2: Kannst du anderen irgendwelche Tipps mit auf den Weg geben, jetzt dadurch, dass du es durchgemacht hast?
4: Ich stelle mir dann immer die Frage, wo siehst du dich selber in 10 Jahren? Wenn ich jetzt denke, dass ich so bleibe, wie ich war, wo bin ich dann 10 Jahre im Voraus? Dann sehe ich mich nirgendwo. Aber jetzt, mit der Ansicht, die ich jetzt habe, sehe ich mich als einen erfolgreichen Menschen, hoffentlich, wenn meine Pläne klappen und ich es weiterhin so durchziehe.
2: Und ich wünsche dir voll die gute Zukunft.
4: Dankeschön, wünsche ich euch auch.
2: Ziemlich spannend, was ich von Anas erfahren habe. Und schwierig für ihn, dass er sich manchmal nicht anders zu helfen wusste als mit Gewalt. Ich frage mich, wen betrifft das alles in unserer Gesellschaft? Wir haben hier mal ein paar Statistiken für euch.
5: Beleidigung und Hass. Besonders im Netz empfinden viele den Umgangston als rau. So hat eine Umfrage von 2021 ergeben, dass sich 95% der Befragten einen allgemeinen positiveren Umgangston im Internet wünschen. Stattdessen verletzende oder hetzerische Inhalte und Fake News. Knapp 2/3 der NutzerInnen von sozialen Netzwerken wie Facebook oder Twitter sind bereits mit problematischen Inhalten in Berührung gekommen. Das bestätigen Befragungen von 2020 und 2021. Auch Mobbing im Netz trifft viele, besonders junge Menschen. Das zeigt eine Studie von 2020. 38% der 12- bis 19-Jährigen kennen jemanden, der Opfer von virtuellem Mobbing geworden ist. 11% waren selbst schon betroffen. Fachleute stellen fest, Mobbing auf dem Schulhof setzt sich oft als Cybermobbing fort. Und klassisches und virtuelles Mobbing lassen sich heute kaum noch trennen. Die Landeskriminalämter werten Delikte am Tatort Schule gesondert aus. Beispiel Bayern. Von 2011 bis 2015 sind die Fallzahlen konstant um knapp 1/5 gesunken. Mit gut minus 18% bzw. ca. 1.600 weniger Fällen. Danach kam es zwischen 2015 und 2019 zu einem Anstieg von über 17%. Das sind gute 1.250 Fälle mehr. Fachleute sagen, ein Anstieg der Delikte könnte allerdings auch an einer Sensibilisierung der Gesellschaft für solche Fälle liegen. Das heißt, viele schauen genauer hin und melden die Fälle dann auch. 2020 gab es dann knapp 20% weniger Fälle, was laut Polizei wohl auf die Covid-19-Pandemie zurückzuführen ist. Von den insgesamt in 2020 registrierten knapp 6.800 Straftaten, die im Bereich der Schule begangen wurden, machen Sachbeschädigungen mit gut 23%, Diebstahlsdelikte mit knapp 23% und Körperverletzungen mit über 19% die größten Teile aus. Danach folgen Beleidigungen mit über 7%. Zur Konfliktprävention fordern Fachleute mehr schulpsychologische Unterstützung. International geforderter Standardwert 1 zu 1000 SchulpsychologInnen. Das heißt, eine psychologische Fachkraft pro 1000 SchülerInnen und pro 100 Lehrkräften. Aktuell kommt in Deutschland aber nur eine psychologische Fachkraft auf gut 5000 SchülerInnen. Ein weiteres Mittel, damit Konflikte nicht eskalieren, Streitschlichterprogramme. Die Erfolgsquoten sind gut. So meldet zum Beispiel das Bayerische Kultusministerium, nach Einsatz der Streitschlichter an den Schulen gingen die Interventionen der Lehrkräfte um ca. 80% zurück.
6: Beleidigungen, Sachbeschädigungen, Körperverletzungen. All sowas kann passieren, wenn Konflikte an Schulen hochkochen. Eine Lösungsmöglichkeit sind Streitschlichterprogramme. Und die gibt es auch hier an dieser Münchner Schule. Ich will die SchülerInnen hier jetzt fragen, funktionieren die wirklich im Schulalltag? Und reichen die schon aus, um gewaltfrei zu kommunizieren?
7: Hi. Dazu unterhalte ich mich mit Streitschlichter Besian und Schülersprecherin Andrea. Sie engagiert sich schon seit 1,5 Jahren in ihrer Schule.
8: Viele Schüler merken auch, dass wir uns für sie einsetzen und dass uns ihre Meinung und vor allem das, was sie fühlen, sehr wichtig ist. Weil ich persönlich als Schulsprecherin gehe sehr oft durch die Pausen und schaue mir die Stimmung mal an und frage auch jeden, ob es ihm gut geht, ob er irgendwelche Probleme hat oder ich weiß nicht, ob sie irgendwas zu klären haben, irgendwas auf den Herzen liegen.
6: Wenn Pause ist, geht wahrscheinlich relativ viel ab. Ist da gute Stimmung hier oder gibt es da oft Streit?
9: Also auf jeden Fall ist es so, dass viele an der Schule erstmal so herumschreien, sagen, ey, was soll das, sowas halt. Und dann natürlich sieht es der andere als Provokation und schreit ihn auch an. Und irgendwann beleidigt dann jemand den anderen und dann ist wie eine Kettenreaktion einfach. Kommt es auch irgendwann zu körperlichen Auseinandersetzungen.
6: Könnt ihr da als Streitschlichter dann auch schon irgendwie was machen? Könnt ihr da irgendwie auch schon eingreifen?
9: Ja, also wir können auf jeden Fall erstmal beide so ein bisschen so wie auseinanderschieben. Und ja, dann reden wir erstmal mit denen ganz kurz und sagen ihnen, wir sind eine Streitschlichter. Wenn ihr wollt, ihr könnt einen Termin mit uns ausmachen, dann besprechen wir nochmal alles.
6: Und dann eine Lösung des Ganzen ist dann, keine Ahnung, wie müssen die sich die Hände reichen oder?
9: Also als erstes, also wenn wir damit alles fertig sind und die Geschichte komplett wissen, dann machen wir einen Tischdeckenvertrag. Das heißt, jede Person schreibt auf, was sie sich von der anderen Person wünscht und was sie anbieten würde. Wir fassen kurz zusammen, was passiert ist und ob wir eine Lösung gefunden haben. Und dann lassen wir die beiden Beteiligten unterschreiben und wir, die Streitschlichter, unterschreiben natürlich auch. Und man muss halt auch einen Termin machen, so 1-2 Wochen, und schauen, ob es gut gelaufen ist oder ob es schlecht gelaufen ist.
6: Ich habe gehört, dass du letzte Woche so einen Workshop gemacht hast zum Thema gewaltfreies Sprechen.
8: Ja, wir haben dann auch wirklich Tipps von denen mitbekommen, wie wir damit auch den Schülern helfen können. Und eigentlich kann ich den Schülern da draußen nicht nur sagen, seid Giraffen sozusagen. Habt den Überblick über den Konflikt, habt ein großes Herz, spricht über eure Gefühle, sagt, was euch stört. Spricht immer von euch selber, also mich stört es, dass du eben das gemacht hast. Und sehr wichtig, macht Lösungsvorschläge für die Zukunft. Also lasst die Vergangenheit wirklich hinter euch und redet über die Zukunft, damit eben solche Sachen nicht mehr wieder passieren.
6: Ich fand es jetzt richtig spannend zu hören, was man alles an der Schule machen kann, um das Miteinander zu verbessern. Also von Streitschlichtung bis hin zu wertschätzendem Umgang. Ziemlich cool, wie die sich hier ins Zeug legen auf jeden Fall.
3: Und auch mir sind schon ein paar Sachen aufgefallen. Allein durch die Arbeit an diesem Film hier und dadurch, dass ich so ein Videotagebuch führe, fällt mir schneller auf, wenn meine Kommunikation aggressiver wird.
10: Normalerweise wäre ich nämlich echt mal wieder patzig geworden beim Anblick dieses Kleiderbergs hier. Und heute bin ich ruhig geblieben. Also für meine Verhältnisse, ich habe einfach gesagt, hey, hier liegen so ein paar Sachen, sollen wir heute Abend mal zusammen gucken und mal durchschauen und ein bisschen aufräumen. Finito.
3: Aber damit Streiten richtig konstruktiv wird, ich vielleicht sogar noch was lernen kann von der Gegenseite, da braucht es wahrscheinlich noch krassere Skills. Und die bekomme ich hier an diesem Gymnasium in Dorfen durch einen Debattier-Crashkurs. Der wird geleitet von zwei SchülerInnen, die jetzt gerade mitgemacht haben bei einem Wettbewerb namens Jugend debattiert. Die beiden haben es also richtig drauf mit dem Streiten, aber wie ich mich schlag beim Debattieren, das müssen wir jetzt mal sehen.
11: Die lief eigentlich ganz gut.
3: Hallo.
12: Ja, ging auch.
11: Hallo.
3: Hi. Hanna und Ben, oder?
11: Ja, genau.
12: Ja, genau.
3: Hi, sehr cool. Wart ihr gerade am Streiten oder so?
12: Na, wir haben uns gerade über die Debatte unterhalten, über den Wettbewerb.
3: Und jetzt gerade bei so einem Wettbewerb, geht es euch dann darum, dass ihr gewinnt diese Diskussion? Oder gibt es da auch noch so einen anderen Punkt, weswegen ihr sagt, ja, okay, mache ich gern mit?
11: Also ich habe jetzt nicht unbedingt darauf geschaut, dass ich den jetzt unbedingt gewinne. Es geht auch darum, gemeinschaftlich mit den anderen zu debattieren und was daraus zu lernen.
12: Ja.
3: Und was daraus zu lernen, was zieht ihr da so draus?
12: Vor allem, wie man spricht, dass man flüssig spricht, welche anderen Argumente, die auch den Aufbau haben, oder generell wie die anderen, einfach so, weil das war auch sehr interessant und ich glaube, wir konnten beide auch sehr viele Erfahrungen daraus mitnehmen, wie einfach die anderen debattieren.
11: Man sollte immer respektvoll gegenüber dem anderen sein, das heißt nie anschreien. Das kommt immer ganz schlecht rüber, weil man will ja immer sachlich bleiben und man sollte da nicht laut werden, weil wenn man den Gegenüber anschreit, dann hat der Gegenüber auch keine Lust mehr, mit dir zu reden.
12: Vor allem Gesprächsregeln sind dann wichtig, dass man dem anderen aktiv zuhört, dass man eben niemanden unterbricht und dann auch den zu Ende reden lässt und dann auch noch mal kurz drüber nachdenkt und es dann wirklich auch aufnimmt, was der andere gesagt hat.
3: Okay, aber dann gibt es ja auf jeden Fall noch so ein paar Skills, kann man sagen, die man zusätzlich noch erlernen kann, um besser zu werden im konstruktiven Streiten. Sollen wir damit mal starten?
12: Ja, ja, gerne. Sehr gerne.
13: Unsere Übungsstreitfrage: Sollte Skifahren weiterhin erlaubt sein? Dazu sammeln wir erstmal Pro- und Kontra-Argumente. Und die können Ben und ich jetzt gegeneinander verwenden.
3: Ich bin schon nervös, ich merke es jetzt schon.
11: Das Wasser, das dazu hergenommen wird, um den Schnee zu produzieren, kehrt ja auch wieder in den natürlichen Kreislauf zurück.
3: Wir müssen auch daran denken, dass der Stromverbrauch extrem hoch ist.
11: Wenn man beispielsweise den Flugverkehr reduziert, das, glaube ich, wäre viel effektiver, wie wenn man jetzt den Leuten verbietet, Ski zu fahren. Das macht ihnen ja auch Spaß.
3: Natürlich macht das Spaß. Vieles macht Spaß in der Welt. Mir fällt jetzt gerade ein, dass ich das voll schwierig finde, so auf der einen Seite drüber nachzudenken, was ich als nächstes sage, dir zuzuhören. Ich weiß schon gar nicht mehr, was du gesagt hast. Die Umwelt muss ganz oben stehen. Und ganz ehrlich, wie viel abgeholzt wird für alpines Skifahren, das ist ja wohl auch noch mal zu erwähnen. Jetzt komme ich langsam rein. Jetzt komme ich in Fahrt.
11: Wenn man jetzt beispielsweise nach Brasilien schaut, da werden auch Unmengen an Wälder geholzt.
3: Ja, nur weil es in Brasilien im größeren Ausmaß ist, müssen wir doch trotzdem gucken, was vor unserer Tür ist.
11: Man könnte beispielsweise auch mit dem Zug hinfahren.
3: Also wer fährt denn mit dem Zug in Skigebiete? Da müssen wir jetzt mal wirklich Butter bei den Fischen machen, oder? Ben, mega, danke schön für die Argumente. Du hast bei vielem recht gehabt. Aber der Wasserverbrauch, den darf man nicht vergessen. Was hat euch das gebracht, bei Jugend debattiert mitzumachen, für euer Leben?
11: Es hat vor allem auch geholfen, bei der Diskussion sachlich und ruhig zu bleiben. Das heißt, einfach ruhig mit dem Gegenüber zu reden, ohne jetzt gleich emotional zu werden.
12: Also ich finde vor allem so in kleinen Diskussionen, so im Alltag jetzt mit Eltern, mit Freunden, dass man da einfach so überzeugender, noch überzeugender wirkt und dadurch auch Recht bekommt, wenn man das so sagen kann.
11: Ja, ich denke auch, dass die Überzeugungskraft bei mir enorm gestiegen ist, dadurch, dass ich mein Argument dann auch so ein bisschen begründe, dass ich nicht einfach sage, ja, das ist jetzt so, sondern ich begründe es auch inzwischen und dann kann es auch die Gegenseite viel besser nachvollziehen.
3: Das muss ich sagen, habe ich echt auch gelernt. So dieses, ich muss erst mal mir die Zeit nehmen, richtig zu hören, was die Gegenseite sagt, anknüpfen. Das ist auf jeden Fall mit einer meiner großen Learnings. Und ich bedanke mich voll bei euch für eure Zeit, für eure Nachhilfe. Vielen lieben Dank.
12: Gern geschehen.
11: Sehr gerne.
12: Danke.
3: Mach's gut.
12: Tschüss.
3: Ciao.
2: Ich bin jetzt wieder hier gelandet, wo ich mich mit Anas getroffen habe. Und er und ich sind uns, glaube ich, echt ganz ähnlich in der Sache, dass wir manchmal emotional in Streitereien gelaufen sind oder ich eben noch heute laufe. Das Coole ist, es gibt diesen Moment, in dem man einfach noch mal kurz für sich nachdenken kann und sagen kann, will ich wirklich ausrasten oder will ich mich lieber konstruktiv über ein Problem unterhalten? Wenn ihr sagt, ihr seid in Streitereien,